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1: Nach diesen Geschichten begab sich's, dass zu Abraham das Wort des Herrn kam in einer Offenbarung.
2: Fürchte dich nicht, Abraham. Ich bin dein Schild und dein sehr großer Lohn.
1: Abraham sprach aber:
3: Herr, mein Gott, was willst du mir geben? Ich gehe dahin ohne Kinder, und mein Knecht Eliezer von Damaskus wird mein Haus besitzen.
1: Und Abraham sprach weiter:
3: Mir hast du keine Nachkommen gegeben. Und siehe, einer von meinen Knechten wird mein Erbe sein.
1: Und siehe, der Herr sprach zu ihm:
2: Er soll nicht dein Erbe sein, sondern der von deinem Leibe kommen wird, der soll dein Erbe sein.
1: Und er hieß ihn hinausgehen und sprach:
2: Sieh gen Himmel und zähle die Sterne. Kannst du sie zählen?
1: Und sprach zu ihm:
2: So zahlreich sollen deine Nachkommen sein.
1: Abraham glaubte dem Herrn, und das rechnete er ihm zur Gerechtigkeit. Und er sprach zu ihm:
2: Ich bin der Herr, der dich aus Ur in Chaldäa geführt hat, auf das ich dir dies Land zu besitzen gebe.
1: Abraham aber sprach:
3: Herr, mein Gott, woran soll ich merken, dass ich's besitzen werde?
1: Und er sprach zu ihm:
2: Bringe mir eine dreijährige Kuh, eine dreijährige Ziege, einen dreijährigen Widder, eine Turteltaube und eine andere Taube.
1: Und er brachte ihm dies alles und zerteilte es in der Mitte und legte je einen Teil dem anderen gegenüber. Aber die Vögel zerteilte er nicht. Und die Raubvögel stießen hernieder auf die Stücke, aber Abraham scheuchte sie davon. Als nun die Sonne am Untergehen war, fiel ein tiefer Schlaf auf Abraham, und siehe, Schrecken und große Finsternis überfiel ihn. Da sprach der Herr zu Abraham:
2: Das sollst du wissen, dass deine Nachkommen werden Fremdlinge sein, in einem Lande, das nicht das ihre ist. Und da wird man sie zu dienen zwingen und plagen 400 Jahre. Aber ich will das Volk richten, dem sie dienen müssen. Danach sollen sie ausziehen mit großem Gut. Und du sollst fahren zu deinen Vätern mit Frieden und in gutem Alter begraben werden. Sie aber sollen erst nach 4 Menschenaltern wieder hierher kommen. Denn die Missetat der Amoriter ist noch nicht voll.
1: Als nun die Sonne untergegangen und es finster geworden war, siehe, da war ein rauchender Ofen und eine Feuerflamme fuhr zwischen den Stücken hin. An dem Tage schloss der Herr einen Bund mit Abraham und sprach:
2: Deinen Nachkommen will ich dies Land geben, von dem Strom Ägyptens an bis an den großen Strom Euphrat. Die Keniter, die Kenasiter, die Kadmoniter, die Hethiter, die Perisiter, die Rephaiter, die Amoriter, die Kanaaniter, die Girgashiter, die Jebusiter.
1: Sarai, Abrahams Frau, gebar ihm kein Kind. Sie hatte aber eine ägyptische Magd, die hieß Hagar. Und Sarai sprach zu Abraham:
4: Siehe, der Herr hat mich verschlossen, dass ich nicht gebären kann. Geh doch zu meiner Magd, ob ich vielleicht durch sie zu einem Sohn komme.
1: Und Abraham gehorchte der Stimme Sarais. Da nahm Sarai, Abrahams Frau, ihre ägyptische Magd Hagar und gab sie Abraham, ihrem Mann, zur Frau, nachdem sie 10 Jahre im Lande Kanaan gewohnt hatten. Und er ging zu Hagar, die ward schwanger. Als sie nun sah, dass sie schwanger war, achtete sie ihre Herrin gering. Da sprach Sarai zu Abraham:
4: Das Unrecht, das mir geschieht, komme über dich. Ich habe meine Magd dir in die Arme gegeben. Nun sie aber sieht, dass sie schwanger geworden ist, bin ich gering geachtet in ihren Augen. Der Herr sei Richter zwischen mir und dir.
1: Abraham aber sprach zu Sarai:
3: Siehe, deine Magd ist unter deiner Gewalt. Tu mit ihr, wie dir es gefällt.
1: Als nun Sarai sie demütigen wollte, floh sie von ihr. Aber der Engel des Herrn fand sie bei einer Wasserquelle in der Wüste, nämlich bei der Quelle am Wege nach Schur. Der sprach zu ihr:
5: Hagar, Sarais Magd, wo kommst du her und wo willst du hin?
1: Sie sprach:
6: Ich bin von Sarai, meiner Herrin, geflohen.
1: Und der Engel des Herrn sprach zu ihr:
5: Kehre wieder um zu deiner Herrin und demütige dich unter ihrer Hand.
1: Und der Engel des Herrn sprach zu ihr:
5: Ich will deine Nachkommen so mehren, dass sie der großen Menge wegen nicht gezählt werden können.
1: Weiter sprach der Engel des Herrn zu ihr:
5: Siehe, du bist schwanger geworden und wirst einen Sohn gebären, dessen Namen sollst du Ismael nennen. Denn der Herr hat dein Elend erhört. Er wird ein wilder Mensch sein, seine Hand wider jedermann und jedermanns Hand wider ihn, und er wird wohnen all seinen Brüdern zum Trotz.
1: Und sie nannte den Namen des Herrn, der mit ihr redete:
6: Du bist ein Gott, der mich sieht.
1: Denn sie sprach:
6: Gewiss habe ich hier hinter dem hergesehen, der mich angesehen hat.
1: Darum nannte man den Brunnen, Brunnen des Lebendigen, der mich sieht. Er liegt zwischen Kadesh und Bered. Und Hagar gebar Abram einen Sohn. Und Abram nannte den Sohn, den ihm Hagar gebar, Ismael. Und Abram war 86 Jahre alt, als ihm Hagar den Ismael gebar. Als nun Abram 99 Jahre alt war, erschien ihm der Herr und sprach zu ihm:
2: Ich bin der allmächtige Gott. Wandle vor mir und sei fromm. Und ich will meinen Bund zwischen mir und dir schließen und will dich über alle Maßen mehren.
1: Da fiel Abram auf sein Angesicht. Und Gott redete weiter mit ihm und sprach:
2: Siehe, ich habe meinen Bund mit dir, und du sollst ein Vater vieler Völker werden. Darum sollst du nicht mehr Abram heißen, sondern Abraham soll dein Name sein. Denn ich habe dich gemacht zum Vater vieler Völker. Und ich will dich sehr fruchtbar machen und will aus dir Völker machen, und auch Könige sollen von dir kommen. Und ich will aufrichten meinen Bund zwischen mir und dir und deine Nachkommen von Geschlecht zu Geschlecht, dass es ein ewiger Bund sei, so dass ich dein und deiner Nachkommen Gott bin. Und ich will dir und deinem Geschlecht nach dir das Land geben, darin du ein Fremdling bist, das ganze Land Kanaan, zu ewigem Besitz, und will ihr Gott sein.
1: Und Gott sprach zu Abraham:
2: So haltet nun meinen Bund, du und deine Nachkommen von Geschlecht zu Geschlecht. Das aber ist mein Bund, den ihr halten sollt zwischen mir und euch und deinem Geschlecht nach dir. Alles, was männlich ist unter euch, soll beschnitten werden. Eure Vorhaut sollt ihr beschneiden. Das soll das Zeichen sein des Bundes zwischen mir und euch. Jedes Knäblein, wenn's 8 Tage alt ist, sollt ihr beschneiden bei euren Nachkommen. Desgleichen auch alles, was an Gesinde im Hause geboren oder was gekauft ist von irgendwelchen Fremden, die nicht aus eurem Geschlecht sind. Beschnitten soll werden alles Gesinde, was dir im Hause geboren oder was gekauft ist. Und so soll mein Bund an eurem Fleisch zu einem ewigen Bund werden. Wenn aber ein Männlicher nicht beschnitten wird an seiner Vorhaut, wird er ausgerottet werden aus seinem Volk, weil er meinen Bund gebrochen hat.
1: Und Gott sprach abermals zu Abraham:
2: Du sollst Sarai, deine Frau, nicht mehr Sarai nennen, sondern Sarah soll ihr Name sein. Denn ich will sie segnen, und auch von ihr will ich dir einen Sohn geben. Ich will sie segnen, und Völker sollen aus ihr werden, und Könige über viele Völker.
1: Da fiel Abraham auf sein Angesicht und lachte und sprach in seinem Herzen:
3: Soll mir mit 100 Jahren ein Kind geboren werden? Und soll Sarah 90 Jahre alt gebären?
1: Und Abraham sprach zu Gott:
3: Ach, dass Ismael möchte leben bleiben vor dir.
1: Da sprach Gott:
2: Nein, Sarah, deine Frau, wird dir einen Sohn gebären, den sollst du Isaak nennen. Und mit ihm will ich meinen ewigen Bund aufrichten und mit seinem Geschlecht nach ihm. Und für Ismael habe ich dich auch erhört. Siehe, ich habe ihn gesegnet und will ihn fruchtbar machen und über alle Maßen mehren. 12 Fürsten wird er zeugen, und ich will ihn zum großen Volk machen. Aber meinen Bund will ich aufrichten mit Isaak, den dir Sarah gebären soll, um diese Zeit im nächsten Jahr.
1: Und er hörte auf, mit ihm zu reden, und Gott fuhr auf von Abraham. Da nahm Abraham seinen Sohn Ismael und alle Knechte, die im Hause geboren, und alle, die gekauft waren, und alles, was männlich war in seinem Hause, und beschnitt ihre Vorhaut an eben diesem Tage, wie ihm Gott gesagt hatte. Und Abraham war 99 Jahre alt, als er seine Vorhaut beschnitt. Ismael aber, sein Sohn, war 13 Jahre alt, als seine Vorhaut beschnitten wurde. Eben auf diesen Tag wurden sie alle beschnitten, Abraham, sein Sohn Ismael und was männlich in seinem Hause war, im Hause geboren und gekauft von Fremden. Es wurde alles mit ihm beschnitten. Und der Herr erschien ihm im Hain Mamre, während er an der Tür seines Zeltes saß, als der Tag am heißesten war. Und als er seine Augen aufhob und sah, siehe, da standen drei Männer vor ihm. Und als er sie sah, lief er ihnen entgegen von der Tür seines Zeltes und neigte sich zur Erde und sprach,
3: »Herr, hab ich Gnade gefunden vor deinen Augen, so geh nicht an deinem Knecht vorüber. Man soll euch ein wenig Wasser bringen, eure Füße zu waschen, und lasst euch nieder unter dem Baum. Und ich will euch einen Bissen Brot bringen, dass ihr euer Herz labt. Danach mögt ihr weiterziehen, denn darum seid ihr bei eurem Knecht vorübergekommen.«
1: Sie sprachen,
2: »Tu, wie du gesagt hast.«
1: Abraham eilte in das Zelt zu Sarah und sprach,
3: »Eile und menge drei Maß feinstes Mehl, knete und backe Kuchen.«
1: Er aber lief zu den Rindern und holte ein zartes, gutes Kalb und gab's dem Knechte. Der eilte und bereitete es zu. Und er trug Butter und Milch auf und von dem Kalbe, das er zubereitet hatte, und setzte es ihnen vor und blieb stehen vor ihnen unter dem Baum, und sie aßen. Da sprachen sie zu ihm,
2: »Wo ist Sarah, deine Frau?«
1: Er antwortete,
3: »Drinnen im Zelt.«
1: Da sprach er,
2: »Ich will wieder zu dir kommen übers Jahr. Siehe, dann soll Sarah, deine Frau, einen Sohn haben.«
1: Das hörte Sarah hinter ihm, hinter der Tür des Zeltes. Und sie waren beide, Abraham und Sarah, alt und hoch betagt, so dass es Sarah nicht mehr ging nach der Frauenweise. Darum lachte sie bei sich selbst und sprach,
4: »Nun ich alt bin, soll ich noch der Liebe pflegen, und mein Herr ist auch alt.«
1: Da sprach der Herr zu Abraham,
2: »Warum lacht Sarah und spricht, meinst du, dass es wahr sei, dass ich noch gebären werde, die ich doch alt bin? Sollte dem Herrn etwas unmöglich sein? Um diese Zeit will ich wieder zu dir kommen übers Jahr, dann soll Sarah einen Sohn haben.«
1: Da leugnete Sarah und sprach,
4: »Ich habe nicht gelacht.«
1: Denn sie fürchtete sich. Aber er sprach,
2: »Es ist nicht so, du hast gelacht.«
1: Da brachen die Männer auf und wandten sich nach Sodom, und Abraham ging mit ihnen, um sie zu geleiten. Da sprach der Herr,
2: »Wie könnte ich Abraham verbergen, was ich tun will, da er doch ein großes und mächtiges Volk werden soll und alle Völker auf Erden in ihm gesegnet werden sollen? Denn dazu habe ich ihn auserkoren, dass er seinen Kindern befehle und seinem Hause nach ihm, dass sie des Herrn Wege halten und tun, was recht und gut ist, auf dass der Herr auf Abraham kommen lasse, was er ihm verheißen hat.«
1: Und der Herr sprach,
2: »Es ist ein großes Geschrei über Sodom und Gomorra, dass ihre Sünden sehr schwer sind. Darum will ich hinabfahren und sehen, ob sie alles getan haben nach dem Geschrei, das vor mich gekommen ist, oder ob's nicht so sei, damit ich's wisse.«
1: Und die Männer wandten ihr Angesicht und gingen nach Sodom. Aber Abraham blieb stehen vor dem Herrn und trat zu ihm und sprach,
3: »Willst du denn den Gerechten mit dem Gottlosen umbringen? Es könnten vielleicht 50 Gerechte in der Stadt sein. Wolltest du die umbringen und dem Ort nicht vergeben um 50 Gerechter willen, die darin wären? Das sei ferne von dir, dass du das tust und tötest den Gerechten mit dem Gottlosen, so dass der Gerechte wäre gleich wie der Gottlose. Das sei ferne von dir. Sollte der Richter aller Welt nicht gerecht richten?«
1: Der Herr sprach,
2: »Finde ich 50 Gerechte zu Sodom in der Stadt, so will ich um ihretwillen dem ganzen Ort vergeben.«
1: Abraham antwortete und sprach,
3: »Ach siehe, Ich habe mich unterwunden, zu reden mit dem Herrn, wiewohl ich Erde und Asche bin. Es könnten vielleicht 5 weniger als 50 Gerechte darin sein. Wolltest du denn die ganze Stadt verderben um der 5 willen?
1: Er sprach,
2: finde ich darin 45, so will ich sie nicht verderben.
1: Und er fuhr fort, mit ihm zu reden, und sprach,
3: man könnte vielleicht 40 darin finden.
1: Er aber sprach,
2: ich will ihnen nichts tun, um der 40 willen.
1: Abraham sprach,
3: zürne nicht, Herr, dass ich noch mehr rede. Man könnte vielleicht 30 darin finden.
1: Er aber sprach,
2: finde ich 30 darin, so will ich ihnen nichts tun.
1: Und er sprach,
3: ach siehe, ich habe mich unterwunden, mit dem Herrn zu reden. Man könnte vielleicht 20 darin finden.
1: Er antwortete,
2: ich will sie nicht verderben, um der 20 willen.
1: Und er sprach,
3: ach, zürne nicht, Herr, dass ich nur noch einmal rede. Man könnte vielleicht 10 darin finden.
1: Er aber sprach,
2: ich will sie nicht verderben, um der 10 willen.
1: Und der Herr ging weg, nachdem er aufgehört hatte, mit Abraham zu reden. Und Abraham kehrte wieder um an seinen Ort. Die 2 Engel kamen nach Sodom am Abend. Lot aber saß zu Sodom unter dem Tor. Und als er sie sah, stand er auf, ging ihnen entgegen und neigte sich bis zur Erde und sprach,
7: siehe, liebe Herren, kehrt doch ein im Hause eures Knechts und bleibt über Nacht. Lasst eure Füße waschen und brecht frühmorgens auf und zieht eure Straße.
1: Aber sie sprachen,
2: nein, wir wollen über Nacht im Freien bleiben.
1: Da nötigte er sie sehr, und sie kehrten zu ihm ein und kamen in sein Haus. Und er machte ihnen ein Mahl und backte ungesäuerte Kuchen, und sie aßen. Aber ehe sie sich legten, kamen die Männer der Stadt Sodom und umgaben das Haus, jung und alt, das ganze Volk aus allen Enden, und riefen Lot und sprachen zu ihm,
8: wo sind die Männer, die zu dir gekommen sind diese Nacht? Führe sie heraus zu uns, dass wir uns über sie hermachen.
1: Lot ging heraus zu ihnen vor die Tür und schloss die Tür hinter sich zu und sprach,
7: ach, liebe Brüder, tut nicht so übel. Siehe, ich habe 2 Töchter, die wissen noch von keinem Manne. Die will ich herausgeben unter euch und tut mit ihnen, was euch gefällt. Aber diesen Männern tut nichts, denn darum sind sie unter den Schatten meines Dachs gekommen.
1: Sie aber sprachen,
8: weg mit dir!
1: Und sprachen auch,
8: du bist der einzige Fremdling hier und willst regieren? Wohlan, wir wollen dich noch übler plagen als jene.
1: Und sie drangen hart ein auf den Mann Lot. Doch als sie hinzuliefen und die Tür aufbrechen wollten, griffen die Männer hinaus und zogen Lot herein zu sich ins Haus und schlossen die Tür zu. Und sie schlugen die Leute vor der Tür des Hauses klein und groß mit Blindheit, so dass sie es aufgaben, die Tür zu finden. Und die Männer sprachen zu Lot,
2: hast du hier noch einen Schwiegersohn und Söhne und Töchter? Und wer dir sonst angehört in der Stadt? Den führe weg von dieser Stätte.
9: Denn wir werden diese Stätte verderben, weil das Geschrei über sie groß ist vor dem Herrn. Der hat uns gesandt, sie zu verderben.
1: Da ging Lot hinaus und redete mit den Männern, die seine Töchter heiraten sollten.
7: Macht euch auf und geht aus diesem Ort, denn der Herr wird diese Stadt verderben.
1: Aber es war ihnen lächerlich. Als nun die Morgenröte aufging, drängten die Engel Lot zur Eile und sprachen,
9: mach dich auf, nimm deine Frau und deine beiden Töchter, die hier sind, damit du nicht auch umkommst in der Missetat dieser Stadt.
1: Als er aber zögerte, ergriffen die Männer ihn und seine Frau und seine beiden Töchter bei der Hand, weil der Herr ihn verschonen wollte, und führten ihn hinaus und ließen ihn erst draußen vor der Stadt wieder los. Und als sie ihn hinausgebracht hatten, sprach der eine,
2: rette dein Leben und sieh nicht hinter dich. Bleib auch nicht stehen in dieser ganzen Gegend. Auf das Gebirge rette dich, damit du nicht umkommst.
1: Aber Lot sprach zu ihnen,
7: ach nein, Herr, siehe, dein Knecht hat Gnade gefunden vor deinen Augen, und du hast deine Barmherzigkeit groß gemacht, die du an mir getan hast, als du mich am Leben erhieltest. Ich kann mich nicht auf das Gebirge retten. Es könnte mich sonst das Unheil ereilen, so dass ich stürbe. Siehe, Da ist eine Stadt nahe, in die ich fliehen kann. Und sie ist klein. Dahin will ich mich retten. Ist sie doch klein, damit ich am Leben bleibe.
1: Da sprach er zu ihm:
2: Sehe, ich habe auch darin dich angesehen, dass ich die Stadt nicht zerstöre, von der du geredet hast. Eile und rette dich dahin, denn ich kann nichts tun, bis du hineinkommst.
1: Daher ist diese Stadt Zoar genannt. Und die Sonne war aufgegangen auf Erden, als Lot nach Zoar kam. Da ließ der Herr Schwefel und Feuer regnen vom Himmel herab auf Sodom und Gomorra und vernichtete die Städte und die ganze Gegend und alle Einwohner der Städte und was auf dem Lande gewachsen war. Und Lots Frau sah hinter sich und ward zur Salzsäule. Abraham aber machte sich früh am Morgen auf an den Ort, wo er vor dem Herrn gestanden hatte, und wandte sein Angesicht gegen Sodom und Gomorra und alles Land dieser Gegend und schaute. Und siehe, da ging ein Rauch auf vom Lande, wie der Rauch von einem Ofen. Und es geschah, als Gott die Städte in der Gegend vernichtete, gedachte er an Abraham und geleitete Lot aus den Städten, die er zerstörte, in denen Lot gewohnt hatte. Und Lot zog weg von Zoar und blieb auf dem Gebirge mit seinen beiden Töchtern. Denn er fürchtete sich, in Zoar zu bleiben. Und so blieb er in einer Höhle mit seinen beiden Töchtern. Da sprach die Ältere zu der Jüngeren:
10: Unser Vater ist alt, und kein Mann ist mehr im Lande, der zu uns eingehen könnte, nach aller Weltweise. So komm, lass uns unserem Vater Wein zu trinken geben und uns zu ihm legen, dass wir uns Nachkommen schaffen von unserem Vater.
1: Da gaben sie ihrem Vater Wein zu trinken in derselben Nacht. Und die erste ging hinein und legte sich zu ihrem Vater. Und er ward's nicht gewahr, als sie sich legte, noch als sie aufstand. Am Morgen sprach die Ältere zu der Jüngeren:
10: Siehe, ich habe gestern bei meinem Vater gelegen. Lass uns ihm auch diese Nacht Wein zu trinken geben, dass du hineingehst und dich zu ihm legst, damit wir uns Nachkommen schaffen von unserem Vater.
1: Da gaben sie ihrem Vater auch diese Nacht Wein zu trinken. Und die Jüngere machte sich auch auf und legte sich zu ihm. Und er ward's nicht gewahr, als sie sich legte, noch als sie aufstand. So wurden die beiden Töchter Lots schwanger von ihrem Vater. Und die Ältere gebar einen Sohn, den nannte sie Moab. Von dem kommen her die Moabiter bis auf den heutigen Tag. Und die Jüngere gebar auch einen Sohn, den nannte sie Ben-Ami. Von dem kommen her die Ammoniter bis auf den heutigen Tag. Abraham aber zog von dannen ins Südland und wohnte zwischen Kadesh und Schur und lebte nun als ein Fremdling zu Gerar. Er sagte aber von Sarah, seiner Frau:
3: Sie ist meine Schwester.
1: Da sandte Abimelech, der König von Gerar, hin und ließ sie holen. Aber Gott kam zu Abimelech des Nachts im Traum und sprach zu ihm:
2: Siehe, du bist des Todes, um der Frau willen, die du genommen hast, denn sie ist eines Mannes Ehefrau.
1: Abimelech aber hatte sie nicht berührt und sprach:
3: Herr, willst du denn auch ein gerechtes Volk umbringen? Hat er nicht zu mir gesagt, sie ist meine Schwester? Und sie hat auch gesagt, er ist mein Bruder. Habe ich das doch getan mit einfältigem Herzen und unschuldigen Händen?
1: Und Gott sprach zu ihm im Traum:
2: Ich weiß auch, dass du das mit einfältigem Herzen getan hast. Darum habe ich dich auch behütet, dass du nicht wider mich sündigtest, und habe es nicht zugelassen, dass du sie berührtest. So gib nun dem Mann seine Frau wieder, denn er ist ein Prophet, und lass ihn für dich bitten, so wirst du am Leben bleiben. Wenn du sie aber nicht wiedergibst, so wisse, dass du des Todes sterben musst und alles, was dein ist.
1: Da stand Abimelech früh am Morgen auf und rief alle seine Großen und sagte dieses alles vor ihren.
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1: Wurm, und die Männer fürchteten sich sehr. Und Abimelech rief Abraham auch herzu und sprach zu ihm,
3: »Warum hast du uns das angetan? Und was habe ich an dir gesündigt, dass du eine so große Sünde wolltest auf mich und mein Reich bringen? Du hast an mir gehandelt, wie man nicht handeln soll.«
1: Und Abimelech sprach weiter zu Abraham,
3: »Wie bist du dazu gekommen, dass du solches getan hast?«
1: Abraham sprach,
13: »Ich dachte, gewiss ist keine Gottesfurcht an diesem Orte, und sie werden mich um meiner Frau willen umbringen. Auch ist sie wahrhaftig meine Schwester, denn sie ist meines Vaters Tochter, aber nicht meiner Mutter Tochter, so ist sie meine Frau geworden. Als mich aber Gott aus meines Vaters Hause wandern hieß, sprach ich zu ihr, »Die Liebe tu mir an, dass, wo wir hinkommen, du von mir sagst, ich sei dein Bruder.«
1: Da nahm Abimelech Schafe und Rinder, Knechte und Mägde und gab sie Abraham und gab ihm Sarah, seine Frau, wieder und sprach,
3: »Siehe da, mein Land steht dir offen. Wohne, wo dir's wohlgefällt.«
1: Und zu Sarah sprach er,
3: »Siehe da, ich habe deinem Bruder 1000 Silberstücke gegeben. Siehe, das soll eine Decke sein über den Augen aller, die bei dir sind, dir zugute. Damit ist dir bei allen Recht verschafft.«
1: Abraham aber betete zu Gott. Da heilte Gott Abimelech und seine Frau und seine Mägde, dass sie wieder Kinder gebaren. Denn der Herr hatte zuvor hart verschlossen jeden Mutterschoß im Hause Abimelechs um Sarahs, Abrahams Frau willen. Und der Herr suchte Sarah heim, wie er gesagt hatte, und tat an ihr, wie er geredet hatte. Und Sarah ward schwanger und gebar dem Abraham in seinem Alter einen Sohn um die Zeit, von der Gott zu ihm geredet hatte. Und Abraham nannte seinen Sohn, der ihm geboren war, Isaak, den ihm Sarah gebar, und beschnitt ihn am achten Tage, wie ihm Gott geboten hatte. Sarah gebar und beschnitt ihn am achten Tage, wie ihm Gott geboten hatte. 100 Jahre war Abraham alt, als ihm

0: Und Sarah sah den Sohn Hagars, der Ägypterin, den sie Abraham geboren hatte, wie er Mutwillen trieb. Da sprach sie zu Abraham:
1: »Treibe diese Magd aus mit ihrem Sohn, denn der Sohn dieser Magd soll nicht erben mit meinem Sohn Isaak.«
0: Das Wort missfiel Abraham sehr um seines Sohnes willen. Aber Gott sprach zu ihm:
2: »Lass es dir nicht missfallen wegen des Knaben und der Magd. Alles, was Sarah dir gesagt hat, dem gehorche. Denn nur nach Isaak soll dein Geschlecht benannt werden. Aber auch den Sohn der Magd will ich zu einem Volk machen, weil er dein Sohn ist.«
0: Da stand Abraham früh am Morgen auf und nahm Brot und einen Schlauch mit Wasser und legte es Hagar auf ihre Schulter, dazu den Knaben, und schickte sie fort. Da zog sie hin und irrte in der Wüste umher bei Beerscheba. Als nun das Wasser in dem Schlauch ausgegangen war, warf sie den Knaben unter einen Strauch und ging hin und setzte sich gegenüber von Ferne einen Bogenschuss weit. Denn sie sprach:
3: »Ich kann nicht ansehen des Knaben sterben.«
0: Und sie setzte sich gegenüber und erhob ihre Stimme und weinte. Da erhörte Gott die Stimme des Knaben. Und der Engel Gottes rief Hagar vom Himmel her und sprach zu ihr:
2: »Was ist dir, Hagar? Fürchte dich nicht, denn Gott hat gehört die Stimme des Knaben, der dort liegt. Steh auf, nimm den Knaben und führe ihn an deiner Hand, denn ich will ihn zum großen Volk machen.«
0: Und Gott tat ihr die Augen auf, dass sie einen Wasserbrunnen sah. Da ging sie hin und füllte den Schlauch mit Wasser und tränkte den Knaben. Und Gott war mit dem Knaben. Der wuchs heran und wohnte in der Wüste und wurde ein guter Schütze. Und er wohnte in der Wüste Paran, und seine Mutter nahm ihm eine Frau aus Ägyptenland. Zu der Zeit redete Abimelech zusammen mit Pichol, seinem Feldhauptmann, zu Abraham und sprach:
4: »Gott ist mit dir in allem, was du tust. So schwöre mir nun bei Gott, dass du mir und meinen Söhnen und meinen Enkeln keine Untreue erweisen wollest, sondern die Barmherzigkeit, die ich an dir getan habe, an mir auch tust und an dem Lande, darin du ein Fremdling bist.«
0: Da sprach Abraham:
5: »Ich will schwören.«
0: Und Abraham stellte Abimelech zur Rede um des Wasserbrunnens willen, den Abimelechs Knechte mit Gewalt genommen hatten. Da antwortete Abimelech:
4: »Ich habe es nicht gewusst, wer das getan hat. Weder hast du mir's angesagt, noch hab ich's gehört bis heute.«
0: Da nahm Abraham Schafe und Rinder und gab sie Abimelech, und die beiden schlossen einen Bund miteinander. Und Abraham stellte 7 Lämmer besonders. Da sprach Abimelech zu Abraham:
4: »Was sollen die 7 Lämmer, die du besonders gestellt hast?«
0: Er antwortete:
5: 7 Lämmer sollst du von meiner Hand nehmen, damit sie für mich ein Zeugnis seien, dass ich diesen Brunnen gegraben habe.«
0: Daher heißt die Stätte Beerscheba, weil sie beide miteinander da geschworen haben. Und so schlossen sie den Bund zu Beerscheba. Da machten sich auf Abimelech und Pichol, sein Feldhauptmann, und zogen wieder in der Philister Land. Abraham aber pflanzte einen Tamariskenbaum in Beerscheba und rief dort den Namen des Herrn, des ewigen Gottes, an. Und er war ein Fremdling in der Philisterlande eine lange Zeit. Nach diesen Geschichten versuchte Gott Abraham und sprach zu ihm:
2: »Abraham.«
0: Und er antwortete:
5: »Hier bin ich.«
0: Und er sprach:
2: »Nimm Isaak, deinen einzigen Sohn, den du lieb hast, und geh hin in das Land Moria und opfere ihn dort zum Brandopfer auf einem Berge, den ich dir sagen werde.«
0: Da stand Abraham früh am Morgen auf und gürtete seinen Esel und nahm mit sich 2 Knechte und seinen Sohn Isaak und spaltete Holz zum Brandopfer, machte sich auf und ging hin an den Ort, von dem ihm Gott gesagt hatte. Am 3. Tage hob Abraham seine Augen auf und sah die Stätte von Ferne und sprach zu seinen Knechten:
5: »Bleibt ihr hier mit dem Esel. Ich und der Knabe wollen dorthin gehen, und wenn wir angebetet haben, wollen wir wieder zu euch kommen.«
0: Und Abraham nahm das Holz zum Brandopfer und legte es auf seinen Sohn Isaak. Er aber nahm das Feuer und das Messer in seine Hand, und gingen die beiden miteinander. Da sprach Isaak zu seinem Vater Abraham:
6: »Mein Vater!«
0: Abraham antwortete:
5: »Hier bin ich, mein

0: Sohn.
1: Und er sprach:
2: Siehe, hier ist Feuer und Holz. Wo ist aber das Schaf zum Brandopfer?
1: Abraham antwortete:
0: Mein Sohn, Gott wird sich ersehen, ein Schaf zum Brandopfer.
1: Und gingen die beiden miteinander. Und als sie an die Stätte kamen, die ihm Gott gesagt hatte, baute Abraham dort einen Altar und legte das Holz darauf und band seinen Sohn Isaak, legte ihn auf den Altar oben auf das Holz und reckte seine Hand aus und fasste das Messer, dass er seinen Sohn schlachtete. Da rief ihn der Engel des Herrn vom Himmel und sprach:
3: Abraham! Abraham!
1: Er antwortete:
0: Hier bin ich!
1: Er sprach:
4: Lege deine Hand nicht an den Knaben und tu ihm nichts, denn nun weiß ich, dass du Gott fürchtest und hast deines einzigen Sohnes nicht verschont um meinetwillen.
1: Da hob Abraham seine Augen auf und sah einen Widder hinter sich in der Hecke mit seinen Hörnern hängen und ging hin und nahm den Widder und opferte ihn zum Brandopfer an seines Sohnes statt. Und Abraham nannte die Stätte: Der Herr sieht. Daher man noch heute sagt: Auf dem Berge, da der Herr sieht. Und der Engel des Herrn rief Abraham abermals vom Himmel her und sprach:
4: Ich habe bei mir selbst geschworen, spricht der Herr, weil du solches getan hast und hast deines einzigen Sohnes nicht verschont, will ich dein Geschlecht segnen und mehren wie die Sterne am Himmel und wie den Sand am Ufer des Meeres. Und deine Nachkommen sollen die Tore ihrer Feinde besitzen. Und durch dein Geschlecht sollen alle Völker auf Erden gesegnet werden, weil du meiner Stimme gehorcht hast.
1: So kehrte Abraham zurück zu seinen Knechten. Und sie machten sich auf und zogen miteinander nach Beerscheba. Und Abraham blieb daselbst. Nach diesen Geschichten begab sich's, dass Abraham angesagt wurde:
5: Siehe, Milka hat auch Söhne geboren, deinem Bruder Nahor, nämlich Uz, den Erstgeborenen, und Bus, seinen Bruder, und Kemuel, von dem die Aramäer herkommen, und Keset und Haso und Pildasch und Jitlaf und Betuel. Betuel aber zeugte Rebekka. Diese acht gebar Milka dem Nahor, Abrahams Bruder. Und seine Nebenfrau mit Namen Reuma gebar auch, nämlich den Tebach, Gaham, Tahash und Macha.
1: Sarah wurde 127 Jahre alt und starb in Kirjat Arba, das ist Hebron, im Lande Kanaan. Da kam Abraham, dass er sie beklagte und beweinte. Danach stand er auf von seiner Toten und redete mit den Hethitern und sprach:
0: Ich bin ein Fremdling und Beisasse bei euch. Gebt mir ein Erbbegräbnis bei euch, dass ich meine Tote hinaustrage und begrabe.
1: Da antworteten die Hethiter Abraham und sprachen zu ihm:
6: Höre uns, lieber Herr, du bist ein Fürst Gottes unter uns. Begrabe deine Tote in einem unserer vornehmsten Gräber. Kein Mensch unter uns wird dir wehren, dass du in seinem Grabe deine Tote begräbst.
1: Da stand Abraham auf und verneigte sich vor dem Volk des Landes, vor den Hethitern. Und er redete mit ihnen und sprach:
0: Gefällt es euch, dass ich meine Tote hinaustrage und begrabe, so höret mich und bittet für mich Ephron, den Sohn Zohars, dass er mir gebe seine Höhle in Machpela, die am Ende seines Ackers liegt. Er gebe sie mir um Geld, so viel sie wert ist, zum Erbbegräbnis unter euch.
1: Ephron aber saß unter den Hethitern. Da antwortete Ephron, der Hethiter, dem Abraham vor den Ohren der Hethiter, vor allen, die beim Tor seiner Stadt versammelt waren, und sprach:
7: Nein, mein Herr, sondern höre mir zu. Ich schenke dir den Acker und die Höhle darin und übergebe dir's vor den Augen der Söhne meines Volks, um deine Tote dort zu begraben.
1: Da verneigte sich Abraham vor dem Volk des Landes und redete mit Ephron, so dass das Volk des Landes es hörte, und sprach:
0: Willst du ihn mir lassen, so bitte ich, nimm von mir das Geld für den Acker, das ich dir gebe, so will ich meine Tote dort begraben.
1: Ephron antwortete Abraham und sprach zu ihm:
7: Mein Herr, höre mich doch. Das Feld ist 400 Lot Silber wert. Was ist das aber zwischen mir und dir? Begrabe nur deine Tote.
1: Abraham gehorchte Ephron und wog ihm die Summe dar, die er genannt hatte, vor den Ohren der Hethiter, 400 Lot Silber nach dem Gewicht, das im Kauf gang und gäbe war. So wurde Ephrons Acker in Machpela östlich von Mamre Abraham zum Eigentum bestätigt, mit der Höhle darin und mit allen Bäumen auf dem Acker umher, vor den Augen der Hethiter und aller, die beim Tor seiner Stadt versammelt waren. Danach begrub Abraham Sarah, seine Frau, in der Höhle des Ackers in Machpela östlich von Mamre, das ist Hebron, im Lande Kanaan. So wurden Abraham der Acker und die Höhle darin zum Erbbegräbnis bestätigt von den Hethitern. Abraham war alt und hochbetagt, und der Herr hatte ihn gesegnet allenthalben. Und er sprach zu dem ältesten Knecht seines Hauses, der allen seinen Gütern vorstand,
8: »Lege deine Hand unter meine Hüfte und schwöre mir bei dem Herrn, dem Gott des Himmels und der Erde, dass du meinem Sohn keine Frau nimmst von den Töchtern der Kanaaniter, unter denen ich wohne, sondern dass du ziehst in mein Vaterland und zu meiner Verwandtschaft und nimmst meinem Sohn Isaak dort eine Frau.«
1: Der Knecht sprach,
9: »Wie, wenn das Mädchen mir nicht folgen wollte in dies Land? Soll ich dann deinen Sohn zurückbringen in jenes Land, von dem du ausgezogen bist?«
1: Abraham sprach zu ihm,
8: »Davor hüte dich, dass du meinen Sohn wieder dahin bringst. Der Herr, der Gott des Himmels, der mich von meines Vaters Hause genommen hat und von meiner Heimat, der mir zugesagt und mir auch geschworen hat, dies Land will ich deinen Nachkommen geben, der wird seinen Engel vor dir hersenden, dass du meinem Sohn dort eine Frau nimmst. Wenn aber das Mädchen dir nicht folgen will, so bist du dieses Eides ledig. Nur bringe meinen Sohn nicht wieder dorthin.«
1: Da legte der Knecht seine Hand unter die Hüfte Abrahams, seines Herrn, und schwor es ihm. So nahm der Knecht 10 Kamele von den Kamelen seines Herrn und zog hin und hatte mit sich allerlei Güter seines Herrn und machte sich auf und zog nach Mesopotamien, zu der Stadt Nahos. Da ließ er die Kamele sich lagern draußen vor der Stadt bei dem Wasserbrunnen des Abends um die Zeit, da die Frauen pflegten herauszugehen und Wasser zu schöpfen. Und er sprach,
9: »Herr, du Gott Abrahams, meines Herrn, lass es mir heute gelingen und tu Barmherzigkeit an Abraham, meinem Herrn. Siehe, ich stehe hier bei dem Wasserbrunnen, und die Töchter der Leute in dieser Stadt werden herauskommen, um Wasser zu schöpfen. Wenn nun ein Mädchen kommt, zu dem ich spreche, neige deinen Krug und lass mich trinken, und es sprechen wird, trinke, ich will deine Kamele auch tränken. Das sei die, die du deinem Diener Isaak beschert hast, und daran werde ich erkennen, dass du Barmherzigkeit an meinem Herrn getan hast.«
1: Und ehe er ausgeredet hatte, siehe, da kam heraus Rebekka, die Tochter Betuels, deren Sohn der Milka war, die die Frau Nahos des Bruders Abrahams war, und trug einen Krug auf ihrer Schulter. Und das Mädchen war sehr schön von Angesicht, eine Jungfrau, die noch von keinem Manne wusste. Die stieg hinab zum Brunnen und füllte den Krug und stieg herauf. Da lief ihr der Knecht entgegen und sprach,
9: »Lass mich ein wenig Wasser aus deinem Kruge trinken.«
1: Und sie sprach,
10: »Trinke, mein Herr!«
1: Und eilends ließ sie den Krug hernieder auf ihre Hand und gab ihm zu trinken. Und als sie ihm zu trinken gegeben hatte, sprach sie,
10: »Ich will deinen Kamelen auch schöpfen, bis sie alle genug getrunken haben.«
1: Und eilte und goss den Krug aus in die Tränke und lief abermals zum Brunnen, um zu schöpfen, und schöpfte allen seinen Kamelen. Der Mann aber betrachtete sie und schwieg still, bis er erkannt hätte, ob der Herr zu seiner Reise Gnade gegeben hätte oder nicht. Als nun die Kamele alle getrunken hatten, nahm er einen goldenen Stirnreif, 6 Gramm schwer, und 2 goldene Armreifen für ihre Hände, 120 Gramm schwer, und sprach,
9: »Wessen Tochter bist du, das sage mir doch. Haben wir auch Raum in deines Vaters Hause, um zu herbergen?«
1: Sie sprach zu ihm,
10: »Ich bin die Tochter Betuels, des Sohnes der Milka, den sie dem Nahor geboren hat.«
1: Und sagte weiter zu ihm,
10: »Es ist auch viel Stroh und Futter bei uns und Raum genug, um zu herbergen.«
1: Da neigte sich der Mann und betete den Herrn an und sprach,
9: »Gelobt sei der Herr, der Gott Abrahams, meines Herrn, der seine Barmherzigkeit und seine Treue von meinem Herrn nicht hat weichen lassen, denn der Herr hat mich geradewegs geführt zum Hause des Bruders meines Herrn.«
1: Und das Mädchen lief und sagte dies alles in ihrer Mutter Hause. Und Rebekka hatte einen Bruder, der hieß Laban. Und Laban lief zu dem Mann draußen bei dem Brunnen. Denn als er den Stirnreif und die Armreifen an den Händen seiner Schwester gesehen hatte und die Worte Rebekkas seiner Schwester gehört hatte,
10: »So hat mir der Mann gesagt«,
1: da kam er zu dem Mann und siehe, er stand bei den Kamelen am Brunnen. Und er sprach,
11: »Komm herein, du Gesegneter des Herrn! Warum stehst du draußen? Ich habe das Haus bereitet und für die Kamele auch Raum gemacht.«
1: Da führte er den Mann ins Haus und zäumte die Kamele ab und gab ihnen Stroh und Futter. Dazu auch Wasser zu waschen seine Füße und die Füße der Männer, die mit ihm waren. Und man setzte ihm Essen vor. Er sprach aber,
9: »Ich will nicht essen, bis ich zuvor meine Sache vorgebracht habe.«
1: Sie antworteten,
12: »Sage an.«
1: Er sprach,
9: »Ich bin Abrahams Knecht, und der Herr hat meinen Herrn reich gesegnet, dass er groß geworden ist, und hat ihm Schafe und Rinder, Silber und Gold, Knechte und Mägde, Kamele und Esel gegeben. Dazu hat Sarah, die Frau meines Herrn, einen Sohn geboren, meinem Herrn in seinem Alter. Dem hat er alles gegeben, was er hat. Und mein Herr hat einen Eid von mir genommen und gesagt, du sollst meinem Sohn keine Frau nehmen von den Töchtern der Kanaaniter, in deren Land ich wohne, sondern zieh hin zu meines Vaters Hause und zu meinem Geschlecht. Dort nimm meinem Sohn eine Frau. Ich sprach aber zu meinem Herrn, wie, wenn mir das Mädchen nicht folgen will? Da sprach er zu mir, der Herr, vor dem ich wandle, wird seinen Engel mit dir senden und Gnade zu deiner Reise geben, dass du meinem Sohn eine Frau nimmst von meiner Verwandtschaft und meines Vaters Hause. Dann sollst du deines Eides ledig sein. Wenn du zu meiner Verwandtschaft kommst und sie geben sie dir nicht, so bist du deines Eides ledig. So kam ich heute zum Brunnen und sprach, Herr, du Gott Abrahams, meines Herrn, hast du Gnade zu meiner Reise gegeben, auf der ich bin. Siehe, so stehe ich hier bei dem Wasserbrunnen. Wenn nun ein Mädchen herauskommt, um zu schöpfen, und ich zu ihr spreche, gib mir ein wenig Wasser zu trinken aus deinem Krug, und sie sagen wird, trinke du, ich will deinen Kamelen auch schöpfen. Das sei die Frau, die der Herr dem Sohn meines Herrn beschert hat. Ehe ich nun diese Worte ausgeredet hatte in meinem Herzen, siehe, da kommt Rebekka heraus mit einem Krug auf ihrer Schulter und geht hinab zum Brunnen und schöpft. Da sprach ich zu ihr, gib mir zu trinken. Und sie nahm eilends den Krug von ihrer Schulter und sprach, trinke, und deine Kamele will ich auch tränken. Da trank ich, und sie tränkte die Kamele auch. Und ich fragte sie und sprach, wessen Tochter bist du? Sie antwortete, ich bin die Tochter Betuels, des Sohnes Nahors, den ihm Milka geboren hat. Da legte ich einen Reif an ihre Stirn und Armreifen an ihre Hände und neigte mich und betete den Herrn an und lobte den Herrn, den Gott Abrahams, meines Herrn, der mich den rechten Weg geführt hat, dass ich für seinen Sohn die Tochter des Bruders meines Herrn nehme. Seid ihr nun die, die an meinem Herrn Freundschaft und Treue beweisen wollen, so sagt mir's. Wenn nicht, so sagt mir's auch, dass ich mich wende zur Rechten oder zur Linken.
1: Da antworteten Laban und Betuel und sprachen,
11: »Das kommt vom Herrn. Darum können wir nichts dazu sagen, weder Böses noch Gutes.«
12: »Da ist Rebekka vor dir. Nimm sie und zieh hin, dass sie die Frau sei des Sohnes deines Herrn, wie der Herr geredet hat.«
1: Als Abrahams Knecht diese Worte hörte, neigte er sich vor dem Herrn bis zur Erde. Danach zog er hervor silberne und goldene Kleinode und Kleider und gab sie Rebekka. Auch ihrem Bruder und der Mutter gab er kostbare Geschenke. Dann aß und trank er samt den Männern, die mit ihm waren, und sie blieben über Nacht allda. Am Morgen aber standen sie auf und er sprach,
9: »Lasst mich ziehen zu meinem Herrn.«
1: Aber ihr Bruder und ihre Mutter sprachen,
11: »Lass doch das Mädchen noch einige Tage bei uns bleiben. Danach sollst du ziehen.«
1: Da sprach er zu ihnen,
9: »Haltet mich nicht auf, denn der Herr hat Gnade zu meiner Reise gegeben. Lasst mich, dass ich zu meinem Herrn ziehe.«
1: Da sprachen sie,
5: »Wir wollen das Mädchen rufen und fragen, was sie dazu sagt.«
1: Und sie riefen Rebekka und sprachen zu ihr,
5: »Willst du mit diesem Manne ziehen?«
1: Sie antwortete,
10: »Ja, ich will es.«
1: Da ließen sie Rebekka, ihre Schwester, ziehen mit ihrer Amme samt Abrahams Knecht und seinen Leuten. Und sie segneten Rebekka und sprachen zu ihr,
7: »Du, unsere Schwester, wachse zu viel tausendmal tausend, und dein Geschlecht besitze die Tore seiner Feinde.«
1: So machte sich Rebekka auf mit ihren Mägden, und sie setzten sich auf die Kamele und zogen dem Manne nach. Und der Knecht nahm Rebekka und zog von dannen. Isaak aber war gezogen zum Brunnen des Lebendigen, der mich sieht, und wohnte im Südlande. Und er war ausgegangen, um zu beten auf dem Felde gegen Abend, und hob seine Augen auf und sah, dass Kamele daherkamen. Und Rebekka hob ihre Augen auf und sah Isaak. Da stieg sie eilends vom Kamel und sprach zu dem Knecht,
10: »Wer ist der Mann, der uns entgegenkommt auf dem Felde?«
1: Der Knecht sprach,
9: »Das ist mein Herr.«
1: Da nahm sie den Schleier und verhüllte sich. Und der Knecht erzählte Isaak alles, was er ausgerichtet hatte. Da führte sie Isaak in das Zelt seiner Mutter Sarah und nahm die Rebekka, und sie wurde seine Frau. Und er gewann sie lieb. Also wurde Isaak getröstet über seine Mutter. Abraham nahm wieder eine Frau, die hieß Ketura. Die gebar ihm Simran und Jokshan, Medan und Midian, Jishbak und Schuach. Jokshan aber zeugte Saba und Dedan. Die Söhne Dedans aber waren die Aschuriter, die Letushiter und die Leomiter. Die Söhne Midians waren Epha, Epher, Henoch, Abida und Eldaa. Diese alle sind Söhne der Ketura. Und Abraham gab all sein Gut Isaak. Aber den Söhnen, die er von den Nebenfrauen hatte, gab er Geschenke und schickte sie noch zu seinen Lebzeiten fort von seinem Sohn Isaak nach Osten hin ins Morgenland. Das aber ist Abrahams Alter, das er erreicht hat, 175 Jahre. Und Abraham verschied und starb in einem guten Alter, als er alt und lebenssatt war, und wurde zu seinen Vätern versammelt. Und es begruben ihn seine Söhne Isaak und Ismael in der Höhle von Machpela auf dem Acker Ephrons, des Sohnes Zoas, des Hethiters, die da liegt östlich von Mamre auf dem Felde, das Abraham von den Hethitern gekauft hatte. Da ist Abraham begraben mit Sarah, seiner Frau. Und nach dem Tode Abrahams segnete Gott Isaak, seinen Sohn. Und er wohnte bei dem Brunnen des Lebendigen, der mich sieht. Dies ist das Geschlecht Ismaels, des Sohnes Abrahams, den ihm Hagar gebar, die Magd Sarahs aus Ägypten. Und dies sind die Namen der Söhne Ismaels, nach denen ihre Geschlechter genannt sind. Der erstgeborene Sohn Ismaels, Nebajot, dann Kedar, Adbeel, Mibsam, Mishma, Duma, Massa, Hadad, Tema, Jetur, Nafish und Kedma. Das sind die Söhne Ismaels mit ihren Namen nach ihren Gehöften und Zeltdörfern, 12 Fürsten nach ihren Stämmen. Und das ist das Alter Ismaels, 137 Jahre. Und er verschied und starb und wurde versammelt zu seinen Vätern. Und sie wohnten von Havila an bis nach Schur östlich von Ägypten nach Assyrien hin. So ließ er sich nieder, all seinen Brüdern zum Trotz. Dies ist das Geschlecht Isaaks, des Sohnes Abrahams. Abraham zeugte Isaak. Isaak aber war 40 Jahre alt, als er Rebekka zur Frau nahm, die Tochter Betuels, des Aramäers aus Mesopotamien, die Schwester des Aramäers Laban. Isaak aber bat den Herrn für seine Frau, denn sie war unfruchtbar. Und der Herr ließ sich erbitten, und Rebekka, seine Frau, ward schwanger. Und die Kinder stießen sich miteinander in ihrem Leib. Da sprach sie,
10: »Wenn's mir so gehen soll, warum bin ich schwanger geworden?«
1: Und sie ging hin, den Herrn zu befragen. Und der Herr sprach zu ihr,
13: »Zwei Völker sind in deinem Leibe, und zweierlei Volk wird sich scheiden aus deinem Leibe. und ein Volk wird dem anderen überlegen sein, und der Ältere wird dem Jüngeren dienen.
1: Als nun die Zeit kam, dass sie gebären sollte, siehe, da waren Zwillinge in ihrem Leibe. Der erste, der herauskam, war rötlich, ganz rau wie ein Fell, und sie nannten ihn Esau. Danach kam heraus ein Bruder, der hielt mit seiner Hand die Ferse des Esau, und sie nannten ihn Jakob. 60 Jahre alt war Isaak, als sie geboren wurden. Und als nun die Knaben groß wurden, wurde Esau ein Jäger und streifte auf dem Felde umher, Jakob aber ein gesitterter Mann und blieb bei den Zelten. Und Isaak hatte Esau lieb und aß gern von seinem Wildbrett. Rebekka aber hatte Jakob lieb. Und Jakob kochte ein Gericht. Da kam Esau vom Feld und war müde und sprach zu Jakob:
14: Lass mich essen das rote Gericht, denn ich bin müde.
1: Daher heißt er Edom. Aber Jakob sprach:
14: Verkaufe mir heute deine Erstgeburt.
1: Esau antwortete:
14: Siehe, ich muss doch sterben. Was soll mir da die Erstgeburt?
1: Jakob sprach:
14: So schwöre mir zuvor.
1: Und er schwor ihm und verkaufte so Jakob seine Erstgeburt. Da gab ihm Jakob Brot und das Linsengericht, und er aß und trank und stand auf und ging davon. So verachtete Esau seine Erstgeburt. Es kam aber eine Hungersnot ins Land nach der früheren, die zu Abrahams Zeiten war. Und Isaak zog zu Abimelech, dem König der Philister, nach Gerar. Da erschien ihm der Herr und sprach:
13: Zieh nicht hinab nach Ägypten, sondern bleibe in dem Lande, das ich dir sage. Bleibe als Fremdling in diesem Lande, und ich will mit dir sein und dich segnen. Denn dir und deinen Nachkommen will ich alle diese Länder geben und will meinen Eid wahrmachen.
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1: Ich heiße Kenia Iglesias, bin 37 Jahre alt, komme aus Brasilien, bin sehr, sehr lang in Deutschland, sehr glücklich gewesen, bis der schlimmste Tag meines Lebens gekommen ist und mein Sohn ist gestorben. Er war 1,5 Jahre. Seit er 2 Monate alt war, hatte er einfach eine laufende Nase. Die Ärzte oder sein Arzt hatte immer gesagt, es ist alles okay. Es wird dann halt alles in Ordnung, das ist nur eine kleine Grippe. Ja, mein Mann ist dann halt weggeflogen und ich war allein mit dem Kleinen. Ihm ging es wirklich nicht gut. Und so habe ich zu ihm gesagt, ja komm, wir gehen doch noch mal ins Bett, ein bisschen kuscheln. Der hat sich umgedreht und ich habe meinen Sohn nicht mehr gehört. Und ich habe ihn genommen und bin ich dann halt die Treppen runtergelaufen und wie ein Verrückter. Das Telefon klingelte in dem Moment, das war mein Mann. Und ich sagte, er atmet nicht mehr. Als ich erfahren habe, dass mein Sohn nicht mehr da ist, dass er tot ist, da ist mein Leben ja, kaputt gegangen. Ja. Denn ein großer Teil von mir war nicht mehr da. Ein paar Monate später, oder ich sage es einfach, ein paar Tage später hat es schon angefangen, dass unsere Ehe total auseinanderging. Die Frau will reden, der Mann will nicht reden. Und ich dachte eben Selbstmord. Ja. Ich wollte nicht mehr leben. 2 Monate später, da war jemanden, den ich kennengelernt habe. Und ich habe dann halt mit ihm über mein Leid gesprochen. Der hat nichts über Jesus gesprochen und auch nicht viel über Gott. Ja. Der hat nur gesagt, Gott versteht dich. Hat er sich dann halt von meiner Freundin verabschiedet und sagte, ja, ich warte auf dich in der Gemeinde morgen um 10.30 Uhr. Und weil ich so neugierig bin, habe ich gefragt, was ist das denn, Gemeinde? Und er sagte, ja, das ist eine freie Gemeinde. Ja, da gibt es ja Gottesdienst. In dieser Zeit hatte ich Gott noch nicht kennengelernt. Ich hatte Jesus noch nicht. Ja. Ich bin dann halt in diese freie Gemeinde kurz vor Weihnachten das erste Mal gewesen. Ja. Dann hat es irgendwann mal der Gottesdienst angefangen und es ging darum, ja, dass Gott dich liebt, dass Jesus dich liebt und er nimmt dich so, wie du bist, auch mit leeren Händen. Ich habe nichts gehabt. Ich habe nichts in der Hand gehabt, aber dieser Gott, dieser Jesus wollte ich kennenlernen. Und an dem Tag habe ich dann halt Jesus angenommen. Und das war einer von den schönsten Tagen in meinem Leben. Mit der Zeit, ja, ist unsere Ehe wieder in Ordnung gekommen. Wir glauben an den gleichen Gott, denn mein Mann ist auch eine Woche danach in die Gemeinde gekommen und hat das alles angeschaut. Ich fühle mich nicht mehr so allein, denn ich weiß, dass er da ist. Und es ist auch nicht so, dass ich nicht mehr weine und dass ich das alles so einfach so angenommen habe, habe ich noch nicht. Und ich vermisse diese kleine Kerl sehr. Aber mit Jesus, der hat mir einfach versprochen, ja, er hat mir versprochen, dass ich meinen Sohn wiedersehen werde und dass wir dann halt glücklich zusammen sein werden. Das ist unglaublich. Also ich freue mich sehr, dass ich Jesus in mein Herz habe.

Wir haben also uns als Art ausgewählte Krieger im Sinne des Lichts verstanden, also mit den dunklen und positiven Energien. Und da habe ich auch persönlich so meinen Job eben gesehen, einfach an dieser Sache mitzuarbeiten.

dachte, ich hätte also eine Berufung. Die habe ich damals bekommen bei einem Channel-Medium, bei dem ich war. Und es war eine Frau, die sagte mir eben, das ist deine Berufung, du bist Lichtarbeiter, du arbeitest mit Außerirdischen und Engeln und so weiter zusammen, mit kosmischen Lichtgeschwistern. Wir haben in Meditationen im Kreis gesessen und uns an den Händen gefasst und dieses Licht so im Geiste visualisiert, haben uns beispielsweise eine große Lichtsäule vorgestellt in unserer Mitte und haben dann dieses Licht zum Beispiel anderen Menschen geschickt, um sie zu heilen oder irgendwelche Dinge zu bewirken. Eben mit diesem Licht, mit dieser Energie zu arbeiten. Die Esoterik insgesamt, ja auch die Lichtarbeit, ist ja eigentlich auch etwas, das einem ein bisschen verspricht, mehr Harmonie im Leben, auch persönlich glücklich zu sein und dass es einem gut geht, dass man gesund ist. Aber komischerweise genau das ist bei mir nicht eingetreten. Nach außen hin lief alles gut, aber innerlich ging es mir immer miese. Also eben bis zu schwersten Depressionen. Das fand seinen Höhepunkt dann mal in einer Nacht in Berlin, als die Depressionen ausuferten. Ich musste raus aus der Wohnung, bin stundenlang nachts durch die Straßen von Berlin geirrt und bin dann irgendwo total fix und fertig körperlich auf einer Parkbank angekommen und alles kreiste. Es war eine einzige Katastrophe. Es hätte sicher nicht viel gefehlt und ich hätte mich aus irgendeinem Hochhaus gestürzt. Aber dann ist mir tatsächlich der lebendige Gott begegnet.

Das war wie, als könnte ich Gnade plötzlich mit meinen Händen greifen. Es war jemand da, der einfach mir gnädig ist und der auch mir vergeben wollte. Das hat mich erst sehr irritiert, weil ich es nicht vereinbaren konnte mit meinem Gottesbild. Aber es führte dann zumindest dazu, dass es mir plötzlich besser ging. Plötzlich kamen wieder positive Gedanken in mir hoch. Ich wollte wieder was aus meinem Leben machen. Ich habe also einfach mich niedergekniet, habe mit Jesus gesprochen im Gebet, laut, habe ihm alles erzählt, meine Sünden, und habe auch gewusst, dass Jesus mir das vergeben möchte. Es war also unglaublich, also eine riesen Befreiung. Das kann man gar nicht beschreiben. Also eine ganz wunderbare Form von Befreiung, und man weiß jetzt, man ist auf der sicheren Seite. Ich hatte vorher Millionen Fragen. In dem Moment gar keine mehr. Es war alles irgendwie klar. Zumindest was diese großen Sinnfragen angeht. Die Depressionen waren weg, von heute auf morgen. Also es fing wieder Lebenslust in mir an. Ich habe erkannt, dass das mit der Lichtarbeit ein Irrlicht ist. Dahinter stecken Tod und Vernichtung. Der Unterschied, ich habe das wahre Licht kennengelernt. Das ist Jesus Christus, der es vor allem gut mit mir meint. Und die andere Sache hat es eben nicht gut mit mir gemeint.

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1: Gott und ich, das war lange überhaupt gar kein Thema. Bis ich mitgekriegt habe, die Frage, ob es Gott gibt oder nicht, das hängt gar nicht davon ab, ob ich mir das vorstellen kann oder nicht, sondern entweder es gibt ihn oder nicht. Aber wenn es Gott wirklich gibt, dann muss ich mir mal klar werden, wie wir zueinander stehen. Und dann habe ich zum ersten Mal Leute kennengelernt, die gesagt haben, die haben eine Beziehung zu Jesus. Das kam mir sehr komisch vor. Aber was ich von ihnen mitgekriegt habe, ist, erstens, es gibt gute Gründe anzunehmen, dass es Gott wirklich gibt. Und zweitens, wenn es ihn gibt, dann scheint er sich wirklich für mich zu interessieren. Dann liebt er mich in einer Art, die mir vorher völlig unklar war. Und er kennt mich durch und durch. Heute würde ich sagen, Gott glaubt viel mehr an mich, als ich an ihn. Und ich habe mich gefragt, warum habe ich das eigentlich nicht vorher gemerkt? Ich habe mitbekommen, in mir drin, da kämpft was. Das war zuerst die Frage, das interessiert mich eigentlich gar nicht mit Gott. Dann war es die Frage, kann es Gott eigentlich überhaupt vergeben? Dann war die Frage, kann es Gott gut mit mir meinen? Möchte ich wirklich, dass er was in meinem Leben zu sagen hat? Möchte ich, dass er die Regie in meinem Leben bekommt? Muss ich das nicht selber machen? Und ich glaube, irgendwie, solche Kämpfe gibt es in jedem. Das ist wie so ein Abgrund zwischen mir und Gott. Und ich kann gar nicht so leicht. Aber jetzt kommt eine richtig gute Nachricht, nämlich, dass Gott hat sich was einfallen lassen. Und zwar, das hat mit Jesus zu tun.

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1: Und mit dem Kreuz, an dem er da gestorben ist. Da hat er sozusagen eine Brücke gebaut über diesen Abgrund oder einen Blitzableiter für meine Rebellion oder Desinteresse. Jesus hat mal gesagt, ich stehe an der Tür und ich klopfe an. Und wer mir aufmacht, zu dem komme ich rein und wir feiern das Fest. Jesus wird dir nicht die Tür einrennen, aber er klopft an. Er macht sich bemerkbar. Und mal ganz ehrlich, dass du jetzt dich mit diesen Fragen beschäftigst, dass du dieses Video schaust, könnte das sein, dass Gott hier anklopft? Wie wirst du dich entscheiden? Meine Entscheidung sah damals so aus. Ich habe einfach gebetet. Jesus, wenn es dich gibt, dann will ich mit dir zusammen leben. Ich habe keine Ahnung, wie das aussehen soll. Ich habe nur so wenig Vertrauen. Das ist mir alles sehr komisch. Aber mach mal. Und das war eigentlich die beste Entscheidung meines ganzen Lebens.

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1: Ich habe mich mit 23 Jahren als Klavierbauer selbstständig gemacht und damals sehr, sehr viel gearbeitet. Meine Frau kennengelernt und als ich 24 Jahre alt war, mussten wir heiraten, weil ein Kind unterwegs war. Zu der Zeit habe ich sehr, sehr viel gearbeitet, weil die Firma im Aufbau war. Und darunter leidete natürlich auch das Eheleben. Ich merkte im Laufe der Beziehung, dass es nicht die richtige Beziehung für mich ist und bin meiner Frau, meiner damaligen Frau, fremdgegangen, sehr viel sogar. Und was zwangsläufig auch zur Scheidung führte. Diese Scheidung war so der Tiefpunkt meines Lebens. Ich konnte meine Kinder eine Zeit lang nicht sehen. Die Firma, was ich aufgebaut hatte, war sehr kritisch da. Ich verlor quasi alles. In der damaligen Zeit, das war 1999, war das Internet gerade so groß am Rauskommen und ich wollte sehen, ob Gott eine Adresse hat, ob es Gott wirklich gab. Ich hatte mich damals gefragt, was das für einen Sinn haben mag, weiterzumachen. Ich suchte nach Antworten dort, gab in die Suchmaschine Gott ein und kam auf Seiten, die Bekenntnisse von Christen hatten. Eine Begegnung, die so ähnlich war meiner Situation, hat mich sehr bewegt. Der Autor hatte

mir damals gesagt, dass ich es einfach ausprobieren sollte, welches Risiko gehe ich denn schon ein? Er bat mich, ein Gebet zu sprechen zu Jesus und mein Leben zu übergeben und auch alle Sünden ihm zu bekennen. Wenn nichts passiert, würde es einfach weitergehen, das Leben wie vorher auch. Nachdem ich das Gebet gesprochen habe, empfand ich eine unheimliche Ruhe, eine tiefes Angenommensein. Ich war gewiss, dass mir in diesem Moment meine Sünden vergeben worden waren. Ich hatte dieses Gebet später noch mehrere Male wiederholt, um einfach dieses Gefühl wieder zu bekommen, weil ich mir nicht sicher war, war das denn wirklich alles so richtig? Aber es war richtig. Aber haben auch andere Menschen mir verziehen? Und ich veränderte mein Leben und bat meiner Ex-Frau um Verzeihung und schrieb ihr mehrere Briefe. Dieser ganze Scheidungsprozess hat sich sofern verändert, dass ich einmal meine Kinder wiedersehen durfte, das schon recht bald, aber auch, dass wir nachher zusammen zum Notar gehen konnten und dieser ganze Streit weg war. Einmal eine neue Frau kennengelernt habe, noch zwei andere Kinder dazu bekommen, also insgesamt vier, und die sich auch gut mit den ersten beiden verstehen, und die Firma ist gerettet. Ich habe durch das Internet Jesus kennengelernt und er hat mein Leben verändert.

Als kleines Kind habe ich es schon geliebt, Fußball zu spielen. Im Alter von 3 Jahren habe ich das erste Mal gegen einen Plastikball getreten. Und es war wunderbar. Man hat schon schnell gemerkt, dass ich ein besonderes Talent dafür habe. Und ja, als ich dann in meinem Verein gespielt habe, habe ich mich schnell abgehoben. Ich bin schnell einer der Besten geworden. Als ich dann zum 1. FC Köln kam, war es genau dasselbe. Ich bin schnell, habe ich mich etabliert, bin schnell zum Führungsspieler herangereift und habe alle Jugendnationalmannschaften durchlaufen. Und der Höhepunkt meines bisherigen Lebens war, als ich dann wirklich U17 Europameister wurde. Und das in Deutschland. Das war wirklich das Ereignis bis jetzt in meinem Leben, wo ich sage, wow, das war einfach heftig. Das war einfach ein Gefühl, eine Erfahrung, die man echt schwer beschreiben kann, wenn man es nicht selbst erlebt hat. Aber auch das hat mich nicht komplett ausgefüllt. Ich habe gemerkt, es war was Besonderes, es war wow. Aber dennoch gab es was in mir, wo ich wusste, das bedarf noch etwas Größeres. Und dann kam ich zum Glauben an den Herrn Jesus. Und ich wusste genau ab diesem Zeitpunkt, das ist es gewesen, was in meinem Leben noch gefehlt hat. Eine persönliche Beziehung zu Gott zu haben. Und dann fing wirklich eine schwierige Zeit an für mich, die wirklich sehr hart war. Sportlich ging es bergab. Ich habe nur Rückschläge gehabt, Niederschläge, Tiefschläge. Und ich dachte, hey, was ist hier los? Aber es war krass, wie Gott mich durch diese Zeit getragen hat. Und wie ich gelernt habe, wirklich auch Gott in allen Dingen meines Lebens an erste Stelle zu setzen. Und ihm wirklich in allen Dingen auch die Ehre zu geben, egal was ich tue. Als ich dann anfing, das konkret auszuleben, das zu meinem Lebensstil zu machen, ging es auch sportlich wieder bergauf. Und wenig später bekam ich dann die Chance, für den KSC spielen zu dürfen. Und ich bin echt froh, hier zu sein. Der Verein ist super, die Stadt ist super, das ganze Umfeld hier ist einfach herausragend, es ist überragend. Ich habe eine wunderbare Gemeinde gefunden, die mich mit unterstützt. Und ich spreche aus Erfahrung und das ist das, was ich mir für jeden einzelnen Menschen wünsche. Diese persönliche Beziehung zu diesem Gott zu haben, denn er ist real. Er ist echt und ich weiß, wovon ich rede. Es ist jetzt nicht irgendeine Fantasie. Weil Gott ist derjenige, der meinem Leben wirklich Sinn gegeben hat. Er ist derjenige, der mein Fußballspielen zur Vollendung bringt und ausfüllt. Ich bin dankbar, dass ich damals die Entscheidung getroffen habe, Gott in allen Dingen meines Lebens an die erste Stelle zu setzen. Vor den Wohlstand, Reichtum und Erfolg. Wie ist es bei dir?

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1: Als Kind hat es mich total genervt und zum Teil wirklich auch verletzt und beleidigt, wenn die Leute mich angeschaut haben, wie sie sich umgedreht haben nach mir. Die Teenagerzeit hat mich in eine rechte Krise gestürzt. Alles hat sich verändert. Mein Selbstbild hat sich verändert. Ich habe die Welt ringsum gesehen, mit ihren Werten, mit dem, was wichtig ist, wie man aussieht. Und ich habe gemerkt, da kann ich einfach schlichtweg nicht mithalten.

Ich bin in eine wunderbare Familie hineingeboren worden. Mit vier Schwestern auf dem Bauernhof aufgewachsen. Wir hatten eine super Zeit zusammen. Meine Eltern haben sich total für mich entschieden. Ich hätte nie auch nur das Geringste gespürt, dass sie sich geniert hätten oder geschämt hätten mit mir. Plötzlich war die behütete Kindheit weg. Ich habe angefangen, mich zu vergleichen mit meinen Schwestern. Und mir ist so richtig das 20 runtergefallen, dass ich einfach anders bin. Dass ich nicht so aussehe wie sie. Dass ich nicht so schöne, lange Beine habe, keine Arme und einen krummen Rücken habe. Plötzlich habe ich mich angefangen, schämen für mich selber. Und ich habe mich auch angelehnt. Als Teenager habe ich mir Fragen angefangen. Warum hat es ausgerechnet mich beicht und nicht eine meiner Schwestern? Warum das alles? Warum lässt der liebende Gott so etwas zu? An der Existenz von Gott habe ich nie gezweifelt. Aber dass er mich persönlich liebt, das habe ich überhaupt nicht geglaubt. Ich habe ein Heftchen geschenkt bekommen, das heisst, Gott persönlich kennenlernen. Und das habe ich am Abend ganz für mich allein in meinem Zimmer durchgeschaut. Und das, was dort gestanden ist, hat mich total berührt. Gott ist mir entgegengekommen und ich habe ihn gespürt als jemand, der es gut mit mir meint. Der mich liebt. Unabhängig von Leistung. Unabhängig von Schönheit. Und er ist mir begegnet als jemand, der einen Plan hat für mein Leben. Und das war so eine geniale Nachricht für mich, weil ich das Gefühl hatte, es gäbe überhaupt keine Chance für mich in dieser Welt. Ich könnte nie irgendwie irgendetwas Gescheites machen. Und das war für mich eine total geniale, gute Nachricht, zu merken, dass da ein Gott ist, der sie mehr liebt und mit ihr wirklich auch etwas vorhat. Jetzt hatte ich einen Ort, wo ich alle meine Selbstzweifel, ja, meine Verzweiflung, meine Wut, meine Frust deponieren konnte, ihm konnte herlegen. Ihm konnte sagen, wie es mir wirklich geht. Und dass ich wirklich einfach nicht sehe, was für einen Weg vor mir liegt. Und dass es mir Mühe macht, dass ich das nicht weiss. Und dass es mir Mühe macht, in so einem Körper hineinzustecken. All das konnte ich Gott herlegen. Ich durfte erleben, dass Gott meine geheimsten Wünsche, und Träume und Hoffnungen total ernst nimmt. Er hat gewusst, dass ich gerne mit Leuten zusammenarbeiten würde. Er hat gewusst, dass ich aus dem Büro will und dass ich eher sprachbegabt bin, anstatt mit Zahlen. Und so hatte ich die Möglichkeit, mit einer Freundin auf England zu gehen, Englisch zu studieren. Dann hatte ich die Möglichkeit, an einem theologischen Seminar Theologie zu studieren. Und jetzt bin ich seit einigen Jahren freischaffende Theologin und habe genau das, was ich mir immer gewünscht habe. Nämlich, ich habe zu tun mit Leuten, komme in Kontakt mit Leuten. Und das Geniale ist auch, dass ich mein Maul als sein Werkzeug einsetzen kann. Das hat er mir geschenkt. Und das ist ein riesiges Geschenk. Und merke auch, dass ich anderen dadurch dienen kann. Heute ist die Warum-Frage rund um meine Behinderung überhaupt nicht mehr so wichtig. Ich habe einfach gemerkt, dass auch wenn ich jetzt genau wüsste, warum, dass das gar nicht viel verändern würde in meinem Leben. Ich will vorwärts schauen. Meine Ausgangslage soll mich nicht daran hindern, vorwärts zu gehen und meine Zukunft zu gestalten. Ich bin Simea Schwab und das ist ein Teil meiner Geschichte mit Gott.

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2: Millionen von Christen werden weltweit wegen ihres Glaubens an Jesus Christus verfolgt. Sie werden benachteiligt, ins Gefängnis geworfen oder sogar getötet. Um diesen Christen beizustehen, ist das christliche Hilfswerk Open Doors in über 50 Ländern aktiv und ruft zur Unterstützung und Gebet für sie auf. 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
3: Sie sagten zu ihr, wenn du unsere Lehre nicht befolgst, töten wir dich. Sie sagte, ja, lieber sterbe ich, als dass mich etwas trennt vom Wort Jesu Christi. Daraufhin nahmen einige Kämpfer von Boko Haram Steine und bewarfen ihren Kopf damit. Und als sie tot war, schütteten sie Sand und Erde auf sie und begruben sie damit. Das passierte wohl gleich am ersten Tag. Unsere Mädchen aus Chibok bekamen alle große Angst. Sie bedrohten sie. Jedes Mädchen, das versuchen würde zu fliehen, würde gefangen und ebenso gesteinigt.
4: Gewalt und Terror bedrohen die Christen im Norden Nigerias, hauptsächlich durch Boko Haram. Die radikale islamische Terrorgruppe will einen Gottesstaat im Norden Nigerias durchsetzen. Im Süden Nigerias dagegen leben Christen jedoch völlig unbehelligt und können ihren Glauben frei ausüben. Aber im Norden erleben Christen Anschläge und Übergriffe auf Leib und Leben. So wie im Fall der über 200 jungen Mädchen, die 2014 aus der Oberschule in Chibok entführt wurden. Die meisten von ihnen sind bis heute verschwunden. Selbst internationale Appelle konnten bislang wenig ausrichten. Yakubu Mainas Tochter Maimuna ist unter den entführten Mädchen.
3: Ich bin Yakubu Maina und wohne in Westafrika, in Nigeria. Ich möchte meinen Schmerz mit euch teilen, mit meinen Geschwistern in Jesus Christus. Und euch davon berichten, wie wir Christen im Nordosten von Nigeria angegriffen und attackiert werden. Ich bin davon besonders betroffen. Meine Tochter wurde zusammen mit anderen Mädchen aus der staatlichen Sekundarschule in Chibok entführt. Ich spreche hier im Namen aller Eltern, deren Töchter seither spurlos verschwunden sind. Mein Mädchen werde ich nie vergessen. Sie war eine wunderbare junge Frau. Sie ging immer mit mir zur Kirche und war bei allem dort dabei. Zusammen mit anderen Mädchen spielte sie die Musikinstrumente. Sie waren alle sehr geschickt darin. Allein 31 dieser Mädchen aus unserer Kirche, Freundinnen meiner Tochter, wurden damals entführt. 31 Mädchen. Und nachdem sie entführt wurden, waren ihre Plätze leer. Niemand war mehr da, der die Instrumente spielte. Als wir singen wollten, sahen sich alle nach unseren Sängerinnen um, aber diese Mädchen waren nicht mehr da, um zu singen. Das hat wehgetan. Wir alle haben angefangen zu weinen. Wir konnten gar nicht anders. Das tut so weh. Sie fehlen uns so. So viele haben um sie geweint, als sie entführt wurde. Das fand gar kein Ende. Viele kamen zu uns nach Hause, weinend. Aber dann habe ich mir überlegt, was hilft es schon, wenn wir Menschen so haltlos weinen? Aber wir haben auch 3 Monate lang bitterlich geweint und getrauert. Aber das änderte ja nichts. Wir müssen uns an Gott wenden und beten, dass er uns hilft. Ich habe zu allen gesagt, Gott wird sie eines Tages retten. Weint nicht. So habe ich versucht, meine Familie zu trösten. Meine Frau macht sich jetzt nicht mehr so große Sorgen. Natürlich, es geht um ihre Tochter. Aber sie weiß, Gott möchte sehen, ob wir ihm vertrauen. Es geht um so eine Art Vertrauenstest. Darum weint sie jetzt nicht mehr die ganze Zeit. Maimuna wollte Lehrerin werden. Das hat sie manchmal gesagt. Und das habe ich unterstützt. Ich finde es sehr wichtig, dass Kinder eine Ausbildung haben. Sonst bleiben sie ein Niemand. Sie müssen lesen und schreiben können. Das ist mir wichtig. Und das macht mich von Herzen glücklich. Meine Eltern hatten 18 Kinder. Da konnten nicht alle zur Schule gehen. Aber ich habe alles gewagt und selbst für mich die Verantwortung übernommen, um mein Schulgeld zu bezahlen und etwas zu lernen. Ich habe erst mit 19 Jahren meinen Namen zu schreiben gelernt. Ich ging zusammen mit Erstklässlern in dieselbe Klasse. Inzwischen bin ich einer der größten Bauern in meiner Gegend. So konnte ich das Schulgeld für meine Kinder bezahlen und die Fahrtkosten, die Bücher und die Schuluniform. Und als meine Tochter für das Abitur in der Schule war, kam Boko Haram und entführte sie und all ihre Kameradinnen. Es war am 14. April 2014, als wir abends um 9 Uhr in der Stadt eine laute Schießerei hörten. Ich nahm mein Motorrad, um nach Chibok in die Stadt reinzufahren, um zu sehen, was dort los war. Bevor ich in der Schule ankam, traf ich überall weinende Menschen, die sehr große Angst hatten. Ein Freund informierte mich und sagte mir am nächsten Morgen, dass alle Mädchen aus der staatlichen Sekundarschule in Chibok von Boko Haram entführt worden seien. Boko Haram ist gegen westliche Bildung. Sie verbieten es strikt, zur Schule zu gehen. Diese islamistische Terrorgruppe verfolgt damit ihre ganz eigene Mission. Sie sagen zwar offiziell, dass sie keine westliche Bildung wollen, aber das ist nicht wahr. Sie sind einfach gegen Christen. Im Süden und Westen von Nigeria sind Christen sicher, dort macht man ihnen keine Probleme, aber für uns im Nordosten ist es schwierig. Wir haben eine Menge Herausforderungen zu bewältigen. Momentan ist es nicht mehr möglich, unsere Kinder auf jede Schule zu schicken, die wir möchten. Es ist zu gefährlich. Die Verfolgung der Christen hat bei uns damit angefangen, dass Boko Haram Kirchen anzündete, Christen auf der Straße ausplünderte, sie kidnappte und zu ihren Lagern verschleppte und dort umbrachte. Wegen der Unruhen haben wir seit 3 Jahren viel zu wenig zu essen. Wir können unsere Felder nicht bestellen. Die Bauern werden jedes Mal angegriffen und umgebracht, wenn sie auf den Feldern arbeiten. Das ist momentan ein großes Problem. In vielen Städten haben sie Schlimmes angerichtet und schon viele Menschen entführt und sogar ihre Häuser angezündet. Sie haben alles mitgenommen. Unsere Kühe, Ziegen und Schafe haben sie gestohlen und nehmen sie für sich. Aber unsere Regierung hat uns nicht geholfen, sondern erst eingegriffen und sich den Terroristen entgegengestellt, als Boko Haram-Kämpfer das Polizeihauptquartier in Borno besetzen wollten. In unserer Gegend sind zwar die meisten Menschen Christen, 95%. Dennoch leben nicht selten in einer Familie Muslime und Christen zusammen. Sie haben denselben Vater und dieselbe Mutter. Bisher haben wir immer friedlich zusammengelebt. Der Glaube war eigentlich kein Grund für Streit. Ich komme selbst aus einer muslimischen Familie, aber mein Vater hat mich nicht gezwungen, als ich 9 war, die arabischen Lehren zu übernehmen und in die Moschee zu gehen. Und Gott sei Dank habe ich später Licht im Leben als Christ gefunden. Seither trägt mich ein tiefes Glück. Das ist immer da. Als Boko Haram in unsere Gegend kam, haben sie versucht, die Jugendlichen mit Geld auf ihre Seite zu ziehen. Sie wollen den Nordosten Nigerias islamisieren. Damit sie einen islamischen Staat errichten können, wollen sie unser Land spalten. Und es ist ihr größtes Ziel, die jungen Leute anzulocken. Aber einige Muslime in unserer Gegend haben sich ganz entschieden gegen sie gestellt und gesagt, nein, diese Lehre wollen wir hier nicht haben. Vielleicht haben sie aus diesem Grund unsere Töchter gefangen genommen. Denn nach der Entführung der Mädchen sind sie gekommen und haben unseren Bezirk 48 Stunden lang besetzt gehalten. Die Terroristen haben unsere Wasserleitungen zerstört und seither gibt es auch keinen Strom mehr. Am Anfang hatten wir 3 Monate Angst, uns im Dorf aufzuhalten. Wir haben uns im Busch versteckt und dort geschlafen. Dort wurden manche von Schlangen gebissen und starben im Busch. Wir haben gebetet, Gott, wir müssen wieder nach Hause, und tatsächlich können wir heute sagen, dass Boko Haram uns momentan nicht mehr angreift. Wir haben nur noch Angst vor Selbstmordattentätern.
4: Boko Haram hinterlässt in Nordnigeria eine Spur des Schreckens. 13.000 Kirchen wurden zerstört oder mussten geschlossen werden. Weit über 11.000 Christen wurden ermordet. Lange sieht die Regierung in Nigeria der Gewalt von Boko Haram tatenlos zu. Yakubu Maina verfolgt die Entführer seiner Tochter deshalb zuerst selbst. Doch gegen die schwer bewaffneten Entführer kann er nichts ausrichten. Der Familienvater verlegt sich auf eine neue Taktik.
3: Ich persönlich muss immer wieder darüber nachdenken, warum ist das alles passiert? Warum? Hat Gott sein Angesicht von uns Eltern abgewandt? Warum hat er das zugelassen? Warum wurden diese jungen Christinnen entführt? Oder haben wir etwas falsch gemacht, dass er uns bestrafen wollte? Das habe ich mich schon manchmal gefragt. Den anderen Eltern geht es genau wie mir und einige sind deshalb nicht mehr zur Kirche gekommen. Sie konnten nichts mehr essen vor Verzweiflung. Sie haben sich geweigert, in die Kirche zu kommen. Sie haben sich geweigert, zu beten. 18 Eltern der vermissten Mädchen sind vor Trauer gestorben. So möchte ich nicht enden. Darum habe ich begonnen, die anderen Betroffenen zu trösten, zusammen mit ihnen zu beten, um eine Lösung von Gott zu erhalten. Ich bin überzeugt, was bei Menschen unmöglich ist, ist mit Gott möglich. Und Gott wird die vermissten Mädchen finden, da bin ich mir ganz sicher. Ich habe mich mit einer Frau zusammengetan. Sie heißt Jana und ist auch Leiterin in der Gemeinde. Sie hat einen starken Glauben und ist eng mit Gott unterwegs. Ihre Tochter wurde auch entführt, und ich habe sie gefragt, mit mir alle anderen Eltern in der Gegend zu besuchen. Wir sind mit dem Motorrad überall herumgefahren, bis wir alle 215 Eltern besucht hatten, weil einige von ihnen nicht mehr zur Kirche kommen wollten. Sie sagten, Gott kümmert sich eh nicht um uns. Aber als wir uns mit ihnen getroffen haben und über alles geredet haben, konnten wir ihnen wieder Mut machen, damit umzugehen wie Christen. Das hat ihnen weitergeholfen. Und sie haben aufgehört zu weinen, genau wie bei mir zu Hause. Und als wir alle besucht und mit ihnen geredet hatten, haben wir vereinbart, wir treffen uns alle jeweils am 14. jeden Monats, um als Eltern zusammen zu beten. Und am ersten Jahrestag der Entführung, am 14. April 2015, hielten wir dann ein großes Gebetstreffen in der Schule ab, aus der die Mädchen entführt wurden. Zu diesem besonderen Tag haben wir alle eingeladen. Aber niemand kam. Wir haben Gott gefragt, warum wollen diese Leute nicht mit uns zusammen beten? Warum? Haben wir als Eltern etwas falsch gemacht? Gott, willst du so in dieser Gegend weitermachen? Gott, schenke bitte, dass man unsere Stimme überall wahrnehmen wird. Und dann haben wir erfahren, dass überall Menschen begonnen haben, für die Chibok-Mädchen zu beten. Einige Hilfsorganisationen sowie auch Open Doors haben uns auch praktisch geholfen. Sie haben uns mit Lebensmitteln versorgt, die wir manchmal verteilen konnten. Sie haben uns medizinisch versorgt und uns geholfen und uns auch finanziell unterstützt. Aber habe ich mich gefragt, warum weigern sich unsere eigenen Leute, hier mit uns zu beten? Warum?
4: Jacobo weiß, nur das gemeinsame Gebet wird den Mädchen helfen. Im April 2016, 2 Jahre nach der Entführung, lädt Jacobo persönlich den Präsidenten Nigerias und zudem alle namhaften Vertreter der nigerianischen Regierung zu einem Gebetstreffen in Chibok ein.
3: Ich bin überzeugt, im Gebet liegt Macht. Das haben wir erlebt. Ungefähr zu dieser Zeit hat Boko Haram aufgehört, Anschläge auf der Hauptstraße zu verüben. Endlich konnten alle kommen und sie haben gemeinsam mit uns gebetet. Im Fall unseres Präsidenten war es so, dass er seinen Vertreter geschickt hat. Aber 7 Mitglieder des Unterhauses und Minister von Nigeria kamen und besuchten uns. Es war wirklich ein sehr großer Gebetstag. Sogar hochgestellte muslimische Regierungsvertreter haben die Einladung angenommen und sind persönlich gekommen. Und zusammen haben wir Gott gebeten, lass doch wenigstens ein einziges Mädchen entkommen. Wir wollen so gerne hören, wie es ihnen geht. Dafür haben wir unaufhörlich gebetet und tatsächlich kam letzte Woche Amina heim. Ich habe mich mit ihr unterhalten und sie hat mir vieles von den anderen Mädchen berichtet. Dass sie gerettet wurde, das ist nur passiert, weil wir gebetet haben. Sie hat mir auch erzählt, was an dem Tag, an dem sie entführt worden, passiert ist. Als einige versucht haben, aus der Schule zu fliehen, rannte ihnen der Direktor nach und warnte sie, nicht zu fliehen. Es sei besser, zusammenzubleiben. Und er verbot ihnen, ihre Handys zu benutzen, um ihre Eltern anzurufen. Er sagte, jedes Mädchen, das in dieser Nacht versucht zu fliehen, kann sein Examen nicht mehr an der Schule schreiben. Und deshalb blieben sie alle brav zusammen. Und dann tauchte Boko Haram auf und nahm sie alle zusammen mit. Es tut mir wirklich weh, wenn ich daran denke. Sie hat mir erzählt, einige Mädchen, sie haben die größten von ihnen ausgesucht, sie mussten die Anführer von Boko Haram heiraten. Dann sagte sie mir, dass 6 Mädchen aus Chibok im Sambisa-Wald gestorben sind. Ein Mädchen, sie hieß Monika, wurde von einem Boko Haram-Kämpfer getötet, weil sie die Tochter eines Pastors hier in der Gegend war, Pastor Enoch. Dieses Mädchen weigerte sich, die islamischen Regeln zu akzeptieren. Sie sagten, wenn du sie nicht befolgst, töten wir dich. Sie sagte, ja, lieber sterbe ich, als dass mich etwas trennt vom Wort Jesu Christi. Laut Amina ist dann Folgendes passiert. Sie haben ihre Hände an ihren Körper gefesselt. Alle Mädchen aus Chibok mussten dann dabei zusehen, wie die Kämpfer von Boko Haram ein tiefes Loch aushoben und das Mädchen hüfthoch darin begruben. Dann steinigten sie einige der Männer. Sie warfen ihr Steine an den Kopf so lange, bis sie starb. Dann schaufelten sie Sand und Erde auf sie. So haben sie das Mädchen beerdigt. Das passierte wohl gleich am ersten Tag. Unsere Mädchen aus Chibok bekamen alle große Angst, denn sie bedrohten sie. Wenn ihr unseren Anweisungen nicht folgt, machen wir eine nach der anderen von euch fertig, genau wie dieses Mädchen. Wie mir Amina erzählt hat, war das der schlimmste Tag, den sie im Sambisa-Wald erlebt haben. Sie sagte, dass eine ihrer Freundinnen schwanger wurde und ein Jahr später während der Geburt ihres Babys starb, weil ihr niemand half. Andere starben, als die Armee Bomben auf das Territorium von Boko Haram abwarf. Sie kamen um, zusammen mit einigen der Boko Haram-Kämpfer. Über meine Tochter wusste sie nichts. Sie wurden getrennt und in verschiedene Gruppen an verschiedene Orte gebracht. Sie hat meine Tochter Maymuna nicht mehr gesehen. Aber wir vergessen sie nicht. Sie war 19 Jahre, als sie entführt wurde. An ihrem Geburtstag kam der ganze Schmerz wieder besonders stark hoch. Wir saßen zusammen beim Essen und unser jüngstes Mädchen begann zu weinen. Sie sagte, Mami, wo ist Maymuna? Wie geht es ihr? Was macht sie? Ist sie jetzt auch gerade? Und in diesem Moment begann jeder zu weinen. Es tut weh, aber wir können einfach nicht anders. Wir in Nigeria stecken in einem sehr ernsten Kampf. Bei diesem Kampf brauchen wir dringend eure Hilfe. Dieser Kampf wird nicht mit Waffen gekämpft. Deshalb reichen wir uns als Geschwister in Gottes Familie die Hand. Wir möchten mit jedem in Frieden leben. Wir Christen möchten keine Waffen in die Hand nehmen und gegen jemanden kämpfen, geschweige denn töten. Als Vertreter der verfolgten Christen in Nigeria möchte ich euch bitten, bitte betet, damit der Frieden in unserer Region wiederhergestellt wird. So viele Pastoren sind bei den Überfällen von Boko Haram getötet worden. Und der Glaube vieler Menschen wurde dadurch geschwächt. Wir möchten sie in ihrem Glauben stärken. Wir möchten die Kirchen wieder aufbauen. Indem wir beten, werden wir siegen und unsere vermissten Mädchen wiedersehen. Gott wird einen Weg für uns finden, wo es keinen Weg gibt. Wo wir heute noch nicht sehen können, bereitet Gott schon etwas vor.
4: Jesus sagt, wenn die Menschen euch hassen, dann vergesst nicht, dass man mich schon vor euch gehasst hat. Sie werden euch verfolgen, wie sie mich verfolgt haben. Das alles wird mit euch geschehen, weil ihr zu mir gehört. Denn die Welt kennt Gott nicht, der mich gesandt hat. Wenn ich beim Vater bin, will ich euch jemanden senden, der euch zur Seite stehen wird. Den Geist der Wahrheit.
2: Jesus Christus spricht: Wenn die Menschen euch hassen, dann vergesst nicht, dass man mich schon vor euch gehasst hat.
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2: Deshalb werden sie euch verfolgen, weil sie mich verfolgt haben. Andere, die auch Gott vertrauten, wurden gequält und zu Tode gefoltert. Wieder andere wurden verhöhnt und misshandelt, weil sie an Gott festhielten. Man legte sie in Ketten und warf sie ins Gefängnis. Heimatlos zogen sie umher, hungrig, verfolgt und misshandelt. Tröstet, tröstet mein Volk, sagt euer Gott. 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Solange uns noch Zeit bleibt, wollen wir allen Menschen Gutes tun, vor allem aber denen, die mit uns an Jesus Christus glauben. 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
1: Sie haben auf ihn eingeschlagen. Obwohl Ben, mein Mann, groß und kräftig war, blieb er ganz ruhig sitzen und sagte zu ihnen: Wir haben nur eine Bibel dabei. Wir sind gekommen, um mit euch über Gottes Wort zu sprechen. Aber diese Leute wollten ihm überhaupt nicht zuhören. Sie haben mit Steinen auf sie eingeprügelt und sie mit Macheten zusammengeschlagen. Noch bevor sie ganz tot waren, haben sie die Männer mit Benzin übergossen, Reifen auf sie gelegt und sie angezündet.
2: Kenia. Löwen, Giraffen, Elefanten und große Büffelherden im Masai Mara Nationalpark und die Strände Ostafrikas locken Besucher aus aller Welt. Doch gleich hinter den Touristendomizilen ist vielfach Not und Armut zu Hause. Religiös motivierte Extremisten aus dem benachbarten Ausland finden zunehmend Gehör. Bei dem oft armen muslimischen Teil der Bevölkerung Kenias. Der christliche Glaube wird von ihnen mit dem reichen Westen gleichgesetzt. Ein Feindbild, das bewusst aufgebaut wird. Immer öfter kommt es zu tödlichen Anschlägen gegen christliche Studenten, Kirchen und Pastoren. Gleichzeitig soll der Islam in Kenia ausgebreitet werden. Dr. Benjamin Juma, Gladys Ehemann und ein befreundeter Pastor waren die ersten Todesopfer solcher Anschläge gegen Christen in Kenia.
1: Benjamin war ein sehr engagierter Arzt. Er kümmerte sich wirklich um jeden. Wenn er einen Raum betrat und es war jemand da, dem es nicht gut ging, dann war er mit seinem Rat zur Stelle. Hier, am besten nimmst du dieses Medikament ein. Es beeindruckte mich, dass er so war. Und er liebte seine Familie. Er liebte uns so sehr. Immer war er für uns da. Die Kinder beschwerten sich gewöhnlich, wenn er mich anrief. Mami, dein Liebhaber ist schon wieder am Telefon. Und ich dann, ja, bitte lasst uns Zeit zum Reden. Und wir redeten und lachten. Ja, er lachte sehr viel. Aber durch Benjamin habe ich auch gelernt, wie man vergibt. Innerhalb kürzester Zeit wurde mir das auch zur zweiten Natur. Hatte ich etwas falsch gemacht, ging ich zu Ben und bat ihn, bitte entschuldige, es tut mir wirklich leid. Wir hatten eine besondere Beziehung, eine ganz wunderbare Ehe. Ich vermisse ihn so sehr. Er war mein Gebetspartner. Wenn wir abends zu Bett gingen, lasen wir zusammen in der Bibel, hielten uns an den Händen und beteten zusammen. Nur er und ich. Am 7. Mai 2012 beteten wir schon früh morgens zusammen. Er erwähnte dabei einen missionarischen Einsatz, den er plante. Er betete dafür, dass er wirklich auf die Menschen eingehen könne. Als wir morgens aufstanden, habe ich Ben gefragt, bist du dir ganz sicher, dass du zu diesem Einsatz gehen willst? Und er sagte ja. Aber ich riet ihm ab, bitte geh nicht. Du weißt, dass es besser ist, wenn ihr die Leute in eine Gegend einladet, in der mehr Christen leben. Ihr seid so wenige. Ihr geht ja nur zu zweit dahin. Bis heute kann ich nicht genau sagen, warum ich besorgt war. Denn bis zu diesem Tag gab es in Mombasa höchstens mal hier oder da einen kleinen Vorfall, aber eher politischer Art. Aber nichts, das auf Christen oder auf Muslime abgezielt hätte.

0: targeting Islam. On record, Kenya is 82%.
1: Offiziell haben wir in Kenia 82% Christen. Ich bin in Mombasa aufgewachsen und wir haben immer problemlos mit den Muslimen zusammengelebt. Derzeit leben in Mombasa allerdings mehr Muslime als Christen. Ich kann mich nicht erinnern, dass Muslime oder Christen, als ich jünger war, je Bedenken gehabt hätten, sich gegenseitig zu Hause zu besuchen. Wir haben zusammen Weihnachten gefeiert und zusammen gegessen. Mit etwas Sorge merken wir, das geht jetzt nicht mehr. Und so erinnere ich mich, dass Ben nach einigem Hin und Her eingelenkt hat. Okay, Gladys, ich gehe nicht. Als ich ins Büro ging, saß er im Esszimmer, trank Kaffee und las die Bibel. Er sagte mir, ich werde nicht zu diesem missionarischen Einsatz gehen. Um ungefähr 11 Uhr sah ich von meinem Platz im Büro aus, wie Benjamin das Haus verließ mit seinem Autoschlüssel und der Digitalkamera in der Hand. Irgendetwas sagte mir, jetzt geht er doch auf diesen Einsatz. Und natürlich dachte ich, dass wir das doch anders vereinbart hatten. Aber dann sagte ich mir, okay, das ist schon in Ordnung.
0: Okay, that's fine. Around 6 o'clock when I leave the office, I go home.
1: Ungefähr um 18 Uhr habe ich einen Anruf bekommen. Es war mein Schwager, der bei mir nachfragte, Gladys, hast du kürzlich einen Anruf erhalten und weißt du, wo Benjamin ist? Ich sagte ihm, Benjamin ist mit Pastor Kyoko vormittags zu einem missionarischen Einsatz losgefahren. Er sagte mir, dass ihn jemand angerufen habe und ihm gesagt hätte, Ben befände sich in einem lebensbedrohlichen Zustand. Und ich sagte, was? Warum? Und er antwortete, er wurde in einen dummen Zwischenfall verwickelt. Also rief ich meine Schwester an und bat sie zu kommen. Ungefähr um 7 Uhr abends gingen wir los. Meine Schwester, ich und meine beiden Söhne James und Evans. Ich sagte, okay, dann müssen wir eben ins Krankenhaus fahren und dort nachsehen, wen die Polizei dort eingeliefert hat. Als wir dorthin kamen, führten sie uns in einen völlig leeren Raum. An einer Seite lag ein Stück Ziegenhaut und auf der Ziegenhaut lag ein Stück Kopfhaut. Einfach so, ein Stück Kopfhaut mit ringförmigen, eingebrannten Narben darauf. Und das war's. Und sie erklärten uns, das sei ein Körper. Daneben lag ein anderer Körper. Beide waren so verbrannt, dass wir unmöglich jemanden identifizieren konnten.
2: Wenige Stunden später erfährt Gladys, es waren wirklich die Überreste ihres Mannes Benjamin. Er und sein Freund wurden ermordet. Ihre vermeintliche Schuld? Sie wollten anderen von Gottes Liebe erzählen. Etwas, das Dr. Benjamin stets sehr wichtig war.
1: Wenn Menschen, die krank waren, zu meinem Mann in die Klinik kamen, sorgte er dafür, dass er eine Broschüre über Jesus Christus für sie hatte, um mit ihnen über Jesus Liebe zu sprechen. Es war ihm egal, ob es Christen oder Nicht-Christen waren. Er sagte immer zu ihnen, ich habe ihnen diese Medizin verordnet, aber da gibt es jemand, der sie noch viel besser gesund machen kann. Bitte vertrauen Sie nicht nur dieser Medizin, sondern glauben Sie an Gott. So war mein Mann. Wie wir erfahren haben, ist ihm Folgendes passiert. Als sie das Anwesen erreicht hatten, trafen sie auf die Frau des Hauses. Sie begrüßten sie und baten sie, ob sie mit dem Mann des Hauses Zeit verbringen könnten, um mit ihm über das Evangelium zu sprechen. Die Frau ging ein paar Meter aus dem Hof und begann zu schreien. Diebe! Diebe! Da tauchten plötzlich Leute auf. Wir wissen nicht von wo. Die Leute tauchten einfach auf. Sie hatten Steine dabei. Andere hielten Macheten in der Hand oder Stöcke und sie fingen an, sie zu schlagen. Als die Tochter dieser Familie befragt wurde, sagte sie aus, dass der große Mann ganz ruhig dasaß und einfach nur gesagt hat, Wir haben nur eine Bibel dabei. Wir sind keine Diebe. Wir sind mit unserem eigenen Wagen gekommen, um mit euch zu beten und über Gottes Wort zu sprechen. Aber die Leute haben überhaupt nicht zugehört, sondern haben mit Steinen auf sie eingeschlagen und mit Stöcken auf sie eingeprügelt, bis sie am Boden lagen. Bevor sie tot waren, nahmen sie noch Benzin und schütteten es über sie und zündeten sie an. Sie legten Reifen auf sie drauf und sie verbrannten. Das war einfach schrecklich. Wir wussten nicht, was wir machen sollten. Ich war einfach nur sprachlos. Es war so, was nun? Ich meine, um ehrlich zu sein, um mich wurde alles dunkel. Ich habe zu Gott gesagt, Gott, wir haben gebetet und Benjamin hat die ganze Woche gefastet deswegen. Und wenn es nicht das war, was du wolltest, dann hättest du bloß ein Wort sagen müssen. So ähnlich habe ich das zu Gott gesagt. Warum? Warum hast du das zugelassen? Was ist passiert? Was ist schiefgelaufen? Aber ganz besonders habe ich mir wegen meinen Kindern Sorgen gemacht. Sie haben ihren Papa so lieb gehabt.
0: The ones I was really worried and concerned were my children, because they loved their dad. The second day they told me, Mom.
1: Am zweiten Tag kamen sie zu mir. Mama, wir möchten Papa sehen. Besonders die Mädchen, denn mit den Jungs war ich ja dort gewesen. Sie gingen tatsächlich hin, schauten sich alles an, sagten aber nicht viel. Als sie heimkamen, ich denke, dann ist es erst richtig bei ihnen angekommen, sie haben die Türen zugeschlagen, Geschirr zerbrochen. Ich habe zu den anderen gesagt, lasst sie einfach, sie müssen herauslassen, was sie spüren. Sie waren so wütend. Sie riefen, nein, nein, nein, Mama. Das dürfen Sie Papa nicht antun und einfach so davonkommen. Am Abend, als wir zusammen gebetet haben, sagten sie zu mir, Mama, wir wollen für Sie beten. Jeder Einzelne, der dabei war, der einen Stein gehoben hat, der einen Knüppel oder einen Stock erhoben hat, der das Benzin gebracht hat und derjenige, der das Feuer schließlich angezündet hat, jeder muss errettet werden. Anders geht es nicht.
0: There's no two ways about it. I remember that was the second day and we were praying.
1: Es war der zweite Tag nach dem Mord. An diesem Tag haben wir für die Leute gebetet, die hinter dem Anschlag standen. Die Kinder haben gehandelt, so wie Benjamin es immer getan hatte. Schnell bereit zu vergeben und weiterzugehen. Den Schmerz nicht festhalten, wenn jemand dich verletzt hat. Nein, vergib. Lass es los und gehe weiter. Unser Sohn James war nach dem Vorfall sehr still. Einige Zeit später bemerkte ich, dass er sehr wütend war. Es hat angefangen damit, dass er zornig auf mich war, dass er zornig auf seinen Vater und auch wütend auf Gott war. Und irgendwann ging er nicht einmal mehr mit zur Kirche. Mich persönlich hat am meisten die Frage gequält, Gott, was ist mit Ben passiert? Wo ist dein Diener? Ich erinnere mich noch genau, wie ich zu Gott gesagt habe, du musst es mir sagen, ich ertrage es nicht mehr länger. In mir habe ich nur ein einzig großes Loch gespürt. Ich konnte nicht mehr. Wenn ich versucht habe zu beten, konnte ich nur noch seufzen.
0: Oh.
1: Dann eines Abends sah ich mich im Traum auf einer wunderschönen grünen Wiese sitzen. Es war wunderschön. Dann diese Sonne, sie schien so hell und warm, aber ich musste nicht schwitzen. Ich hatte nur ein wunderschönes, angenehmes Gefühl auf meiner Haut. Um mich herum waren Blumen, wunderschöne Blumen.
0: And around there were flowers, beautiful, beautiful flowers. The butterflies were just awesome.
1: Und die Schmetterlinge waren einfach fantastisch. Und dann war da ein Duft in der Luft. Nicht Vanilleeis, nicht Schokolade, nicht nach Erdbeeren. Einfach ein wunderbarer Duft. Und ich hörte Musik, eine sanft klingende Musik, so ungefähr wie Glöckchen in der Luft. Ich saß da und sah mich glücklich um. Ich kann nicht mehr genau sagen, was ich mit meinen Händen gemacht habe. Ich glaube, so ähnlich. Und dann hörte ich eine Stimme, die zu mir sprach: Es war mein Handeln und ich bin zufrieden. Darüber musste ich lächeln. Dann wachte ich auf. An diesem Morgen war der Schmerz verschwunden. Ich spürte, es war vorüber. Gott hatte sich um meine Schmerzen und um meine Tränen gekümmert. Er hatte sich um mich gekümmert. Und ich wusste, Benjamin ist jetzt bei ihm. Und das, was passiert ist, hat Gott zu seiner Ehre zugelassen. Aber trotzdem wünschte ich mir die ganze Zeit, wäre Ben nur hier. Er wüsste, was zu tun wäre. Wenn ich mit dem Bus nach Lamu fahre, oh mein Gott. Ben und ich sind dort so oft zusammen hingefahren und haben dabei gesungen, gebetet und in der Bibel gelesen. Daran erinnerte ich mich immer und immer wieder. Aber in meinem Herzen, da ist Frieden. Irgendwann habe ich kapiert, dass mich diese Dinge gefangen halten, weil ich diese Leute in ihrer Schuld festhalte. Und ich habe zu Gott gesagt, Herr, kannst du mir helfen? Und dann habe ich entdeckt, dass Christus verfolgt wurde und wir deshalb auch verfolgt werden. Wir werden nicht verfolgt, weil Gott uns hasst. Nein, er liebt uns. Wenn ich ihnen eines Tages begegnen werde, dann werde ich zu ihnen sagen, ich habe euch vergeben. Ich habe meinen Mann geliebt, mehr als ihr euch vorstellen könnt. Ich vermisse ihn jeden einzelnen Tag. Aber ich habe Gott erlaubt, sich um mich zu kümmern. Und ich kann jetzt vergeben. Liebe plus Vergebung ist Leben. Hass plus Unversöhnlichkeit ist Tod. Das ist die ganze Gleichung. Es hat mich alles gekostet, an diesen Tiefpunkt zu gelangen, an dem ich endlich Bens Tod akzeptiert habe und frei wurde. Aber ich wurde frei, weil ich vergeben habe. Traurigerweise hat das Ausmaß an Gewalt in unserem Land kurz darauf noch mehr zugenommen. Pastoren wurden sogar in ihren Kirchen umgebracht. Es gab Christen, die im Bus unterwegs waren. Sie wurden herausgezerrt und sind wegen ihres Glaubens ermordet worden. In einer Gegend kamen Leute einfach an die Tür, klopften und als geöffnet wurde, töteten sie den Mann. Nur weil die Familie Christen waren. Und das auch noch vor den Kindern, vor den Augen der Frauen. Das macht natürlich allen große Angst. Ich möchte Sie deshalb bitten, mit uns zu beten, dass die Angst verschwindet. Wir müssen dafür beten, dass Christen und Nichtchristen wieder friedlich nebeneinander leben. Das betrifft den Norden Kenias, den Nordosten und den Küstenlandstrich. Dass wir uns gegenseitig als Menschen sehen, die von Gott erschaffen wurden. Nach meiner ersten Heirat verlor ich meinen Mann. Er starb an Leberkrebs. Dann heiratete ich Benjamin und er starb auch. Darum weiß ich, was es heißt, wenn man die Person verliert, die man zutiefst liebt, wenn sie dir genommen wird. Ich erkannte, ich kann mich mit diesen Frauen identifizieren, deren Männer ebenfalls getötet wurden. Ich habe sie zu mir nach Hause eingeladen. Wir haben miteinander Tee getrunken, einander zugehört, einander ermutigt und füreinander gebetet. Ja, der Herr wirkt in unserer Not. Die Frauen erleben, dass jemand sich um sie kümmert und sie nicht alleine sind. Und wenn wir uns nicht um die Mütter kümmern, werden sie keine Kraft haben, für ihre Kinder da zu sein, und sie werden sich erst recht im Stich gelassen fühlen. Wir hatten dieses Problem auch bei meinem Sohn James. Er war stundenlang alleine zu Hause, und mir war klar, das ist nicht gesund für ihn. Und nun sind die Großeltern und Tanten und Onkel gekommen und kümmern sich um ihn. Eine ganz besondere Unterstützung habe ich erlebt, als ich 6 Monate nach dem Attentat Besuch von Open Doors Mitarbeitern bekommen habe. Sie sagten: Gladys, wir möchten gerne für dich beten. Und ich sagte: Amen. Sie kamen mit einigen Kisten zu mir. Ich konnte es gar nicht glauben. Ich sah diese vielen Boxen mit sehr vielen Briefen darin und sagte: Was? Die sind alle für mich? All diese Briefe haben mir gezeigt, dass sie für mich gebetet haben, als ich nicht beten konnte, für meine Kinder und für meine ganze Situation. Nur weil sie gebetet haben, konnte ich das alles durchstehen. Jemand schrieb mir zum Beispiel aus den USA, und dieser Brief passt direkt zum Gebet meiner Kinder. Bitte Gott, überführe die Herzen derer, die Gladys Ehemann das Leben genommen haben. Lass sie erkennen, dass sie gesündigt haben und verstehen, dass sie Jesus als ihren Retter brauchen. Das hat so genau zu dem Gebet meiner Kinder damals gepasst. Ich möchte jedem meine Wertschätzung ausdrücken, der sich ein paar Minuten Zeit für mich genommen hat, um mir eine Postkarte oder einen Brief zu schreiben. Du hast dem Herrn erlaubt, durch dich zu mir zu sprechen. Ich möchte dir wirklich Danke sagen. Ich nenne diese Briefe Liebesbriefe. Diese Briefe waren wie Liebesbriefe für mich. Sie haben mir sehr geholfen, als ich dringend Unterstützung gebraucht habe. Sie gaben mir solche Zuversicht und Stärke. In einem anderen tröstlichen und wichtigen Brief für mich steht drin: Jesus kennt dich. Er versteht dich mehr als du dich selbst. Er gibt dir den Raum, den du brauchst, um all das durchzustehen. Er wird dich trösten. Er wird dich niemals verlassen, so wie er es in seinem Wort verheißen hat. Er wird dir helfen, wenn du zu ihm rufst. Er wird dich hören. Er wird dir Stärke geben und Ruhe und wird dich niemals verlassen. Das hat mich so ermutigt. Gott wird mich hören. Ich möchte Ihnen sagen, es war wunderbar, was Sie für mich getan haben. Möge Gott Sie dafür segnen. Hören Sie nicht auf damit. Vielleicht gibt es jemand anderes, der Hilfe braucht. Machen Sie weiter damit. Gehen Sie auf die Person zu und senden Sie ihr ein Wort der Ermutigung. Senden Sie ein Wort der Liebe und des Trostes. Denn das sollen wir als gläubige Geschwister füreinander tun. Ich versichere Ihnen, es ist niemals zu unbedeutend und zu wenig.
2: Lernt wieder Gutes zu tun. Sorgt für Recht und Gerechtigkeit, tretet den Gewalttätern entgegen und schafft den Waisen und Witwen Recht. Jesaja 1, Vers 17.

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1: Entführt, abgeschoben, ausgenutzt und misshandelt. Das sind Streiflichter aus dem Leben der jungen Deutsch-Türkin Dilek. Weder hier noch dort zu Hause kämpft sie um Anerkennung und sucht nach einem Ort, wo sie endlich angekommen ist. Ich freue mich sehr, dass sie heute hier ist. Hallo Dilek.
2: Hallo.
1: Ja, Sie sind als Kind türkischer Eltern in Deutschland geboren, sind dann aber quasi von Ihrem eigenen Vater in die Türkei entführt worden. Mhm. Warum, was war der Grund, was ist los gewesen?
2: Meine Eltern, beziehungsweise meine Mutter, mein Vater und meine Oma, die ganze Sippe von meinem Vater wollten, dass ich nach islamischer Kultur, osmanischer Kultur groß werde und nicht so werde, wie man in einem gottlosen Deutschland Kinder erzieht und was dann rauskommt. Deshalb musste ich zurück.
1: Sie waren erst 3 Jahre alt, noch sehr klein. Können Sie sich denn daran erinnern, an den Tag?
2: Nein. Mhm. Ich weiß nur, dass ich im Flugzeug war, aber das war ich sehr oft. Jetzt weiß ich nicht, ob das genau dieser Tag war.
1: Wir hören da gleich noch mehr darüber, wie das Leben in der Türkei war. Für Ihre Mutter allerdings war das ein großer Schock, dass ihre Tochter plötzlich nicht mehr da war. Das hat sie uns kurz geschildert.
3: Als ich nach Hause kam, gegen 22.30 Uhr, also nach dem Spätdienst, war alles aufgeräumt und war eine Stille zu Hause. Und als ich reinging und im Zimmer nachschaute, hatte ich meine Tochter und meine Schwiegermutter nicht mehr gesehen und habe gefragt, wo sind die? Hat er gemeint, er hätte sie nach Hause geschickt, nach Türkei, mit den Mittagsmaschinen. Sie soll endlich mal anfangen zu lernen wie eine Muslimin. Bin ich ausgeflippt, aber alles, was ich, meine Schreie, meine Weinen hat nicht mehr ausgenutzt. Ich wusste nicht mehr, was ich machen könnte und würde.
1: Ja, warum ist Ihre Mutter nicht zur Polizei gegangen?
2: Ich denke, sie war sehr unwissend. Das war vor 45 Jahren in Deutschland. Sie war gerade ein paar Jahre in Deutschland, hatte selber eine kaputte Kindheit, hilflos, alleingelassen.
1: Für Sie war es keine schöne Zeit, haben Sie uns geschildert. Warum war es so schwierig für Sie?
2: Es gab sicherlich gute Zeiten dazwischen. Ich war schließlich ein Kind und ich habe auch lachen können. Aber innerlich war ich sehr einsam, hatte ständig Herzschmerzen, Kopfschmerzen. Ich wusste, dass ich irgendwo bin, wo ich nicht hingehöre. Ich hatte keine Mama, keinen Papa. In Deutschland sagt man Pflegekind dazu, bei den Großeltern.
1: Wie war denn die Beziehung zu Oma und Opa?
2: Meine Opa hat mich sehr geliebt, weil er den Sohn, den er zum Ausland geopfert hat, mein Vater, nicht sehen konnte. Und da hat er sehr große Sehnsucht gehabt und das hat er mit mir so ein bisschen in Trost gesucht. Und meine Oma, sie war damit beschäftigt, wieder ein Kind großzuziehen, mit einem Ehemann umzugehen, der 20 Jahre älter war als sie. Und sie war eine frustrierte Frau, die nach außen hin sehr viel gelacht hat und glücklich war. Und ja. Aber also schon zwischen zwei Welten. Mehr sein, also mehr Schein als sein.
1: Aber Sie haben dann auch von Ablehnung gesprochen, dass Sie sich abgelehnt gefühlt haben. Warum, was ist passiert, dass das so bei Ihnen ankam?
2: Ach, das waren so ganz Kleinigkeiten eigentlich, die mein Leben viel ausgemacht haben. Meine Mutter hat mir Sachen geschickt. Damals, Türkei war noch nicht in der Wirtschaftsabkommen. Also europäische Waren waren sehr, sehr wertvoll. Und die Sachen, die ich von meiner Mutter geschenkt bekommen habe als Paket, die habe ich nur zu Gesicht bekommen und dann wurden sie verkauft. Oder meine Cousin und Cousinen das bekommen, Spielzeuge. Und das hat mich sehr verletzt. Also ich konnte aber auch mich nicht verteidigen, also ich dürfte nichts sagen. Und ja.
1: Ja. Und das war dann Ihre Reaktion, dass Sie still geblieben sind?
2: Ja. Still, aber rebellisch.
1: Ja. Wie war das denn für Sie, dass die Mutter so weit weg war? Wie kam Ihnen das vor?
2: Sauer. Ich war sauer. Ich war sehr sauer, dass die nicht gekämpft haben. Und die Geschichten, die mir erzählt wurden, von meiner Mutter oder von dieser Ehe, die waren sowas von negativ, dass ich immer wieder versucht habe, irgendetwas zu finden, was mein Leben ausmacht. Mhm. Ja?
1: Was genau haben Sie noch mal gehört bekommen von...
2: Dass meine Mutter eine schlechte Mutter war, dass meine Mutter eine Prostituierte ist. Man muss sich ja nicht nur für Geld verkaufen, um prostituiert zu sein in der Türkei, ne? Sich also den Männern hingebend. Man wusste nicht genau, ob ich wirklich aus meinem Vater stamme. Mhm. Sie wollte mich nicht. Für sie war Tanzen und Singen und in den Kneipen rumziehen wichtiger als ihr einziges Kind. Deshalb ist sie mir nicht nachgelaufen. Mhm. Also solche Geschichten halt.
1: Ziemlich viele Vorwürfe auch, wo man gar nicht weiß, was da dran war. Wie haben Sie denn dann das geschafft, wirklich so in der Türkei so Boden unter den Füßen zu bekommen, als junges Mädchen, mit den Umständen zurechtzukommen?
2: Ich hatte, also mit meiner Oma, zum Schluss blieb ich allein, nachdem mein Opa gestorben ist. Und meine Oma war sehr, sehr charismatisch in ihrer Art. Sie hat Miniröcke getragen, 5-mal am Tag mit Kopftuch gebetet. Also sie wusste, sie hatte selber einen Konflikt mit ihrer Persönlichkeit, würde ich sagen. Und das habe ich sehr gut übernommen. Und sie hat Kaffeesatz gelesen, habe ich mir auch angeeignet. Das hat eine gewisse Anerkennung gegeben in der Nachbarschaft. Und dann hieß es, ja, ich bin noch ein junges Mädchen, ich könnte auch so Traumdeutungen machen. Dann wurde ich als Medium benutzt. Und das ging dann so weiter. Und ich hatte tatsächlich auch Träume, die also mit der Wahrheit sehr viel zu tun hatten, wenn ich es dann erzählt habe. Oh, das kann sie gar nicht wissen, woher weiß sie das? Und so kam dann als Reaktion von der Nachbarschaft. Ja, so habe ich meine Identifikation gefunden. Also ich war dann wichtig. Die Dilek, die hat was.
1: Ja. Das heißt, das fing so klein an. Sie haben bei der Oma gelernt, Kaffeesatz zu lesen. Das wurde immer mehr. War das Spiel oder waren da wirklich übernatürliche Kräfte?
2: Also es hat wie ein Spiel angefangen. Ja. Es gibt ein Sprichwort, man darf nicht mit Kaffeesatz leben, aber ohne Kaffeesatz sollte man auch nicht gehen. Ja? Mhm. Also es ist total normal, wenn man Tasse Mokka trinkt, dass man dann Kaffeesatz gelesen bekommt. Ob diejenige das kann oder nicht. Und bei mir würde ich sagen, ich hatte dann mit der Zeit irgendwelche Sachen entwickelt oder aufgenommen. Stimmen haben mir zu mir gesprochen. Mhm. Also ich hatte Stimmen am Ohr.
1: Sie haben gesagt, Sie sind dann wie ein Medium genutzt worden. Wie muss man sich das vorstellen? Sahen dann die Dienste aus? Also kamen dann die Leute zu Ihnen nach Hause? Oder wie?
2: Ach, ich habe diese heilige Waschung gemacht. Abdest nennt man das, bevor man betet. Und dann habe ich Koran-Surays gelesen. Habe ich mich auf meine rechte Seite liegen lassen. Das hat mir alles beigebracht, wie ich das zu machen habe. Aber weil ich ein sauberer Blatt Papier bin noch mit meinen 10 Jahren, würde Gott mir mehr offenbaren als jemandem, der schon einige Sünden auf der Buckel hat, nicht? Ja, dann habe ich mich auf die rechte Seite gelegt, dann habe ich ausgesprochen, was ich für eine Frage habe, für wen ich diesen Schlaf, zu wen ich diesen Schlaf widmen möchte. Ja, und dann habe ich geträumt.
1: Und dann haben Sie diese seherischen Fähigkeiten entwickelt. Das ist ja ziemlich...
2: Anscheinend.
1: Ja.
2: Also ich kann mir das nicht so bewusst, ich kann das nicht bewusst nachvollziehen. Ja. Wenn ich nachhinein zurückschaue, habe ich Begründungen dazu natürlich. Aber damals wusste ich das nicht. Das hat sich mit der Zeit immer vermehrt.
1: Mhm. Wie alt waren Sie zu der Zeit?
2: Ja, so mit 9 und 10 Jahren habe ich angefangen.
1: Ging das los? Es ging ja eigentlich auch darum für Sie, dass Sie so Annahme gesucht hatten oder Anerkennung. Kam das denn dadurch für Sie?
2: Bei Leuten, die Rat gesucht haben, ja. Mhm. Auf der anderen Seite aber haben die Erwachsenen mich benutzt als Vorzeigeobjekt. Mhm. Meine Tanten oder so. Und das hat mich schon ein bisschen gestört, aber immerhin. Ich wurde gefragt, wo ist die Leck?
1: Haben die denn da auch dann also Geld dafür gegeben?
2: Nein.
1: Nee, okay.
2: Ein Streicheln an der Wange, vielleicht mal auch Eis essen gehen oder irgendwie eine Strumpfhose geschenkt bekommen oder Kleinigkeiten, also als Dankeschön.
1: Als Mädchen dann praktisch schon als Wahrsagerin gearbeitet, kann man das sagen?
2: Gearbeitet nicht, aber funktioniert.
1: Sie sind dann mit 16 nach Deutschland zurückgekommen oder knapp 16, Sie waren noch nicht 16 Jahre alt. Wie war das dann hier für Sie in Deutschland?
2: Das war erstmal absoluter Kulturschock.
1: Ja.
2: Also die Deutschen hatten kein Moral, die haben auf der Straße geknutscht, die haben ohne Eheschein zusammengelebt, die Kinder haben ihre Eltern angeschrien, also das war unmöglich.
1: Das kannten Sie so nicht, ja.
2: Nein, das gehörte gar nicht zu unserer osmanisch-türkischen Erziehung.
1: Ja. Aber es war ja auch ein großer Bruch von den Großeltern weg, jetzt plötzlich wieder bei den Eltern Richtig. Zu leben. Wie war die Begegnung mit den Eltern?
2: Also ich denke, wir hatten das Gefühl, dass wir miteinander gut umgehen können, aber mein Vater war gar nicht zufrieden, dass ich gekommen bin. Das war genau die wilde Zeit. Meine Oma hat immer gesagt, oh, die Zeit ist da, wo du den Rock hochhebst und nach Mann suchst. Ich habe mir das immer so bildlich vorgestellt, hatte ich immer Angst. Und mein Vater hat das dann bestätigt mit seinem Begegnen zu mir. Und meine Mutter hat versucht, die Jahre, die sie verloren hat, wieder zurückzuholen, wieder zu leben. Und das klappte natürlich nicht. Ich war schon 16, war kein Baby mehr. Und habe mir auch nicht viel sagen lassen, weil sie eben eine Mutter sein nicht würdig war. Das war schon jahrelang geprägt in mir.
1: Also es war jetzt auch nicht so toll, wie vielleicht erhofft oder ersehnt.
2: Bestimmt nicht, aber war besser für mich. Also ich habe mich glücklicher geschätzt, bei denen zu sein, als in der Türkei weiterzuleben.
1: Ja, Sie haben sich wacker durchgekämpft. Sie haben dann Fachabitur gemacht, haben nochmal angefangen zu studieren und alles. Was wurde denn aus der Wahrsagerei?
2: Die kam mit. Ja. Die ist gewachsen. Während meiner Studienzeiten habe ich auch an der Vorhochschule in Fulda damals auch bei den Dozenten und so Wahrsagerei gemacht. Da habe ich Geld verdient. Okay. Also da habe ich wirklich gut Geld verdient. Und Heilpraktikern kam ich in Berührung und die fanden das außerordentlich. Das passte auch zu den esoterischen Schema, den sie ausüben da und da und ich wurde gefragt.
1: Ja. War das immer nur schön für Sie? Es hört sich ja sehr schillernd an, auch noch Geld damit zu verdienen. Oder gab es da auch Schattenseiten?
2: Es kostet alles etwas, das weiß ich nachhinein zurückgeschaut. Ich hatte Herzprobleme. Also körperlich war ich immer erschöpft. Ich war immer unglücklich. Ich war gezwungen, in einer Welt zu leben, wo ich nicht hingehörte. Aber definieren konnte ich das nicht. Warum, weshalb, wieso? Irgendetwas stimmte nicht. Aber was? Ja. Es war nie der Höhepunkt des Glücklichseins da. Ging nicht. Immer so wie in Achterbahn. Hoch, runter, nie stabil und auch keine Wurzeln.
1: Ja.
2: Oberflächlich.
1: Ja. Das heißt, unterschwellig waren Sie einfach immer noch nicht zufrieden. Es gab ja auch dann eine Zeit, wo auch die Beziehung zum Vater ziemlich eskalierte. Warum? Was passierte da?
2: Es passierte etwas, wo ich absolut unschuldig war. Und er hat mich, um seine Ehre zu schützen, ja, so gesehen, so zusammengeschlagen, dass ich also eine Woche im Krankenhaus war. Ich hatte also starke Gehirnerschütterung und Nervenzusammenbruch.
1: Das heißt, zu Hause, wie lange haben Sie es da überhaupt noch ausgehalten dann?
2: Also ich habe sofort einen Studienplatz gekriegt und dann durfte ich ausziehen. Das war die einzige Möglichkeit, ausziehen zu können, weil man eben studieren muss und in eine andere Stadt umzieht. Ja. Ich hätte auch in Frankfurt studieren können, aber das habe ich nicht angekreuzt.
1: Also immer weiter auf der Suche nach Annahme und auch Liebe. Sie haben dann sogar auch einen Mann kennengelernt, der Sie wirklich aufrichtig geliebt hat, den Sie geheiratet haben. Warum war auch das dann nicht das ersehnte Glück für Sie?
2: Man entwickelt mit der Zeit einen Mechanismus. Es kann es nicht sein. Ich bin es nicht würdig. Man glaubt selber daran, weil man von niemandem richtig geliebt wird. Alles ist halb. Ne? Mit meiner Mutter das Leben war halb, mit meiner Oma, mit meinem Onkel und. Und ich konnte mir nicht vorstellen, auch von der Erziehung her, Männer würden nie lieben. Männer würden immer die Frau nur ins Bett kriegen wollen und danach ist alles aus. Das war die Erziehung. Und Schamgefühl, ne? Und Scham hatte ich nicht mehr. Ich war unverschämt, weil ich auch Freund hatte und. Und als dann mein Mann mir begegnete und mit einer Bilderbuchfamilie mir was vorgelebt hat, was auch Tatsache war, konnte ich nicht fassen, dass es sowas gibt. Das war immer mein Traum.
1: Ja, ja.
2: Heim, Kinder, Mann, der morgens Arbeit geht, Frau putzt.
1: Also Sie hatten es vor Augen, konnten es aber nicht spüren, diese Liebe. Aber wie kam es denn dann dazu, dass Sie das gefunden haben, was Sie gesucht haben?
2: Wir haben uns getrennt, ich bin dann weggezogen und irgendwann mal landete ich bei einer Gemeinde, eine evangelische Kirche. Und dort hat etwas angefangen, was diese ganze Eisen Hülle um mich herum zum Knacksen gebracht hat. Mhm. Das ging nicht sofort weg, aber es hat Luft bekommen, es war nicht mehr dicht. Mhm. Und da kam dann etwas rein, wo ich sage, da an den Tag habe ich angefangen, meinen Mann zu verstehen.
1: Mhm. Es war auch gleich bei einem ersten Gottesdienstbesuch, ja, dass Sie da so berührt waren. Was passierte da?
2: Also da bin ich heute noch erstaunt. Der Pastor, der Praktikant war, ein berühmter Fußballspieler war er wohl, sagte, wer möchte Gebet? Und im Islam ist Gebet immer gut. Ja. Also ich komme aus dem Volksislam, nicht so ein Orthodox-Islam. Und ja klar, sag ich, bete für mich. Ne? Ja, sagte er, ich bete aber im Namen Jesu. Sag ich, okay, ist ein Prophet, warum nicht? Nee, sagte es Gott. Oh, sag ich, die Fickgeschichte jetzt. Naja, ich habe dann zugelassen, dass er für mich gebetet hat und da musste ich wie ein Schlosshund weinen, mhm, während er gebetet hat. Ich konnte es mir nicht erklären, ich habe mich sehr geschämt. Und dann erlebte ich irgendeine Vision, wie ich allein auf einer Bergspitze bin und unter Sonnenstrahl stehe, alleine und richtig kraftvolle Umgebung. Dann dachte ich mir, oh je, angewandte Psychologie studiert bisschen, dachte ich, okay, das ist jetzt ein bisschen, das ist soweit.
1: Okay. Das heißt, Vision heißt, Sie hatten das wirklich vor Augen oder haben gedacht, Sie sind versetzt an einen anderen Ort?
2: Ich war weg. Ich war nicht mehr in diesem Raum. Ich war auf einer Bergspitze und habe Freiheit genossen unter einem Lichtstrahl. Ja. Sonne.
1: Und wie erklären Sie sich das heute, was da passiert ist?
2: Ich konnte mir das die ganze Zeit nicht erklären, bis zwei Jahre später jemand auf mich zukam in diese Kirche und sagte, ach, ich kann mich erinnern, wie das erste Mal für dich gebetet wurde. Ich habe so eine Vision gehabt, dass du auf einer Bergspitze stehst und Freiheit genießt und die Sonne strahlt über dich her. Erst da habe ich es ernst wahrgenommen. Dass das echt war. Aha. Also, dass jemand anderer, mit der ich überhaupt nicht in Berührung kam, auf mich zukam und mir das gesagt hat, genau das, was ich damals erlebt habe, zwei Jahre vor, dachte ich mir, hier muss was sein. Mhm. Ich meine, ich war ja spirituell schon sehr, sehr feinfühlig und ich wusste, dass irgendetwas dahinter steckt.
1: Ja. Ihr Mann hat sich dann auch sehr gewundert und hat uns das auch mal erzählt, wie er das erlebt hat.
4: Als es mit dem Glauben angefangen hat, da merkte ich eigentlich eher noch so die Veränderung an ihr, dass man sehen konnte, Mensch, die wird herzlicher und die hat irgendwo einen Frieden gefunden, sage ich mal. Den spürte ich dann. Ja, das hat bestimmt auch damit zu tun, dass sie eine Liebe gefunden hat, die sie vorher gesucht hat.
1: Da ist sie wieder eine Liebe gefunden, die jetzt aber nichts mit ihrem Mann zu tun hatte. War der eifersüchtig?
2: Nee, aber er wusste, dass diese Liebe die erste Geige spielt.
1: Ja. Und Sie haben mal gesagt, Jesus spricht Türkisch. Ja. Wie kommen Sie darauf?
2: Weil er hat mit mir Türkisch gesprochen.
1: Wann, wie, in welcher Situation?
2: Ich war dann, also nach diesem Gebet, nach diesem Gipfelgebet, war ich dann sehr oft, fast jeden Sonntag in der Gemeinde, auch jeden Mittwoch bin ich dann zu Gebetsstunden gegangen. Irgendwie hat es mir gefallen. Ich war auch der Mittelpunkt da, weil ich die Türkin bin, die in eine Kirche kommt. Mhm. Und da war Carsten, also mein Mann, so sauer und meine Mutter, die sind dann irgendwann mal ausgegangen, da war ich allein. Und dann habe ich geschimpft, sage ich, also nee, Taufe wollen die nicht noch. Also die wollen erstmal gucken, ob Ex-Muslima wirklich ernst meint mit dem Glauben an Jesus. Und Zigaretten sollte ich nicht mehr rauchen, ich sollte abnehmen, ich sollte meine Ehe wieder aufrechterhalten, mich mit meinem Mann versöhnen. Da habe ich gesagt, wei, das hört sich an wie Scharia für mich, ja. Also das wollten wir in der Türkei nicht, was soll das jetzt in Deutschland? Sag ich, nee, also Jesus tut mir leid, sage ich, ich gehe zu Mohammed zurück. Bei ihm weiß ich wenigstens, dass da ein Grab existiert. Jesus ist ein Phänomen, aber habe ich geschimpft. Ich habe einiges durchgemacht, auch misshandelt worden als Kind in der Türkei. Und das kam dann alles so aus mir raus und ich habe dann mich beklagt, ausgesprochen. Und dann kam wie ein Lichtstrahl, so ein Tennisball. Und es wurde dann plötzlich ein Körper. Ich sah Kaftan, ich sah die Füße, zu Gesicht konnte ich nicht gucken, muss ich ganz ehrlich sagen, stand so da und hab gesagt, wer bist du? Mhm. Sagte, du hast mich doch gerufen. Sag ich, nein, ich habe mit Jesus geschimpft. Ja, sagte, hier bin ich, was ist los, Dilek? Ja, dann habe ich das Ganze wieder mal erzählt. Ich habe echt gedacht, das ist so ein imaginärer Kumpan. Und und da hat Türkisch gesprochen, das hat mich sehr, sehr beeindruckt. Das ist die Sprache, nicht das war, sondern das ist die Sprache meines Herzens. Ich bin damit aufgewachsen und Ich liebe diese Sprache und das hat mich genau an Bull getroffen.
1: Und dieser Jesus in dieser Vision, oder wie soll man dazu sagen, ist dann auf das eingegangen, was also, Sie vorgehalten
2: ich
1: haben?
2: Ich verstehe, dass Sie das als Vision bezeichnen. Für mich war das eine Realität. Es ist eine Realität. Mhm. Er hat sich zu erkennen gegeben, wer er ist. Er hat mit mir Sachen gesprochen. Ich habe ihm Fragen gestellt. Er hat mir Sachen gesagt, die sich in den nächsten Wochen, nächsten Monaten sich erfüllt haben. Und er sagte noch, bevor er ging, wenn du mich brauchst, ruf mich. Mhm. Und immer wenn ich ihn rufe, weiß ich, er ist da. Selten noch erscheint er mir, aber ich sehe ihn und ich möchte ihn nicht missen in meinem Leben.
1: Und diese erste Begegnung war bei Ihnen zu Hause. Jetzt könnte man doch wirklich auch sagen, Sie hatten ja mit Wahrsagerei zu tun. Dass das irgendein psychologisches Phänomen ist oder was auch immer. Wieso sind Sie sich so sicher, dass das Jesus ist und nicht irgendein Geist?
2: Glauben kann ich nicht mit Verstand. Glauben tue ich mit dem Herzen. Ja. Und für mich war es immer die Existenz Gottes eine Realität. Ich habe nur nach einer Person gesucht. Ich habe gesucht, wo er ist, wie er ist. Und ich habe im Laufe der Monate, wie ich ständig in der Gemeinde war, immer wieder erzählt bekommen, dass jeder Glaube eine Grundlage hat und dass Jesus zu erkennen ist in seinem Charakter, in seinen Eigenschaften in der Bibel. Und in der Bibel konnte ich sehr viele Verse finden, sehr viele Begegnungen finden, die es mir bestätigt hat. Es war real. Mhm. Es ist real. Es ist nicht das erste Mal, dass sowas passiert und dass es eine Dilek in Deutschland passiert. Das ist schon seit Jahrtausenden so. Mhm. Gott erscheint, Gott begegnet dem Menschen an dem Ort, wo er es am meisten überzeugt, wenn man sucht. Und deshalb bin ich davon überzeugt. Mhm. Das war ja das erste Mal, aber nicht das letzte Mal.
1: Sie sind also Christin geworden? Ja. Ja, und was Ihre Mutter dazu gesagt hat, hören wir uns auch nochmal an.
3: Eines Tages hat sie gemeint, Mama, ich bin Christ geworden. Sag ich, was bist du geworden, Christ? Das war ein großer Schlag für mich. Ich habe viel gebetet damals, dass sie wieder zu Islam zurückkommt. Und ja, war das umgekehrt. Ich bin dann Christ geworden.
1: Sie haben dann gleich Ihre Mutter noch mit angesteckt? Ja. Ja. Was sagt denn der Rest Ihrer türkischen Familie dazu, oh, dass Sie beide jetzt da an Jesus glauben?
2: Es ist schon schlimm. Also fast 80% der Verwandtschaft meiner Mutter leben in Deutschland. Sie leben in einem christlichen Land schon über 40 Jahren. Sie sprechen besser Deutsch als Türkisch. Sie leben mehr Deutsch als Türkisch. Aber das haben sie nicht akzeptiert. Mhm. Als ich mit Esoterik kam, mit Reiki und mit Rückführungen und so, das war alles okay. Mhm. Als ich aber mit Jesus und Bibel kam, da haben sie sich geweigert, weiterhin mit uns in liebenden Kontakt zu bleiben.
1: Mhm. Ist das schlimm für Sie?
2: Ja.
1: Mhm. Wie gehen Sie damit um? Was tröstet Sie?
2: Am Anfang habe ich sehr viel rebelliert. Mhm. Fast feindlich bin ich begegnet. Je mehr ich jetzt Jesus kennenlerne und Gott der Bibel, sozusagen, weiß ich, dass ich diesen Berg von Feindschaft nur mit Gebet und mit Liebe begegnen kann. Ich habe viel Fehler gemacht, muss ich dazu sagen. Also ich bin denen sehr widerspenstig begegnet. Mhm. Ich habe den Eindruck immer gehabt, ich muss Jesus jetzt verteidigen. Mhm. Mittlerweile bin ich was Besseres belehrt worden. Also ich finde es traurig, aber ich habe die Hoffnung nicht verloren, weil in der Bibel steht, dass kein Gebet leer zurückkommt, das Wort Gottes nicht leer zurückkommt. Und da hat man immer wieder Möglichkeit gehabt, mit denen ins Gespräch zu kommen. Und mein Gott, mein himmlischer Vater, Jesus Christus, nimmt mich ernst. Mhm. Davon bin ich so überzeugt.

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2: Vom Kriminellen zum Evangelisten, vom Gangster zum Theologiestudenten, das ist eine ungewöhnliche Karriere. Herr Schanz, Sie sind auf die schiefe Bahn geraten, waren im Gefängnis. Was war da los bei Ihnen?
3: Ja, ich muss dazu sagen, also ich bin im eigentlich im gut behüteten Elternhaus aufgewachsen. Meine Eltern sind gläubig und habe dann auch so eine gute Erziehung genossen. Und mich hat es aber irgendwie schon in frühen Jahren irgendwie so zu den Kriminellen hingezogen. Auch gerade so Freunde bei mir im Stadtteil einfach, die einfach kriminell waren. Und habe mich an denen orientiert und habe so ja so den Weg, den eigentlich meine Eltern für mich hatten, so vorgezeichnet hatten, habe ich dann halt verlassen und bin dann meine eigenen Wege gegangen.
2: Und wo ist dieser Weg dann geendet?
3: Ja, also ich habe dann angefangen mit Drogen und habe dann viele Dinge halt gemacht, Leute abgezogen und einfach Einbrüche begangen. Und ja, dann später ging es dann so weit, dass ich dann sogar ins Gefängnis kam.
2: Wie haben Sie denn dann die Kurve wieder gekriegt? Ich meine, Sie sind heute Theologiestudent und bereiten sich auch auf einen geistlichen Dienst vor. Da muss ja irgendwas passiert sein.
3: Ja, das ist eine gute Geschichte, ey. Also was ich da erlebt habe. Ich habe in der Zeit, wo ich ganz weit weg war, wo ich viel missgebaut habe, habe ich einfach gespürt, wie Gott mir einfach Leute in den Weg gestellt hat oder geschickt hat, ja, die mir einfach von ihrem Erlebnis mit Gott erzählt haben. Und ja, das hat mich dann so bewegt, dass ich später, wo ich in Haft war, mich an diese Situation erinnert habe und ja, dann auch aus der Enge heraus, aus dieser Verzweiflung auch, habe ich dann eine Entscheidung getroffen und habe mein Leben Jesus gegeben und habe dann schon in der Haft gespürt, wie sich Dinge einfach verändert haben und wie ich trotz dieser Eingesperrtsein und trotz dieser ganzen schwierigen Umstände, trotzdem habe ich gespürt, dass irgendwie so eine Freiheit da war und eine Freude.
2: Was waren das für Leute, die Gott Ihnen da in den Weg gestellt hat, wie Sie sagen?
3: Ja, da war eine Frau, die kam mal in einem Bus auf mich zu. Also der Bus war voll mit Menschen und sie kam irgendwie direkt auf mich zu und hat mir ein Traktat überreicht.
2: Und Traktat, ganz kurz zur Erklärung?
3: Ja, also ein Flyer, kurz Flyer. Gesagt, ein Flyer, wo was über Jesus drin stand und hat mir den überreicht und hat... Dann später hatte ich halt die Möglichkeit, sie nochmal drauf anzusprechen, warum sie mir das gegeben hat. Und sie hat dann halt erzählt, dass sie gläubig ist und dass Gott ihr gezeigt hat, dass ich das bräuchte. Und ja, hat mich gesegnet und dann ist sie wieder ihrer Wege gezogen. Und habe dann drüber nachgedacht, warum gibt sie es ausgerechnet mir und warum hat sie ja, das nicht jemand anders gegeben. Und es hat mich schon bewegt. Und ein paar Wochen später hatte ich eine ähnliche Situation. Ich war in einem Klamottengeschäft und da hat mir wieder ein Mann... ein Traktat oder einen Flyer gegeben und hat mir auch seine Geschichte

0: ernsthaft meinen. Und wenn wir es ernsthaft meinen, dann wird es nicht ohne Konsequenzen und nicht ohne Auswirkung bleiben. Und ja.
1: Aber das waren alles Situationen vorherhaft. Also da waren Sie quasi noch voll drin in dieser Spirale von Drogen und Gewalt und Kriminalität, ja, genau. Kann man sagen.
0: Genau, das war genau in dieser Zeit. Und ja, dann ist auch dann später eine Sache eskaliert. Ich bin in eine Auseinandersetzung geraten, ja, die dann irgendwie ja, einfach in körperlicher Gewalt ausgeartet ist. Und deswegen bin ich dann auch in Haft gekommen. Und ja, dann war sozusagen der Punkt erreicht, der Tiefpunkt in meinem Leben. Und dann kam ich in Haft und muss mich halt an das ganz neue Klima gewöhnen. Und dann, wie gesagt, habe ich dort dann die Entscheidung getroffen. Und ab dieser Entscheidung, ab diesem Moment, hat sich dann vieles zum Positiven gewandelt.
1: Also landläufig hat man ja immer so die Ansicht, ist vielleicht auch ein Vorurteil, Leute, die gerade jung ins Gefängnis gehen, kommen schlimmer wieder raus, als sie reingegangen sind, weil sie da auch mit ganz viel Kriminalität und ganz viel schlechten Dingen auch konfrontiert werden. Sie sagen jetzt ja, dass die Haft sie eigentlich, dass die ihnen gut getan hat und dass sie dadurch erst zu Jesus Christus gefunden haben. Wie war das da?
0: Also statistisch gesehen stimmt das absolut, was Sie am Anfang gesagt haben, dass die meisten Leute wiederkommen oder dass es sie eher adelt in ihrem Umfeld, dass sie da eher noch mehr nachlegen sozusagen. Bei mir war es halt wirklich, wie gesagt, dass ich erkannt habe, dass ich einfach verloren bin in diesem Moment und habe so auf mein Leben zurückgeblickt und was ich auch so die Jahre da gemacht habe und habe irgendwie gemerkt, das ist eigentlich nicht das, was ich will oder habe irgendwie eine innerliche Unzufriedenheit darüber verspürt, was ich bis jetzt gemacht habe und auch was ich Leuten angetan habe und ja, und habe dann einfach kapituliert und habe sozusagen Jesus in mein Leben aufgenommen und ab diesem Zeitpunkt habe ich halt gespürt, da ist was dran und da lohnt es sich dran zu bleiben.
1: Und dann haben sich die Gefängnistore hinter Ihnen geschlossen, Sie sind dann also wieder rausgekommen. Mhm. Wie haben Sie das dann geschafft, da wieder Fuß zu fassen oder beziehungsweise eigentlich dann ja nach der Haft ein neues Leben zu beginnen?
0: Genau, ich kam raus und war natürlich dann, ging wieder zurück zu meinem alten Freundeskreis und wurde dort auch herzlich aufgenommen, war sofort wieder im Partyleben dabei und habe auch angefangen wieder mit leichten Drogen. Und irgendwie in diesem Alltagstrott oder in diesem oberflächlichen Leben habe ich irgendwie wieder gespürt, so dass es mich nicht erfüllt, dass ich irgendwie depressiv wurde und habe dann irgendwie gemerkt, dass es irgendwie dran ist, einen neuen Schritt zu gehen, einen Schritt radikaler zu werden. Und habe dann angefangen, einfach den alten Ballast, der mich noch umgeben hat, so geklaute Sachen oder einfach, ja, auch Eigenschaften wie Rauchen, Alkohol, Drogen und sowas, das alles abzulegen. Und habe ein Gebet gesprochen, habe gemerkt, irgendwie so, Gott, ich erkenne, dass es nicht richtig ist und ich will jetzt auch einen Schritt weitergehen. Jetzt will ich das loslassen und so. Und habe dann gespürt, wie Gott dann gesagt hat, ey, wenn du bereit bist, das loszugeben oder loszulassen, dann will ich dir viel mehr geben. Und das hat er auch getan. Ich konnte Schulabschlüsse nachholen, habe sogar ein Stipendium bekommen und konnte mich sozusagen da wieder rehabilitieren und habe dann auch einen guten Job gefunden und so. Und das haben natürlich auch meine Eltern und mein Umfeld dann auch wahrgenommen und haben dann gemerkt, irgendwie das, was er erzählt von seinem Glauben, das anscheinend fruchtet das wirklich und das hat Hand und Fuß, was er sagt.
1: Ja, nochmal zurück zu dem, was Sie sagten. Sie mussten dann aber auch wirklich einen harten Schnitt machen. Wie ist das? Ich meine, wenn man im Freundeskreis ist, man hat ja doch Kontakt, man trifft sich irgendwie, man verbringt Freizeit miteinander, man verbringt so auch viel Zeit miteinander. Und Sie haben aber gesagt, Sie haben sich von allem getrennt. Wie sah es konkret aus?
0: Ja, es hat ganz praktisch damit angefangen, dass ich einfach eine neue Handynummer mir zugelegt habe und mich im Bus irgendwie, wo wir früher hinten gesessen haben, habe ich mich jetzt nach vorne hingesetzt. Das war halt natürlich so, dass ich immer noch im selben Stadtteil gewohnt habe. Also ich war ja noch umgeben von dem alten Umfeld, aber musste halt so anfangen, meinen eigenen Weg oder den Weg mit Gott zu gehen und habe dann einfach gespürt, so dass es hart ist und dass die Leute mir auch irgendwie das nicht gegönnt haben. Sie haben immer versucht, mich halt irgendwie auch zurückzuziehen oder so. Ich habe an diesem Zeitpunkt noch die meisten Einladungen überhaupt bekommen in meinem Leben, also irgendwie mitzukommen auf Partys oder sowas. Und nee, habe ich aber dann bewusst dagegen entschieden, weil ich wusste, wenn ich jetzt wieder einknicke und das jetzt wieder loslasse oder wieder in das alte Muster zurückfalle, dann wird das mein Untergang sein, weil ich da noch nicht so gefestigt war.
1: Und das ist doch auch ein ungeheures Maß an Disziplin, was man dann aufbringen muss.
0: Wer mich kennt, der weiß, dass ich mit Disziplin nicht so per Du bin. Ich habe wirklich da Gottes Gnade erfahren, also dass Gott mir da einfach die Kraft gegeben hat und die ersten Schritte, diese Babyschritte sozusagen, die ich getan habe, hat Gott einfach gesegnet. Er hat gemerkt, dass ich es ernst meine und dass ich bereit bin, das Alte loszulassen. Ich mache das mal so bildlich fest, dass ich sage, ich hatte die Hände fest mit Sachen und habe einfach angefangen, diese Dinge loszulassen. Und plötzlich hatte Gott halt die Möglichkeit, mir auch Dinge zu geben, die er mir geben will. Und das hat er in wunderbaren Art und Weise getan. Also mein ganzes Umfeld, meine Familie hat dann auch gemerkt, hey,

0: geht's vorwärts. Und die ganzen Jahre, wo ich so viel Leid gebracht habe, auch über die Familie, die waren sozusagen in diesem Moment auch wieder vergessen. Und ja, es ging vorwärts.
1: Und dann kamen die Schulabschlüsse, dann kam ein geregeltes Leben auch rein. Haben Sie dann irgendwann den Kontakt zu den alten Freunden auch wieder aufgenommen oder war es dann komplett passé?
0: Natürlich habe ich sie ab und zu noch mal gesehen. So. Und jetzt, wo ich sozusagen dann auf meinem Weg fest war und um über die Jahre halt auch zu erkennen war, dass ich jetzt auf diesem Weg treu bleibe, haben sie natürlich auch gemerkt, hey, da ist was dran. Und ja, mit der Distanz hatten auch ein Respekt bei ihnen eingesetzt, dass sie gemerkt haben, ey, der hat es wirklich geschafft, der geht seinen Weg. Und Leute, die dann total abgedriftet sind, haben auch nach Ratschlägen gefragt oder so. Und ich konnte auch da reinsprechen und so. Und ja, ich nutze auch diese Gelegenheit, einfach auch Leute zu ermutigen und einfach von dem zu berichten, was ich erlebt habe.
1: Ja, da sind wir ja beim nächsten Punkt. Auch Sie sind dann ja nicht da stehen geblieben und sind dann einfach weitergegangen, sondern Sie sind zurückgegangen. Sie sind nämlich zurückgegangen ins Gefängnis und haben ganz bewusst auch junge Straftäter besucht, machen das heute noch, betreuen die dort im Gefängnis. Wie ist das zustande gekommen?
0: Das ist eigentlich eine ganz lustige Geschichte. Ich war ja in Haft und es gab einen katholischen Geistlichen innerhalb der Anstalt. Und er hat mir immer das Gefühl gegeben, in dieser Zeit, wo er mich geholt hat, dass ich irgendwie so in Freiheit bin. Also er hat eine Räumlichkeit im Keller und jedes Mal, wo er mich da zum Gespräch geholt hat, habe ich irgendwie gespürt, dass diese Zeit einfach mich sozusagen hat vergessen hat lassen, wo ich überhaupt bin. Und ja, der hat eine ganz besondere Persönlichkeit gehabt, hat sich immer eingesetzt für viele Leute und war halt bereit zu geben, auch ohne was zurückzubekommen. Und es hat mich irgendwie stark beeindruckt. Und aus diesem Kontakt ist halt eine Freundschaft entstanden, auch über die Haftzeit hinaus. Und wir haben uns dann ein- bis zweimal im Jahr getroffen und haben uns dann ausgetauscht, auch wie es im Gefängnis so weiterläuft und was da so gerade ansteht. Und irgendwie kam dann an einem Geburtstag mal der verrückte Gedanke, so habe ich gesagt...
1: An Ihrem Geburtstag?
0: Genau.
1: Okay.
0: Dann habe ich zu ihm gesagt, also Josef Rüstmann heißt der Mann, habe ich gesagt, Josef, es ist total verrückt der Wunsch, aber ich würde so gern mal als freier Mensch nochmal in diese Anstalt reingehen und dieselben Wege langlaufen, nochmal so mit diesem neuen Blick, so als freier Mensch. Und dann hat er gesagt, dass es eigentlich unrealistisch ist, da eine Möglichkeit zu bekommen und aus Sicherheitsgründen. Und er hat es dann trotzdem gemacht, gefragt und hat einen Anstaltsleiter überredet und dazu, ja, der sich auch dann dazu bereit erklärt hat, mich kennenzulernen und auch da reinzulassen. Und über diesen Kontakt ist dann sozusagen eine Genehmigung entstanden, wo ich sozusagen auch als ehemaliger Gefangener dann auch reingehen darf und jetzt Leute betreuen darf. Und
1: wie können Sie denn den Menschen da konkret helfen? Wie sieht das aus?
0: Ja, also ich gehe da rein und führe einfach mal Gespräche. Also ich setze mich erstmal mit den Leuten hin. Manchmal werden mir auch Leute zugeteilt und ich mache mich einfach auf, die Leute wirklich kennenzulernen und höre mir ihre Lebensläufe an, ihre Geschichten. Und oft merke ich dann immer diese Brüche und die vielen Dinge, die sie auch zu dem werden haben lassen, was sie jetzt sind. Ne? Also ohne jetzt irgendwie um was klein zu reden oder um das Zitat, hinter jeder Tat steht ja auch ein Opfer. Ich will es nicht irgendwie verunglimpfen, aber da sind oft wieder wirklich, wenn man die Biografien anhört, da sind so viele Schicksale stecken auch dahinter. Und ja, ich versuche ihnen einfach erstmal zuzuhören und über die Gespräche entwickelt sich auch eine Beziehung und auch eine Basis, wo ich dann auch mal was transportieren kann und auch mal mein Zeugnis platzieren kann und ihnen einfach sagen kann, hey, es gibt keine hoffnungslosen Fälle und auch in deinem Leben gibt es Hoffnung und eine Möglichkeit auf eine Wende. Und das mache ich dann auch, erzähle es ihnen genauso und darf einfach erleben, dass die Leute das auch total begeistert annehmen und dass sie auch merken, dass ich das ernst meine und dass auch der Glaube wirklich real ist, dass wir auch für Dinge zum Beispiel beten innerhalb der Haft, die sie gerade beschäftigen und sie auch irgendwie ganz praktisch erleben, es verändern sich Dinge zum Positiven und ja, das sind halt die Dinge, die einfach überzeugen.
1: Ist es dann auch überzeugend, dass Sie auch in derselben Situation waren?
0: Absolut, das hilft mir total, also dass sie... Sobald sie das wissen, dann ist nochmal so eine Verbundenheit da, dass sie merken, ey, du kennst das, du bist hier dieselben Dinge durchlaufen und du weißt, was hier funktioniert. Und das gibt mir auch auf jeden Fall eine ganz andere Ebene nochmal zu ihnen zu sprechen, weil sie wissen, okay, das ist jetzt nicht einer, der jetzt irgendwie nur vom Hörensagen kennt, sondern dass er wirklich einer ist, der das selber erfahren hat und das auch kennt, die Situation alleine zu sein oder nicht zu wissen, wie es weitergeht. Und ja, es gibt so viele Leute, die nie Liebe erfahren haben oder nie ein positives Wort oder eine ermunternde Geste irgendwie erfahren haben. Und da will ich irgendwie da reinsprechen und ihnen einfach das geben.
1: Mit ganz kleinen Minischritten wahrscheinlich am Anfang auch, stelle ich mir vor.
0: Ja.
1: Sie haben das gerade auch schon angesprochen, wo es eine Tat gibt, da gibt es ja auch ein Opfer. Mhm. Sie sind ja auch nicht umsonst ins Gefängnis gekommen. Wie ist das? Können Sie die Menschen auch so ein bisschen dafür sensibilisieren, irgendwie wahrzunehmen, dass Sie auch jemandem geschadet haben, wenn Sie da drin sitzen?
0: Ja, also mir ist auch ganz wichtig, dass ich in diesen Gesprächen, dass es nicht nur auf so einer oberflächlichen Ebene bleibt, sondern dass ich auch über die Tatfläche spreche und auch ihnen anhand der Tat und an verschiedenen Dingen, die sie auch in ihrem Leben erfahren haben, auch ganz praktisch erkläre, was Vergebung heißt. Und auch loszulassen und auch Dinge nicht mit sich rumzutragen und irgendwie so ein Groll zu hegen, sondern auch einfach loszulassen. Und ich habe auch, also ich habe diese Dinge, vielen Dingen auch, also vielen, viele Dinge, die ich halt missgebaut habe, musste ich auch nachher hingehen und Leute um Vergebung bitten. Also wo ich nach meiner Entlassung habe ich auch Leute, die ich damals abgezogen habe, die ich dann wieder getroffen habe, einfach angesprochen und gemeint, das tut mir leid. Und ich habe immer gemerkt, dass eine positive Resonanz zurückkam. Nicht, dass es immer gegeben ist, dass es immer die Voraussetzung ist, dass jeder, wo man sich entschuldigt, dann auch gleich dazu stimmt. Aber ich durfte diese Erfahrung machen und es hat mich immer wieder dazu bewegt, einfach immer hinzugehen und auch um Vergebung zu bitten. Und
1: braucht man das auch so ein bisschen für die eigene Verarbeitung auch des Ganzen, auch der Tat?
0: Ja, absolut. Also ich habe viel drüber nachgedacht und über die Sachen, die ich auch gemacht habe. Und jetzt im Nachhinein ist es immer leicht gesagt, dass man, heute habe ich einen ganz anderen Blick auf die Dinge. Damals habe ich das irgendwie ganz leichtsinnig gemacht, habe mir nicht viel drüber Gedanken gemacht, warum ich was mache, sondern irgendwie die Situation hat sich irgendwie ergeben und dann habe ich einfach danach gehandelt. Aber jetzt im Nachhinein tut mir das unendlich leid und was ich gut machen kann, habe ich versucht, es gut zu machen und auch zu wissen, dass es mir von Gott vergeben ist und dass es jetzt auch an mir dran ist, auch anderen zu vergeben. Ich glaube, das ist die größte Erkenntnis, einer der größten Erkenntnisse, die ich überhaupt da gewinnen konnte.
1: Sie besuchen ja jetzt auch schon ziemlich lange Gefangene im Gefängnis. Gibt es da irgendwie auch konkrete Erfolgsgeschichten, wo Sie irgendwie auch länger mit Leuten Kontakt hatten und wo Sie auch sagen können, die sind jetzt auf einem guten Weg, ihr Leben zu meistern?
0: Ja, da habe ich mehrere. Mir fällt jetzt einer ein, den ich jetzt gerade aktuell noch betreue. Ich kann ja ein bisschen erzählen. Also er ist aus einem rechtsradikalen Hintergrund. Seine Mutter hat mehrere Geschwister von verschiedenen Vätern und hat viele Dinge in seinem Leben irgendwie, wo nur Leid in seinem Leben war. Also hat seinen Vater nie richtig kennengelernt. Die Mutter war drogensüchtig. Er war selber irgendwie auf Crystal oder so, auf ganz zerstörerischen Drogen und hat erlebt, wie sein bester Freund irgendwie vom Balkon runtergekippt ist und im Suff und wie er gestorben ist. Und er hat so viele Dinge irgendwie tätowiert von Kopf bis Fuß, auch mit Hakenkreuzen. Und irgendwie, ich habe ihm zugeteilt bekommen und ich habe ihn dann kennengelernt und so die ersten 2-3 Termine habe ich gesagt, so ein armer Junge irgendwie, also hat absolut katastrophale Ansichten noch gehabt und hat aber auch irgendwie erzählt von seiner Vergangenheit und es hat mich total irgendwie nur traurig gemacht, weil ich gedacht habe, dieser Junge hat ja gar nichts, wo er drauf aufbauen kann, wo er drauf irgendwie aufbauen könnte oder wo er ein positives Erlebnis hatte, sondern er hat nie ein anerkennendes Wort von seiner Mutter bekommen und seine Mutter wollte keinen Kontakt zu ihm, hat ihn immer abgelehnt, hat ihn nur irgendwie benutzt und
1: wo bringt man da Gott ins Spiel, wenn man diese Urliebe auch der Eltern überhaupt nicht erfahren hat?
0: Ja, das ist halt für mich die Herausforderung, aber in diese Begegnung mit Gott zu bringen, sozusagen, weil ich kann es ja auch nicht geben. Ich kann ihm zwar dieses, was ich erlebt habe oder dass der Heilige Geist in mir lebt, das ist schon keine Begegnung mit Gott, aber es ist irgendwie, ansatzweise kann er was abspüren, sozusagen, in diesem Ding, dass ich einfach ihm ehrlich und aufrichtig begegne und ihn ernst nehme und ihn irgendwie nichts aufschwätzen will oder irgendwie ihm was verkaufen will, sondern ihn wirklich so nehme, wie er ist. Und ich habe erstmal gar keine Voraussetzungen oder keine Erwartungen an ihn groß, dass ich jetzt sage, du musst am Ende jetzt gläubig werden oder du musst so und so reagieren, du musst zu der Erkenntnis kommen jetzt beim nächsten Termin, sondern ich nehme ihn so, wie er ist und betreue ihn und zeige ihm einfach, ja, die ersten Schritte sozusagen, erzähle ihm auch anhand des Evangeliums so ein bisschen, wie Gott gehandelt hat und wie einfach so ein Segen drauf liegt auf manchen Entscheidungen und so. Und ja, bei ihm ist halt so, dass er wirklich hat so viele Sachen erlebt und ich habe ihm dann einen Briefkontakt vermittelt. Er war dann da und hatte gesagt, ey, kannst du mir nicht ein paar Brieffreunde vermitteln und so. Und das habe ich dann gemacht und ein farbiger Junge, also aus Eritrea, ein guter Freund von mir, der Selam, hat ihm angefangen zu schreiben und hat über längere Monate dann ihm Briefe geschrieben. Und irgendwann hat er gesagt, kannst du mir auch ein Foto von dir schicken? Und er wusste bis dahin, glaube ich, nicht, dass er dunkelhäutig ist. Und er als Rechtsradikaler hat er immer Äußerungen getroffen halt gegen solche Gruppierungen oder solche Ausländer halt. Ja. Und er ist halt dann hat dann den Briefkontakt bekommen und hat immer auch von diesen Briefen berichtet. Er meinte, ey, Selam hat mir wieder geschrieben und guck, was er sagt und hier und zack, und jetzt habe ich ihm zurückgeschrieben. Und irgendwie war er total fixiert auf diesen Kontakt. Und dann hat er diesen Brief bekommen, wo das Bild drin war. Und ich bin an seiner Zelle vorbeigelaufen und auf einmal sehe ich, an der Pinnwand hängt dieses Bild, ganz groß, ein DIN A4-Bild von diesem Selam. Und dann habe ich gedacht so, ey, wow, das ist schon mal eine Veränderung, wo jemand gemerkt hat, hier ist jemand interessiert und plötzlich spielt keine Herkunft mehr eine Rolle, sondern nur noch die Liebe oder diese Wertschätzung oder das Interesse von jemandem. Und das hat mich schon stark berührt, wo ich gemerkt habe, hey, hier geht's vorwärts. Und dann war sogar mal ein Übergriff da, dass er irgendwie zusammengeschlagen wurde innerhalb der Anstalt, hat eine Platzwunde gehabt, musste ins Krankenhaus sogar ausgeführt werden. Und ich habe ihn besucht und dann habe ich mit ihm gesprochen. Ich hatte eine Wut gehabt auf die Tat, auf die Täter auch, ne, dass er da zusammengeschlagen wurde ohne Grund oder irgendwie ja fadenscheinige Gründe. Und dass er war richtig malträtiert, hatte überall Platzwunden, wurde genäht. Und dann habe ich ihn gesprochen und das Erstaunliche war, anstatt jetzt irgendwie loszulegen und zu sagen, ey, die miesen Typen, die mich da zusammengeschlagen haben, hat er zu mir einen Satz gesagt, der mich total bewegt hat. Hat er gesagt, hey Markus, weißt du, erst jetzt weiß ich, wie sich meine Opfer damals gefühlt haben. Wow. Und ja. Das habe ich gedacht, so, wow, das ist zu dieser Erkenntnis kann er nicht selber gekommen sein. Also das muss dieses sein, dass Gott ihm auch
1: Dinge also trotz dieser furchtbaren Vorgeschichte und Familiengeschichte gibt es da doch irgendwie auch Spuren der Erkenntnis und letzten Endes ja auch der Liebe, wenn man so möchte. Ne?
0: Ja. Er hat mir gesagt, dass er die Entscheidung getroffen hat für Jesus. Also wir haben auch zusammen mal gebetet. Wow. Wie gesagt, es kommt ja auf die Herzensentscheidung an und nicht, was er vor mir bekennt. Ich bin fest davon überzeugt, dass er die Entscheidung ernsthaft gemeint hat. Und ja, das war jetzt der erste Schritt. Und jetzt ist dran, weitere Schritte zu gehen. Er wird es bald entlassen und dann hoffe ich, dass er auch eine Gemeinde findet und dass er einfach so auch die Leute kennenlernt, die ihn da dann, monatelang geschrieben haben.
1: Und dann geht's weiter. Ne? Ja. Bei Ihnen ist es ja auch weitergegangen. Was sind jetzt ganz konkret die Unterschiede, wenn Sie Ihr Leben von damals mit dem Leben von heute vergleichen? Wie muss man sich das vorstellen?
0: Absolut. Schwarz-Weiß, Licht-Dunkel. Ich kann das nicht anders sagen. Also es ist wirklich ganz anders. Gott hat mir so viel gegeben. Er hat mir Möglichkeiten gegeben, irgendwie auch Workshops zu halten, in Klassen, in Schulen davon zu berichten und so. Und auch zu Leuten, die gar nicht in Haft sind, sondern allgemein einfach mit dem, was Gott in meinem Leben getan hat, einfach überall Zeuge zu sein und einfach Zeugnis zu geben. Und ja, das ist auch sozusagen mein Motto, jetzt nicht irgendwie zu sagen, ey, ich bezeuge nur meinen Glauben innerhalb der Anstalt oder sozusagen, das ist mein Dienst im Gefängnis, sondern allgemein auch im Alltag, beim Friseur, beim Bäcker, wo ich bin. Wenn ich merke, dass Gott hier ein Fenster auftut und ich merke, dass irgendwie so, da steckt was dahinter, dann auch bereit zu sein, einfach das zu erzählen oder auch ins Gespräch zu kommen.
1: Was sagen denn jetzt Ihre Freunde von damals? Die kennen Sie ja noch von früher. Die wissen ja, was Sie geführt haben. Sind Sie dann irgendwie der Schwächling oder der doofe Christ oder wie?
0: Ja, also manche belächeln das, ich habe auch viele muslimische Freunde und die respektieren erstmal diesen Eifer oder diese Entschlossenheit und diese Konstanz, die dahinter steht und sagen halt immer so, ja, du wirst irgendwann den richtigen Weg finden, du kommst irgendwann beim Islam raus und so und ja, und dann kommen wir ins Gespräch und wir reden über so viele Dinge und ich bin überhaupt keiner, der jetzt irgendwie mich da abschottet, sondern ich suche auch diesen Dialog und rede mit den Leuten darüber. Aber die Leute erkennen das irgendwie, dass ich da gegründet bin und mein Fundament gefunden habe und auch die Identität klar ist und das, aber ich bin einer, der auch diesen Kontakt sucht. Ich will nicht irgendwie nur unter Christen sein, sondern ich suche auch diesen Bezug auch wieder zu Leuten, die, also mich zieht's einfach. Gott hat da was reingelegt in mich, dass ich irgendwie zu Randgruppen oder auch zu Leuten, die jetzt noch nicht mit dem Herrn unterwegs sind, dass sie mich einfach auf mir auf dem Herzen liegen.
1: Also können wir festhalten, auch gerade das Lebenszeugnis ist da ganz wichtig, wenn man auch anderen Menschen begegnet oder da für Gott auch tätig sein möchte.
0: Ja, das Lebenszeugnis absolut, also wenn du jetzt diese Bekehrungsgeschichte meinst, aber ich merke, ich erlebe so viel im Alltag auch. Ich könnte stundenlang Geschichten erzählen, wo der Herr gewirkt hat und ich merke, dass auch die Leute, wenn sie in ihrer Situation sich wieder, also in dieser Geschichte wiedererkennen oder in diesem Zeugnis, dann sind sie mehr abgeholt. Also wenn man spürt, irgendjemand ist depressiv und du hast irgendwie was erlebt mit jemandem, der frei geworden ist davon oder irgendwie eine Heilung erlebt hat, dann holt sie nochmal ab. Weil ich verstehe das auch manchmal, kommt, wenn man das ich habe auch mein Zeugnis schon unter Christen erzählt, irgendwie in Jugenden oder sowas. Und ich merke, manche Leute, die waren nie kriminell. Die haben diese Erfahrung nie gemacht, so weit weg vom Herrn zu sein, sondern sind aufgewachsen im christlichen Elternhaus und sind auch immer beim Herrn geblieben sozusagen und kennen diese Ausflüge gar nicht in die Welt sozusagen. Und für die hört sich das manchmal so ein bisschen surreal an, irgendwie, dass sie merken so, was erzählt er da, ich kenne das gar nicht oder so und die können das sich da schwer reinversetzen. Und Ja, und die oft haben sie dann das Gefühl, dass sie dann irgendwie nichts zu erzählen haben. Sie sagen, ja, was soll ich erzählen? Jetzt hat der das Zeugnis klar, der kann jetzt natürlich überall rausgehen.
1: Beispiel und so
0: weiter. Aber ich habe gemerkt, dass es das gar nicht braucht, sondern dass wirklich, wenn jeder, das ist eine Entscheidung, die ich treffe, dass ich einfach sage, ich will mich gebrauchen lassen und ich will in den Werken gehen oder ja, die der Herr vorbereitet hat, die will ich wahrnehmen. Und ich denke mal, jeder, der sich entschieden hat für Jesus, der hat auch den Heiligen Geist in sich und der spricht auch immer ganz klar und zeigt, wo ein Fenster ist. Und ja, das zu erleben, dass man mit Gott unterwegs ist und dass es nicht auf meine Kraft ankommt, sondern dass Gott die Kraft dahinter ist und dass er die Menschen verändert und wirkt. Es gibt mir auch eine Gelassenheit, auch in der Haft, sozusagen, dass ich hingehe und manchmal fühle ich mich so schwach und gehe da rein und denke mir, ach, heute irgendwie, weiß ich nicht, ich will ein bisschen zu Hause bleiben. Aber ich spüre, dass oft, gerade in diesen Momenten, wo ich mich so schwach fühle, dass er dann meistens größere Dinge plant und dann, dass dann irgendwas passiert oder so.
1: Das ist eine super Zukunftsperspektive auf jeden Fall auch.

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1: Ja, liebe Zuhörer, ich möchte euch ganz herzlich willkommen heißen zu einer neuen Ausgabe von Input mit Impact. Heute mit dem Pascal Imhof aus dem christlichen Zentrum Bethesda in Pfien. Mit einem ganz tollen Thema, und zwar: Gott ist kein Gott von den Emotionen. Ich freue mich, dass du heute dabei bist, und bleib doch einfach dran. Nach einem Stück Musik geht's los.

Ja, sei du der Mittelpunkt in meinem Leben. Das ist Input mit Impact mit dem Pascal Himhof aus dem christlichen Zentrum Bethesda in Pfien. Und wir wechseln auf Hochdeutsch, damit auch alle unsere Zuhörer, auch im Ausland, in Deutschland, wir haben viele Zuhörer aus Deutschland, uns verstehen können. Und zwar zum Thema heute: Mit Gott ist kein Gott der Emotionen. Ganz wichtiges Thema für uns alle. Und ich möchte dich einladen, lieber Zuhörer, lass uns zusammen in der Bibel lesen. Und zwar im 1. Thessalonicher, Kapitel 5, Vers 23. Er selbst aber, der Gott des Friedens, heilige euch durch und durch und euer ganzes Wesen, der Geist, die Seele und der Leib, werde unsträflich bewahrt bei der Wiederkunft unseres Herrn Jesus Christus. Amen. Wir lesen hier etwas ganz Grundsätzliches, und zwar, was die Bibel über uns sagt, aus was bestehen wir eigentlich. Steht hier ganz klar, dass der Mensch, du und ich, wir bestehen aus einem Geist, einer Seele und einem Leib. Und jedes dieser Teile ist essentiell wichtig für uns. Denn in jedem von diesen drei Teilen muss Gott präsent sein. Gott muss präsent sein in unserem Geist, natürlich. Das ist die Wohnung Gottes. Das ist der Teil von uns, der wieder belebt wurde durch den Tod von Jesus Christus. Dort ist die Wohnung Gottes und dort wohnt der Heilige Geist in uns. Das ist das Opferwerk, das Jesus vollbracht hat am Kreuz. Und deswegen können wir jetzt wieder Gemeinschaft haben in unserem Geist mit Gott, mit dem Heiligen Geist und mit Jesus Christus. Daneben haben wir einen weiteren Teil, und das ist die Seele. Wir könnten sagen, die Seele ist unser bewusstes Ich, denn der Geist, unser unbewusstes Ich ist die Seele, unser bewusstes Ich. Die Seele bedeutet alle unsere Gefühle, unsere Emotionen, unsere Psyche, unsere Gedanken, alles ist dort in der Seele geparkt. Das ist unser bewusstes Ich. Dort werden wir uns bewusst, was wir denken, was wir fühlen und so weiter. Und zuletzt der dritte Teil, über den die Bibel spricht, unseren Körper, der wichtig ist, denn der Körper ist das, was wir anfassen können. Das ist das, was wirklich wir auch sehen können, was wir berühren können. Und der Körper ist wichtig für uns. Amen. Es gibt aber einen Teil, über den die Bibel hier in diesem Vers nicht spricht, der aber essentiell und ganz besonders wichtig ist für unser geistliches Leben und für unser Seelenleben, wie man so schön sagt. Und wir lesen darüber in den Sprüchen, Sprüche 4,23, mehr als alles andere behüte dein Herz, denn von ihm geht das Leben aus. Thessalonicher spricht nicht explizit über unser Herz, aber ich möchte das hier aus den Sprüchen nehmen und ein wenig über das Herz erzählen, denn für die Bibel ist das Herz des Menschen ganz, ganz wichtig. Und es geht nicht um einen Muskel, über die Funktion, über die physische Funktion deines Herzens, das Blut durch deinen Körper pumpt, sondern es geht um etwas Geistliches. Was die Bibel uns sagen möchte hier, ist, dass aus dem Herzen das Leben entspringt. Es ist eigentlich ganz einfach. Gott will uns zu verstehen geben, dass es in dir gibt es ein Zentrum. Und dieses Zentrum beschreibt die Bibel als das Herz eines Menschen. Es ist nicht wie die moderne Medizin, es beschreibt nämlich das Gehirn oder die Psyche, sondern das Herz ist das Zentrum eines Menschen. Es ist der Mittelpunkt eines jeden Menschen. Denn die Bibel bestätigt es an anderer Stelle, dass aus dem Herzen alle Gedanken kommen. Jesus hat es uns gesagt, alle bösen Gedanken, alle schlechten Gedanken kommen aus dem Herzen. Weiter sagt die Bibel auch ganz klar, dass wir in unserem Herzen zweifeln können. Dort in Markus 11, 23 steht darüber. Es sagt die Bibel, dass wir in unserem Herzen lieben, die Fähigkeit, Gott zu lieben, Matthäus 22, 37, dass wir in unserem Herzen traurig werden können, Johannes 16, 6, dass wir Arglist,
haben können in unserem Herzen, dass wir Gott loben, dass wir verfluchen und segnen. All diese Dinge kommen aus unserem Herzen. Die Bibel ist ganz eindeutig. Sie kommen nicht aus deinem Gehirn, sie kommen aus deinem Herzen. Selbst in der Umgangssprache können wir darüber haben wir einen Konsens gefunden, denn viele Male hören wir einander sagen, ich möchte dir zum Beispiel sagen, was ich auf dem Herzen habe, oder es tut mir von Herzen leid, oder du hast mir mein Herz zerbrochen und diese Dinge tun mir im Herzen weh. Was wir mitnehmen können, und das ist ganz wichtig, dass es einen Ort gibt, wo unser tiefstes Inneres verborgen ist und wo die tiefsten Dinge von uns zum Vorschein kommen. Nun ist die Frage, wenn wir lesen, wir bestehen aus Geist, Seele und Körper, wo befindet sich dieses Herz? Wo ist das Herz? Wo können wir es lokalisieren? Und wenn wir ganz genau schauen, verstehen wir, dass das Herz dort ist, am Schnittpunkt zwischen Seele und Geist. Das heißt, das Herz verbindet unser unbewusstes Ich mit unserem bewussten Ich. Wie funktioniert das? Es ist eigentlich ganz einfach. Wenn Gott zu uns spricht im Geist, Gott sagt etwas im Geist, Gott ist Geist, er spricht im Geist und er spricht geistliche Dinge. Wenn Gott im Geist zu uns spricht, dann durchdringt dieses Wort unser Herz. Es kommt in unser Herz und unser Herz bringt diese Worte des Geistes zur Seele, zu unserem bewussten Ich, sodass wir uns bewusst werden, was Gott im Geist gesprochen hat. Die Reaktion darauf sehen wir dann in unserem Körper, dass du vielleicht berührt bist, dass du anfängst zu weinen, dass du dich freust, dass du eine Emotion zeigst. Und das ist das Prinzip, wie Gott funktioniert. Das heißt, im Geist werden Dinge geboren, sie kommen in unser Herz. Wenn dein Herz gesund ist, wenn es nicht verhärtet ist, wenn du ein offenes Herz hast für die Dinge des Heiligen Geistes, so spricht der Heilige Geist durch dein Herz in deine Seele und du kannst es ausdrücken in deinem Körper durch Freude, durch Lachen, durch eine Predigt, indem du jemandem anderen Zeugnis darüber gibst, was der Geist zu dir gesprochen hat. Anders kann man auch sagen, wer dein Herz kontrolliert, kontrolliert auch deinen Geist. Und das ist etwas sehr Ernstes und jetzt geht es wirklich darum, dass Gott nicht ein Gott der Gefühle ist, denn Gefühle kann man manipulieren. Man kann unsere Gefühle manipulieren. Und das, genau das, was der Teufel, der Satan in der letzten Zeit versucht, nämlich die Emotionen und die Gefühle, die Herzen der Menschen zu gewinnen durch Manipulation. Der Satan manipuliert die Herzen aller Christen. Er versucht es zumindest, sie so zu manipulieren, dass wir fühlen, manipuliert, dass wir beten, manipuliert, dass wir loben und preisen, manipuliert, dass wir denken, manipuliert. Nämlich genau das, was er will, dass wir es denken. Und wie macht er das? Nämlich ganz einfach, als guter Pragmatiker nimmt er das, was am meisten und am einfachsten zu manipulieren ist, nämlich unsere Gefühle. Gott ist kein Gott der Gefühle, er ist ein Gott des Geistes. Und was hat der Teufel gemacht? Er hat aus dem Evangelium ein Fest der Gefühle gemacht. Indem er unsere Gefühle stimuliert, stimuliert er die Art und Weise, wie wir denken, dass Gott ist. Manipuliert er die Art und Weise, wie wir denken, dass wir zu Gott beten sollen? Manipuliert er die Art und Weise, wie wir loben und preisen? Manipuliert er die Art und Weise, wie wir über Gott denken? Und dieser Stimulus entsteht jetzt in diesem Moment in unseren Gemeinden, liebe Geschwister. Alles ist darauf ausgelegt, unsere Gefühle zu berühren. Unsere Gemeinden sind laut, sie sind
fröhlich, farbenfroh. Sie sind darauf ausgelegt, unsere Gefühle zu berühren. Der Lobpreis ist dazu ausgelegt, unsere Gefühle zu stimulieren, die Emotionen fließen zu lassen. Die Strategie des Satans in dieser Zeit ist eine Überreizung unserer Sinne, sodass wir Gott nicht mehr im Geist wahrnehmen, sondern durch unsere Gefühle. Gefühle können manipuliert werden und sie werden manipuliert und sie werden viel zu viele Male manipuliert. Wenn du interessiert bist und immer noch interessiert bist, wie das vonstatten geht, dann bleib bitte dran. Nach einem Lied geht es weiter.

Ja, der Teufel, der Satan kann unsere Gefühle manipulieren und er tut es auch. Und er tut es so und auf eine Art und Weise, dass wir es gar nicht mehr bemerken. Wie macht er das? Es ist eigentlich ganz einfach und wir sehen es, so, wir sehen es jede Woche eigentlich in unseren Gottesdiensten oder in vielen Gottesdiensten, ohne jetzt jemanden zu nahe zu treten. Aber wir müssen über diese Dinge offen sprechen, liebe Geschwister. Wir leben in der letzten Zeit und es ist wichtig, dass wir darüber reden und die Dinge, die der Satan tut und macht, mitten unter uns aufzudecken. Denn unsere Gefühle sind etwas sehr Kostbares, sind etwas Wunderbares und in keiner Art und Weise möchte ich sagen, dass wir auf unsere Gefühle verzichten möchten, denn Gott kann durch unsere Gefühle sprechen. Er kann es wirklich tun. David war ein Mann Gottes und hat getanzt im Geist, aber er war im Geist. Und das wird viele Male wird das benutzt, um uns zu manipulieren, dich und mich und viele andere, indem uns ein Bild vom Evangelium vermittelt wird, das nichts zu tun hat mit diesem Gott. Denn Gott ist Geist und diejenigen, die ihn anbeten, müssen dies in Geist und in Wahrheit tun. Und diejenigen, die sich ihm nähern wollen, müssen das in Geist und in Wahrheit tun. Und das findet viele Male viel zu wenig statt. Die Art und Weise, wie gepredigt wird, ist viele Male einfach daraus aufgelegt, um die Emotionen und die Gefühle der Menschen zu berühren. Die Art und Weise, wie die Gottesdienste gestaltet ist, die Art und Weise, wie die Bühnen aufgebaut sind, alles ist darauf ausgelegt, um unsere Aufmerksamkeit zu erregen, unsere visuelle Aufmerksamkeit zu erregen. Mit deinem Gehör, mit deinen Augen, mit deinem Geruchssinn. Alles ist darauf ausgelegt. Oder weshalb sollte es dann einen Grund geben, Nebelmaschinen zu benutzen in einem Gottesdienst? Weshalb sollte man Lasershows veranstalten und aufbauen und Lichtshows und was weiß ich, was man alles tun muss heute, um die Aufmerksamkeit der Leute zu erregen. Schau einmal die Videos an auf YouTube, die Worship-Videos der berühmten Künstler, wie diese Videos aufgebaut sind. Nur schöne Menschen, gibt niemand, der hässlich ist. Alle sind perfekt angezogen. Die Bühne ist perfekt gestylt, das Licht ist perfekt gestylt. In einem ruhigen Lied ist das Licht gedämpft. Wir haben UV-Licht, alles leuchtet, alles ist wunderbar. Wir sehen das Glitzern und alles ist darauf ausgelegt, um deine Gefühle zu manipulieren. Und viele fallen darauf herein und sie glauben, dass das dann wirklich Gott ist. Dass das dann wirklich Gott ist. Predigten sind so aufgebaut, um dich in deinem Innersten zu berühren. Um deine Gefühle anzuregen. Ja, wir können noch viele Beispiele anbringen. Es gibt viele Dinge, die in dieser Welt nicht gut laufen, die aus dem Ruder laufen. Es gibt so viele arme Menschen und du könntest doch auch ein bisschen von deinem Reichtum abgeben, um diese Menschen zu helfen. Und das ist die Masche. Sie funktioniert eigentlich immer. Ich rede jetzt wie einer, der nicht im Geist ist, aber es funktioniert einfach so gut und die Menschen reagieren darauf, weil ihre Gefühle stimuliert werden und die Emotion, die Reaktion darauf ist das dann genau das, was der Satan eigentlich will. Anstatt uns Gott zu nähern, entfernen wir uns von Gott. Aber ich möchte nicht nur von mir sprechen, ich möchte auch über die Bibel sprechen. Wir haben auch Beispiele, wie diese Dinge funktionieren in der Bibel. Und ich möchte ein Beispiel jetzt zitieren, und zwar das Beispiel von Elia aus dem 1. König 19,4, wo wir über Elia lesen, und zwar: Er aber ging hinein in die Wüste, eine Tagesreise weit, kam und setzte sich unter einem Ginterstrauch und er bat sich den Tod und sprach: Es ist genug. Elia war in einer ganz schlimmen Depression. Ganz schlimme Depression befand sich Elia. Und wir können richtig
sagen, dass Elia hier geführt war durch seine Gefühle. Er war nicht im Geist, er war geführt von seinen Gefühlen. Natürlich war es nicht der Wille Gottes, dass Elia in eine Depression fällt. Und Elia war geführt von seinen Depressionen und er rannte davon von seinen Problemen, weil er nicht mehr konnte, weil er bedroht wurde, konnte er nicht mehr und er zeigte eine menschliche Reaktion, ein menschliches Gefühl und er ging in die Wüste hinein und setzte sich hin und sagte, es ist genug und er wollte eigentlich nur noch sterben. Und wahrscheinlich war er in diesem Moment völlig verwirrt in seinen Gefühlen und was war sein Grundbedürfnis in diesem Moment? Natürlich dachte er daran, ja Gott, wenn du meine Probleme lösen könntest. Wir denken das auch viele Male, meine Krankheit, meine Situation, meine Umstände, mein Problem. Wenn du Gott nur meine Probleme lösen könntest, und wie könntest du das tun? Was hat Elia gedacht? Natürlich, zerstöre meine Feinde, zerstöre den bösen König, zerstöre die Jezabel, die mir nach dem Leben trachtet, zerstöre die Propheten, die mir hinterherjagen und gib mir Gerechtigkeit, mein Gott. Und natürlich erwartete Elia etwas Derartiges von Gott, etwas Großes, Bombastisches, Kraftvolles. Und es ist wunderbar, wie Gott hier in diesen Versen, in diesen Kapiteln in einen Dialog mit Elia kommt und anfängt, mit ihm zu reden. Wir lesen hier in der Bibel, es ist aufgeschrieben, aber wenn wir so darüber nachdenken, fängt die Bibel wirklich an zu leben. Halleluja. Und Gott fängt an, mit Elia zu sprechen und er sagt ihm, Elia, du denkst, ich bin wie ein starker Wind, wie ein Tornado. Du denkst, ich bin wie ein Erdbeben. Elias, du denkst, ich bin wie ein Feuer. Übersetzt steht dann dort, der Herr ging vorüber und ein großer, starker Wind, der die Berge zerriss und die Felsen zerbrach, ging vor dem Herrn her. Der Herr aber war nicht im Wind. Nach dem Wind aber kam ein Erdbeben, aber der Herr war nicht im Erdbeben. Und nach dem Erdbeben kam ein Feuer, aber der Herr war nicht im Feuer. Und nach dem Feuer kam die Stimme eines sanften Säuselns. Als Elia dieses hörte, verhüllte er sein Angesicht mit seinem Mantel. Gott war in einem sanften Säuseln. Er war nicht im Tornado. Er war nicht im Erdbeben und er war nicht im Feuer. Viele Male erwarten wir genau dieselben Dinge, die Elias erwartete. Und Gott sagt uns viele Male auch, du denkst, ich bin ein Tornado, du denkst, ich bin ein Erdbeben, du denkst, ich bin Feuer, aber in Wirklichkeit bin ich ganz leise. Und du kannst mich nicht wahrnehmen, du kannst mich nicht hören, wenn du nicht ganz genau hinhörst, wenn du still wärst vor mir. Und das ist eine wichtige Botschaft, dass Gott möchte, dass wir still werden von ihm. Und der Satan möchte natürlich genau das Gegenteil, denn er gibt uns, oder er möchte uns genau das geben, was Elias auch wollte. Er gibt uns das Feuer, das Erdbeben und den Tornado in unseren Gottesdiensten, in unseren christlichen Gemeinschaften. Gibt er uns ohne Zweifel das Feuer der Erdbeben und die Tornados, die Zeichen und die Sehnsucht nach Wunder und das Laute und das Grelle und das Helle. Und die Leute vergessen ganz entscheidend, dass Gott viele Male einfach ein sanftes Säuseln ist und dass man still werden muss vor der Gegenwart Gottes und alles ausblenden muss, um ihn wirklich wahrzunehmen. Natürlich ist das Feuer, das Erdbeben und der Tornado sind sehr interessant. Sie rufen uns zu, komm und nimm mich. Das sind unsere Gefühle, die können sich aufbauschen, die können wirklich zu einem Erdbeben und Tornado werden. Das Volk Gottes in der Wüste Israel hat getanzt vor einem goldenen Kalb und sie dachten wirklich, es sei Gott. Und es war nicht Gott. Und mit dieser Art und Weise versucht der Satan viele Male, unsere Herzen zu manipulieren. Viele unserer Jugendlichen und viele Menschen, und das
schmerzt mich am meisten in meinem Herzen, dass in diesem Moment, in dem wir diese Sendung hören, eine ganze Generation und viele Menschen von jungen Menschen manipuliert wird und gebraucht wird und eine Botschaft vermittelt wird, die ihnen sagen will, ja, so ist Gott. Und diese Menschen, diese Jugendlichen gehen nach Hause nach einem dieser Erdbebenversammlungen und Erdbebengottesdienste und Erdbebenkonzerte und Feuerkonzerte und Feuerhealing Rooms und was auch immer, gehen nach Hause und sagen dann, ich habe Gott in meinem Herzen gespürt. Und das ist genau die Botschaft. Dort liegt genau die Manipulation, denn das, was du gespürt hast, war nicht Gott, sondern das, was du gespürt hast, war der Stimulus und deine Gefühle, die sich manifestiert haben. Und das ist eine sehr gefährliche Entwicklung. Ist etwas, das uns anstatt näher zu Gott bringt, führt es uns von Gott weg. Ich möchte dich wirklich bitten, dass du mich richtig verstehst und dass du die Stimme des Heiligen Geistes hörst, der nur das Beste möchte für dich, der wirklich ein Interesse hat, dass du Gott kennenlernst in Geist und Wahrheit und dich nicht betrügen lässt von deinen Gefühlen und deinen Emotionen, von dem Erdbeben, das uns viele Male versprochen wird. Halleluja.

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1: Input mit Impact mit Pascal Himmhoff aus dem christlichen Zentrum Bethesda mit dem Thema Gott ist kein Gott der Emotionen. Halleluja. Nämlich Gott ist Geist und die ihn anbeten müssen ihn im Geist und in Wahrheit anbeten. Johannes Kapitel 4, Vers 24. Wir müssen wieder verstehen und lernen, was es bedeutet, geistlich zu sein. Wir beherrschen die Nomenklatur unserer Gefühle, beherrschen wir meisterlich. Wir leben in einer audiovisuellen Gesellschaft, in der alles darauf ausgerichtet ist, dich in deinen Gefühlen abzuholen. Wer hat nicht geweint, als Leonardo DiCaprio auf der Titanic stand und dort dieses schöne Lied erklang? Alle haben wir geweint, als niemand das Unglück überlebte. Diese Welt will dich in deinen Gefühlen erobern. Wer deine Gefühle erobert, beherrscht dein Herz. Wer deine Gefühle erobert, beherrscht deinen Geist. Und wir müssen uns das bewusst werden, denn Manipulation ist kein Instrument von Gott. Manipulation ist ein Instrument des Satans. Und Gott möchte, dass wir ihm nahe sind. Das Einzige, was Gott möchte, ist, dass wir Gemeinschaft haben mit ihm. Er braucht nicht das Laute, er braucht nicht das Fleischliche, er braucht nicht das Emotionale, er braucht nicht das Spektakel, er braucht nicht die Show. Gott ist ein Gott der Herzen und er lebt in unserem Geist. Johannes 4,24 sagt, wir sollen uns Gott nähern, in Geist und in Wahrheit. Epheser 5,19 sagt es uns nochmal ganz deutlich, berauscht euch nicht mit Wein, sondern werdet voll Geistes. Und redet miteinander im Psalmen, Lobgesängen und geistlichen Liedern und singt und spielt dem Herrn in euren Herzen. Keine Frage des Stils, denn man kann auf verschiedene Art und Weise im Geist sein. Aber lass dich nicht durch deine Gefühle manipulieren. Wir müssen lernen, wieder geistlich zu werden.

Gemeinden. Wir müssen in unseren Gemeinden, müssen wir den anderen Leuten wieder das vermitteln, in unserem Predigten, in unserem Wandel, in unserem Sein. Wir müssen vermitteln, wie wir geistlich sein können. Und die Bibel ist ein wunderbares Buch. Es ist der perfekte Ratgeber. Sie ist der perfekte Ratgeber für unser tägliches Leben. Und sie gibt uns Ratschläge, wie wir geistlich werden können. Und wir nehmen als Beispiel nicht irgendjemand. Wir nehmen keine Menschen. Wir nehmen auch nicht mich, denn ich bin nicht wichtig. Der Einzige, der wichtig ist, ist Jesus Christus. Und diesen Jesus Christus wollen wir nehmen als unser Beispiel. Zum Beispiel, vielleicht wird dir das nicht gefallen, aber lasst es uns zusammen lesen. Markus 1, 35. Und am Morgen, als es noch sehr dunkel war, stand er auf, ging hinaus an einen einsamen Ort und betete. Was für ein wunderbares Beispiel. Jetzt können wir sagen, ja, Jesus war ja Vollzeiter, der hat ja Zeit, der musste nicht arbeiten. Aber man sieht hier im Leben von Jesus eine Gewohnheit, die er ganz bestimmt nicht erst nach dem 30. Lebensjahr, als sein Dienst anfing, entwickelt hat, sondern schon von Kindesbeinen an täglich praktiziert hat, auch als er noch Zimmermann war und jeden Tag ganz früh aufstehen musste, um zu arbeiten. Und es wurde ihm eine Gewohnheit. Das kann man ganz klar hier herauslesen. Denn Jesus war sehr darauf bedacht, seine Gemeinschaft mit Gott durch nichts und niemand aufzugeben oder sich das stehlen zu lassen. Und es ist ein schwieriges Opfer, manchmal auch für uns, jeden Tag aufzustehen, zur frühen Stunde aufzustehen und Gott zu suchen in der Abgeschiedenheit des Morgens, wenn es noch dunkel ist, an diesem einsamen Ort, vielleicht unter deiner Decke, wo auch immer. Aber es kostet uns. Und wir begründen das, ja, viele Male begründen wir das, indem wir sagen, ja, wir brauchen unseren Schönheitsschlaf, wir brauchen unsere Erholung, weil wir Leistung bringen müssen an unserem Arbeitsplatz. Und du hörst es vielleicht schon heraus. Der Widerspruch, über den wir hier stolpern, Leistung zu bringen am Arbeitsplatz, aber Gott nur das zu geben, was absolut nötig ist. Und auf diese Art und Weise, wie wir in der Umgangssprache manchmal sagen, gewinnst du keinen Blumentopf. Mit 5 Minuten am Morgen schnell Tag präsentieren, ein Kapitel in der Bibel lesen, bist du nicht vorbereitet, um mit diesem Gott eine Gemeinschaft und eine Freundschaft und eine Beziehung zu entwickeln. Gebet ist der Anfang, das Ende einer jeden Beziehung ist der Anfang und das Ende, nämlich auch, wie du geistlich werden kannst. Das Zweite, das wichtig ist, Studium von der Bibel. Wir müssen dieses geistliche Buch essen und leben und studieren, um geistlich zu werden. Unser Herz braucht eine Entschlackung von dieser Welt. Liebe Geschwister, unser Herz muss trainiert werden, geistlich zu sein. Unser Herz muss trainiert werden, diese geistlichen Schwingungen aufzufangen. Und die bekommst du nicht auf YouTube, die bekommst du nicht, auch nicht vielleicht einen Impuls durch Kanal Bethesda, aber diese Entschlackung von dieser Welt bekommst du in der Abgeschiedenheit mit dir und Gott in deiner privaten Zeit mit der Bibel und in der Bibel und im Gebet mit Jesus Christus. Erneuert euch im Geist und zieht den neuen Menschen an, der nach Gott geschaffen ist in rechtschaffener Gerechtigkeit und Heiligkeit, Epheser 4, 23. Die Bibel sagt uns ganz klar, dass wir uns heiligen sollen. Diese Welt ist auf Toleranz aufgebaut. Diese Welt ist eine Welt des Humanismus. Diese Welt ist ständig daran, dich auf ihre Seite zu ziehen. Und der Satan hat nichts lieber, würde nichts lieber tun, als dass dein Leben wieder völlig in der Welt gefunden wird. Und es ist ein ständiger Kampf und eine ständige Erneuerung. Und deswegen müssen wir wirklich diesen neuen Menschen bewusst und mit unseren Werken und Taten anziehen. Gnade ist dazu da, dass du für Gott arbeiten kannst. Nicht, dass du eine ruhige Kugel schieben kannst und einfach deine Hände in den Schoß
weglegst und nichts mehr tust, sondern dass du fähig wärst, den neuen Menschen anzuziehen. Durch ein Leben des Aufopferns, ein Leben, das Gott gewidmet ist, ein Leben, das Gott dient, das Gott sucht, das sich heiligt, das sich reinigt, das Gott in Anbetung verehrt, im Gebet, in der Lektüre und im Studieren der Bibel, ein Leben, das für Gott lebt und nicht oberflächlich nur an der Oberfläche des Evangeliums, an der Hülle des Evangeliums kratzt und niemals in die Tiefe des Heiligen Geistes kommt. Natürlich ist das nicht einfach. Natürlich widerspricht das vielen Dingen, die du hörst auf YouTube oder die du vielleicht in deiner eigenen Gemeinde hörst. Natürlich widerspricht das auch vielen Propheten, die einfach weitergeben, ja, du bist ja sowieso gerettet, du musst ja eigentlich nichts mehr tun, Jesus hat alles für dich getan und dein Leben bleibt einfach stehen. Die Bibel sagt an keinem Ort, dass du aufhören sollst, Gott zu suchen. Sie sagt an keinem Ort, dass du aufhören sollst, zu fasten. Sie sagt an keinem Ort, dass du aufhören sollst, zu beten. Sie sagt auf keinem Ort, dass du aufhören sollst, Gott in Geist und in Wahrheit zu suchen. Die Bibel ist ganz eindeutig und sagt uns, wir sollen unsere Rettung bewahren mit Furcht und Zittern. Wir sollen dieses Rennen bis zum Ende laufen. Wir sollen vorsichtig sein. Wir sollen die geistliche Waffenrüstung anziehen. Wir sollen uns vorbereiten. Wir sollen weiße Kleider tragen. Wir sollen unser ganzes Leben für Gott opfern und dem Beispiel von Jesus Christus nacheifern. Und mit diesem Aufruf möchte ich diese Sendung Input mit Impact diesen Moment schließen. Wir berichten immer live aus dem Studio im christlichen Zentrum Bethesda in Pfien. Es sind keine Programme, die wir einfach ab einem Blatt Papier lesen, sondern sind live aufgenommen für dich, damit du anfängst zu leben, damit das Leben von Jesus Christus diesen Kanal benutzt und durchdringt zu den Menschen und die Herzen vorbereitet und erneuert in der Kraft des Heiligen Geistes. Ich möchte dich zum Abschluss, möchte ich dich bitten, dass du mit mir zusammen ein Gebet sprichst. Wir brauchen die Hilfe von unserem Herrn, wir brauchen die Hilfe des Heiligen Geistes. Ich bitte dich, schließ deine Augen, lass uns zusammen beten und Gott Danke sagen für seinen Heiligen Geist, für seinen Sohn. Vater, wir danken dir in erster Linie für deine Liebe und deine Güte, für deinen Sohn Jesus Christus, den du geopfert hast. Herr, danke vielmals für dieses Opfer. Und Herr, wir möchten dich heute ganz speziell an diesem Abend, diesem Moment, egal wann du diese Sendung hörst, möchten wir dich bitten, Herr, dass du, Herr, uns füllst mit deinem Geist, dass wir in Geist und Wahrheit bei dir sind und unser Herz in Einklang, in Sintonia, wie wir sagen auf Spanisch, mit dem Klang des Himmels einhergehen und wir dich spüren können, dich fühlen können, im Geist und in Wahrheit und geistliche Früchte hervorbringen können. Jesus, wir glauben an dich und wir hoffen auf deine Rettung und wir bitten dich, komm in unser Herz. Wir möchten dich einladen in unser Herz. Du bist ein wunderbarer Gott, du bist ein Gott der Wunder und Herr, wir loben dich von ganzem Herzen und wir möchten dir unser Leben anvertrauen, im Bewusstsein, dass du unsere Sünden vergibst, im Bewusstsein, dass du, Herr, dich verherrlichst in uns, dass du gestorben bist am Kreuz und auferstanden bist am dritten Tag, Halleluja, das ist das Wunder, das Jesus Christus für dich getan hat. Danke dir fürs Zuhören und ich hoffe, du bist am nächsten Donnerstag, nächsten Dienstag, egal wann du dieses Programm hörst, dass du wieder dabei bist auf Kanal Bethesda und mit Input und Impact.

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1: Ja, da ist der Remo Igloff live am Mikrofon in unserem wunderbaren kleinen schmucken Studio vom Christlichen Zentrum Bethesda. Ich begrüße alle Zuhörer und Zuhörerinnen recht herzlich zu unserer heutigen Live-Sendung. Und zwar machen wir weiter mit dem Thema Freundschaft mit Jesus, Teil 2. Ich werde nachher noch eine ganz kurze Einführung geben vom ersten Teil und freue mich auf die gut 40, 45 Minuten zusammen mit Ihnen. Bleiben Sie dran. Ich freue mich drauf. Bis nachher. Jetzt gibt es gerade nochmal ein paar Takte Musik.

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1: Als Kind hat es mich total genervt und zum Teil wirklich auch verletzt und beleidigt, wenn die Leute mich angeschaut haben, wenn sie sich umgedreht haben nach mir. Die Teenagerzeit hat mich in eine rechte Krise gestürzt. Alles hat sich verändert. Mein Selbstbild hat sich verändert. Ich habe die Welt ringsum gesehen, mit ihren Werten, mit dem, was wichtig ist, wie man aussieht. Und ich habe gemerkt, da kann ich einfach schlichtweg nicht mithalten.

Ich bin in eine wunderbare Familie hineingeboren worden. Mit vier Schwestern auf dem Bauernhof aufgewachsen. Wir hatten eine super Zeit zusammen. Meine Eltern haben sich total für mich entschieden. Ich hätte nie auch nur das Geringste gespürt, dass sie sich geniert hätten oder geschämt hätten mit mir. Plötzlich war die behütete Kindheit weg. Ich habe angefangen, mich zu vergleichen mit meinen Schwestern. Und mir ist so richtig das 20 runtergefallen, dass ich einfach anders bin. Dass ich nicht so aussehe wie sie. Dass ich nicht so schöne, lange Beine habe, keine Arme und einen krummen Rücken habe. Plötzlich habe ich mich angefangen, schämen für mich selber. Und ich habe mich auch angelehnt. Als Teenager habe ich mir Fragen angefangen. Warum hat es ausgerechnet mich gebracht? Und nicht eine von meinen Schwestern. Warum das alles? Warum lässt der liebende Gott so etwas zu? An der Existenz von Gott habe ich nie gezweifelt. Aber dass er mich persönlich liebt, das habe ich überhaupt nicht geglaubt. Ich habe ein Heftchen geschenkt bekommen, das heisst, Gott persönlich kennenlernen. Und das habe ich an einem Abend ganz für mich allein in meinem Zimmer durchgeschaut. Und das, was dort gestanden ist, hat mich total berührt. Gott ist mir entgegengekommen und ich habe ihn gespürt als jemand, der es gut mit mir meint. Der mich liebt. Unabhängig von Leistung. Unabhängig von Schönheit. Und er ist mir begegnet als jemand, der einen Plan hat für mein Leben. Und das war so eine geniale Nachricht für mich, weil ich das Gefühl hatte, es gäbe überhaupt keine Chance für mich in dieser Welt. Ich könnte nie irgendetwas Gescheites machen. Und das war für mich eine total geniale, gute Nachricht, zu merken, dass da ein Gott ist, der sie mehr liebt und mit ihr wirklich auch etwas vorhat. Jetzt hatte ich einen Ort, wo ich alle meine Selbstzweifel, ja, meine Verzweiflung, meine Wut, meinen Frust konnte deponieren, ihm konnte herlegen. Ihm konnte sagen, wie es mir wirklich geht. Und dass ich wirklich einfach nicht sehe, was für einen Weg vor mir liegt. Und dass es mir Mühe macht, dass ich das nicht weiss. Und dass es mir Mühe macht, in so einem Körper hineinzustecken. All das konnte ich Gott herlegen. Ich durfte erleben, dass Gott meine geheimsten Wünsche, Träume und Hoffnungen total ernst nimmt. Er hat gewusst, dass ich gerne mit Leuten zusammenarbeiten würde. Er hat gewusst, dass ich aus dem Büro will und dass ich eher sprachbegabt bin, anstatt mit Zahlen. Und so hatte ich die Möglichkeit, mit einer Freundin auf England zu gehen, Englisch zu studieren. Dann hatte ich die Möglichkeit, an einem theologischen Seminar Theologie zu studieren. Und jetzt bin ich seit einigen Jahren freischaffende Theologin und habe genau das, was ich mir immer gewünscht habe. Nämlich, ich habe zu tun mit Leuten, komme in Kontakt mit Leuten. Und das Geniale ist auch, dass ich mein Maul als sein Werkzeug einsetzen kann. Das hat er mir geschenkt. Und das ist ein riesiges Geschenk und merke auch, dass ich anderen dadurch dienen kann. Heute ist die Warum-Frage rund um meine Behinderung überhaupt nicht mehr so wichtig. Ich habe einfach gemerkt, dass, auch wenn ich jetzt genau wüsste, warum, dass das gar nicht viel verändern würde in meinem Leben. Ich will vorwärts schauen. Meine Ausgangslage soll mich nicht daran hindern, vorwärts zu gehen und meine Zukunft zu gestalten. Ich bin Simea Schwab und das ist ein Teil meiner Geschichte mit Gott.

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1: Ich habe einen Freund gehabt, der war Alkoholiker. So hat es auch irgendwo angefangen, dass ich Schulden bekam. Meine Eltern ließen sich mit 8 Jahren scheiden. Ich wurde dann vom neuen Freund meiner Mutter misshandelt. Da war ich ca. 10, 11 Jahre alt. Ich bin dann rebellisch geworden, als sich meine Mutter dann endlich getrennt hat von diesem Freund. Ich bin dann mit 12 Jahren ins Heim gekommen. Und als ich 13 war, wurde ich vergewaltigt. Mit 17,5 ungefähr bin ich das erste Mal anschaffen gegangen. Aus den wenigen Schulden, die ich in der Prostitution sozusagen verdienen wollte, für die Schulden arbeiten gehen wollte, sind noch mehr Schulden geworden am Anfang. Und so war das ein Teufelskreislauf und ich bin nicht rausgekommen. Es lag eine Anzeige gegen meinen Bruder vor, wegen Verstoß gegen das Betäubungsmittelgesetz. Er sagte mir, 2006, Weihnachten, wollte er aufhören mit Drogen nehmen. Und er hat es aber leider nicht geschafft. Zu ihm sprach eine Stimme, jetzt ist Schluss mit Drogen, für immer. Und das ist bis heute so. Mein Bruder hat es nicht gewünscht und er hat es nicht vorgenommen. Und er hat garantiert nicht vorgehabt, aufzuhören mit Drogen nehmen. Weil das war eine totale Sucht für ihn. Und er hat gesagt, die Stimme, das war Jesus. Jesus hat zu ihm gesprochen, jetzt ist Schluss damit, mit Drogen nehmen, endgültig. Und das hat irgendwie total reingehauen. Und ein paar Tage später war er zur Jesus House Party und hat wirklich Gott erlebt, Jesus erlebt und wurde dort wirklich berührt in seinem Herzen. Und er saß am Ende der Veranstaltung mit einem Seelsorger da und hat ihm aus seinem Leben erzählt und hat im Gebet Jesus in sein Leben eingeladen. Ja, und von dem Tag an hat er mich ganz oft angerufen und hat mir von Jesus erzählt. Er hat gesagt, du kannst es auch so haben, du kannst im Gebet Jesus in dein Leben einladen. Ich habe mich an dem Abend entschlossen, das gleich zu machen, nicht damit zu warten. Und ich habe das völlig unspektakulär bei mir zu Hause auf der Couch. Er hat mir das vorgelesen, was ich bete. Und dann habe ich die Augen geschlossen und habe das alles so nachgesprochen, dass ich Jesus in mein Leben einlade und ihn bitte, meine Schuld zu vergeben. Ja, und seit dem Tag hat sich ziemlich viel bei mir verändert. Ich habe die ersten 14 Tage zwar nicht viel gemerkt, aber es hat Auswirkungen auf mein ganzes bisheriges Leben jetzt gehabt. Mein Bruder rief mich wieder an und er war gerade auf einer christlichen Freizeit in so einem Sommercamp. Und er hat mit vielen Frauen für mich gebetet, dass ich aufhören kann mit Anschaffen. Ich habe nicht über die Folgen nachgedacht, wie ich mich finanzieren soll, sondern ich habe sofort aufgehört mit Anschaffen. Es ist völlig anders. Ich kann es mir gar nicht mehr vorstellen, ohne Jesus zu leben. Und ich kann mir auch nicht vorstellen, nochmal das alte Leben irgendwo zu beginnen oder zurückzufallen. Ich möchte das nie wieder vermissen, mit Jesus zu sein.

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1: Unsere Wochenende zusammen waren amig so schön, dass sie einfach gar nicht über Probleme, die auftauchen, wollte reden. Ich war so auf Harmonie aus, dass sie jede Auseinandersetzung schon im Keim versucht zu ersticken.
2: Also ich hätte gerne noch ein bisschen mit ihm über Meinungsverschiedenheiten diskutiert oder Probleme, die wir zusammen vielleicht hatten, darüber geredet. Aber sein Harmoniebedürfnis ist halt schon auf mich übergekumpelt. Und von dem her dachte ich, ist alles in Ordnung. Ich träume sehr viel. Und als ich ihn dann mal auf der Bühne gesehen habe, stehen, ist mir der Traum wieder in den Sinn gekommen, den ich hatte, bevor wir zusammengekommen sind, dass das mein Mann fürs Leben ist. Nach 2 Jahren haben wir dann geheiratet. Es war ein herrliches, geniales Fest. Und ich einfach gewusst, ich will nie so enden wie meine Eltern, die sich scheiden lassen haben.
1: Als wir dann geheiratet waren, dann haben sich relativ schnell all die Muster bemerkbar gemacht von meiner Vergangenheit. Als ich 4 war, haben sich meine Eltern scheiden lassen. Ich kam zuerst zur Mutter. Und dort ist es gar nicht gut gegangen. Ich bin jeden Tag misshandelt worden.
2: Wir haben sehr viel gestritten. Das hat mich auch belastet, auch seine Dominanz, wo ich nicht damit umgehen konnte. Und die Streit sind eben so ausgeartet, dass auch Gewalt dahinter war.
1: Ich habe angefangen, Liebe außerhalb der Ehe zu suchen und bin dann einfach fremdgegangen.
2: Seine Untreue mir gegenüber, einfach so, das darf er mir einfach nicht antun. Und das hat mir so geschmerzt. Und ich habe mich unglücklich gefühlt. Nicht geliebt. Ich habe einfach auf eine Art wegwählen und doch habe ich manchmal gedacht, vielleicht ist es ja normal. Eine Freundin hat mir dann angeboten, dass ich zu ihr ziehen kann.
1: Als dann meine Frau nicht mehr heimgekommen ist, ist alles zusammengebrochen für mich. Ich habe das Wichtigste von meinem Leben verloren und ich habe versagt, als Ehemann und als Christ. Ich habe mit denen in die Einsamkeit geflüchtet und habe nur noch zu Gott geschrien. Meine Frau wollte keinen Kontakt mehr zu mir und das hat mich krank gemacht. Am liebsten wäre ich gestorben.
2: Ich war kurz davor, die Scheidung einzureichen. Und doch habe ich mich daran erinnert, an das Versprechen, das ich abgegeben habe. Von Gott, von meinem Mann, von den glatten Gästen am Hochzeit und auch an den Traum, den ich hatte, bevor wir uns kennengelernt haben. Und das hat mich daran gehindert und auf eine Art auch wieder Hoffnung gegeben. Ich konnte mich dann aufraffen und überwinden, mit meinem Mann eine Ehetherapie zu besuchen.
1: Es war gar nicht einfach, die Therapie. Aber immerhin konnte ich wieder mit ihr reden. Ich war ein gebrochener Mann und musste zugestehen, ich habe gar nichts im Griff. Ich habe Gott um Vergebung gebeten für alle Scheissdreck, die ich gemacht habe. Und meine ganze Hoffnung darin gesetzt, dass er die irgendwie wieder rettet. Ich habe jeden Tag zu Gott geschrien. Und er hat tatsächlich angefangen, mich zu verändern.
2: Ja, ich bin Gott so dankbar gewesen für die spürbare Veränderung. Langsam habe ich wieder Vertrauen bekommen. Obwohl nicht alles gerade in Ordnung war, habe ich gewusst, dass wir wieder eine gemeinsame Zukunft haben können. Ich konnte meinem Mann vergeben. Und wir haben beide gelernt, nicht mehr müssen auf der Vergangenheit herumzureiten. Als wir wieder zusammengekommen sind, war es wie ein neues Kennenlernen.
1: Gott hat ein riesen Wunder vollbracht und hat uns Ehe wiederhergestellt. Wir sind Eggers.
2: Und das ist unsere Geschichte mit Gott.

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1: Mein Leben war oft die Hölle. Die Hölle ist für mich der Ort, wo die Liebe nicht zu Hause ist. Ich wurde getreten, geschlagen, bespuckt. Im Alter von 5 Jahren musste ich betteln gehen. Ich hatte nicht mal ein eigenes Bett, ich hatte ein aufgeschlitztes Sofa, das von November bis März sehr oft gefroren war. Es war erniedrigend. Wir hatten kein Bad, wir hatten keine Dusche. Wenn man so aufwächst wie ich, dann hast du auch in der Schule nichts zu lachen. In jeder Klasse werden 1-2 Stück gequält und so ging es mir damals auch.

wurde ständig angegriffen für etwas, was ich nicht konnte, für meinen Vater, für mein Zuhause. Und so lief ich wirklich jeden Tag auch mit den Fragen herum, was ist der Sinn des Lebens? In diesem gemeinsamen Schlafzimmer, wo Schimmel und Dunkelheit waren, da habe ich Gott gefunden. In diesem Zimmer, da gab es ein DIN A5 großes Jesusbild. Das war eines dieser Bilder, das sich immer anschaut. Und ich bin dann 2 Meter nach links gelaufen, er hat mich angeschaut. Und dann wieder 2 Meter nach rechts, bin um das Bett gekrochen, er hat mich immer angeschaut. Und da habe ich mir gedacht, Mensch, dem bist du so wichtig. Und jetzt wollte ich einfach wissen, wem bin ich denn so wichtig? Ich habe meine Oma gefragt, wer dieser Mann auf dem Bild ist. Und ich habe sie auch gefragt, warum hat er Löcher in den Händen? Jetzt muss man sich vorstellen, wenn man dir so ein Stück weit die Würde nimmt, wenn man dir deine Achtung nimmt, wenn man dich ins Gesicht schlägt und wenn man dich tritt, wenn du am Boden liegst, da denkst du, du bist der größte Müll, du bist nichts wert, du bist Dreck. Und dann guckt dich einer so liebevoll an. So gab mir Jesus im Alter von 5 Jahren, ja, Würde. Und er machte mich so wertvoll. Das gab meinem Leben ein Stück weit Hoffnung, ja. Aber wenn man jeden Tag in der Schule ausgegrenzt wird, wenn du an Häusern klingeln musst, wo deine Mitschüler zu Hause sind, dann wird man traurig, dann wird man depressiv, dann rutscht man immer mehr ab in die Dunkelheit. Und die Dunkelheit hat dazu geführt, dass ich mit 7 Jahren nicht mehr leben wollte. Ich stand dann wirklich an einem Bahngleis, ich habe mit Gott gehadert. Es wird sich morgen nichts ändern. Es wird sich auch nichts in einem Jahr ändern, vielleicht nicht mal in 5 Jahren. Und das war so eine Hoffnungslosigkeit. Und auf einmal spürte ich, wie Gott zu mir sagte, ich liebe dich, lebe weiter und ich habe noch so viel vor mit dir. Ja, mit 18 Jahren kam dann der Tiefpunkt meines Lebens. Ich lebte auf der Straße, hatte also kein Dach über den Kopf und es ist eigentlich unbeschreiblich. Ich hab nicht gewusst, was morgen wird. Trotzdem hatte ich meine Träume. Ich habe angefangen, sehr intensiv Selbstverteidigung zu trainieren. Ich habe dann die Chance bekommen, in einer Diskothek als Türsteher zu arbeiten. Und dann hat das Ganze seinen Lauf genommen. Ich habe dann einen der besten Kickboxer der Welt kennengelernt. Der kannte dann wieder einen und so rutschte ich immer mehr in die Sicherheitsbranche rein. Und auf einmal war ich wie durch ein Wunder mit Weltstars unterwegs. Und nun bin ich sehr, sehr oft an Schulen, in Kinderheimen, auch in Jugendgefängnissen. Und ich erlebe jeden Tag, was Menschen sich antun. Ich erlebe genau das, was ich in meiner Kindheit, in meiner Jugendzeit erfahren habe. Sie quälen sich, egal ob groß oder klein, ob dick oder dünn, arm oder reich. Sie suchen immer etwas. Ich möchte, dass die Menschen diese Kraft spüren, ja, dass Gott in ihnen lebt und dass er sie lieb hat und dass sie endlich ihren Wert erkennen sollen. Wenn sie wissen, dass sie wertvoll sind, dann werden sie sich wertvoll behandeln. Und dann habe ich in meinem Leben etwas sehr Wertvolles gelernt, und zwar die Kunst des Vergebens. Ich habe viele Fehler als Vater und als Ehemann in meiner ersten Ehe gemacht. Und nach 10 Jahren im Streit und nebeneinander herleben, habe ich mich bei meiner Ex-Frau entschuldigt. Ich habe sie um Vergebung gebeten. Und was daraus entstand, dass etwas völlig Neues geboren wurde, dass man anders miteinander umging, eine neue Freundschaft entstand, dass die Beziehung zu meinem Sohn eine ganz, ganz neue wurde. Das war das Geschenk daraus. Und etwas Zweites mit meinem Vater, ein Mensch, der mir so viel angetan hat, dass ich zu ihm hingehe und dass ich gelernt habe, die Größe zu haben und sagen, Vater, ich liebe dich und vergib du mir. Wenn wir vergeben können, dann werden wir richtig stark. Ein Leben mit Jesus bedeutet für mich absolute Power, denn er war der mutigste Mensch, der die Welt betreten hat. Wenn ich nur einen Funken von seiner Liebe in meinem Herzen trage, dann schaue ich morgen nicht weg, wenn jemand in der Schule gequält wird. Dann schaue ich nicht weg, wenn jemand am Arbeitsplatz nichts zu lachen hat. Er ist für mich einfach alles. Er ist für mich der Hammer. Er ist mich mein Freund, mein Begleiter, mein Beschützer. Vor allem hat er mir und der ganzen Welt gezeigt, dass wir einen Vater im Himmel haben. Mein Vater hat oft versagt in der Erziehung mit mir. Ich habe versagt als Vater. Aber er ist der wunderbarste Vater, den ein Mensch haben kann. Er lobt mich, er tröstet mich. Er fängt mich auf, wenn ich stürze. Er ist einfach vollkommen. Alles das, was mir in meinem Leben als Vater nicht gelungen ist oder was meinem Vater nicht gelungen ist, hat er vollkommen gemacht. Ich sage nicht nur Vater zu ihm, sondern Papa. Es ist die liebevollste Form, wie ein Kind zu seinem Vater Vater sagen kann. Auch wenn ich traurig bin und wenn ich erschüttert bin, auch wenn ich versage, auch wenn ich drohe zu versinken, dann ist Papa da und tröstet mich und zieht mich wieder heraus. Mein Leben mit Jesus, das ist eine Herausforderung. Es verändert dein Leben, es macht dich neu, es lässt dich neu geboren werden. Dieser Jesus ist einfach alles. Ich weiß nicht, was ich sagen soll.
Ja, weil wenn ich von ihm rede, das ist der Hammer. Ich bin der Michael Stahl und das ist meine Power-Geschichte mit Gott.

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1: Ich hatte Träume, einer der besten Posaunisten zu werden auf der Welt. Ich habe Musik studiert und habe alles gegeben. Aber als ich mit 25 mein Studium abgeschlossen habe, bin ich in der Realität aufgewacht und habe gemerkt, es gibt noch 100 andere um mich herum, wenn nicht tausende, die genau das Gleiche wollen und genauso gut sind, wenn nicht noch besser. Ich war verlobt. Sie ist vor der Hochzeit noch für 2 Monate auf Kanada gegangen. Und eines Abends, als ich daheim bin, läutet das Telefon und ich nicht gewusst, was los ist. Und sie sagt mir unter Tränen, ich habe mich verliebt in einen anderen Mann. Es war ein Schock. Ich bin völlig unvorbereitet vor einer Tatsache gestellt worden und ich habe nicht mehr gewusst, was machen. Als sie eine Woche später heimkommt, gehe ich sie zu Zürich abholen. Als sie auf mich zukommt und mir Hallo sagt, war es nicht mehr da von Liebe, es war einfach tot. Es war eiskalt. Es hat nichts mehr gegeben, was mich zurückgehalten in der Schweiz. Ich habe gesagt, ihr könnt mir mal auch. Ich habe meine Jobs gekündigt, die ich hatte. Und bin so weit weg, wie ich nur konnte. Auf Hawaii. Ich wollte aber nicht nur dort irgendwie Ferien machen, sondern ich wollte auch wissen, was ist wirklich der Sinn von meinem Leben. Warum bin ich da? Warum gibt es mich? Und vor allem wollte ich auch wissen, gibt es wirklich einen Gott? Ich habe einen Christ getroffen und der sagt mir, schau, es gibt einen Gott und der lebt. Und der Gott will reden. Und er will auch in dein Leben hineinreden. Du musst dir einfach mal Zeit nehmen, um auf diesen Gott zu hören. Und die Person fragt mich, ja, wann willst du das machen? Und mir kommt in diesem Moment nichts schlechter in den Sinn, als zu sagen, ja, warum nicht morgen um 4 Uhr? Am nächsten Morgen erwache ich und muss auf das WC. Und bevor ich wieder zurück ins Bett bin, habe ich auf meine Uhr geschaut. Und das war genau 4 Uhr. Ich habe mich angelegt und bin raus, bin unter einer Palme gehockt und dort fange ich einfach mein Leben an Gott herzulegen. Wirklich alles, was kaputt gegangen ist, habe ich ihm gesagt. Meine Karriere als Musiker, meine Beziehung zu dieser Frau, die ist kaputt gegangen, andere Sachen, die ich gemerkt habe, das funktioniert nicht in meinem Leben. Ich habe ihm alles hergelegt und gesagt, schau, das bin ich hier. Und ich habe ihn angefangen zu bitten und gesagt, schau, wenn es dich wirklich gibt, dann bitte dich, dass du einfach zu mir redest. Und dann passiert das, was mein Leben total auf den Kopf gestellt hat. Plötzlich kommt etwas über mich, eine Stimme, die in mich hineinredet, durch meinen ganzen Körper, durch in meine Gedanken, in mein Herz, in meine Gefühle. Und es geht wie durch meinen ganzen Körper durch und die Stimme sagt simpel und einfach, ich liebe dich. Ich konnte nichts anderes können, als einfach rennen. Ja, von schnell ist der Gott, der die Palme gemacht hat, die ich drunter hocke. Der Gott, der den Sternenhimmel erschaffen hat. Der Gott, der das Meer gemacht hat, der das ganze Universum erschaffen hat. Und ich wusste, dass er mich mit seiner ganzen Liebe liebt, mit seiner ganzen Grösse. Es ist so viel Frieden in mir hineingekommen. Es ist so viel von dieser Liebe einfach in mir hineingekommen. Und ich habe gemerkt, das ist das, nach dem, was ich gesucht habe. Von diesem Tag an war mein Leben wie auf den Kopf gestellt. Und Gott hat immer und immer und immer und immer wieder bis zum heutigen Tag mir x-mal wiederholt, dass er mich liebt. Und weisst du ja, ich begreife, dass mir alles genommen werden kann, innerhalb von kürzester Zeit. Zum Beispiel meine Frau könnte mir genommen werden, mein Sohn, mein Job, den ich liebe. Und genau diese zwei Sachen habe ich schon mal verloren. Aber ich schnaue, dass nicht mehr kann wegnehmen, die Liebe, die Gott für mein Leben hat. Und noch heute, 6 Jahre später, ist bei mir so, ich möchte diesen Gott einfach noch mehr lernen kennen. Ich möchte ihm noch näher kommen, ich möchte noch mehr wissen, wer er ist. Ich will noch mehr seine Stimme hören in meinem Leben. Ich will nicht aufhören, einfach in die Beziehung zu investieren. Und ich bin immer noch verliebt. Ich bin der Joel Kunkler und das ist meine Geschichte mit Gott.

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1: Aus dem Leben gegriffen. Millionen von Christen werden weltweit wegen ihres Glaubens an Jesus Christus verfolgt. Sie werden benachteiligt, ins Gefängnis geworfen oder sogar getötet. Um diesen Christen beizustehen, ist das christliche Hilfswerk Open Doors in über 50 Ländern aktiv und ruft zur Unterstützung und Gebet für sie auf. Mit dieser Sendung wollen wir auf das Leid verfolgter Christen aufmerksam machen und ihnen ein Gesicht und eine Stimme geben.
2: Ich habe meinen Eltern liebevoll erklärt, dass ich den christlichen Glauben angenommen habe. Ich habe ihnen gesagt, ich liebe Jesus und folge ihm nach und ich wünsche mir, dass ihr das auch tut. Das haben sie abgelehnt. Sie haben den Kontakt abgebrochen und mir gesagt, du bist nicht mehr unser Sohn. In meiner Unterkunft haben sie mich wegen meiner Fragen ausgelacht und später wegen meines Glaubens an Jesus auf der Straße beleidigt. Sie haben mich ganz oft in Schwierigkeiten gebracht, mich geschlagen und mich einmal sogar mit einer Gabel bedroht, weil ich Christ geworden bin. Es kam öfters zu einer Schlägerei. So sehr haben sie mich immer wieder provoziert. Wenn ich nachts im Bett liege, muss ich oft grübeln. Was passiert, wenn ich abgeschoben werde? Wird meine Familie mich umbringen?
1: Seit dem Bürgerkrieg im Nahen Osten hat Deutschland nahezu 2 Millionen Geflüchtete aufgenommen. Darunter sind auch traditionelle sowie auch konvertierte Christen. Sie versprechen sich von Deutschland Sicherheit und Schutz vor der Verfolgung. Immer wieder werden sie von muslimischen Landsleuten bedroht, angefeindet und unter Druck gesetzt. Christen sehen sich ihnen oft schutzlos ausgeliefert. Hamid floh aus Angst aus dem Flüchtlingsheim und suchte Schutz bei Jesus Christus.
2: Ich heiße Hamid und bin aus dem Nahen Osten nach Deutschland geflohen. Ich bin Christ, deshalb kann ich nicht mehr in meine Heimat zurück. Dort ist es gefährlich für mich. Sie würden mich töten. Ich komme aus einer streng gläubigen muslimischen Familie. Meine Geschwister und ich wurden in diesem Glauben und in dieser Kultur erzogen. Ich war Leibwächter des Leiters einer sunnitischen Stiftung. In unseren islamischen Ritualen und Traditionen kennen wir uns sehr gut aus. Wir wurden darin erzogen und wussten genau, was man darf und was man nicht darf. Bei uns tat man nichts, was haram ist, also was uns der Koran verbot. Wir hielten uns in allem an den Koran. Ich habe 5-mal am Tag gebetet und in der Fastenzeit an Ramadan gefastet. Außerdem habe ich auch die Fastentage von Schaban gehalten. Ich war ein konsequenter Muslim und trug einen langen Bart. Ich habe die traditionelle Kleidung getragen, die Jelabiya. Das ist ein fast knielanges Oberhemd. Und ich hatte immer den Miswak im Mund, einen Zahnstocher, wie ihn auch der Prophet Mohammed benutzt hat. Ich habe die im Koran vorgeschriebene Steuer, den Zakat, bezahlt. Das war ein Fünftel von dem, was ich verdient habe. Alles, was Muslime tun sollen, habe ich gemacht. Ich habe 16, 17 Mal Mekka besucht und 3-mal war ich auf der Hadsch, auf Pilgerreise dort. Dort bin ich oft lange bei den Imamen gesessen, wenn sie über den Glauben gesprochen und diskutiert haben, und habe viel von ihnen gelernt. Kam bei uns die Sprache auf die Christen, hatten wir natürlich so unsere Art, wie wir über sie redeten, eben die muslimisch geprägte Sicht auf Christen. Für uns waren sie Kaffer, Ungläubige, aber daran bekam ich so meine Zweifel. Als ich eines Tages im Internet auf christliche Filme gestoßen bin. Dadurch habe ich mich für den christlichen Glauben zu interessieren begonnen. Ich bin auf eine Sendung gestoßen, in der sie über Jesus sprachen. Sie hieß Ana Mushkafa, Ich bin kein Ungläubiger. Dieses Programm war sehr interessant für mich. Ich wollte echt wissen, was meinen Sie damit, wenn Sie von sich sagen, ich bin nicht ungläubig. Ich habe mir diese Sendungen sehr oft angeschaut und bekam so viele Fragen. Irgendwann habe ich meine Familie gefragt, was wisst ihr eigentlich über den christlichen Glauben? Da wurden sie richtig böse und zornig auf mich. Sie haben gefragt, woher kennst du Jesus? Und wer ist Jesus für dich? Weil ich meiner Familie zu viele Fragen über die Christen gestellt habe, haben sie mich in unser Nachbarland geschickt. Ein Land, das stark unter dem Einfluss des Islam ist. Dort hat sich ein geistlicher Führer, ein Scheich, mit mir getroffen und mich ausgefragt, wie kommst du dazu, dich für Jesus Christus zu interessieren? Wo hast du den Namen gehört? Wer hat dir von ihm erzählt? Ich habe gesagt, nur so, es interessiert mich einfach. Aber er hat mir regelrecht Angst eingejagt. Er hat mich gewarnt, hör auf, darüber nachzudenken. Ich will nie mehr hören, dass du solche Fragen stellst und dir darüber Gedanken machst. Es treten zwar viele Christen zum Islam über, aber dass Muslime Christen werden, das geht nicht. Das hat mich noch neugieriger gemacht. Er hat mir gedroht und mich gewarnt, wenn du noch einmal über die Sache mit den Christen und ihrem Glauben mit jemandem sprichst, ist dein Leben zu Ende. Er hat auch meiner Familie Bescheid gesagt, dass er mir den Kopf gewaschen hat. Meine Mutter hatte Albträume deshalb. Sie hatte solche Angst um mich. Meine Familie hat zu mir gesagt, fahr in die Türkei, mach Urlaub und komm auf andere Gedanken. Denk nicht mehr über den christlichen Glauben nach. Ich habe meine Schwester angerufen und ihr alles erzählt. Sie hat geweint und gesagt, du kannst nicht daheim bleiben. Es ist zu gefährlich für dich. Sie werden Dinge mit dir machen, die willst du nicht erleben. Als ich dann aber in der Türkei war, ist mir klar geworden, ich muss in ein Land reisen, in dem mir niemand Schwierigkeiten macht, wenn ich Fragen über den christlichen Glauben stelle. Ich wollte unbedingt mehr wissen. Von der Türkei bin ich deshalb nach Deutschland gekommen. Warum ich mir Deutschland ausgesucht habe? Ich hatte gehört, hier darf jeder seinen Glauben frei leben, weil es in Deutschland wirklich Religionsfreiheit gibt. In Deutschland habe ich zuerst in einem Asylheim gewohnt. Alle anderen Geflüchteten hatten dort nur eine Sorge, wie sie eine Aufenthaltserlaubnis und eine Wohnung bekommen können. Aber ich wollte nur wissen, wie ich in eine Kirche gehen kann. Das wusste ich die ersten 4 Wochen lang nicht. Ich konnte ja kein Deutsch und jemand fragen. Ich habe überlegt, darf man dort Arabisch reden oder Englisch? Wenn ich mich jetzt daran erinnere, hasse ich diese Anfangszeit. So schwer war das. Dann habe ich einen freundlichen Mann kennengelernt. Er sprach Englisch. Er hat uns im Asylheim besucht und ihn habe ich gebeten, die anderen zu fragen, ob sie mich in eine Kirche mitnehmen können. Bis ich 35 Jahre alt war, bin ich nie in einer Kirche gewesen. Ich kannte keine Kirche. Ich habe an einem muslimischen Ort gelebt. Da gab es keine Kirchen, nur Moscheen. In meiner Vorstellung war eine Kirche ein seltsamer Ort. Aber ich war neugierig. Ich wollte wissen, warum meine Familie keine andere Religion akzeptiert und nichts über andere Religionen weiß außer der eigenen. Und ich wollte wissen, ob die Christen genauso denken und dieselben Regeln haben wie wir. Meine Familie sagte, dass man nicht in eine Kirche gehen darf. Aber ich wollte das von mir aus. Es war meine Idee, in eine Kirche zu gehen. Aber zu Hause hätte ich nie die Chance gehabt, eine Gemeinde zu besuchen. Deshalb wünschte ich mir, dass die deutschen Christen den Menschen aus den arabischen Ländern mehr von Jesus erzählen. Als ich in die Kirche kam, hatte ich ein ganz besonderes Gefühl. Das kann ich nicht beschreiben, sowas muss man selbst erlebt haben. Jede Faser meines Körpers und meines Herzens war auf das, was mich in dieser Kirche erwarten würde, gespannt. Ich habe am ganzen Leib gezittert. Ich hatte richtig gemischte Gefühle. Da war zum einen ein wenig Angst. Ich wusste ja nicht, was sie tun würden, wenn sie herausfänden, dass ich ein Muslim in ihrer Kirche bin. Und gleichzeitig fühlte es sich gut an. Ich spürte Liebe. Es war so anders als in der Moschee. So habe ich mich noch nie gefühlt. Ich habe die Menschen dort beobachtet, wie sie beten. Jeder hat gebetet, wie er wollte. Die einen saßen, die anderen standen dabei. Ich habe mich in eine Ecke gestellt, weil ich für mich sein wollte und nichts mit den Menschen zu tun haben wollte. Ich habe meine Arme vor der Brust verschränkt und mich der Atmosphäre ausgesetzt, ohne zu sprechen. Mir kamen die Tränen. Ich war tief bewegt, aus Freude, aber auch aus Ehrfurcht. Was hat mich hierher gebracht? Ich habe gezittert vor Furcht und dann musste ich noch mehr weinen. Ich hatte das Gefühl, alle starren mich an, aber ich wusste nicht warum. Am nächsten Tag wollten wir eigentlich Fußball spielen, aber mit meinen Gedanken war ich die ganze Zeit woanders, noch in der Kirche. Immerzu musste ich denken, was passiert hier mit mir? Ich habe mich gefragt, bin ich schon Christ oder nicht? Aber ich sah keine Möglichkeit mehr, über den Glauben der Christen herauszufinden. Und es war unmöglich, eine Bibel zu bekommen. Ich wusste ja noch nicht einmal, wie das Buch der Christen hieß. Ich wollte unbedingt mehr über Christus wissen, aber ich hatte Angst, jemandem davon zu erzählen. Die 3-4 Freunde, die ich hatte, kamen alle aus streng gläubigen muslimischen Familien. Eine Kirche in der Nähe unseres Asylheims hat eine Veranstaltung gemacht, bei der sie von Jesus erzählt haben. An einem Abend habe ich einen palästinensischen Christen kennengelernt. Ich wollte eigentlich nicht mit ihm reden, weil ich nicht wusste, wie ich das machen soll. Ich wusste nicht, ob er Christ oder Muslim ist. Darum hatte ich Angst vor ihm, bis wir einander vorgestellt wurden. Ich wollte ihm meine Fragen über den christlichen Glauben stellen, die Fragen, die mich von Anfang an beschäftigt haben und die mir in meiner Heimat weder der Scheich noch der Imam beantwortet haben. Ich wollte den Unterschied wissen zwischen der muslimischen und der christlichen Rede. Er hat mir offen und ehrlich meine Fragen beantwortet. Ich habe gesagt, ich brauche eine Bibel. Die Christen in der Kirche haben uns, egal ob Frauen oder Männer, freundlich begrüßt, mit uns gelacht und Spaß gemacht. Ich habe keinen einzigen gesehen, der böse auf uns war. Sie haben uns immer wieder gefragt, ob wir etwas brauchen. Alles, was uns gefehlt hat, haben sie uns gegeben. Kleider und Möbel. Da habe ich gemerkt, Menschen handeln nach ihrer Religion, nach dem, was sie glauben. Die Muslime handeln nach ihrem Glauben und die Christen handeln so, wie Jesus Christus es sie gelehrt hat. Das hat mir geholfen, zu Christus zu kommen. Das hat mich richtig zu ihm hingezogen. Als ich in die Sprachschule gehen konnte, habe ich auch dort Leute zum christlichen Glauben befragt. Wir haben uns viel unterhalten. So habe ich die grundsätzlichen Fakten über Jesus und den christlichen Glauben erfahren, bis ich mich taufen ließ. So bin ich Christ geworden und mein Glaube hat begonnen zu wachsen. Dafür bin ich Gott sehr dankbar. Uns hat jemand beigebracht, dass es in jeder Nation einen Retter gibt. Durch die Bibel habe ich erfahren, und deshalb weiß ich das jetzt, dass Gott seinen eigenen Sohn geopfert hat. Er hat Jesus geopfert, damit er unsere Sünde wegnimmt. Wenn ich schon früher von einer solchen Person gehört hätte, die gestorben ist, um unsere Sünde wegzunehmen, dann hätte ich ihr schon immer nachfolgen wollen. Jetzt weiß ich, diese Person ist Jesus. Ich habe niemand anderen gefunden, der sich selbst geopfert hätte, um uns zu retten, außer Jesus. Das muslimische Leben ist ganz anders als das christliche Leben, als ein Christ zu sein. Den Unterschied kann ich kaum beschreiben. Das versteht man nur, wenn man in beiden Lebens- bzw. Glaubensstilen gelebt hat. Früher musste ich so viele Regeln halten und wusste doch nicht, ob es für den Himmel reicht. Jetzt ist alles anders, seit ich weiß, dass ich gerettet bin. Das gibt mir eine Sicherheit, die ich vorher nicht hatte. Ich weiß jetzt, dass ich das ewige Leben habe. Deshalb bin ich Christ geworden. Nicht, weil ich finanziell etwas bekommen wollte. Mir hat es ja in meiner Heimat, zu Hause, an nichts gefehlt. Meine Frau und ich haben gut verdient. Wir hatten ein eigenes Haus und zwei Kinder. Und ich konnte reisen, wohin ich wollte. Ich hatte in meiner Heimat ein schönes und bequemes Leben. Aber jetzt ist mein Leben alles andere als bequem und sicher. Ich muss wieder zur Schule gehen, um Deutsch zu lernen, das ist nicht leicht. Dann lebe ich jetzt alleine und früher hatte ich meine Familie. Das ist ein Riesenunterschied. Nach den ersten 6 Monaten in Deutschland wusste ich so viel über Jesus, dass ich vollständig überzeugt war und mich taufen ließ. Ich habe meine Eltern angerufen und ihnen ganz liebevoll erklärt, dass ich konvertiert bin. Ich habe ihnen gesagt, ich folge Jesus nach. Ich liebe ihn und ich bin jetzt Christ. Ich wünsche mir, dass ihr auch Jesus kennenlernt. Dann haben sie gesagt, jetzt ist Schluss mit deinem Gerede über den christlichen Glauben. Wir wollen nichts damit zu tun haben. Du bist nicht mehr unser Sohn. Als Muslim könnte ich jederzeit heimkehren. Aber ich habe jetzt Jesus und mit ihm das ewige Leben. Ich habe mich entschieden, diesen Weg zu gehen. Und dann geht es nicht, dass ich einfach wieder umdrehe und zurückweiche. Als ich mich für diesen Weg entschieden habe, habe ich große Dinge erwartet. Und ich bin Gott dankbar, dass bis heute alles gut gegangen ist. Jesus zu folgen ist jetzt mein Weg, egal was es mich kostet. Ich werde ihn gehen, bis zum Ende. Weil ich Christ geworden bin, hat meine Familie mich verstoßen. Meine Frau ist weggegangen und hat sich von mir scheiden lassen. Vielleicht hat sie wieder geheiratet. Ich weiß es nicht genau. Meine beiden Kinder sind in meiner Familie geblieben, bei meiner jüngsten Schwester. Sie versorgt sie. Ab und zu darf ich mal mit ihnen telefonieren. Ich vermisse sie so sehr. Aber wenn ich in mein Heimatland zurückgehe, um sie zu sehen, wird mein Schicksal mit Sicherheit der Tod sein. Hoffentlich darf ich in Deutschland bleiben. Hoffentlich schieben sie mich nicht ab in meine Heimat. Diese Gedanken verfolgen mich oft bis in den Schlaf. Dann grüble ich, werden sie mich schlagen oder tatsächlich umbringen? Wenn ich dann aufwache, bete ich und lese in der Bibel. Erst dann kann ich wieder schlafen. Bitte betet für mich, dass ich für die nächsten 3 Jahre eine Aufenthaltsgenehmigung bekomme. Die Religion zu wechseln ist für uns Muslime keine einfache Sache. Ich bin konvertiert, weil ich nach allem, was ich gelesen und erforscht habe, den richtigen Weg gefunden habe. Ich vertraue auf Jesus, weil er mir helfen wird und mich in diesem ganzen Asylverfahren nicht alleine lässt.
3: Weil Hamid Christ geworden ist, ist es lebensgefährlich für ihn, in seine Heimat zurückzukehren. Weil er als ehemaliger Muslim Jesus folgen will, bekommt er von seinen einstigen Glaubensbrüdern auch in Deutschland Probleme.
2: Weil ich so viele Fragen über den christlichen Glauben hatte und nicht so gut Deutsch konnte, habe ich oft einen Dolmetscher gebraucht. Mir war klar, wenn ich einen Übersetzer hole, erzählt er vielleicht seinen Freunden, dass ich Fragen stelle. So kam es dann auch. Irgendwann ist bei den Leuten im Asylheim bekannt geworden, dass ich Christ bin, obwohl ich damals ganz unsicher war und nur Fragen gestellt habe. Außerdem habe ich oft ein Kreuz getragen. Und da haben sie sich wahrscheinlich auch gefragt, ob ich Christ geworden bin. Mit dem Anziehen des Kreuzes wollte ich mich für alle sichtbar darunter stellen. Ich hatte das Gefühl, stärker gegen die Sünde zu sein. Ich wollte dem Sterben Christi meinen Respekt zeigen. Dann fingen sie an, mich auszulachen, wenn ich ins Asylheim kam. Richtig beleidigt haben sie mich zwar innerhalb des Heims nicht, aber dafür draußen auf der Straße. Sie haben mich beschimpft und mich geschlagen. Einmal sind sie mit einer Gabel auf mich losgegangen. Im Heim ist nie was gewesen, aber draußen haben sie oft so lange gemacht, bis es zu einer Schlägerei kam. Damals am Anfang, als ich erst ganz neu Christ war, habe ich noch Böses mit Bösem vergolten, wie ich es gewohnt war. Dann habe ich meinem Freund, der mir von Jesus erzählt hatte, gesagt, wie es bei mir aussieht. Er wollte die Polizei über meine Situation informieren, damit sie mich beschützen. Aber ich wollte das nicht. Ich denke, heute kann mich die Polizei zwar beschützen, aber morgen muss ich alleine mit den Anfeindungen klarkommen. Vielleicht nehmen diese Männer Rache, weil ich zur Polizei gegangen bin. Deshalb habe ich sie erst einmal nicht angezeigt. Aber wenn so etwas wieder vorkommt, wende ich mich gleich an ihn und wir gehen zusammen zur Polizei. Dann ist ein junger Mann aus Algerien oder Marokko aufgetaucht. Ich hatte beobachtet, dass er und seine Freunde fast immer ein Messer bei sich trugen. Von da an fiel es mir schwer, weiter im Asylheim zu schlafen. Ich habe mich in einem leerstehenden Haus versteckt und dort übernachtet. Ich hatte Angst, sie würden mich töten. Bei uns sagt man, wo viele sind, besiegen sie den Mut. Aber ich erlebe jetzt, wie Gott mir hilft. Wenn es zum Beispiel heiße Diskussionen gab, die sich beinahe zu einer Schlägerei entwickelt hätten, dann habe ich entweder aufgehört zu diskutieren oder es kamen Leute vorbei. Manchmal kam zufällig auch eine Polizeikontrolle vorbei. Das waren Gottes Lösungen. In meinem alten Leben als Muslim hatte ich gelernt, wer mich schlägt, den muss ich auch schlagen. Wer jetzt gegen mich schlecht redet, mich beschimpft oder mich schlägt, für den bete ich jetzt. Irgendwann habe ich dann auch Leute getroffen, die gerne mehr von Jesus hören wollten. Sie haben mich gefragt, was hat dich dazu gebracht, Christ zu werden? Sie haben mir erklärt, wir sind Muslime, Leute der Gerechtigkeit und Barmherzigkeit. Wir gehen in das Paradies und die anderen gehen in die Hölle. Da habe ich ihnen erzählt, was ich mit Jesus erlebt habe, auch wenn das nur wenig ist. Manche von meinen Freunden haben sich dann vom Islam abgewandt und sind Christen geworden. Wir vermeiden es möglichst, uns mit den anderen aus dem Heim zu treffen. Deshalb haben wir keine so großen Probleme mehr, wie ich das am Anfang erlebt habe. Ich bete und ich bitte euch, dass ihr mit und für uns betet. Dass Jesus die gefährlichen Leute von den Christen im Asylheim fernhält und sie beschützt. Wenn Jesus das tut, wird es den geflüchteten Christen gut gehen. Die Gemeinden in Deutschland müssen wissen, Gott will, dass die Araber hier Jesus kennenlernen. Deshalb kommen sie in dieses Land. Sie sollen Jesus kennenlernen. Aber wie soll das möglich für sie sein? Ich denke, dazu müssen Gruppen gegründet werden, wo Araber von Jesus hören können. Solche Orte brauchen wir, das ist mein Wunsch. Betet dafür, dass das Wort von Jesus jeden Ort dieser Welt erreicht.
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2: Und vor allem auch die arabischen Länder.
3: Ja, Herr, du allein regierst die ganze Welt. Du bist mächtiger und größer als alle Götter. Liebt ihr den Herrn? Dann verabscheut das Böse. Gott beschützt alle, die ihm die Treue halten, und rettet sie aus der Gewalt der Gottlosen. Wer Gott gehorcht, in dessen Leben wird es hell, und Freude erfüllt jeden, der ihm aufrichtig dient. Psalm 97, 9-11. Hoffnung für alle. Jesus Christus spricht: Wenn die Menschen euch hassen, dann vergesst nicht, dass man mich schon vor euch gehasst hat. Deshalb werden sie euch verfolgen, weil sie mich verfolgt haben. Andere, die auch Gott vertrauten, wurden gequält und zu Tode gefoltert. Wieder andere wurden verhöhnt und misshandelt, weil sie an Gott festhielten. Man legte sie in Ketten und warf sie ins Gefängnis. Heimatlos zogen sie umher, hungrig, verfolgt und misshandelt. Tröstet, tröstet mein Volk, sagt euer Gott. 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Solange uns noch Zeit bleibt, wollen wir allen Menschen Gutes tun, vor allem aber denen, die mit uns an Jesus Christus glauben. 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

0: sich immer gewärmt haben, die diese Aufseher. Und dann wollten sie mir in dieses Öfchen reinstecken. Den Kopf hatten sie mir in Seil umgewickelt. Einmal sehe ich, kommt ein junger Soldat und dann sagt er, was wollt ihr? Dann sagen sie, wollen die verbrennen.
1: In der ehemaligen Sowjetunion wurden Christen schwer verfolgt. Die kommunistische Regierung beschloss, die Religion abzuschaffen und die Menschen umzuerziehen. Es galt die Prämisse, es gibt keinen Gott. Menschen, die an Jesus glaubten, wurden als Gegner des atheistischen Regimes gesehen und rigoros bekämpft. Tausende Christen wurden unter der Regierung von Josef Stalin verhaftet, zu Zwangsarbeit verurteilt und ermordet. 1 Million Menschen verschleppte das Regime in das Arbeitslager Workuta. Darunter waren auch viele russlanddeutsche Christen. Selbst ihre Kinder wurden gezwungen, in dem Lager am nördlichen Polarkreis zu arbeiten. Dass Helene den Gulag überlebt, ist ein Wunder. Das ist ihre Geschichte.
0: Ich bin geboren in Nordkasachstan. Meine Eltern sind geboren in der Ukraine. Und großgewachsen bin ich in Sibirien. Ich wollte Jesus kennenlernen, weil ich habe so viel gehört von Kindheit auf, von meinen Eltern. Es gibt einen Gott und ich wollte ihn persönlich kennenlernen. Aber ich war mir auch nicht ganz sicher, hört Gott die Kinder auch oder nur große Leute? Ja, und dann habe ich gesagt, Herr Jesus, du kennst uns, du kennst auch mir. Du siehst, dass ich diese Sommersprossen habe und ich möchte die aber nicht haben. Kannst du mir die Weg tun, dass sie verschwinden? Ja, und dann habe ich geguckt, ein kleines Spiegelchen hatte ich in Kaputtnis irgendwo gefunden. Die sind weg. Und das hat mein Glauben angefangen zu wachsen. Und ich war so beglückt. Und dann habe ich auch den anderen Kindern angefangen zu erzählen, dass Gott ist. Glaub mir das, ich habe das erfahren. Und da fing meine Arbeit an unter die Kinder. Die Lehrer, was uns belehrt haben in die Schule. Und dann haben die immer gesagt, es ist kein Gott. Und dann sagten die Lehrer uns, es wird kommen eine Zeit, 1970. Dann werden wir zeigen auf dem Roten Platz die letzte Bibel, die wir werden verbrennen. Und den letzten Christen, den wir töten werden. In Moskau auf dem Roten Platz, so sagten sie uns. Und von jung auf mussten wir in die Kollektiven schwer arbeiten, Feldarbeit machen. Ich weiß nicht, wie viele Schafe ich hatte. Ich denke, waren 162, so viel ich mir noch erinnern kann. Das waren nicht unsere Schafen, aber Kollektivschafen. Und da kamen die Wölfe einmal und haben zerrissen diese Schafe. Und ich konnte mir nicht wehren. Und da kam der Wolf ganz in die Nähe. Und da kam noch ein Wolf und da stand ich neben diese 2 Wölfe. Ich hätte konnte anfassen, so in die Nähe waren die. Und ich habe gebetet, Herr, schütze mir doch. Du kannst es machen, du hast mir so oft geholfen, du kannst mir auch jetzt bewahren. Und da sagte mein Vater, Kind, du musst lernen schießen. Und dann wollte ich auch das nicht. Er sagte, du musst das, weil du bist ein Hirte jetzt. Du musst dich wehren können von diesen wilden Tieren. Ja, und dann habe ich das gelernt.
1: Dass Helene sich alleine zurechtfindet, zahlt sich schon bald aus. Von heute auf morgen verschwindet ihr Vater. Weil er deutsche Vorfahren hat und Christ ist, wird er verschleppt und muss Zwangsarbeit leisten.
0: Der Papa war nicht da, aber ich habe, weil ich Jesus immer mehr wollte kennenlernen, ich habe mich so geklammert an Jesus. Das war mein Vater. Wie ich dann bin, größer schon wurde, 15 Jahre. Und dann wurde auch ich von meinen Eltern verschleppt. Und dann haben sie mich eingesperrt im Waggon, wo schon etliche drin waren. Und der Zug ist dann gefahren einen ganzen Monat. Wir wussten nicht, wohin. Und es wurde immer kälter. Und dann viele, man hat nur gehört, ein Stöhnen, ein Weinen und ein Klagen in den Zug, wo wir gefahren sind. Und das war mit 2 Lokomotiven

0: und 62 Waggons voll Menschen, Mütter, Kinder und Jugendliche. Da gab es so viele Toten. Und wie wir dann endlich mal dort landeten, hinter dem Polarkreis, in der Stadt Vorkuta. Und da sollten wir eine Stadt aufbauen, so wurde uns gesagt. Wir mussten einen Fingerdruck geben, als Zeichen, dass wir ewig da bleiben, niemals zurück. Wir mussten diese Eisenbahn bauen zum Eismeer, sollten wir. Naja, wir haben schon weit gebaut und die Kräfte wurden immer weniger. Und wir mussten die Eisenschienen tragen, war immer die Schulter, die war wund. Die kam gar nicht fertig zu heilen. Wir waren 8 Kinder, immer zu 8 mussten wir runterstellen uns. Und da wurde uns raufgelegt, diese Eisenschienen auf die Schulter und da mussten wir die tragen, eine ganze Strecke. Und da bin ich zusammengefallen und konnte das nicht mehr, durch die Schwäche, was ich an mir hatte, für Hunger. Mager, Haut und Knochen. Und dann bin ich eingesunken im Schnee, das war locker. Ja, und da sage ich noch gerade so, Herr Jesus, ich freue mich so, bei dir zu sein. Und dann sehe ich, vor mir liegt ein Lebbrot, warmes Lebbrot auf dem Schnee. Und ich wusste sofort, Gott hat das gemacht, dass ich nicht verhungere, dass ich da nicht sterbe, verfriere, ganz allein. Ich habe gestaunt über mir selbst. Ich konnte wieder gehen und dann, wie ich diese Brigade erreicht hatte, die Arbeiter, und die haben ihre Hände gewärmt an die Stückchen, was ich ihnen gegeben habe, und haben neue Kraft bekommen beim Arbeiten. Und dann sagten sie, bete doch Gott an, der soll uns auch Brot schenken. Ja, sag ich, dann müsst ihr Gott dienen und müsst ihr Gott lieben von ganzem Herzen. Ich habe das gelernt in die Kindheit, wie ich erzählte gerade, wie viel ich erfahren hatte, wie Gott mich geholfen hat. Und dann sagte ich, wann hört sich auf diese Quälerei? Und dadurch, weil ich das gesagt habe, waren die so böse. Und dann gleich haben sie mich eingesperrt in diese Einzelzelle. Und so stand ich als Kind drin. Und dann habe ich geweint. Und die Tränen sind auf meine Wangen gefroren. Und ich dachte so, ich muss hier sterben drin. Aber ich war so eng verbunden mit Jesus. Ich sage, Jesus, soll ich hier schon sterben? Und dann, wie ich so da gebetet habe, auf einmal sehe ich oben in die Zelle, da war ein kleines Fenster. Und kommt ein Seil runter. Und auf dem Ende des Seils war ein Knoten. Und dann hörte ich eine Stimme zu mir sagen, mein Kind, fass an diesem Seil an. Und immer dringender, schnell, fass an. Und dann ist das Seil, hat mich nach oben gezogen, durch dem Fenster durch und auf dem Schnee rauf. Und dann schaute ich links, rechts, kein Mensch, keine Menschenspur. Und jetzt lag ich da und das Seil war weg, auch kein Mensch zu sehen. Ich bin dann in die Baracke rein und dann haben die Frauen und die Kinder, die Jugendlichen, was waren, geschrien, was sie konnten. Du lebst, du lebst, du lebst. Und dann ein Glas haben sie bei mir hingestellt, da wo ich gelegen habe. Und dann habe ich genommen dieses Glas und habe das an meinen Mund gehalten und habe gesungen, Gott ist die Liebe. Weil man durfte nicht frei beten, man durfte nicht auch frei sprechen von Gott. Immer waren auch Spitzler dabei, haben aufgepasst, wer was sagt oder wie sich wer benimmt. Ich habe laut gesagt, ich glaube an Gott und der wird uns nicht lassen umkommen hier in diesem Elend. Und dann hörten die das und dann kamen sie angelaufen und dann haben sie mir genommen, die Hände gebunden. Und die hatten ein Öfchen, da wo die Wache sich immer gewärmt hat, diese Aufseher. Und dann wollten sie mir in dieses Öfchen reinstecken, den Kopf. Auf einmal sehe ich, kommt ein junger Soldat und dann sagt er, was wollt ihr? Und dann sagen sie, wir wollen die verbrennen. Sagt er, der verbrennt mir, aber lasst das junge Mädchen am Leben. Und dann habe ich gebetet für diese Leute, die was mich geschlagen haben, die was mich verfolgt haben, wo sie nur konnten, irgendwas zu tun, weit zu tun. Oder geschlagen haben sie, oder kein Essen gegeben. Und hat er genommen, seine heiße gekochte Suppe hat im Gesicht gegossen, um erfahren, ob man aufgeregt ist, ob man böse wird. Und wir konnten uns ganz ruhig verhalten, weil die Liebe Gottes in uns war. Zu kämpfen hat man immer, das ist klar. Aber wenn man denkt, ich habe immer so gedacht, ein armer Mensch, wenn du wusst, was Liebe wäre, dann tätest du dies und das nicht tun. Die Gefangenen, die haben einen Aufstand gemacht, weil sie konnten das nicht mehr ertragen. Und dann sagten sie, wir werden jetzt rausfischen von euch, die, was uns stören. Das waren die Gläubigen, die Geheimarbeiter. Und dann haben sie genommen, einen Mann, er soll auf Knien stehen. Und die Hunde sollten ihm zerreißen. Und dann beugt er sich so, der Hund, ja, und meint seinen Schwanz so. Und dann sind diese Hunde um diesen Mann gekrochen, fast auf dem Bauch. Und dann haben sie all, wir standen und schauten. Ich habe gebetet. Und dann haben sie noch einen Mann, der war jünger, haben sie auch zu diesem mit den Hunden begleitet dorthin. Die haben denen nichts Essen gegeben, die sollten die zerreißen, für allen, um zu schrecken uns, dass wir nicht sollen Gott glauben. Und die Gefangenen, die haben geschrien zu ihnen, dort zu diesen Gläubigen. Glaubt weiter, wir glauben auch an Gott. Glaubt weiter, wir glauben auch an Gott. Und da sind die Hunde zurückgekommen und haben zerrissen diese Wächter.
1: 1953 streiken tausende politische Häftlinge in Workuta, der Heimat des Teufels, wie die Russen die Stadt am Eismeer nennen. Über 10 Jahre ist Helene dort schon im Gulag gefangen. Wieder einmal wird sie vor Schwäche ohnmächtig. Ein Arzt peppelt Helene auf und bildet die 26-Jährige nebenher als Pflegerin aus. Hier lernt sie ihren späteren Mann Gerhard kennen und lieben. Einige Jahre darauf werden sie aus der strengen Lagerhaft entlassen und können heiraten. Trotzdem muss das Paar in der Stadt Workuta wohnen und arbeiten, bevor sie den Nordpolarkreis verlassen dürfen. Insgesamt leisten beide 25 Jahre Zwangsarbeit in Workuta. Helene hat ein Talent für Kinder und wird im letzten Jahr offiziell als Erzieherin eingesetzt. Immer wieder singt und betet sie mit den Kindern.
0: Diese kommunistischen Eltern, ihre Kinder, eine ganze Menge haben sich bekehrt zu Gott. Und dann, wie die Polizei kam, mich wollte schnappen, und dann haben die Kinder mich umringelt. Etliche Ringe um mich gemacht, haben das nicht zugelassen, dass ich ins Gefängnis wurde geworfen, wieder aufs Neue. Und dann war ich nach Sibirien gefahren. Ich habe meine Verwandten dort und da hatte ich Kinderversammlung. Und dann kamen von verschiedenen Dörfern, brachten die Kinder dorthin, auf das ich sie lehren sollte von Gott. Und dann haben sich eine Menge von den Kindern haben sich entschieden für Gott. Ja, die Lehrerinnen, was da waren, die haben dann eine große eine Zeitung vollgeschrieben von mir, als ein Verbrecher. Ich lehre die Kinder von Gott. Sie lernen die Kinder, sie kennen Gott und ich gehe gegen ihren Gesetz. Also die waren furchtbar böse und etliche haben geschrien, wir zerreißen die mit unseren eigenen Zähnen. Und dann bekam ich vom Richter eine Einladung und dann musste ich sitzen dort auf dem Gericht. Und da war der Rechtsanwalt, der Richter und da waren dann noch Männer etliche. Sagt er, wir rufen den gleich und der wird euch anstellen, dass ihr nicht an Gott glaubt. Dann sage ich, mir könnt ihr von Gott nicht trennen. Und wenn es mein Leben kostet. Schaut, Gott war mit mir. Weißt du, der hat die Angst mich genommen. Und dann sagte der Rechtsanwalt, hat einen großen Kasten genommen, mir am Ohr gehalten, als die Uhrtrommel sollten platzen. Man hätte es nicht durchmachen, weißt, wenn man nicht Gott seine Hand hat, das Ohr zugehalten. Und dann haben sie mir im Gesicht gespuckt, etliche Mal. Ich durfte mir nicht im Spuck abputzen. Die Hände waren nach hinten gebunden. Und so musste ich da sitzen. Und ich habe sofort bemerkt, das ist ein Elektrostuhl. Und dann sagten die immer, Rick, weiter nach hinten. Weil hinten war gerade die Eisen. Kupfer, was besonders Strom anziehen tut. Und ich habe gar nicht geachtet darauf. Und dann kam der eine, der Rechtsanwalt, und hat mir einen Knall gegeben mit der Hand an die Uhren und hat gesagt zu mir, du Schlange, du hast die Kinder vergiftet. Sag ich, ich habe das nicht gemacht. Ich habe denen erzählt von Gott, die kamen ja. Ja. Und dann gingen die raus und eine Stimme kam zu mir, so dringend, lauf, lauf. Und ich dachte, ich bin ja angeschnallt, meine Hände hinter. Diese, wie nennt man diese, Handschelle. Und auf einmal spüre ich die Fallen von meinen Händen. Die Fallen, ich stehe auf und lauf. Und da war niemand zu sehen von denen. Ja, und aber ich habe die Arbeit weitergemacht. Die Unterricht mit den Kindern und die Kinder betreut, festen Glauben, den von Jesus erzählt. Wir haben oft meine Wohnung, wo ich gewohnt habe, mit meiner Familie durchwühlt, um geistliche Literatur zu suchen. Und Gott hat geschützt. Die Bibel habe ich die vergraben im Garten. Jetzt kommen die mit Hunden und suchen Literatur wieder. Und da kam einer von diesen Verfolgern und hat sich darauf gestellt, genau da, wo die Bibel lag. Und ich stand nur bei der Seite und betete. Herr, schütze das Wort Gottes. Und die Hunde laufen rum und schnuffeln und suchen dort in die Erde und kratzen und so weiter. Und immer wieder kommen sie zu diesem Mann, der was auf die Bibel steht, und schnuffeln da um seine Schuhe rum. Und dann hat er einem Hund einen Tichenstoß gegeben, sagt er, denk doch nicht, dass ich in meinen Schuhen eine Bibel habe. Denk gar nicht, dass er auf eine Bibel steht. Und er sagte, Jungs, kommt. Nichts gefunden. Aber weil wir keine Autos hatten, dann haben wir die transportiert, die Bibeln auf uns selbst weitergegeben. Einer dem anderen weitergegeben. Taschenkleider waren das. Ein Kleid, ein weites Kleid auf dem Körper und es war ganz voll Taschen. Alle Taschen wurden vollgestopft und dann ein Kleid, ein weites Kleid darüber und dann war das nicht so zu sehen. Wir hatten dann Zeichen gemacht, uns so eine kleine Nadel hatten wir dann gewöhnlich am Kleid an, vorne an die Jacke, dass wir zu sehen waren, wer ist. Ja. Und dann haben wir diese auf dem Friedhof, wo wir dann nicht so entdeckt wurden, da haben wir uns dann umgezogen und haben dann diese Bibeln und diese Neue Testamenten weitergegeben, sodass sie dann gingen in dem ganzen Sibirien, in dem Großen. Die Leute haben das Wort Gottes bekommen und so hat man so viel erlebt mit Gott und man konnte ihn immer mehr und mehr kennenlernen. Ich habe so viel gelernt vom Herrn. Ich hätte es allein nie geschafft. Wenn ich was brauchte, dann bin ich gegangen zu der Tankstelle Gottes und habe dort mich auftanken lassen vom Herrn.
1: Helene Hamm und ihr Mann Gerhard können 1974 nach Deutschland übersiedeln. Von jetzt an setzt sich das Ehepaar für verfolgte Christen in aller Welt ein.
0: Wenn mein Mann noch lebte, der ist gestorben an die 2000. Wir haben nie eine Reise gemacht als Kur. Wir haben immer Dienstreisen gehabt. Er war Evangelist, mein Mann. In Chile waren auch Verfolgung. Und dann waren Argentinien war auch Verfolgung. Und dann war Verfolgung auch in Uruguay, in Paraguay, wo ich auch gedient habe mit dem Wort Gottes, in Russland, auch hier auf verschiedenen Stellen. Und Seelsorger mit den Kindern zusammen gewesen, weil wir gesehen haben, wie viele Leute gehen uns vorbei, die Jesus nicht kennen. Man bleibt dann stehen, man schaut ihnen nach, man betet ihnen nach und betet für diese Leute. Ich täte jetzt noch auffordern, alle die dazuhören und mich anhören, dass wir uns vereinigen im Gebet für die Verfolgten. Denn der Herr hat so viel durchgemacht, deshalb konnte er mitfühlen mit denen, die so viel leiden. Ich danke dir, mein Vater, dass ich dein Kind bin. Denn du hast viele Kinder auf dieser Erde, die da leiden und die der Verfolgungen leiden und es schwer haben, Herr. Aber du hast gesagt, habt nicht Angst. Ich bin bei euch alle Tage und ich werde euch nicht allein lassen. Der Herr segne euch allen, die ihr leidet. Und wir glauben, dass der Herr bald kommt. Seid mutig und stark im Glauben. Der Herr wird es euch belohnen. Der Herr segne euch. Amen.
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0: Ich möchte zunächst mal euch alle ganz herzlich begrüßen im Namen unseres Herrn Jesus Christus. Manche habe ich ja schon begrüßen können, andere noch nicht in der großen Zahl, die wir hier wieder versammelt sind. Ja, und auch mir ist bewusst geworden in der Vorbereitung, dass dieses Thema ein nicht ganz einfaches und ein herausforderndes Thema ist. Es liegt mir eigentlich schon viele Jahre auf dem Herzen. Und ich habe das immer wieder mal so gelegentlich angesprochen in Verkündigungen, aber ja, nun ist es so, dass ich versuchen möchte, mit Gottes Hilfe einmal diesen ganzen Komplex, die große Verführung der christlichen Jugend darzustellen. Mit der Hilfe des Herrn hoffe ich, dass das gelingen darf. Dabei möchte ich gleich sagen, ich kann natürlich nur die wichtigsten Dinge anreißen, kann vieles nicht so ganz genau begründen und Zusammenhänge nicht so nachgehen. Was auch ganz wichtig ist, dass wir, wenn wir darüber reden, wie junge Menschen, die sich als Christen verstehen, die vielleicht auch wirklich wiedergeborene Christen sind, irregeführt werden in der heutigen Zeit, dass wir damit niemals diesen jungen Menschen irgendeinen Vorwurf machen wollen oder ihnen die Schuld oder Verantwortung einseitig zuschieben wollen. Es ist einfach eine Not in der heutigen Gemeinde, dass die Jugendlichen, die christlichen Jugendlichen in einer besonderen Weise der Gegenstand von raffinierter Verführung sind. Ich meine, wir sind ja hier in dieser Konferenz, weil wir wissen, dass wir alle in der Gefahr stehen, verführt zu sein. Das gilt natürlich für die gesamten Gläubigen, für die ganze Christenheit. Aber wenn es eine Gruppe gibt, die der Teufel besonders herausgegriffen hat, und mit besonderen Absichten und Methoden bearbeitet, dann ist es ganz sicher die Jugend. Und das wollen wir einfach mal ein Stück versuchen, von Gottes Wort nachzuvollziehen. Zunächst einmal natürlich das ganz Grundsätzliche, der Rahmen, den kennen wir ja sehr gut, unsere endzeitlichen Entwicklungen, den der Herr Jesus in Matthäus 24, Vers 4 so umreißt, und Jesus antwortete und sprach zu ihnen: Habt Acht, dass euch niemand verführt. Verführung heißt Irreführung. Verführung heißt, dass mit raffinierten Methoden die Gläubigen oder die Christen insgesamt von dem Ziel, das Gott ihnen durch sein Wort vorgegeben hat, abgelenkt und auf einen falschen Weg geleitet werden sollen, der nicht zum Ziel führt. Das ist Verführung. Und diese Verführung geschieht raffiniert und im Namen Jesu Christi. Und wir lesen ja in Vers 11 und 12 dann auch nochmal in dieser Endzeitrede die Warnungen: Und es werden viele falsche Propheten auftreten und werden viele verführen. Also die Irreführung betrifft nicht nur irgendwelche Einzelnen, nicht nur irgendwelche leichtsinnigen Christen, die vielleicht sich mit solchen Dingen besonders einlassen, sondern sie betrifft viele, sie betrifft eine große Menge. Und weil die Gesetzlosigkeit überhand nimmt, wird die Liebe in vielen erkalten. Ich beziehe diesen Vers nicht auf die Welt, sondern auf die Gemeinde. Weil Agape steht hier und Agape-Liebe kann nach der Schrift eigentlich nur ein Gläubiger haben. Ja, also das ist nur diese Rahmenbedingungen, diese endzeitlichen Rahmenbedingungen, in denen überhaupt wir eben mit Verführung, mit religiöser Irreführung zu kämpfen haben, wo wir wachsam sein müssen. Und wir müssen bei der Abwehr der Verführung auch ein Stück weit uns bewusst machen, wie arbeitet der Feind bei der Irreführung. Und das gilt auch ganz besonders für das Thema Verführung der Jugend. Nun, dieses Thema halte ich natürlich auch für junge Christen, für meine jugendlichen Zuhörer. Ich freue mich, dass es doch einige gibt. Das war nicht immer so, aber es gibt einige junge, aber dieses Thema richte ich natürlich ganz genauso auch an uns Ältere, und ich bin ja inzwischen auch schon Großvater, ja, und habe natürlich auch selber, bei unseren 10 Kindern sind die allermeisten schon in eben diesem jugendlichen Alter, und von daher gesehen, das betrifft natürlich uns als Eltern und Großeltern ganz genauso. Es betrifft uns als Gemeindeglieder, wenn die Jugend in der Gemeinde verführt werden soll, wenn ein Glied leidet, so leiden hoffentlich alle Glieder mit. Deswegen ist es ein Thema, das nicht nur die Jugend angeht. Und es ist einfach wichtig, dass wir uns klar machen, wie verläuft eigentlich diese Jugendverführung heute? Ich habe deshalb mal mir erlaubt, am Anfang einen Bericht zu lesen, den ich auf meiner Webseite wortderwahrheit.de als aktuelle Notiz vor kurzem verfasst habe. Thema: Das Christival 2016. Ich hoffe, die meisten wissen nicht so ganz genau, was das ist. Aber dieses Christival, das heißt ja ein Christusfestival. Und das ist eine Veranstaltung, die seit vielen, vielen Jahren immer wieder abgehalten wird und die so ein bisschen ein Pegelstandsmesser für die christliche Jugendarbeit im evangelikalen Bereich ist. Einfach mal ein paar Auszüge aus diesem Bericht. Das diesjährige Christival in Karlsruhe war nach Meinung seiner Organisatoren ein voller Erfolg. Über 13.000 jugendliche Besucher waren vom 4. bis 8. Mai zusammengekommen und feierten ein riesiges Fest unter dem Motto »Jesus versöhnt«. In Profimanier wurden diese jungen Leute in eine ausgelassene Stimmung versetzt und mit den verschiedensten Spielarten von Pop- und Rockmusik, charismatischem Lobpreis und flotten Sprüchen angeheizt. Musik ist ein zentrales Element dieses Festivals, das in gewisser Weise eine christliche Nachahmung weltlicher Rock- und Popfestivals ist. Ja, das muss man ja wissen. Also das fing an eben mit Woodstock, ja, und diesen ganzen Rockfestivals, wo eine weltliche Jugendkultur aufgebaut wurde mithilfe der Rock- und Popmusik, und das wurde von den Christen einfach nachgeäfft. Und von genau derselben Art von Musik lebt, die auch weltliche Jugendliche hören, nur eben in christlich aufgemachter Spielart. Schon hier liegt eine große Not vor. Diese Rock- und Popmusik und am meisten die fromme Variante des charismatischen Worship ist eine verführerische Sinnlichkeit, Zuchtlosigkeit und Ekstase fördernde Musik. Eine gottlose Musik, die sich aus finsteren Quellen speist. Ich werde darüber, mein nächstes Buch ist eine erweiterte Form des charismatischen Lobpreisbuches. Und da habe ich nochmal tiefer nachgerecherchiert, die okkulten und heidnischen Wurzeln der Rock- und Popmusik. Ja. Ein Fachmann, ein westlicher Fachmann des Rock und Pop, der selber Popmusiker ist, hat gesagt, Rockmusik ist im Grunde nichts anderes als eine Abwandlung von Voodoo. Ja, von den zauberischen Melodien und Trommelrhythmen, mit denen die afrikanischen Götzendiener ihre Geister herbeigerufen haben. Das ist die Not hinter dieser ganzen Sache. Ja, wird er noch drauf kommen. Das wollen die meisten jungen Christen nicht wahrhaben, die von dieser Musik geradezu abhängig sind. Aber es ist eine unbestreitbare, traurige Wahrheit. Diese Musik, die Gesetzlosigkeit, Auflehnung, Unzucht und in schweren Fällen okkulte Belastungen hervorruft, ist ein wesentlicher Grund, warum viele christlich angehauchte Jugendliche nicht zu echter Buße und echtem Glauben durchdringen können. Sie ist unheimlich populär. Sie kann als Köder benutzt werden, um junge Menschen zu Events zu locken. Man stelle sich vor, wie viele oder besser wie wenige der 13.000 Besucher gekommen wären, wenn in Karlsruhe nur Bibelarbeiten und geistliche Lieder angeboten worden wären. Aber Rock- und Popmusik ist geistliches Gift und verdirbt diejenigen, welche sie hören. Zu den zahlreichen Bands, die die Besucher rockten, gehört unter anderem die Lobpreisgruppe Outbreak Band aus dem charismatischen Glaubenszentrum Bad Gandersheim. Über sie heißt es im Christival-Programmheft: Laut und mit viel Rhythmus geht es bei der Outbreak Band direkt nach White weiter. Die Halle bebt, wenn die Outbreak Band ihre bekannten Songs erklingen lässt und neben dir 3000 Christivaler die halbe Nacht mitrocken. Als weiteres Beispiel möge das Musikangebot Hip-Hop-Zelt genügen, zu dem wir im Programmheft lesen, Start 21.45 Uhr, pumpender Bass, Graffiti, Hip-Hop-Tanz, DJs am Scratchen und natürlich Rap. Im Hip-Hop-Zelt bewegt sich alles im Viervierteltakt und dreht sich um Jesus. Hip-Hop-Newcomer und alte Hasen werden sich die Bühne teilen. Schweißtreibende Action und tiefsinnige Lyrik sind garantiert. Das Programm wurde schön jugendgemäß angepriesen. Zitat: Zum Abschluss des Christivals erlebst du noch einmal einen Knaller. Jesus feiern mit Gebet, Lobpreis und einer gemeinsamen Abendmahlsfeier. Jeder ist eingeladen, dazu zu kommen. Lea und Daniel werden moderieren und Live-Worship den Lobpreis leiten. Die sogenannten Jesus-Freaks dürfen einen Gottesdienst der besonderen Art abhalten. Zitat, die Jesus-Freaks werden einen gewohnt lauten Gottesdienst abhalten. Die Lobpreisband 125 wird uns mit ihrer Mischung aus Hardcore und Indie-Rock in die Anbetung führen. Martin Dreyer hält die Predigt zum Thema Jesus versöhnt. Versöhnung mit Menschen, die uns in unserer persönlichen Entwicklung ausgegrenzt, bedrängt und verletzt haben. Immer wieder ging es um das Motto Jesus versöhnt. Das ist ja eigentlich eine wahre Aussage. Aber die Art und Weise, wie diese Aussage ausgedeutet wurde, ist handfeste Verführung und Betrug an den jungen Leuten, die diese Worte so oft auf dem Christiwoll hörten. Der liberaltheologische Bischof von Baden, Professor Dr. Jochen Cornelius Bundschuh, umschrieb sie so, Zitat, und es geht um eine befreiende Botschaft, die Mut macht, weil Jesus dich so liebt und so nimmt, wie du bist. Diese Formel, die wir sehr oft im heutigen evangelikalen Predigten hören, drückt das weichgespülte, trügerische Evangelium sehr treffend aus, das auf dem Christiwoll, aber sonst auch viel zu oft in evangelikalen Kreisen verkündet wird. Gott liebt dich und nimmt dich an, wie du bist. Du bist für Gott schön und toll, bei ihm kannst du sein, wie du bist. Er segne dich und hat Großes mit dir vor. Jesus hat alles gut gemacht, du bist jetzt ein geliebtes Kind Gottes, du brauchst nicht heilig leben, die Gnade hat dich von dem Gesetz befreit. So ähnliche Sprüche finden wir immer wieder in den Predigten und ganz besonders bei den jungen Leuten. Und das Schlimme ist, es ist ein Teil Wahrheit dabei und ein Teil Lüge, wie bei jeder raffinierten Verführung. Es ist immer auch Wahrheit dabei. Natürlich liebt Gott die Sünder, natürlich kann man zu Gott kommen, genauso wie man ist als Sünder, aber etwas wird verschwiegen. Die Bedingung, um zu Gott zu kommen und gerettet zu werden, ist Buße, Herzensumkehr, Bruch mit der Sünde, ihr Lieben. Bruch zumindest im Herzen, dass ich bereit bin, meine Sünde zu bekennen und zu lassen und dass ich bereit bin, mich dem Herrn Jesus bedingungslos auszuliefern. Und das wird nicht mehr verkündigt. Sondern es wird verkündigt, Gott nimmt dich an, so wie du bist, und du kannst auch bleiben, wie du bist. Du kannst auch so weiter sündigen, du kannst weiterhin deine schmutzige Musik hören, du kannst weiterhin im Internet alle möglichen Sachen dir angucken und du kannst weiterhin flirten und irgendwelche Freundschaften mit irgendwelchen Mädchen oder Jungs anbändeln. Das ist alles okay. Und das ist die große Lüge. Das ist der große Betrug dabei. Jesus Christus versöhnt, jawohl, aber es hat den Sohn Gottes alles gekostet. Er musste sein Leben lassen und die Versöhnung wird nur für den wirksam, der Buße tut und sein Leben wirklich dem Herrn Jesus ausliefert. Und das wird den jungen Leuten heute verschwiegen. Man will möglichst viele zu Pseudochristen machen und dann verschweigt man den Preis echter Nachfolge und auch, dass eben die Pforte nicht breit ist, sondern schmal. Und der Weg ist auch schmal und nicht breit. Und das ist genau die große Lüge des Christentums, des breiten Weges. Du kannst auf einer breiten Straße in den Himmel kommen. Du kannst durch eine breite Tür gehen, wo viele, viele Millionen hineinspazieren, schlendern, lässig, locker, pfeifend und trällernd reinspazieren ins Reich Gottes. Das ist eine ganz große Lüge. Aber die wird heute tausendfach verkündigt, natürlich nicht nur jungen Leuten, sondern auch den Erwachsenen, aber gerade auch jungen Leuten, die oft gar nicht die Grundlage haben, das zu unterscheiden und zu erkennen. Ja, die Bibel, das Wort Gottes, was spielt es für eine Rolle auf dem Christiwoll? Ich lese mal nochmal einen Auszug. Die Bibel wurde für das Spektakel gekonnt, zeitgemäß inszeniert und umgedeutet. Dabei halfen eine Vielzahl von Referenten, teils liberal, teils evangelikal. Der Unterschied verwischt sich heute zunehmend. Auch ausgesprochen emergent missionale Redner fehlten nicht, zum Beispiel Detlef Kühlein, Thorsten Riewesel, Andreas Schuss, Jele Mailänder, Daniel Rempe und Harald Sommerfeld. Namen, die ihr im zerstörerischen Wachstum in dem Buch nachlesen könnt, wenn ihr wollt. Ja, ein IDEA-Redakteur berichtet von diesen Bibelarbeiten. Die Bibelarbeiten heißen Wortwechsel und werden in vier verschiedenen postmodern anmutenden Ausführungen angeboten. Die junge Generation ist performanceverwöhnt. Die Inszenierung muss stimmen. das wichtigste Gebot, du sollst nicht langweilen. Also wird alles in einer großen Bibelshow dargeboten. Gezeigt werden Werbespots, die für christliche Hilfsorganisationen werben. Ein Videoclip fasst den vorangegangenen Tag zusammen und kurze Trickfilme führen zum Bibeltext hin oder vom Bibeltext weg. Welches Lied soll als nächstes gesungen werden? Der Moderator zieht aus einer mit Überraschungseiern gefüllten Schale. Das Publikum hat 5 Minuten Zeit, um sich in Kleingruppen über den Bibeltext auszutauschen und eine weitere Minute, um eine Frage dazu zu formulieren. Ein Lichtkegel sucht dann eine Gruppe aus, die ihre Frage vortragen darf. Auf der Bühne stehen 3 Bibelkenner bereit. Sie plaudern miteinander, etwa so, wie man es vom Frühstücksfernsehen kennt. Versöhnung läuft bei dir? Es klingt lässig und aufgekratzt zugleich, als wolle man den Nachweis führen, hey Leute, auch Christen können voll cool sein. Wer die nächste Frage beantwortet, wird per Zufallsgenerator ermittelt. Zwischendurch wird das Publikum aufgefordert, eine La-O-La-Welle schwappen zu lassen. Für ernste Christen ist diese Show traurig und erschreckend. Die Jugendlichen haben sich sicher sehr wohl gefühlt. Einer beschrieb in einem Video das Christival als mega geil. Aber sie haben gar nicht durchschaut, dass sie hier einer raffinierten Verführung zum Opfer gefallen sind. Einer Verführung, die, davon wollen wir mal ausgehen, von den Machern sicher nicht bewusst geplant war. Nein, diese Profi-Jugendleiter und Mitarbeiter aus Landeskirchen, Freikirchen, CVJM und anderen Jugendgruppen waren sicher selbst der Überzeugung, hier eine tolle Fete zu veranstalten, an der ihr sogenannter Jesus begeistert teilnehmen konnte. Aber das alles hat mit dem wahren Herrn Jesus Christus nichts zu tun. Es ist eine pseudochristliche Show, die einen anderen Jesus, einen anderen Geist und ein anderes Evangelium ausbreitet. Vergleiche 2. Korinther 11, Vers 4. Auf solchen Festivals werden wie auf ihren weltlichen Vorbildern gruppendynamische Tricks und Techniken benutzt, um jungen Menschen ein euphorisches Gefühl zu vermitteln. Dazu braucht es in diesem Alter nicht viel, das tolle Gefühl, mit so vielen Gleichgesinnten zusammen zu sein. Gemeinschaftlicher Tanz zu ekstatischer Musik, Videoclips und Lichterzauber, La-O-La-Wellen und Hände aufheben, Gelegenheiten für Flirts und Händchen halten, ich bestätigende Botschaften, wie schön, dass du da bist, du bist toll, super, schön, begabt, einmalig, du bist der Clou. Daneben gibt es natürlich noch mehr. In charismatischen Gebetsgruppen kann man sich die Hände auflegen und über sich weissagen lassen. In Referaten und Seminaren wird das falsche soziale Evangelium verbreitet und zu sozialpolitischem Aktionismus aufgerufen. Man konnte Spiritualitätsangebote wahrnehmen. Zitat: Gott begegnen, dir selbst begegnen, der Welt begegnen und dich auf den Weg der Versöhnung machen. Dafür stehen dir auf dem Christiwelt kreative, meditative, laute und leise Räume, Zimmer und Zelte zur Verfügung. Auch Menschen wollen hier mit dir auf die Reise gehen. Du bist herzlich eingeladen.
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0: Ich weiß nicht, wer von euch aus der Landeskirche solche Töne kennt. Ja? Das ist diese Meditationsschiene, so ein bisschen esoterisch besinnlich. Ja, in diesem falschen Christentum, das auf dem Christiwelt zelebriert wurde, haben biblische Fundamente wie Buße und Erlösung, das Mitgekreuzigtsein und Selbstverleugnung, Heiligung und Gottesfurcht keinen Platz. Es geht um fromm getarnte Selbstverwirklichung und das Ausleben weltlicher Lüste. Es geht um ein Christentum, denn das Vergnügen wichtiger ist als Gott und das nur einen äußeren Schein von Gottesfurcht besitzt. Und da finden wir eben 2. Timotheus 3, Vers 1 bis 5, das lese ich uns nachher noch. In dem Bericht von Carsten Huhn, dem IDEA-Redakteur, wird immer wieder die Ehrfurchtslosigkeit und witzelnde Geschwätzigkeit der falschen Prediger deutlich, die über Gott in einer erschreckend lässigen Haltung reden und dabei die jungen Menschen betrügen, ihnen die Notwendigkeit von echter Herzensumkehr und Bruch mit dem alten Sündenleben verschweigen und stattdessen ein cooles Scheinchristentum verkündigen, in dem der alte Mensch bleiben kann, wer er ist, und angeblich dennoch von Jesus bedingungslos angenommen wird. Durchaus bejahend skizziert Huhn den lockeren Stil der Redner, also von Predigern kann man gar nicht reden, beim Christiwell. Kaum ein Redner ist über 40, alle reden ohne Manuskript und erfreulich phrasenarm, locker, flockig, flapsig. Wer hören will, wie man Jugendliche mitreißt, hier wird er fündig. Ich stelle mir die Bibel als Comic vor, sagt Tobias Teichen, Gemeindegründer und Pastor der charismatischen ICF-Kirche in München. Um zu illustrieren, wie Gut und Böse in ihm kämpfen, sind hinter ihm auf der Leinwand Engelchen und Teufelchen als Comicfiguren eingeblendet und erteilen ihm Ratschläge. Teichen erzählt die Urgeschichte nach, schlüpft dabei in die Rollen von Gott, Adam und Eva. Adam sieht Eva zum ersten Mal und ist sofort schwer verliebt. Wow, was für ein Design. Naja, das will ich gar nicht weiter ausführen. Ja, was ist hier passiert? Hier wird ein Spektakel abgehalten, der die jungen Leute begeistert. Das muss man sagen. Die sind alle mit leuchtenden Augen oder die allermeisten da rausgekommen und haben gedacht, das war so richtig toll und aufbauend und da haben wir mal wieder so richtig einen Schub für unser Glaubensleben bekommen. Nur die Frage ist, was ist das für ein Glaubensleben und wohin führt dieser Schub? Und wenn wir das uns genauer ansehen wollen, dann müssen wir einfach sehen, dass hier das ein Symptom eines gewaltigen geistlichen Kampfes ist, ihr Lieben. Es gibt einen Ringkampf, wo der Satan und Gott kämpfen um die Herzen der jungen Menschen, gerade derer, die im christlichen Bereich aufgewachsen sind, die sich selber als Christen verstehen oder die vielleicht sogar wirkliche Kinder Gottes sind, was ja ein großer Unterschied ist. Da gibt es einen geistlichen Kampf um die Herzen und um die Seelen. Das müssen wir wissen. Und er wird nicht nur über diese Rock- und Popkultur geführt und nicht nur in der Jugendarbeit. Wir wissen um die Problematik des Internets, der sozialen Medien, der Smartphones, die besonders für junge Leute ein totales geistliches Gift darstellen. Eine ständige Ablenkung und Zerstreuung, die letztlich auch vom Gebet, vom Bibellesen wegführt. Eine Verdummung und eine Beeinflussung mit den Werten der Welt über YouTube, Videoclips und alle möglichen Dinge, über die Musik, die man sich da runterladen kann. Und es gibt eben auch sittliche Verführung, dass einfach die Maßstäbe der Heiligkeit Gottes, des Anstandes, der Sittsamkeit in der jungen Generation erschreckend aufgeweicht werden. Da werden wir nachher noch drauf kommen. Und diese ganzen Dinge sind Symptome einer geistlichen Kampfsituation, eines Ringkampfs, wo auf der einen Seite der lebendige Gott durch sein Wort und durch treue Gläubige auch wirklich darum ringt, die Herzen der jungen Menschen zu echter Buße und Gottesfurcht zu bringen, wo auf der anderen Seite aber auch der Feind und die Werkzeuge, die er benutzt, darum kämpfen, die jungen Leute zu einem falschen Christentum des breiten Weges zu verleiten. Der Leichtfertigkeit, der Oberflächlichkeit. Und das gelingt ihm zurzeit erschreckend gut, muss man leider sagen. Und eine der Grundlagen für die Verführung des Satans ist die Kulturrevolution der 68er Jahre. Ist jetzt auch schon ganz schön lang her. Ja? Aber diese Revolte wirkt bleibend nach. Die hat einen Bruch ausgelöst in der Kultur und dem Leben der westlichen Gesellschaften, und auch unter den Gläubigen. Denn mit etwa ein paar Jahren Verzögerung kam die Kulturrevolution und die antichristliche Revolte auch in den christlichen Kreisen an und hat dort Dinge umprogrammiert. Und zwar auch schon unter denen, die heute graues Haar haben und hier sitzen. Ja? Generation 55 plus, sagt man manchmal auch. Ja? Da ist das schon die Prägung gewesen. Und ich selber war ein absoluter 68er als Kommunist und Anarchist und alles Mögliche, wirklich voll in der Rebellion, voll in der Rockmusik, voll in diesen ganzen Dingen drin, bevor der Herr mich mit 30 Jahren herausgeführt hat. Ich weiß also, wovon ich rede. Diese satanische Welle, diese satanische Kulturrevolution war im Grunde eine Geisterinvasion. Da wurde der Geist der Rebellion und Gesetzlosigkeit gesät unter den jungen Leuten. Mach kaputt, was dir kaputt macht. Keine Macht für niemand. Da wurde ein furchtbarer Geist der Auflehnung, der Besserwisserei und der Rebellion gegen die Eltern und gegen jede Autorität gesät. Ja? Trau keinem über 30, das war damals so einer der Sprüche. Ja? Und es wurde gesät ein Geist der Zügellosigkeit und der schmutzigen Auslebens der unreinen Begierden. Und da hat die Rock- und Popmusik eine Schlüsselrolle gespielt. Das ist eine ekstatische Musik, eine Musik, die enthemmt und entfesselt und die letztlich auch auf die Entfesselung des Eros zielt, der zügellosen Hurerei und Sexualität. Das ist ganz klar, das kommt schon aus dem Begriff Rock'n'Roll raus, wenn da Kenner wissen, was ich meine. Ja, da ist im Grunde genau schon diese Wurzel angedeutet oder ganz offen ausgesprochen. Diese Musik war zentral mit ein Motor, um diese rebellische, zügellose Grundhaltung unter der Jugend der Welt auszubreiten. Freie Liebe, Hurerei, sagt die Bibel dazu, vorehelicher, unehelicher Geschlechtsverkehr in allen Spielarten. Das war damals ganz groß in. Und es war eben auch in, alle Autoritäten abzulehnen, sich aufzulehnen, sich selber ja in der Sehnsucht nach Euphorie und irgendwelchen Glückszuständen mit Drogen vollzudröhnen, all das gehörte dazu, zu dieser 68er Kulturrevolte, bis hin zu esoterisch, gehörte dazu, zu dieser 68er Kulturrevolte, bis hin zu esoterischen Religionen und Kulten und Technik,

gelernt, ja, die Alten sind alle verkalkt und halbe Nazis, ja. Wir sind diejenigen, die das Leben ganz neu entdecken und erfinden müssen. Und natürlich auch die Spielregeln für unser Leben selber schreiben, weil alles ist ja veraltet, engstirnig und lustfeindlich, was die ältere Generation geglaubt hat und festgelegt hat. Ja, das war so diese Grundhaltung der Jugendrevolte. Und eine ähnliche Auflehnung gegenüber der älteren Generation und letztlich auch gegenüber Gott und seinen Ordnungen war genauso zu beobachten, auch unter den Christen. Und es gab eben dort auch diese Bewegung, eine separate Jugendkultur aufzubauen. Ja, und wenn ihr mal anguckt, wie der Peter Strauch oder andere Leute Anfang der 70er Jahre ausgesehen haben, ne, die hatten schulterlange Haare und hatten so eine Elektrogitarre da vor dem Bauch und waren auf Rebellion getrimmt. Auflehnung gegen den Muff, das Alte. Ja? Und diese Generation sind heute die Ältesten der Gemeinden und bestimmen, wo es lang geht. Ja? Sind im Vorstand von der Allianz und was nicht alles. Ja? Also diese Rock- und Pop-Welle und diese Grundhaltung, dass man gegen die Ordnungen Gottes, gegen die Ältesten, gegen die Autoritäten auch in der Gesellschaft aufrührerisch sich verhalten kann und sollte, das ist praktisch damals hineingekommen in diese endzeitlich geprägte Christenheit. Eine Jugendbewegung, die sich aufgelehnt hat, auch gegen biblische Grundordnungen. Ich möchte noch zum Abschluss mit uns beten. Ja, Vater im Himmel, wir danken dir von ganzem Herzen, dass dein Wort Licht wirft, ein unbestechliches, leuchtendes, helles Licht auf alle unsere Wege, auf die Entwicklungen, die wir heute in der Christenheit sehen, auf die Situation auch mit der Jugendverführung, die wir heute Abend behandelt haben, von deinem Wort her. Und wir können dich nur bitten, dass du Gnade schenkst, dass du Gnade schenkst und ein Aufwachen schenkst für die jungen Christen, die sich verfangen haben in diesen Verführungsströmungen, die dieses moderne Christentum des breiten Weges angenommen haben. Viele wahrscheinlich ohne je eine Wiedergeburt erlebt zu haben, manche vielleicht auch als echte Gläubige, sie mitgerissen wurden von dieser Strömung. Ach Vater, erbarme dich. Und erbarme dich über jeden jungen Christen, der in dieser heutigen Endzeit lebt, wo so viele verführerische Angebote an sein Herz kommen, dass du schenkst, dass sie doch in dieser ganz entschiedenen Nachfolge des Herrn Jesus stehen dürfen, dass sie sich selbst verleugnen, ihr Eigenleben in den Tod geben, dass sie besonnen und nüchtern und gottesfürchtig leben in dieser Welt, die voller Verführungen ist. Gib Gnade, Herr, gib geradlinige, entschiedene junge Männer und Frauen, die dir von Herzen dienen wollen, erfüllt mit deinem Geist, die bereit sind, auch den schmalen Weg zu gehen und auch ja, den Weg der Unterordnung, den Weg des Gehorsams zu gehen, Herr, der heute so unbeliebt und so verspottet und verachtet ist. Wir bitten dich, dass du ein Aufwachen schenkst unter den vielen irregeführten Menschen, die diese falsche Gottesvorstellung haben, diesen falschen Weg, dieses falsche Evangelium gehört haben, dass doch noch etliche sich bekehren können, auf den echten Weg des Glaubens finden. Wir bitten dich aber auch für uns Ältere, die wir oftmals nicht mit der rechten Liebe und Entschiedenheit auch Stellung genommen haben zu falschen Entwicklungen, zu falschen Dingen, die wir vielleicht auch unseren Kindern und Enkeln zu wenig klare Orientierung gegeben haben, dass du uns Gnade schenkst, uns vergibst, dass du schenkst, dass wir Älteren wirklich auch für diese angefochtene junge Generation ernstlich beten, damit doch noch viele auf diesen klaren, schmalen Weg kommen, den du gewiesen hast in deinem Wort. Wir bitten dich ernstlich, Herr, dass du dein Wort segnest an uns, an allen, die es gehört haben und hören, Herr. Und dass du wirkst durch deinen Geist, dass wir doch in dieser Endzeit wirklich in Treue, alt und jung, gemeinsam dir nachfolgen können. Wir danken dir dafür. Amen.

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0: Ja, er ist unser Friede, Jesus Christus allein. Das hatten wir auch die letzten Tage schon miteinander erkannt, indem wir von vielen verschiedenen Friedensbemühungen, Einigungsbemühungen gehört haben. Aber sie alle müssen scheitern, wenn nicht er der Friede ist in unseren Herzen. Ich habe gestern schon einiges gesagt über das Leben als Christ in der Endzeit, dass wir im Wort Gottes verankert sein sollen, zu ihm beten, zum Herrn, dass wir Orientierung bekommen. Heute möchte ich grundsätzlicher die Frage betrachten des breiten und des schmalen Weges, der ja sich auf unser Leben als Christen bezieht. Die Frage, wo stehe ich, wo stehst du? Und dazu lesen wir aus dem Matthäusevangelium in der Bergpredigt, Matthäus 7. Und zwar Vers 13 und 14. Da spricht der Herr Jesus zu uns: Geht hinein durch die enge Pforte, denn die Pforte ist weit und der Weg ist breit, der zur Verdammnis führt. Und viele sind's, die auf ihm hineingehen. Wie eng ist die Pforte und wie schmal der Weg, der zum Leben führt, und wenige sind's, die ihn finden. Enge Pforte, schmale Pforte. Das ist der Unterschied, und breiter Weg und schmaler Weg. Der eine Weg führt zum Himmel, der andere zur Verdammnis. Nun wissen wir ja, es gibt auf der Welt laut Statistik ungefähr 2 Milliarden Christen. 2 Milliarden. Aber wie passt es jetzt zusammen, wenn es hier heißt im Wort Gottes, wir haben wir gelesen gerade, wer weiß es noch, der Weg ist breit, der zur Verdammnis führt, und viele sind es, die auf ihm hineingehen. Und schmal ist der Weg, der zum Leben führt, und wenige sind es, die ihn finden. 2 Milliarden Christen. Es wäre wunderbar, es wäre schön, wenn das alles entschiedene, wiedergeborene Christen wären, die wirklich durch die enge Pforte eingegangen sind, auf dem schmalen Weg zum Himmelreich wandeln. Aber wir sehen, das kann nicht stimmen. Es sind wohl die meisten, die sich Christen nennen, die gar keine Christen sind. Eine traurige Wirklichkeit, die sich einbilden. Sie seien im christlichen Abendland aufgewachsen, in der Tradition des Christentums geprägt worden, aber nicht wirklich die Entscheidung getroffen haben, Jesus als lebendigen Herrn und Heiland im Glauben angenommen. Das fehlt ihnen noch. Und der Herr Jesus sagt, es sind nur wenige wahre Christen. Die Frage aber stellt sich heute nicht, die anderen zu prüfen, sondern uns selber. Wie stehe ich zu Gott, zu Jesus? Bin ich selber ein Christ? Im Psalm 139 betet der König David: Erforsche mich, Gott, und erkenne mein Herz, prüfe mich und erkenne, wie ich es meine. Und im 2. Korinther 13, Vers 5 lesen wir: Erforscht euch selbst, ob ihr im Glauben steht, prüft euch selbst. Ich möchte uns heute einige Hilfen an die Hand geben, um unser Leben zu überprüfen. Wo stehe ich, wo stehst du, wo stehen Sie? Bin ich wirklich schon Christ? Bin ich auf dem Weg zum Himmelreich oder auf dem Weg zur Verdammnis? Das ist in der Endzeit genauso wichtig wie alle Zeit. Und auch wenn Bedrängnis kommt, all diese Fragen, die führen uns umso stärker auch in diese Selbstprüfung. Nun, das hört sich so absolut an. Enge Pforte, breites Tor, schmaler Weg, breiter Weg. Gibt es da nichts dazwischen? Vielleicht einen Mittelweg? Nicht ganz so eng, auch nicht breit, das ja nicht. Broadway muss nicht sein, aber dieser enge Weg ist vielleicht auch wieder zu eng. Natürlich, es gibt auch Leute, die den Weg, die Pforte enger machen, als sie ist. Das gibt es auch durch Zusatzgesetze und solche Dinge. Aber die Frage ist heute eher, ob man nicht die Pforte immer weiter macht, anstatt sie zu lassen, wie sie ist. Ein Mittelweg, das wäre so eine Art Schleichweg, wenn man in einer Stadt steht. Mittelalterliche Städte haben ja große Eingangstore und auch kleine Türchen. Und dann sucht man so einen Mittelweg. Aber die Bibel macht hier eine klare Aussage, dass es keinen solchen Mittelweg gibt. Nur die Entscheidung für den schmalen Weg, für das schmale Türchen, ist der Weg zum Himmelreich. Denn in Offenbarung 3, Vers 16, im Sendschreiben an die Gemeinde Laodicea lesen wir, und da spricht der erhöhte Herr Jesus Christus: Ach, dass du kalt oder warm wärest, weil du aber lau bist, also diesen Mittelweg suchst, lauwarm, und weder warm noch kalt, werde ich dich ausspeien aus meinem Munde. Man sagt nicht Fisch, nicht Fleisch, ja, kein Christ, aber auch nicht dagegen. Und das ist eben nichts, das führt nicht zur Erlösung. Laodicea übrigens, ich war auch schon einmal dort im heutigen Türkei-Gebiet, das liegt 5 Kilometer etwa entfernt von heutigen Pamukkale, antikes Hierapolis. Dort gibt es heiße Quellen, auch heute noch heiße Thermalbäder. Aber in Laodicea hatte man nicht so gute Quellen und dann hat man dieses Wasser von Hierapolis, Pamukkale, nach Laodicea geleitet mit Kanälen und so weiter. Und wenn es dann Laodicea ankam, dann war es abgekühlt, so dass es lauwarm war. Unangenehm. Man will entweder einen heißen Tee trinken oder ein erfrischendes, kühles Getränk. Aber dieses Lauwarme, das wird ausgespien aus dem Munde. Und so macht es auch der Herr Jesus. Also ein bekannter Satz heißt auch, sei ganz sein, gehöre ganz dem Herrn oder lass es ganz sein. Wenn du es aber ganz sein lässt, gehst du genauso verloren, wie wenn du lauwarm bist. Nun, worin unterscheiden sich nun der breite und der schmale Weg voneinander? Ich möchte es in 3 Abschnitten entfalten. Erstens, der breite Weg ist der Weg der Weltliebe, der schmale Weg der Weg der Gottesliebe. Und der 2. Abschnitt wird sein, der breite Weg ist der Weg der falschen Frömmigkeit, der schmale Weg ist der Weg des rettenden, echten Glaubens. Und der 3. Gegensatz, der breite Weg ist der Weg zur ewigen Verdammnis in der Hölle und der schmale Weg ist der Weg zum ewigen Leben im Himmel. Das erste also, Weltliebe oder Gottesliebe. Nun, viele kennen das Bild vielleicht, der breite und der schmale Weg von Charlotte Rylen aus dem 19. Jahrhundert. Das hängt in vielen pietistischen Wohnstuben. Da ist auf der einen Seite dargestellt der breite Weg. Am Eingang stehen 2 Gottheiten, Venus und Bacchus. Venus, der Gott der außerehelichen Lust und Begierde, die Göttin vielmehr, und Bacchus, der Gott des Rausches, des Alkohols und ja, wo der Mensch sich berauschendem Getränk und Drogen hingibt. Und dann sieht man im weiteren Verlauf dieses Gemäldes auf dem breiten Weg ein Wirtshaus, eine Spielhölle, ein Freudenhaus, ein Theater, Krieg und Gewalt und die Entheiligung des Tages des Herrn. Und am Ende dann der Sturz in die ewige Verdammnis. Der schmale Weg dagegen ist gekennzeichnet dadurch, dass der Mensch dem Ruf folgt, komm her, ich will dich erquicken, geh ein durch die enge Pforte. Und auch dieser schmale Weg, er ist mit manchen Kämpfen verbunden, aber der Pilger auf diesem Weg, dieses Gebirgswegchen hoch, er wird immer wieder gestärkt durch frische Quellen, Jesus selber, das lebendige Wasser, bis er dann schließlich auch ein Löwe begegnet ihm dann noch durch manche Kämpfe hindurch das Ziel des himmlischen Jerusalem erreicht. Wer kennt denn dieses Gemälde? Gibt es das hier auch im Erzgebirge? Ja, doch die meisten. Wir haben es auch im letzten Heft, der schmale Weg, auch abgebildet. Da könnt ihr es auch sehen. Nun ist es so, wir lesen dazu 1. Johannes 2, Vers 15 bis 17. Weltliebe oder Gottesliebe? Da sagt Gottes Wort zu uns, habt nicht lieb die Welt, noch was in der Welt ist. Wenn jemand die Welt lieb hat, in dem ist nicht die Liebe des Vaters. Denn alles, was in der Welt ist, des Fleisches Lust und der Augenlust und stolzes, hoffärtiges Leben, ist nicht vom Vater, sondern von der Welt. Und die Welt vergeht mit ihrer Lust. Wer aber den Willen Gottes tut, der bleibt in Ewigkeit. Was ist mit Welt gemeint? Nicht so, dass wir einfach hier aus der Welt uns verabschieden und sagen, ich habe gar nichts mehr zu tun mit diesem Erdball. Nein, wir haben hier natürlich einen Auftrag. Und wir dürfen uns auch freuen an dem, was Gott hier geschaffen hat, in wunderbarer Weise. Die Pflanzen, die Tiere, die Schöpfung, die Seen, die Talsperren auch hier, die Menschen natürlich gebaut haben, aber auch aufgrund der Schöpfung, die Gott hier gegeben hat. Wir dürfen wirklich viel Freude hier haben, jeden Tag neu. Auch wenn die Sonne wieder scheint, auch wenn Schnee kommt, ist alles wunderbar, hat alles seine Schönheiten. Aber mit Welt ist hier gemeint, im 1. Johannesbrief, die von Gott abgefallene, sündige Welt. Damit sollen wir nichts zu tun haben, mit dem, was gegen Gottes Wort und seine Gebote steht. Die gefallene Schöpfung ist ja pervertiert worden, ist ja in ihr Gegenteil verkehrt worden. Das, was Gott gut geschaffen hat, zum Beispiel auch die Sexualität in der Ehe, das wird pervertiert zu einer sündigen Beeinflussung, die heute überall zunimmt durch Ausschweifung, Ehebruch, Unzucht und andere Sünden. Und man muss nicht nur darauf zeigen, sondern auch Glücksspiel, Geldliebe, Machtstreben, über Leichen gehen der anderen, hemmungslose Gier nach Mammon, all diese Dinge hängen auch zusammen mit dem Weg des Verderbens. Das heißt auch, du kannst nicht Gott dienen und dem Mammon, dem Geldgötzen zum Beispiel. Das sind so, wie man so schön sagt, die groben Sünden. Es gibt aber auch die feinen Fallen Satans, die nicht so offensichtlich sind. Zum Beispiel das, was sich so im Herzen verbirgt, Stolz, dass man sich erhebt über andere. Oder Neid auf das, was der andere hat. Der hat ein schöneres Haus, ein schöneres Auto, was auch immer. Oder auch Geiz, dass man immer mehr Besitz anhäuft und nicht bereit ist, mit anderen zu teilen. Unversöhnlichkeit nimmt leider auch überhand in der Endzeit, leider auch unter Christen. Anstatt dass man sein Herz weich machen lässt und erkennt, ich bin auch ein Sünder, der Barmherzigkeit braucht, wenn er in den Himmel kommen soll. Der Herr Jesus sagt, dass wir barmherzig sein sollen miteinander, einander vergeben. Es heißt sogar, auch in der Bergpredigt, wer seinen Nächsten nicht vergibt, dem wird der Herr auch nicht vergeben. Ja, das ist sehr ernst, auch im Vaterunser beten wir, vergib uns unsere Schuld, wie wir vergeben unseren Schuldigern. Das heißt, wenn wir nicht vergebungsbereit sind, wird Gott uns auch einmal nicht vergeben. Deshalb, der Herr Jesus ruft uns immer wieder zur Versöhnung auf, da wo Gräben gerissen worden sind. Das heißt nicht, dass Wahrheit ausgeblendet werden dürfte, aber wo menschliche Verletzungen sind, da sollen wir um Vergebung bitten und auch dem anderen Vergebung schenken. Die feinen Fallen Satans. Aus dem Herzen kommen die bösen Gedanken und auch die Taten. Die Werke des Fleisches werden in Galater 5 aufgezählt, viel besser, als ich es jetzt hier ausführen könnte, mit folgenden Beispielen: Unzucht, Unreinigkeit, Ausschweifung, Götzendienst, Zauberei, Feindschaft, Hader, Eifersucht, Zorn, Zank, Zwietracht, Spaltungen, Neid, Saufen, Fressen und dergleichen, ist die kräftige Übersetzung von Luther. Das heißt ja nicht, dass Essen und Trinken verboten ist oder falsch sei, sondern eben Saufen und Fressen, alles im Übermaß. Ne? Und dann heißt es, von welchen ich euch vorausgesagt habe und sage noch einmal voraus, dass die solches tun, das Reich Gottes nicht erben werden. Aber wer davon umkehrt, wer es bereut, der kann Vergebung von Gott erlangen. Stattdessen positiv die Frucht des Geistes, die auch in Galater 5 aufgezählt wird. Sie entfaltet sich als Liebe, Freude, Friede, Geduld, Freundlichkeit, Gütigkeit, Glaube, Sanftmut, Keuschheit oder Selbstbeherrschung, wie man den letzten Begriff auch übersetzen kann. Wie gelange ich nun durch die enge Pforte? Was ist überhaupt die Tür zum Leben? Nun, die Antwort steht auch in der Bibel. Die Tür ist niemand anderes als unser Herr Jesus Christus selber. Er sagt, ich bin die Tür. Und nur durch Jesus allein können wir zum Himmelreich uns vorbereiten und dann hineingehen, wenn wir zum Herrn gelangen, durch den Tod oder durch die Entrückung. Und der Eintritt durch die enge Pforte ist die Buße, das Bekennen unserer Sünden, die Annahme der Vergebung und die Auslieferung an Jesus Christus. Vielleicht kennen manche das Buch von John Bunyan, Die Pilgerreise des Pilgers Christ zur ewigen Seligkeit. Er wird beschrieben als ein Mann, der aus der Stadt Verderben startet, aus dieser Welt der Sünde herausgeht. Er hat aber immer noch eine Last auf dem Rücken. Und das ist die Last seiner Sünde. Und wer weiß denn, wo diese Last abfällt auf seinem Wanderweg, als er zum Kreuz gelangt, am Kreuz auf Golgatha, und sein Leben ganz dem Herrn übergibt und dann Vergebung erlangt. Da fällt die Last ab. Das, was ihn so gedrückt hat. Trägst du deine Last immer noch herum oder hast du deine Schuld schon Jesus Christus bekannt und Vergebung bekommen, wünsche ich jedem von uns. Und nun habe ich noch einige weitere Kennzeichen mir notiert für den Unterschied zwischen Weltliebe und Gottesliebe. Es gehört dazu zum Beispiel auch die Frage, ob ich oberflächlich oder tiefgründig bin im Glaubensleben. Es findet sich in der Bibel das Gleichnis vom vierfachen Ackerfeld. Da werden Körner ausgestreut, eine Saat, und die fällt auf unterschiedlichen Boden. Und drei dieser Böden taugen nichts. Einmal der Weg, wo die Körner gleich wieder weggepickt werden von den Vögeln. Man hört das Wort Gottes, der Teufel pickt es gleich wieder weg. Der harte Weg. Dann fällt das Korn unter Dornen. Eine kurze, aufflammende Bekehrung, aber es war nicht echt. Es wird sofort oder kurz darauf wieder verflacht, wenn die ersten Probleme kommen, ist der scheinbar aufgeflammte Glaube schnell wieder am Ende. Und beim anderen, beim dritten, wird es erstickt durch Sorgen des Lebens und die Suche nach Reichtum. Nur da, wo das Korn auf fruchtbaren Boden gefallen ist, da geht auch wirklich Frucht auf. Tiefgründigkeit im Wort Gottes statt Oberflächlichkeit. Die nächste Frage ist, schwimme ich mit der Masse oder gegen den Strom? Echte Christen, die schwimmen nicht mit dem Trend der Gesellschaft mit, sondern fragen immer in der Bibel und fragen im Gebet den Herrn selber, was ist dein Wille? Kann und soll ich alles mitmachen, was die Gesellschaft mir vorsitzt, zum Beispiel über ihre Massenmedien? Oder soll ich nicht viel lieber Salz und Licht sein und dem entgegentreten und dir, Herr, allein dienen? Es kann ein Mann, eine Frau in einer Stadt, die wirklich dem Herrn nachfolgt, mehr verändern als 100, die sich nur Christen nennen und es nicht wirklich ernst meinen. Auch dieser eine oder diese eine bleibt ein Sünder, der Vergebung braucht. Aber wenn jemand wirklich ganz mit dem Herrn gehen will, ihm dient durch Hingabe an ihn und auch gegen den Strom schwimmt, das ist wirklich ein Licht, auch ein Anstoß. Aber wenn dieser Mensch dann die Wahrheit in Liebe auch sagt, ja, wie wunderbar, da werden auch viele darauf hören und auch umkehren. Das ist Erweckung, dann geschieht Erweckung. Es fängt immer mit Einzelnen an. Wir kennen in der Geschichte der Gemeinde Jesu immer wieder Erweckungsprediger, die geradezu einen Flächenbrand ausgelöst haben, im guten Sinne, wo Menschen umgekehrt sind von ihrem Weg des Verderbens. Möge der Herr uns auch heute noch solche Erweckungsprediger schenken in allen Gebieten in Deutschland. Da dürfen wir auch heute noch darum beten, auch wenn Endzeit und Verführungszeit ist. Aber der Herr hat verheißen, dass bis zum Ende auch Menschen sich bekehren werden, indem er sagt, das Reich, diese Botschaft vom Reich Gottes wird verkündigt werden. Bis zum Ende, dann wird der Herr kommen. Wir haben es gestern gehört. Also auch heute laden wir immer noch ein, folge Jesus nach. Und ein weiteres Kennzeichen ist, dass ein echter Christ nur noch die Ehre bei Gott sucht und nicht bei Menschen. Dass er sich nicht von Menschenmeinungen, die wechselhaft wie der Wind sind, abhängig macht, sondern allein von Gottes Willen und Gottes Wort. Die Frage ist auch, ja, lassen wir uns sehr beeinflussen von dem, was so gesagt wird, wenn wir Druck kriegen, dass wir dann gleich umfallen und dann nicht mehr so ernsthaft dem Herrn nachfolgen. Oder hören wir auf Gott und seinen Willen allein. Natürlich sollen wir auch Menschen hören, was sie sagen. Ich will damit nicht sagen, dass wir jetzt weltfremd hier durch die Welt gehen. Aber unser Maßstab, unsere Grundlage, unser Fundament, das kann, wenn wir wirklich ernsthafte Christen sind, allein Gottes Wort sein, allein die Bibel. Deshalb müssen wir auch nicht Ehrungen von der Welt annehmen. Die Welt ehrt ja ihresgleichen. Sondern es ist viel wichtiger, dass wir ins Buch des Lebens eingeschrieben sind. Der Herr Jesus selber, er hat nicht viele Ehren empfangen. Es heißt über ihn in Jesaja 53, er war nicht der Allergeehrteste, sondern der Allerverachtetste und Unwerteste, voller Schmerzen und Krankheit. Er war so verachtet, dass man das Angesicht vor ihm verbarg. Darum haben wir ihn für nichts geachtet. Aber Gott legte alle unsere Sünden auf ihn. Für unsere Heilung von den Sünden ist er am Kreuz gestorben. Das ist die wunderbare Botschaft. Als er am Kreuz hing, bot er keinen schönen Anblick. Ja. Blutüberströmt, entstellt. Aber das ist der Weg der Erlösung. Gott hat seinen Sohn gesandt, um dir und mir den Weg in den Himmel zu öffnen. Nun komme ich zum zweiten Punkt, der uns vielleicht noch mehr betrifft, wenn wir wirklich auch Christen sein wollen, vielleicht es auch sind. Ja, ich kann nicht in die Herzen schauen, keiner, nur der Herr weiß, wie jeder von uns steht zu ihm. Aber das soll uns ja eine Hilfe sein, was hier Gottes Wort sagt, nämlich die Frage, wie sieht es mit meinem Glauben aus? Also das Zweite, was ich sagen möchte, ist der Unterschied zwischen einer falschen Frömmigkeit und dem rettenden, echten Glauben. Manche machen sich vielleicht selber etwas vor, meinen, ja, ich bin doch ein rechter Christ, ein aufrechter Mensch, habe keinem was Böses getan. Aber der rettende, echte Glaube, das ist noch etwas anderes. Möchte ich jetzt im Lauf einigermaßen versuchen zu erklären. Ich zitiere zunächst aus einem Buch von John MacArthur, auf Englisch John MacArthur ausgesprochen, mit dem Titel »Durch die enge Pforte«. Untertitel, etwas provokativ formuliert, wie moderne Evangelikale den schmalen Weg breit machen. Auf Seite 85 schreibt MacArthur Folgendes. Bei dieser Wahl zwischen engem und breitem Weg geht es nicht um den Gegensatz zwischen einerseits christlicher Frömmigkeit und andererseits gottlosen, vulgären, lüsternen Heiden, die vergnügt in die Hölle fahren. Es ist vielmehr der Gegensatz zweier verschiedener Religionen. Und an beiden Wegen steht das Schild, dieser Weg führt in den Himmel. Satan stellt keinen Wegweiser auf, auf dem steht, hier geht's zur Hölle. Das ist nicht sein Stil. Die Menschen auf dem breiten Weg denken, ihr Weg führe in den Himmel. Habt ihr das auch schon gemerkt, wenn er mit Leuten redet? Ja, ich komme auf jeden Fall in den Himmel. Ich habe keinem Böses getan, ich bin schon recht. Ja, prüfet euch selbst. Satan ist ja raffiniert. Er hat viele Ersatzreligionen erfunden, um Menschen abzulenken von Jesus Christus als dem einzigen Weg zum Himmel. Ich habe schon einiges gesagt die letzten Tage, aber ich möchte jetzt nochmal systematisch das entfalten. Das erste Grundlegende ist ja in dieser Frage, wo stehe ich? Wer sitzt auf dem Thron meines Herzens? Jeder Mensch hat das Herz als Personzentrum in sich, also nicht nur diese Pumpe, sondern Herz meint in der Bibel das Zentrum meiner ganzen Persönlichkeit, wo ich die Entscheidungen treffe, wovon ich gesteuert werde in meinem Denken, Handeln, Empfinden und so weiter. Wer sitzt darauf? Es geht um den Unterschied zwischen, ich sage es mal etwas kompliziert zunächst, zwischen einer ich-bezogenen Selbsterlösungsreligion oder einem christozentrischen Erlösungsglauben. Einfacher gesagt, sitzt das eigene Ich auf dem Thron meines Herzens, versuche ich mich selber zu veredeln, zu steigern, zu verbessern, auch durch religiöse Übungen, durch irgendwelche asketischen Übungen und Fasten und Enthaltsamkeit und Werkleistungen und was auch immer. Oder sitzt wirklich Jesus Christus, der Sohn Gottes, auf dem Thron meines Herzens und folge ich dem, was er mir sagt, durch seinen Heiligen Geist, wie er mir Aufgaben zuteilt, durch sein Wort und auch durch Geschwister, die mir raten können, und höre ich auf seine Stimme oder immer nur auf die Stimme meines eigenen Ich? Wovon wird mein Ich gesteuert? Das ist die erste Frage. William MacDonald hat ein Buch geschrieben mit dem erschütternden Titel »Zerbrich mich, Herr«. Ja, es ist kein einfaches Gebet. Aber ich kann euch trösten, wir müssen diesen Zerbruch nicht selber suchen. Er kommt in unserem Leben von allein, nicht ganz von allein, denn Gott schickt ihn. Und ich nehme an, die meisten haben schon Zeiten des Zerbruchs erlebt, auch ich, ja, ohne dass ich es mir gewünscht hätte oder gesucht. Und das tut dann sehr weh. Aber wenn man es von Gott annimmt, dann führt es zur Reifung, zur Läuterung, zum Wachstum im Glauben. Wenn man dann aber hadert und mit Gott streitet und sagt, ich sage mich jetzt von dir ab, dann führt es natürlich ins Gegenteil. Dann führt es nicht zum Wachstum, sondern zum Untergang. Die Frage ist also, wie gehen wir damit um, auch mit Krisenzeiten? ein Bild dazu, wenn man die Geburtskirche in Bethlehem besucht. Ich weiß nicht, wer schon mal dort war. Ich war auch schon hineingegangen. Ist dieser Eingang sehr groß oder sehr klein? Sehr klein. Man hat ihn immer mehr verkleinert, damit nicht die Kreuzritter mit ihren Pferden hineinreiten sollten und später auch nicht die Moslems. Man wollte bewusst immer nur eine nach dem anderen hindurchlassen, auch aus Sicherheitsgründen. Und so ist es auch im Leben, im Reich Gottes. Man gelangt nur einzeln hinein, nicht als Kind oder Enkel von Gläubigen. Und um hineinzugelangen, ist eben diese Erniedrigung des alten Ich die Voraussetzung. Durch den Zerbruch unseres von Natur aus stolzen Wesens. Von Natur sind wir wahrscheinlich alle stolz. Die Ursünde, die Adam und Eva getroffen hat, die Hauptsünde, Verführung der Schlange, war ja folgender Satz: Ihr werdet sein wie Gott. Das will die Schlange, also der Teufel, uns einreden. Das ist unser Adam-Ich, sich selber auf den Thron setzen. Und dann baut man den Turm zu Babel, jetzt heute das neue Europa, die neue Weltordnung, um nochmal zurückzublicken. Und der Mensch will ohne Gott das Friedensreich schaffen und wird damit scheitern. Jesus ist unser Friede, so wie es der Chor gesungen hat. Und nur wer diesen Friedensfürsten im Herzen trägt, wird auch Friede ausstrahlen, wird auch versöhnungsbereit sein und geduldig mit den anderen. Der Herr Jesus sagt in Johannes 12, wahrlich, wahrlich, ich sage euch, wenn das Weizenkorn nicht in die Erde fällt und erstirbt, so bleibt es allein. Wenn es aber erstirbt, so bringt es viel Frucht. Wer sein Leben lieb hat, der wird es verlieren. Und wer sein Leben auf dieser Welt hasst, der wird es erhalten zum ewigen Leben. Wer mir dienen will, der folge mir nach. Und wo ich bin, da soll mein Diener auch sein. Und wer mir dienen wird, den wird mein Vater ehren. Wo hört man das heute noch in Predigten, wo es oft nur um die Bestätigung des Menschen, seiner Größe geht? Aber hier, die Bibel selber spricht von Selbstverleugnung, nicht von Selbstverwirklichung. Selbstverleugnung, das Weizenkorn, das stirbt, das bringt viel Frucht. Wenn unser altes Ich bereit ist, in den Tod zu gehen, dann kann Christus als unser neues Ich in uns auferstehen. Ich denke, dass ihr es versteht. Und es gibt nichts Schöneres, als wenn Christus in uns wohnt. Wenn er, der Herr Jesus, uns lenkt und unser wirklicher Herr ist. Nicht nur unser Erlöser, sondern wenn er als Herr auf dem Thron unseres Herzens sitzt. Dann sind wir geborgen, dann sind wir geführt von ihm. Wir müssen nur auf seine Stimme hören, in seinem Wort, im Gebet. Er wird uns Antwort geben, wenn wir ihn fragen, auch in den Entscheidungen unseres Lebens. Selbstverleugnung, es ist eine unpopuläre Wahrheit. Es gibt heute Strömungen, etwa in den USA, die aus der Richtung des positiven Denkens kommen, als Ideologie verstanden, Positive Thinking, Norman Vincent Peale. Und auch bei Robert Schuller in der Hour of Power ist dieses Denken leider sehr stark vorherrschend. Dort wird Sünde tatsächlich gedeutet als mangelnde Selbstverwirklichung. Wenn man also nicht die Selbstverwirklichung so richtig betreibt, das ist Sünde. Also es werden die biblischen Begriffe fast schon ins Gegenteil uminterpretiert. Als Antwort darauf zitiere ich nochmal John MacArthur in seinem Buch Durch die enge Pforte, was er dazu sagt. Gerade im Blick auch auf Robert Schuller und andere Propheten eines positiven Denkens, also einer Art Visualisierungsreligion, wo man also sich Dinge vorstellt und dann bekommt man sie auch. Also es geht auch dann in Richtung Wohlstandsevangelium und so weiter. Und dazu schreibt John MacArthur sehr richtig Folgendes. Und das ist sicher sehr herausfordernd, diese Sätze, die jetzt kommen. Er sagt: Wenn du dem Herrn Jesus in den Himmel folgen willst, dann ist hier die Botschaft dazu. Verleugne dich selbst, nimm dein Kreuz auf und folge ihm nach. Und John MacArthur fragt weiter, nachdem er dies aus der Bibel zitiert hat, hört man solche Aussagen in der heutigen Evangeliumsverkündigung oder Evangelisation? Hört man das bei den großen Evangelisationskampagnen? Haben wir jemals erlebt, dass jemand vor einer Menschenmenge stand und Folgendes sagte in einer Evangelisationspredigt? Wenn du Christ werden willst, dann töte dich. Gemeint ist natürlich das innere Ich, nicht den äußeren Leib. Das innere Ich, das auf dem Thron sitzt. Weigere dich, länger mit dir selbst zu tun zu haben. Lehne alles ab, was dein Ich verlangt, begehrt und erhofft. Sei bereit, um Christi willen zu sterben, wenn nötig. Und lebe als Diener Jesu Christi. Unterwerfe dich ihm in Gehorsam. Eine solche Botschaft verkauft sich einfach nicht, sagt John MacArthur, verkauft sich einfach nicht. Das ist kein geschicktes Marketing wie in Willow Creek, Saddleback, Emerging Church und so weiter. Das ist eine Botschaft, die schwer zu glauben ist. Denn Selbstverleugnung ist schwer. Nur diese Botschaft ist die Wahrheit. Soweit John MacArthur in seinem Buch Die enge Pforte. Er bildet ja in den USA so ungefähr das Gegengewicht zu diesen Marketing-Gemeindewachstumsbewegungen und hat da immer wieder aufgerufen, zurück zur Bibel und nicht sich durch psychologische und marktwirtschaftliche Aspekte von der biblischen Botschaft ablenken zu lassen. Selbstverleugnung, die unpopuläre Wahrheit. Aber nur das ist eben die Wahrheit. Wir können das in Evangelien durchweg lesen. Ja? Nimm dein Kreuz auf dich, folge mir nach. Wer mir nachfolgen will, soll bereit sein, sein Leben zu verlieren. So sagt es Jesus oder sagt das nicht. Ja, ihr kennt es hoffentlich. Und das ist nur so zu verstehen, dass wir es auch ernst nehmen. Aber darin liegt tiefstes Glück, wenn wir es getan haben. Wenn wir gesagt haben, Herr, hier bin ich, hier ist mein Leben. Nimm du es hin und fülle mich mit deiner Leitung, mit deiner Kraft, mit deinem Geist. Und lass mich dir wirklich dienen. Nicht, dass ich mir diene, sondern dass ich dir diene. Das ist wahres Glück. Ich kann das einfach auch bezeugen. Und immer wieder, lieber Unrecht leiden als Unrecht tun. Das gilt ja dann auch im Umgang mit Menschen, auch wenn es manchmal schwer ist, wenn man Widerstand kriegt. Aber dann kann man wirklich die andere Wange hinhalten. Muss man nicht zurückschlagen. Ich kann das auch bezeugen. Ich bin oft angegriffen worden von Menschen, auch mit der Botschaft, die ich bringe, aber ich habe immer wieder für sie gebetet und habe nicht zurückgeschlagen. Ein weiteres Hauptkennzeichen des breiten Weges lautet religiöse Toleranz. Das haben wir ja auch schon diese Tage ausgeführt. Toleranz im falsch verstandenen Sinne. Es gibt eine gute Toleranz und eine böse Toleranz, so möchte ich kurz sagen. Die gute Toleranz oder Duldung des anderen beruht darin, dass ich ihn als Menschen respektieren kann, auch wenn er anders denkt als ich, auch anders glaubt als ich. Wir wollen nicht mit Feuer und Schwert auf den Ungläubigen einschlagen, wie es fälschlich im Mittelalter passiert ist. Das war ja auch politisch bedingt, die Kreuzzüge. Hat ja nichts mit biblischem neutestamentlichen Glauben zu tun gehabt. Das ist die Personentoleranz, die Liebe auch zum Andersdenkenden, Andersgläubigen. Deshalb können wir auch unsere Feinde lieben. Wir wollen sie auch für den Herrn gewinnen, dass sie umkehren. Auch die Ungläubigen, auch die, die noch fern sind vom Reich Gottes, wollen wir lieben und immer wieder ihnen freundlich begegnen, ungeheuchelt und freundlich. Es gibt aber auch eine falsche, eine böse Toleranz, möchte ich es nennen. Das ist die Sachtoleranz. Wenn man in der Sachfrage, in der Wahrheitsfrage alles auflöst, keinen Standpunkt mehr einnimmt und jeden in sein Verderben laufen lässt. So wie es, ich sage es mal so, im Weltkirchenrat heute zum Programm geworden ist, der Hindu ein besserer Hindu, der Moslem ein besserer Hindu, Moslem und so weiter. Und der Christ halt ein besserer Christ, aber man soll ja nicht dem anderen was aufdrängen, dass nur Jesus der einzige Weg sei. Das ist überholt, so wird heute weithin gesagt. Und das ist eine endzeitliche Erscheinung. In den 60er Jahren wurde dieses Programm in Uppsala verabschiedet und seither immer weiter ausgebreitet. Das ist eine falsche Toleranz. Das hat überhaupt nichts mit Nächstenliebe zu tun, sondern im Gegenteil, man lässt die Menschen in die ewige Verdammnis gleiten, ohne sie zu warnen noch. Das ist höchste Lieblosigkeit. Wenn das nur auch in den Kirchen wieder verstanden würde, wenn sie auf dem Kirchentag wieder den Dalai Lama und alle möglichen Götzendiener einladen, ja, wie schrecklich. Da werden Menschen massenhaft verführt, wo solches geschieht. Ja, man könnte weinen über diese Entwicklungen. Man kann heute immer nur noch den Einzelnen erreichen, denke ich. Die große Masse ist wahrscheinlich schon manipuliert. Aber der Einzelne lässt sich noch rufen. wer das Wort Gottes liest in einer unverfälschten Übersetzung und der dann wirklich Buße tut und zum Herrn umkehrt. Ich zitiere nochmal den meistbekämpften Vers in der Endzeit. Welcher dürfte das sein? Johannes 14, Vers 6. Jesus Christus spricht: Ich bin der Weg und die Wahrheit und das Leben. Niemand kommt zum Vater, außer durch mich. Zu Gott, dem Vater, in den Himmel kommt niemand, außer durch den Sohn, Jesus Christus. Genauso in Apostelgeschichte 4, Vers 12, da heißt es auch über unseren Herrn Jesus Christus: In keinem anderen ist das Heil, auch ist kein anderer Name unter dem Himmel den Menschen gegeben, durch den wir gerettet werden sollen. Kein anderer Name. Das ist so glasklar, da gibt es nichts zu deuteln. Ja. In der Wahrheitsfrage müssen wir intolerant sein, in der Liebe können wir tolerant sein. Das muss man ganz klar unterscheiden, ja, dass wir diesen Unterschied mitnehmen. Wir gehen freundlich um, liebevoll auch mit anderen Menschen, die das noch nicht angenommen haben. Aber aus Liebe, gerade aus Liebe, sagen wir ihnen die rettende Botschaft: Jesus ist der einzige Weg in den Himmel. In Johannes 10 sagt der Herr Jesus das selber nochmal ganz deutlich: Wahrlich, wahrlich, ich sage euch, ich bin die Tür zu den Schafen. Alle, die vor mir gekommen sind, sind Diebe und Räuber, aber die Schafe haben ihnen nicht gehorcht. Ich bin die Tür. Wenn jemand durch mich eingeht, der wird gerettet werden und wird ein- und ausgehen und Weide finden. Ein Dieb kommt nur, dass er stehle, würge und umbringe. Ich bin gekommen, dass sie das Leben und volle Genüge haben sollen. Ich bin der gute Hirte. Der gute Hirte lässt sein Leben für die Schafe. Das ist unser guter Hirte, Jesus Christus. Nur noch ein paar Gefahren, wo man sich selber eine Illusion, eine Täuschung, einer Täuschung hingeben könnte, zu denken, ich bin auf dem schmalen Weg, und ist es gar nicht. Zum Beispiel denken manche Leute, meine guten Werke bringen mich in den Himmel. Ich kann das kurz machen, weil ich schon ein paar Mal darauf hingewiesen habe, dass gute Werke ohne rettenden Glauben eben nicht retten können. Die biblische Reihenfolge lautet: zuerst Glauben an Gott in Jesus Christus und dann die guten Werke als Frucht des Glaubens hervorbringen. Natürlich, kein Glaube ohne Werke. Glaube ohne Werke ist tot, aber die Reihenfolge ist wichtig. Werke ohne Glauben an Jesus Christus sind humanistischer Selbsterlösungsversuch, aber das führt nicht in den Himmel. Das ist vielleicht auch menschlich gesehen gut, gar nichts dagegen zu sagen, aber der Mensch gibt sich dann einer Täuschung hin und meint, da wird ihn Gott automatisch in den Himmel bringen, auch wenn er Jesus ablehnt. Aber wir haben gerade gehört, dass das nicht der Fall ist. Gute Werke, also die haben ihren Platz, aber in der richtigen Reihenfolge. Dann manche Leute meditieren und wollen dann in höhere Welten eindringen, kommen aber in die Fänge von Dämonen, nehmen sogar Drogen ein, Rituale. Es gibt leider auch christliche Rituale, dass man sich, ich sage es mal so, auf seinen Taufschein verlässt, egal ob jetzt als Kind oder als Erwachsener, das kann auch eine Täuschung sein auf irgendeine Sache, die schon mal geschehen ist. Wenn der Glaube nicht kommt, dann ist alles sinnlos. Das heißt nämlich in Markus 16, Vers 16, wer glaubt und getauft wird, wird gerettet werden. Wer aber nicht glaubt, wird verdammt werden. Das heißt nicht, wer nicht getauft ist, wer nicht glaubt. Deshalb ist der Glaube das Entscheidende. Wir müssen nur gar nicht jetzt über Taufe oder so hin und her streiten, sondern der Glaube ist entscheidend. Ja. Wenn der Glaube fehlt, ist alles andere sinnlos. Also nur die persönliche Vertrauensbeziehung zum Herrn Jesus Christus, das ist das Entscheidende im Leben und im Sterben. Manche denken, mein Theologiestudium bringt mich in den Himmel. Man kann es auch etwas weniger hochgeschraubt sagen, mein Bibelstudium. Ich kenne die Bibel in- und auswendig. Ich kann auswendig ganze Kapitel aufsagen. Ja, bewundernswert. Ja. Ich habe kürzlich Moslems getroffen. Bei unserem Straßeneinsatz haben die mit uns diskutiert und da haben sie gesagt, dieser Mufti oder Imam da drüben, der kann den ganzen Koran auswendig. Ja, ist bewundernswert, wenn jemand so ein Gedächtnis hat und sich so viel Mühe gemacht hat. Der Koran ist auch wesentlich dünner als die Bibel, das nebenbei bemerkt. Aber trotzdem, was nützt das? über den Koran jetzt mal ganz zu schweigen, aber wenn man die Bibel jetzt wirklich kennt, das ist schön gut, aber wenn das Entscheidende fehlt, wenn es nur im Kopf ist und nicht ins Herz geht, wenn nicht die persönliche Beziehung zu Gott vorhanden ist, dann ist es nichts nütze. Der biblische Beleg dazu findet sich im 1. Korintherbrief, Kapitel 13, Vers 1 folgende. Da steht ganz klar: Wenn ich mit Menschen und mit Engelszungen redete und hätte die Liebe nicht, so wäre ich ein tönendes Erz oder eine klingende Schelle. Und wenn ich weissagen könnte und wüsste alle Geheimnisse und alle Erkenntnis und hätte allen Glauben, sodass ich Berge versetzte, und hätte der Liebe nicht, so wäre ich nichts. Und wenn ich alle meine Habe den Armen gäbe und ließe meinen Leib brennen, also als Märtyrer sogar, und hätte der Liebe nicht, so wäre mir es nichts nütze. Also es gehört untrennbar zusammen. Glaube, Liebe, Hoffnung. Die Liebe aber ist die größte von ihnen. Aber Liebe ohne rettenden Glauben wiederum, das ist nur Humanismus. Also es gehört alles zusammen. Wir dürfen nichts auseinanderreißen, was da zusammengehört. Glaube an Jesus Christus, Liebe in der Nachfolge Jesu und die Hoffnung auf sein Reich. Dann eine andere Illusion. Manche sagen, Zeichen und Wunder bringen mich in den Himmel. Auch sehr verbreitet heute. Man sucht nach Sensationen. Man stellt die Wunder über die Wunden Jesu Christi. Aber was ist das Zentrum? Das Zentrum ist allein das Kreuz und die damit verbundene Auferstehung Jesu Christi von den Toten. Es gibt auch hierzu biblische Belege, zum Beispiel Matthäus 7, Vers 22 und 23, was gleich im Anschluss an das Wort vom breiten und schmalen Weg in der Bergpredigt steht. Da ist die Warnung vor den falschen Propheten. Dann heißt es gleich danach, und das sagt Jesus, es werden viele zu mir sagen an jenem Tage, Herr, Herr, also doppelt Herr, so richtig ekstatisch, ja. Herr, Herr, haben wir nicht in deinem Namen geweissagt? Haben wir nicht in deinem Namen böse Geister ausgetrieben? Haben wir nicht in deinem Namen viele Taten oder auch Wunder getan? Dann werde ich ihnen bekennen, ich habe euch nie gekannt, weicht von mir, ihr Übeltäter. Kann man sowas verstehen? Ja, in deinem Namen sagen sie, haben sie Wunder getan, sogar. Seien wir vorsichtig, wenn heute sehr mit Wundern und Zeichen Seelen geworben werden. Es ist nicht alles von Gott, was sich als übernatürlich heute ausgibt. Es gilt mehr denn je in der Endzeit, die Geister zu prüfen, ob sie von Gott sind. Es gibt nämlich...
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0: Viele falsche Propheten und falsche Christusse, Matthäus 24, Vers 24, die auch große Zeichen und Wunder tun. Ich bin überzeugt, dass Gott auch heute noch Wunder tun kann und heilt. Wer würde ihm seine Allmacht beschränken können und wollen? Aber es gibt auch viele Scharlatane, die sich damit selber einen Namen machen, die viel Geld kassieren, die eine Show veranstalten. Wenn wir Heilung begehren, dann sollen wir nach Jakobus 5 handeln. Da steht ganz klar, rufe die Ältesten, bekenne die Sünden und sie sollen dich damit Öl salben und es wird besser werden. Es ist immer auch mit Sündenbekenntnis und Vergebung verbunden. Dann kann auch äußerlich sich manches bessern. Aber nicht jeder wird dann immer geheilt. Es geht unser Leben dem Ende entgegen, unser Leib zerfällt, das ist auch biblisch. Und keiner, der noch so sehr die Wunder betont, kann dem Tod entfliehen. Irgendwann wird doch jeder sterben, außer wenn er entrückt wird. Das wissen wir nicht, wann das genau kommt. Aber wir sollen auch da nüchtern bleiben und nicht auf Scharlatane und dämonische Mächte womöglich sogar hereinfallen. Ja, damals auch schon und auch heute haben Menschen Zeichen und Wunder getan und Dämonen ausgetrieben. Sie haben Jesu Namen benutzt, aber im Herzen waren sie fern von ihm. Und sie haben vielleicht sogar in finsterer Macht gehandelt. Das will ich jetzt hier nur ansprechen. Also entscheidend sind nicht Zeichen und Wunder, die gab es zur Zeit Jesu für seine Bestätigung durchaus. Aber entscheidend ist für uns heute der Blick auf seine Wunden, wo er deine und meine Sünde vergeben hat. Wobei wir das Wirken Gottes natürlich auch nicht ausschließen. Aber eine Show hat der Herr Jesus selber auch nie veranstaltet. Ja, er hat sogar gesagt, sage das nicht weiter. Könnt ihr alles nachlesen, etwa im Markus-Evangelium. Und dann noch ein heikler Punkt. Viele gibt es, die sich Christen nennen und sagen, wir können doch genauso leben wie die Welt in der Wahl der Musik, in der Wahl der Kleidung, in der Gestaltung unserer Veranstaltungen, Tanz, Theater, Kino, Vergnügen, alles ist erlaubt, kein Unterschied sichtbar zur Welt. Aber ich habe schon mal gesagt, wer die Welt in die Gemeinde holt, macht die Gemeinde zur Welt, früher oder später. Die Welt hat einen starken Zug. Stellt euch vor, das sind zwei Menschen, zwei Männer, damit es gleich stark etwa ist. Einer steht auf dem Tisch und der andere steht davor. Und dann beginnen sie zu ziehen. Der eine zieht hinauf, der andere hinunter. Wer wird gewinnen, wenn die etwa gleich stark sind? Na, der nach unten zieht, hat ja die Schwerkraft auf seiner Seite. Und so ist es auch mit der Welt, ich sage es mal so. Die Welt übt einen starken Zug aus, auch auf uns. Und wir müssen immer wachsam sein und Buße tun, wenn wir in diesen Weltgeist verfallen sind. Weil wir dürfen diesen Verführungsgeist nicht überschätzen. Auf allen Kanälen strömt das heute auf uns ein. Und natürlich kann Gott uns beschützen, aber wenn wir uns mutwillig der Sünde aussetzen, dann müssen wir auch die Folgen tragen und ernsthaft damit rechnen, dass auch Dinge geschehen können, die wir uns nicht wünschen. Also einer steht auf dem Tisch, der andere davor, der Sog nach unten ist stark. Der Herr kann uns bewahren, aber wenn wir mutwillig aus seiner Hand fallen, uns der Welt anpassen, dann ist irgendwann so, dass the point of no return, sagt man, der Punkt ohne Wiederkehr überschritten ist und die Welt den Menschen wieder zurückgezogen hat. Und dann heißt es, dass es dann schlimmer mit ihm wird als zuvor, so heißt es in der Heiligen Schrift. Es gibt da sogar drastische Bilder. Der Hund frisst wieder, was er ausgespien hat, so steht es im Petrusbrief. Das ist ein schlimmer Zustand. Das ist der Wille Gottes, eure Heiligung, lesen wir in 1. Thessalonicher 4, Vers 3. Heiligung heißt Absonderung von dem, was in der Welt sündig ist, von den Bereichen, in denen sie gottfeindlich ist. Wenn wir uns mutwillig dem aussetzen, müssen wir uns nicht wundern, wenn wir schwächer und schwächer werden. Gott möchte aber, dass wir stark sind und lieber das Auge ausreißen, das uns zu Fall bringt, als dass unser ganzer Leib in der Hölle verbrennt. So steht es auch in der Bergpredigt. Das heißt nur nicht, dass wir das Auge wörtlich ausreißen sollen, aber solche Dinge nicht unserem Auge und unserem Wesen zumuten sollen, die uns von Jesus wegziehen. Ein weiteres Kennzeichen ist der Punkt, dass ein Mensch, der es nicht ernst mit Jesus meint, auch nicht bereit ist, Opfer für ihn zu bringen, der auch nicht bereit ist, mit ihm Verfolgung und Leiden zu ertragen. Wenn dann wirklich Verfolgung kommt, wird sich sehr schnell sortieren, wer es ganz ernst meint mit Jesus und wer nur halbherzig dabei war. Es gibt so eine Begebenheit aus einem Land, ich weiß nicht, ob es Albanien war, ist wohl wirklich passiert. Da kam ein Soldat mit einer Maschinenpistole hinein in eine Kirche, so wie hier jetzt, stellt euch vor, kommt auch gerade jemand rein jetzt, aber er hat keine Pistole, und sagt, wer ganz sich zu Jesus bekennt, wer in Christ ist, der soll hier bleiben, hat er gesagt. Und mit der Pistole blieb er auch hier. Und die anderen, die dürfen gehen. Und er blieb dann mit denen da, die es ernst meinen. Es war nur eine Handvoll, die da noch da blieb. Und die hatten die Drohung über sich, dass er sie dann erschießt. Nicht? Die anderen dürften gehen. Und dann hat er sich aber zu erkennen gegeben, er hat gesagt, ich habe ernsthaft die Christen gesucht, mit denen ich jetzt beten kann. Die anderen, die brauche ich dazu nicht, die sind dann gegangen. Wie wäre es mit uns, mit dir und mit mir gegangen? Prüfen wir uns auch da selber, ob wir da auch bereit gewesen wären, uns da ganz zum Herrn zu bekennen. Denn es war wirklich die Frage, bekennst du dich zu Jesus oder ist er dir so wenig wert, dass du dann einfach hinausgehst und sagst, naja, das lohnt sich nicht. leidensscheu oder opferbereit. Nun komme ich zum letzten Teil. Es ist auch schon fortgeschritten. Man hat gesagt, ich darf heute eine Stunde länger machen. Ja, aber das wollen wir nicht. Im Grunde, bei meiner Uhr ist es nämlich schon 9:30. Ja. Ich habe sie noch nicht umgestellt. Und ich denke, die meisten sind aber auch schon müder als gestern, weil es im Grunde schon später ist, wenn wir noch in der alten Zeit leben. Aber ich möchte doch noch eins am Schluss bringen. Das ist nochmal ein Punkt, der ganz wichtig ist zur Prüfung. Der breite Weg ist der Weg zur ewigen Verdammnis in der Hölle, der schmale Weg der Weg zum ewigen Leben im Himmel. Und da habe ich vor einigen Jahren in einer Gemeinde ein Thermometer gesehen. Es ist ja auch recht heiß jetzt schon bei vielen Menschen. Aber dieses Thermometer war ein ganz besonderes Thermometer. Manche frieren auch, mir ist sowieso immer warm. Ein ganz besonderes Thermometer, und zwar ein Thermometer des Glaubensstandes. Und das war eingeteilt in Grade über 0 und unter 0, wie halt so ein richtiges Thermometer. Und in der Mitte 0 Grad. Könnt ihr euch ja vorstellen. Und das sollte also den Glaubenszustand eines Menschen darstellen. Ist im Grunde ein Traktat gewesen, aber sehr interessant. Ich habe das mal hier mir aufgeschrieben, welche Grade Celsius plus und minus im geistlichen Leben da praktisch symbolisiert wurden. Bei 0 Grad fangen wir an. Was stand bei 0 Grad? Da stand der erschütternde Begriff Gleichgültigkeit. Also Lauheit, ja, Gleichgültigkeit. Weder heiß noch kalt. Und jetzt machen wir erstmal die Minusgrade und dann zum Schluss die krönenden Plusgrade, wie es im Glaubensleben aufwärts geht. Aber zunächst mal, wie es im Glaubensleben abwärts geht, das Leben aufwärts geht. Aber zunächst mal, wie es im Glaubensleben abwärts geht, dass wir auch das zunächst berücksichtigen.

das wirklich zu tun. Aber hier Minusgrad, Vernachlässigung. Zweites Minusgrad, unregelmäßiger Gottesdienstbesuch. Auch da treibt es einen dann nicht mehr so hin. Aber welch ein Segen liegt darauf, wenn wir regelmäßig unter Gottes Wort kommen. Sonntags, aber auch werktags sind Möglichkeiten, wir haben es vorhin gehört, Bibelstunden, Gebetsstunden sind ganz wichtig und auch andere Veranstaltungen. Aber hier wird es vernachlässigt. Dann das dritte Minusgrad ist dann schon die nächste Folge, nämlich die Verhärtung des Herzens gegen Warnungen des Heiligen Geistes. Man hört nicht mehr auf das sanfte Mahnen des Geistes Gottes. Man hat schon so eine kleine Hornhaut um das Herz gelegt. Gott kann nicht mehr zu einem sprechen. Und dann als nächstes, abwärts, viertes Minusgrad, Leichtfertigkeit in der Unterhaltung. Man merkt dann schon an den Worten, dass der Mensch nicht mehr so ganz mit Jesus geht, dass er plötzlich irgendwelche unreinen und oberflächlichen Ausdrücke verwendet. Klatsch und Tratsch, Alberei und Frivolität und lauter solche Dinge. Dann weiteres Minusgrad ist die Selbstüberhebung und Lieblosigkeit. Man wird dann noch stolz dabei und andere beurteilt man ohne Liebe, oft sehr hart. Dann als sechstes Minusgrad kommt dann wieder die Liebe zur Welt und ihren oberflächlichen, vergänglichen Vergnügungen heraus. Man macht wieder mit bei Fasching, vielleicht sogar Halloween, Teufelsfesten, das kommt jetzt ja wieder demnächst. Für uns ist übrigens nicht Halloween, sondern, wer weiß es denn überhaupt noch, Reformationstag, ja. Könnt ihr jedem sagen, der da kommt. Und wenn jemand an eure Haustür kommt, dann haltet Traktate, gute Traktate bereit, Neues Testamente. Kann auch einen Apfel geben, aber ich würde jetzt nicht Süßigkeiten geben, weil das dieser Halloween-Kult ist. Nicht? Gut, aber hier wollte ich sagen, man macht wieder bei solchen Sachen mit, verkleidet sich dann als Teufel vielleicht. Ich habe das sogar einen Vikarskurs mal erlebt, dass so ein liberaler Vikar, der jetzt auch Pfarrer wurde, sich als Teufel verkleidet hat, der als Fasching und so zur Andacht kam, hat ihn keiner rausgeschmissen. Ja, ich habe die tollsten Sachen erlebt. Das glaubt man gar nicht, was alles gibt. Ja, das war allerdings nicht hier in Sachsen, sondern in Baden. Also Liebe zur Welt und ihren Vergnügungen, das kommt dann wieder. Dann kommt als siebtes Minusgrad der Missbrauch des Gottesnamens. Dann redet man wieder so gedankenlos über Gott, oh Gott und so. Ich möchte jetzt gar nicht sagen, ist klar. Aber als achtes dann das ausschweifende Leben in Trunksucht und Sittenlosigkeit. Und dann nur noch zwei Grade. Als neuntes immer schlimmerer Abfall vom Glauben mit Verstockung, Verspottung und Verfolgung der Gläubigen. Dann ist man schon zu einem ganzen Feind der Gemeinde Jesu geworden. Und dann zehntens das bittere Ende in Angst, Verzweiflung, Selbstmordgedanken und Höllenqual. Das ist das Abwärts, die Abwärtsbewegung, auch in manche Süchte hinein und was es da alles dann gibt. Aber wir wollen ja jetzt abschließend hören, wie es im Glaubensleben aufwärts geht, auch mit uns aufwärts gehen soll. Wir brauchen alle diese Belebung, auch ich, jeden Tag neu. Das erste ist, dass wir ernste Eindrücke bekommen beim Hören des Evangeliums, dass wirklich Gott zu unseren Herzen redet, uns wachrüttelt aus dem Schlaf der Selbstzufriedenheit und ja, des eigenen Ich. Wir werden von der Sünde überführt und möchten davon umkehren. Da kommt als nächste Stufe, zweites Plusgrad, das Verlangen nach dem Wort Gottes. Ein Hunger nach Gottes Wort, habt ihr das? Ja, dass wir wirklich es gern lesen und wenn man es schlecht versteht, vielleicht mit einem guten, bibeltreuen Kommentar dazu, dass man das Wort wirklich erforscht und wirklich zu sich nimmt als Lebenselement jeden Tag, indem man es liest. Als drittes kommt dann aufgrund des Bibelstudiums die Sündenerkenntnis. Dann erkennt man, wer man wirklich ist, nämlich vor Gott ein verlorener Mensch, der Jesus braucht, Jesus, der für uns sein Leben geopfert hat. Sonst wären wir ja ans Kreuz genagelt worden. Das ist ja das Geheimnis des Glaubens, dass er stellvertretend unsere Schuld getragen hat. Sündenerkenntnis. Und die nächste Folge, viertes Plusgrad, ist die Reue über die Sünde, dass einem leid tut, Tränen der Buße fließen dann. Das fünfte dann die Demütigung vor Gott. Das sechste Plusgrad, das Gebet, das Gebetsleben kommt wieder in Schwung. Man hat wirklich ein Bedürfnis, mit dem Herrn zu reden.

jeden Tag, auch in allen Entscheidungen, auch vor dem Essen, auch nach dem Essen. Ja, es ist einfach ein Bedürfnis, ihn zu loben, ihm zu danken in allem, was er uns schenkt. Als siebtes Plusgrad der Gehorsam gegenüber seinem Wort. Man hält dann gerne seine Gebote aus Liebe und Dankbarkeit. Und wenn man doch versagt hat, dann tut man wieder Buße darüber. Ich lehre keinen Perfektionismus. Ja, das würde ja Gottes Erlösungswerk überflüssig machen. Aber es gibt schon ein Wachstum in der Heiligung. Es stimmt etwas nicht, wenn wir immer auf dem gleichen Stand bleiben, sondern der Herr möchte, dass wir ihm immer ähnlicher werden im Glaubensleben. Wir müssen nicht immer Kinder im Glauben bleiben. Davon spricht die Bibel auch mal, die immer noch die Milch trinken. Ja, nein, wir dürfen wachsen im Glauben, nicht überheblich werden. Das wäre wieder ein Absturz. Ja, aber in der Demut, der Herr demütigt uns ja auch immer wieder und das tut uns gut. Auch durch Zerbrechen in unserem Leben, dass wir Zerbruch erleben dürfen. Ich sage bewusst dürfen, auch wenn es schwer ist, wenn wir im Tal drin sind. Als achtes Plusgrad, sind insgesamt 16 Plusgrade, ich muss etwas schneller machen, bekommen wir dann Freude und Frieden im Glauben, im Heiligen Geist. Als neuntes ein Verlangen nach der Gemeinschaft mit Gläubigen. Man geht dann gerne in die Gottesdienste, Bibelstunden, Gebetsstunden und so weiter. Ein freudiger Gottesdienstbesuch als zehntes Plusgrad. Und dann elftens eine Zunahme an Licht, Erkenntnis und Glaubensstärke. Man erkennt dann wirklich noch mehr im Wort Gottes, weil ein der Heilige Geist erleuchtet, weil man nicht mit dem eigenen schwachen und gefallenen Verstand etwas verstehen möchte, was göttlich ist, was uns unendlich übersteigt. Als zwölftes die Nachfolge des Herrn in mancherlei Versuchungen und Anfechtungen. Auch da fällt man dann nicht vom Herrn ab, sondern bleibt ihm treu, auch wenn es durch Täler geht. Als dreizehntes dann der Blick nach außen, die Liebe zu den Verlorenen, der Missionseifer kommt dann, dass es einem nicht egal ist, was mit den anderen geschieht, dass man an die Haustür geht und dem anderen von Jesus erzählt oder auf der Straße oder wo auch immer man offene Türen dann vorfindet. Predige das Wort zur Zeit und zur Unzeit, aber eben mit Takt und Liebe. Und dann 14. auch die Feindesliebe, etwas, was an sich ein Nichtchrist gar nicht haben kann, weil er nicht die Kraft dazu hat. Aber Christus, der Herr, kann uns auch das schenken. Und dann schließlich die zwei letzten Plusgrade. Das ist jetzt kein Stufending, das soll einfach veranschaulichen, ja, wie ein Christ sich so entwickeln kann im Glaubensleben. Die Geborgenheit in Leiden, Krankheit und Tod. Und schließlich als 16. die Freude auf die ewige himmlische Herrlichkeit. Das ist dann ja, die Vollendung des Glaubenslebens, die himmlische Herrlichkeit. Den Herrn zu schauen von Angesicht zu Angesicht. Spurgeon hat einmal gesagt, das Großartigste, wenn wir in den Himmel eingehen, das werden nicht die goldenen Gassen sein und die Perlentore und die Edelsteine, die diese Herrlichkeit symbolisieren, des himmlischen Jerusalem. Das Schönste und Größte wird sein, wenn wir den Herrn Jesus sehen dürfen. Und das wünsche ich uns allen, auch nach diesen Bibeltagen, dass das, diese Hauptbotschaft auch in unseren Herzen bleibt. Dass wir uns einmal wiedersehen dürfen, wenn nicht hier auf Erden, dann bei ihm einmal in seinem Reich.

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0: Es war an einer Universität, da stand vor dem Hauptgebäude ein großer Fahnenmast. Nur niemand wusste, wie hoch der Fahnenmast ist. Und so kam man auf die Idee, diese Aufgabe einem Physikprofessor und einem Mathematikprofessor zu geben, um das dann herauszufinden. Und so machten sich die beiden auf den Weg und hatten alle möglichen Geräte mitgenommen und Formelbücher und viel Mittel. Und nun waren diese beiden Leute schon den ganzen Vormittag zugange und wollten die Höhe dieses Fahnenmastes herausbekommen. Der Physiker hatte eine gute Idee, hat gesagt, die Sonne scheint gerade, wir werden die Schattenlänge messen und dann muss doch irgendwie auch die Höhe rauszukriegen sein. Ja, sagt der Mathematiker, ich habe eine gute Formel und dann werden wir das berechnen können. Und in dem Augenblick kommt ein Professor für Englisch vorbei und er sagt, was macht ihr denn hier schon den ganzen Vormittag? Ja, sagten die, wir haben die große Aufgabe bekommen, die Höhe dieses Fahnenmastes zu ermitteln. Da geht er an den Fahnenmast ran, zieht den Bolzen, nimmt sein Bandmaß aus der Tasche, zieht lang und sagt 18,7 Meter und geht davon. Da sagt der Mathematikprofessor zu dem Kollegen von der Physik, das ist so richtig typisch Englischlehrer. Wir sollten die Höhe ermitteln und was macht der? Der gibt uns die Länge an. Da waren die offenbar an die Grenze ihres Wissens gelangt. Und damit sind wir ja genau im Thema. Wo liegen die Grenzen unseres Wissens? Bevor wir uns damit beschäftigen, möchte ich zunächst einmal herausstellen, dass wir im Rahmen der Wissenschaft, der Technik sehr vieles geleistet haben. Wir haben sehr vieles gemacht. Wir können Autos bauen, Schiffe bauen, Raketen bauen. Wir können Roboter bauen, die Schafe scheren können. Wir können zum Mond fliegen. Wir können Herzen transplantieren. Das Schaf Dolly wurde geklont und das Genom des Menschen wurde sequenziert. Und viele, viele andere Dinge. Und man kann den Eindruck gewinnen, es ist nur eine Frage der Zeit und dann werden wir alle Dinge lösen. Ist das wirklich so? Und darum wollen wir uns einmal mit den Grenzen des Erkennens und des Wissens heute Morgen beschäftigen. Welche Informationsquellen haben wir? Es sind zwei. Einmal die Naturwissenschaft und damit auch die Schöpfung und das, was wir beobachten. Und das zweite ist die Bibel. Und so möchte ich auch meinen Vortrag einteilen. Im ersten Teil möchte ich über die wissenschaftlichen Dinge sprechen und im zweiten Teil über die biblischen Dinge. Bezüglich der Erkenntnisgrenzen haben sich viele Leute geäußert. Der international bekannte polnische Wissenschaftsphilosoph Stanisław Lem fasste unser Wissen in die Worte, wir stehen vor immer neuen Abgründen des Nichtwissens. Und der dänische Naturwissenschaftler Klaus Emmiche hat es wie folgt ausgedrückt. Er sagte, auch wenn Physik, Chemie, Biologie und andere Wissenschaften erheblich dazu beitragen, eine große Landkarte von der Wirklichkeit zu zeichnen, können sie doch einige weiße Flächen nie ganz ausfüllen. Je mehr Details sie untersuchen und in die Karte einfügen, desto mehr neue Löcher und Horizonte tun sich auf. Erkenntnis hat also eine gebrochene, eine fraktale Struktur. Mit jedem neu erworbenen Wissenszipfel steigen wir tiefer hinab. Wir können dann zwar das Universum für Gespräche über die Natur und mit ihr erweitern, aber wir haben gleichzeitig die Grenzen zum Unbekannten ausgeweitet. Und wenn wir uns nur an die Zipfel halten, ohne sie zu größeren Einheiten zusammenzufassen, graben wir uns nur immer tiefer in das Loch hinein und sehen einen immer kleineren Teil des Horizonts. Das sind bemerkenswerte Aussagen. Und dann nehme ich noch ein Gesetz hinzu, das Gesetz von Fleck, also nicht von Murphy, es gibt auch andere Leute, die so Gesetze gemacht haben. Und da heißt es, der Umfang der Entdeckungen von neuen Ungewissheiten, Unsicherheiten, Risiken und Mehrdeutigkeiten nimmt im Mittel stärker zu als der Umfang an gesichertem Wissen. Das sind einige Aussagen von Leuten, die die Grenzen unseres Wissens und des Erkennens erkannt haben. Nun kann man sagen, nur ist gut, wenn das viele Leute sagen und das einfach mal so feststellen. Die Frage, ist das wirklich so? Und wenn wir diese Frage beantwortet haben wollen.
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0: Tun wir immer gut, parallel in die Bibel reinzuschauen. Denn die Bibel gibt uns die letztgültige Antwort darauf. Und wenn ich nachschaue in die Bibel, ob die Bibel etwas Ähnliches sagt, dann stellen wir fest, ja, so ist es. Und da lesen wir zum Beispiel in Prediger 8, Vers 16 bis 17, da ich meinen Sinnen darauf richtete, Weisheit kennenzulernen und danach suchte, die Tätigkeiten zu durchschauen, die auf Erden betrieben werden, da sah ich, alles ist Gottes Werk. Doch der Mensch ist nicht imstande, die Vorgänge zu ergründen, die sich abspielen unter der Sonne. Wie viel der Mensch sich auch mit Forschen abmüht, er wird es nicht ergründen. Und selbst der Weise, der meint, es zu kennen, vermag es nicht zu ergründen. Oder Prediger 11, Vers 5, da heißt es, gleich wie du nicht weißt den Weg des Windes und wie die Gebeine im Mutterleib bereitet werden, also kannst du auch Gottes Werk nicht wissen, das er überall tut. Wir sehen also, bei unserem Mühen um Forschen und Wissen stoßen wir immer wieder an Grenzen. Im Neuen Testament sagt uns Paulus im 1. Korintherbrief, Kapitel 13, Vers 9, dieses zentrale Wort, denn unser Wissen ist Stückwerk. Das gilt für das biblische Wissen und das gilt auch für das naturwissenschaftliche Wissen. Und zwar deswegen ist das so, weil Gottes Gedanken immer höher sind als unsere Gedanken. Wissenschaft versteht sich als Wahrheitssuche und wir stellen fest, es gibt keinen Königsweg zur naturwissenschaftlichen Wahrheit, sondern nur viele tausend mühsame Fußwege. Man kann sagen, diese Sisyphus-Arbeit besteht aus Versuch und Irrtumsbeseitigung. Und man kann so sagen, je mehr Irrtümer wir beseitigen können, desto besser sind die Chancen, dass wir am Ende die Wahrheit übrig behalten. Bei unseren Bemühungen um wissenschaftliche Erkenntnis spielen Intuition und kreative Gedanken eine wesentliche Rolle. Um diese Erkenntnisse festzuhalten, dazu verwenden wir unsere Sprache. Aber dabei haben wir schon zu bedenken, dass die Intuition schon fehlbar ist. Überzeugungen und Meinungen sind noch lange keine Beweise. Manchmal hat man den Eindruck, dass je mehr Leute eine Sache vertreten, dass es dadurch wahrer wird. Dem ist überhaupt nicht so. Das sind gar keine Parameter dafür. Und Autoritäten sind noch lange keine Wahrheitsgaranten. Unsere Sprache, kommt weiterhin dazu, ist nicht immer eindeutig. So kann es zu Fehldeutungen, Fehlschlüssen, Missverständnissen und Fehlintuitionen führen. Viele Ideen, Begriffe, Vorstellungen und Formulierungen sind unscharf und bedürfen der Präzisierung. Schließlich müssen wir uns alle eingestehen, bei allem Forschen und Erkennen, dass wir Menschen sind, die es tun, und wir sind alle fehlbar, und zwar selbst die Gescheitesten, die Aufgeklärtesten und die Scharfsinnigsten. Das ist gut zu wissen und dessen eingedenk zu sein. Manchmal können wir Irrtümer beseitigen, indem wir auf Paradoxien stoßen. Ein Paradoxon ist ein Sachverhalt, der Erwartung zuwiderläuft. Das kann doch nicht so sein. Und dann gilt es herauszufinden, was daran nicht richtig war. Geeignete Mittel, um Fehler aufzuspüren, sind dass wir unsere Gedanken einsetzen, dass wir also Paradoxien und Zirkelschlüsse aufspüren, oder auf Beobachtung basierend, indem wir die Naturgesetze kennen und anwenden oder durch Experimente Sachverhalte belegen. Ich möchte einen wichtigen Hinweis geben. Theorien, Hypothesen oder Computerexperimente sind ungeeignete Mittel, eine Erkenntnis zu falsifizieren. Oft wird das so in den Raum gestellt. Eine naturwissenschaftliche Erkenntnis ist im Gegensatz zu den Sätzen der Mathematik nicht beweisbar. Auch das müssen wir festhalten. Es lässt sich jedoch immer ein Prozess oder ein Vorgang in der Wirklichkeit angeben, der im Prinzip diese Erkenntnis falsifizieren könnte. Also ein Beispiel angeben, wie man das zu Fall bringen könnte. Weiterhin ist zu bedenken, im Bereich der Geisteswissenschaften gibt es diese Falsifizierungsmethode in dieser Art nicht. Damit haben wir einen grundlegenden Unterschied. Ich möchte einmal ein paar Paradoxien nennen. Stellen wir uns vor, da ist ein Barbier von Sevilla und der macht natürlich gute Reklame, dass er gut rasieren kann, und er hängt draußen vor seinem Laden ein großes Schild auf. Und da schreibt er drauf: Dieser Mann rasiert alle und nur die Männer seiner Stadt, die sich nicht selbst rasieren. Jetzt ist die Frage, rasiert er sich nun selbst auch oder nicht? Und wenn wir uns den Satz näher ansehen, stellen wir fest, das ist ein Paradoxon. Es ist so formuliert, dass man es nicht herauskriegen kann. Der Satz ist also falsch formuliert. Es gibt zwei Möglichkeiten, ihn zu formulieren, um ihn logisch korrekt zu machen. Entweder so: Dieser Mann rasiert nur die Männer seiner Stadt, die sich nicht selbst rasieren. Dann ist es eindeutig. Oder man könnte auch sagen: Dieser Mann rasiert alle Männer seiner Stadt. Dann ist er auch eindeutig und dann ist er mit drin. Oder ein anderes Beispiel: Jemand sagt, ich wollte, dass keiner meiner Wünsche in Erfüllung geht. Ist auch ein Paradoxon. Es gibt auch naturwissenschaftliche Paradoxien, die aber dann zu gründlichem Nachdenken geholfen haben. Zum Beispiel, das Licht äußert sich manchmal als Welle und ein anderes Mal als Korpuskel, also als Materieteilchen. Das ist ein naturwissenschaftliches Paradoxon. Und diese Erkenntnis führte dann zu der Quantentheorie. Am 14. Dezember im Jahr 2000 wurde der 100. Geburtstag der Quantentheorie gefeiert. Als die Geburtsstunde gilt der Vortrag von Max Planck am 14. Dezember 1900 vor der Deutschen Physikalischen Gesellschaft in Berlin. Viele sehen die Quantentheorie als eine der größten gedanklichen Errungenschaften des 20. Jahrhunderts an. Jemand hat einmal die Quantenmechanik wie folgt definiert: Die Quantenmechanik ist die Wissenschaft davon, wie Teilchen, die kleiner als Atome sind, sich bewegen, wie sie zirkulieren und springen. Eine Kurzfassung. Und doch sagen viele Leute, auch die, die sich sehr intensiv mit der Forschung damit beschäftigen, wir wissen eigentlich sehr, sehr wenig darüber. Manchmal werden Paradoxien auch bewusst als sprachliche Mittel verwendet. Ich möchte mal einen Satz aus der Werbung sagen. Kaufen Sie lieber einen Anzug für 1000 Mark, der für 600 Mark ist zu teuer. Sehr pfiffig gemacht, ja. Sie haben alle verstanden, was dahinter steckt. Oder: Ein Diplomat ist ein Mann, der zweimal nachdenkt, bevor er nichts sagt. Auch eine Paradoxie, aber dahinter steckt etwas Tiefgründigeres. Und ich möchte Ihnen auch eine Paradoxie aus der Bibel nennen. In Lukas 9, Vers 24 finden wir eine solche Paradoxie. Da heißt es: Wer sein Leben erhalten will, der wird's verlieren. Wer aber sein Leben verliert, um meinetwillen, der wird's erhalten. Wie löst sich diese Paradoxie auf? Antwort: Nicht in dieser Welt. Man muss die Ewigkeit mit einbeziehen, dann hat man die Lösung dieser Paradoxie. Wir merken also schon, Paradoxien regen uns sehr zum Nachdenken an. Entweder ist das, was ausgedrückt, richtig, dann hat es aber einen Tiefgang, den es zu ergründen gilt, oder aber man löst falsche Dinge auf. Alle naturwissenschaftliche Arbeit beginnt erst in dem Augenblick, wenn etwas da ist. Vielleicht merken Sie sich diesen Satz mal für alle Zeiten. Ich finde, der ist grundlegend. Alle Naturwissenschaft fängt erst damit an, wenn etwas da ist. So sagt uns auch die Bibel. Durch den Glauben erkennen wir, dass die Welt durch Gottes Wort geschaffen ist, sodass alles, was man sieht, aus nichts geworden ist. Schöpfung ist also der Übergang vom Nichtsein zu dem, das etwas ist. Und nachdem etwas ist, da fängt die Forschung an. Darum kann auch niemand etwas sagen, was Gott und wie Gott das während der 6 Schöpfungstage gemacht hat. Alle Diskussion, auch wissenschaftlicher Art, darüber ist völlig belanglos, schießt am Thema vorbei, weil die Forschung ja erst anfängt, nachdem alles fertig ist. Denn Gott hat ja geschaffen durch Sprache, müssen wir uns mal vorstellen. Ich habe noch nie einen Physiker auf dieser Welt erlebt und ich bin viel rumgekommen, der gesprochen hat und dann war 1 Gramm Materie da. Das kann keiner, auch nicht ein Chemiker. Aber Gott kann das. Der spricht und ist ein ganzes Universum da. Durch Sprechen, das kennen wir nicht. Wir haben kein Naturgesetz, nach dem wir das belegen können und zeigen können. Das wissen wir nur, ausschließlich allein aus der Bibel. Und darum können wir dem auch nichts hinzufügen, das ist die einzige Informationsquelle darüber. Punkt aus. Und nachdem alles fertig ist und die Naturgesetze installiert sind, dann können wir anfangen zu arbeiten. So müssen wir die ganze Sache sehen. Die Wissenschaften können nur falsche Ideen durch Falsifikation widerlegen. Richtige Ideen lassen sich in den Realwissenschaften streng genommen nicht beweisen. Man spricht darum vom Verifizieren und meint damit das Erbringen von Belegen durch Experimente und Beobachtungen, die beliebig oft wiederholt werden können und auch müssen. Und wenn wir das nicht können, dann ist ein ganz großes Manko. Es gibt Wissenschaftsbereiche, wo diese Beobachtung nicht nachvollzogen werden kann. Und dann muss man sich leider mit Modellen und Vorstellungen begnügen. Mehr liegt nicht drin. Eine Lehre ist durch Falsifikation nicht zu widerlegen. Wenn jemand irgendetwas lehrt, das werden wir schon oft gemerkt haben, egal wie die Lehre heißt, ob die Lehre der Zeugen Jehovas oder ob die Lehre der Evolution, die Lehre der und der Sache, das lässt sich nicht durch Falsifikation widerlegen. Das ist die Eigenart einer Lehre. Und jetzt komme ich dazu, die Bibel ist auch eine Lehre. Und die Bibel, das ist aber unser Glaube, das hat uns der Jesus bezeugt, diese Lehre ist von Gott und sie ist wahr. Da müssen wir nichts mehr dran tun. Wir können sie auch nicht verifizieren oder widerlegen, sondern sie ist uns von unserem Herrn geschenkt. Und hier haben wir einen verbindlichen, unveränderlichen, über alle Zeit gültigen Maßstab, der uns hilft, alle anderen Dinge dann zu erkennen. Ich möchte noch ein paar Sätze sagen zu Beweisen. Streng genommen sind Beweise nur möglich in der Mathematik. Und die sind deswegen dort möglich, weil die Mathematik nichts, wie Einstein gesagt hat, mit der Wirklichkeit zu tun hat. In der Mathematik kann man Axiome an den Anfang stellen, die kann man so setzen. Und dann kann man mithilfe dieser Axiome eine weitere Folgerung ziehen durch Beweis. Man hat früher in der Mathematik geglaubt, so eine Zeit gab es, dass man sagt, es ist nur eine Frage der Zeit und wir werden alles beweisen können in der Mathematik. Weil das ja ein künstliches Gebäude ist, das ist abgeschlossen und alles wird beweisbar sein. Das waren eherne feste Sätze. Und dann kam ein Mann namens Gödel. Und Gödel war ein ganz eigenartiger Mann. Er hat also äußerst wenig veröffentlicht. Aber das, was er veröffentlicht hat, das saß so sehr, damit hat er eine ganze Mathematik umgeworfen. Das war so revolutionär, dass die Leute zunächst einmal gegen angingen, aber hat Recht behalten. Und er hat etwa das so gesagt, Nehmen wir erstmal, ist eine Aussage für die natürlichen Zahlen wahr, aber nicht für ein anderes System von Dingen, die dieselben Axiome erfüllt, so lässt sich die Aussage nicht beweisen. Man kann es auch etwas einfacher sagen, nicht alle Sätze, die wahr sind, sind beweisbar. Wenn wir hier die Menge sehen der wahren Sätze, die Großellipse, dann ist nur ein Teil, und das gilt auch in der Mathematik, beweisbar. Nur ein Teil, nicht alle. Das ist etwas ganz Grundlegendes, etwas ganz Wichtiges, dass wir auch wissen, dass das in der Mathematik gilt. Das war ein großer Wurf von Gödel, den er dort so herausgefunden hat. Er war sonst persönlich ein ganz eigenartiger Mensch. Er hat immer geglaubt, dass er beim Essen vergiftet wird. Er lebte die letzten Jahre in Princeton in den USA und hat sich oft mit Einstein getroffen. Und die beiden waren sehr gut befreundet. Und der Einstein war nun ein Mann, der konnte mit dem Gödel umgehen. Der verstand ihn offenbar und sagt, naja, du bist ein komischer Kauz, nicht? Aber du bist klug, nicht wahr? Also wir halten zusammen, vielleicht so. Ne? Und wenn die essen gingen, da in die Kantine oder wo sie auch essen gingen, dann hat zunächst erstmal der Einstein gegessen. Und da hat der Gödel geguckt, ob der jetzt tot umfällt. Aber da er weiterlebte, dann begann er auch zu essen. Also er hatte eine panische Angst, mit Essen vergiftet zu werden. Aber wie gesagt, in der Mathematik war er ganz gewaltig, was er da herausgebracht hat. Ich möchte einmal vier Arten der wissenschaftlichen Fragestellungen jetzt uns einmal nennen. Erstes, oder A, es gibt Fragestellungen, von denen man weiß, dass sie lösbar sind oder dass sie zumindest potenziell gelöst werden können. Dazu gehört zum Beispiel, wie wir alle wissen, die Lösung einer quadratischen Gleichung. Die kann man immer lösen. Der Flug zum Mond, das ist gelöst. Und wir können sagen, nun, der Flug zum Mars ist eine Frage des technischen Aufwandes, aber im Prinzip möglich, dass man dahin fliegen kann. Dann B, es gibt Fragestellungen, von denen wir sagen können, sie sind grundsätzlich nicht lösbar. Da gibt es ganz viele. Zum Beispiel die Quadratur des Kreises, das lässt sich nun sogar mathematisch beweisen, dass diese Quadratur nicht möglich ist. Oder wenn wir weiterdenken, wenn wir an Ereignishorizonte kommen, zum Beispiel wenn wir nachdenken über die vierte Dimension, dann kommen wir an einen Ereignishorizont, den wir auch nicht überschreiten können. Wir können nicht in die vierte Dimension hineinsehen und dort Forschung machen, das geht nicht. Das sind also Begrenzungen, die grundsätzlich nicht möglich sind. Wir wissen auch von manchen Differentialgleichungen, die sind so komplex, dass sie auch vom Grundsatz her niemals analytisch gelöst werden können, nur numerisch auf einem Computer. Und Herkunftsfragen möchte ich ganz deutlich sagen, ich habe in Klammern dazu geschrieben, wie Materie durch das Wort entsteht, ist auch prinzipiell durch unsere naturwissenschaftliche Forschung nicht zugänglich. Wir kennen die Methode gar nicht. Das beruht auf Vollmacht und diese Vollmacht hat nur der Schöpfer. Dann gibt es physikalische Grenzen, zum Beispiel die Erforschung des Erdinneren. Wir können ja nicht mit einem U-Boot dort reintauchen bis zum Erdmittelpunkt. Das ist viel zu heiß, das löst sich alles auf. Das können wir jetzt schon sagen, das wird nicht möglich sein. Ja, auch die Reise zum Sirius, das ist so weit weg. Mit einem Raumschiff müsste man so lange unterwegs sein, das überspannt das Alter eines Menschenlebens. Oder aus der Systemtheorie, ich habe mal eine Doktorarbeit geschrieben in Systemtheorie, in der Regelungstechnik. Und da macht man Folgendes, ein unbekanntes System wird man mit einem Testsignal beaufschlagt und dann misst man das Ausgangssignal und kann aus dem Ausgangssignal ermitteln, welches die Eigenschaft des Systems ist, welche Frequenzen da drin stecken und so weiter. Wenn aber das Eingangssignal nicht alle die Frequenzen enthält, die wir brauchen, dann können wir am Ausgangssignal keine Antwort erwarten auf diese Frequenzen. Das geht nicht. Das ist also eine prinzipielle Unmöglichkeit. Das ist also generell nicht möglich. Ich komme C zu Fragestellungen, bei denen es zurzeit nicht abzusehen ist, ob sie jemals gelöst werden können. Das müssen wir im Augenblick völlig offen lassen. Zum Beispiel, die Entschlüsselung des genetischen Codes. Das wissen wir nicht, ob wir das jemals schaffen werden. Ich meine jetzt die semantische Entschlüsselung. Wie es dort beschrieben ist, wie eine Nase gebaut wird, wie ein Ohr gebaut wird. Ich meine jetzt nicht, dass man die Sequenz der vier Buchstaben kennt. Das ist ja jetzt gelungen. Aber ob man die Semantik je verstehen wird, ist eine ganz andere Frage. Oder auch manche Differentialgleichungen, wo man noch nicht beweisen kann, ob sie jemals lösbar sind, dann ist das also eine offene Frage. Und D möchte ich einen anderen Bereich nennen. Das sind Fragestellungen, bei denen man zu einer falschen Lösung gelangt ist, und zwar wegen falscher Voraussetzungen. Das gibt es in der Wissenschaft immer wieder. Man baut auf falschen Voraussetzungen und dann darf man sich nicht wundern, wenn man falsche Ergebnisse bekommt. Ich habe hier mal geschrieben, nicht biblische Ansätze zu Fragen der Herkunft der Welt und des Lebens. Also wer ohne die Bibel darauf eine Antwort sucht, wird automatisch irgendwohin gelangen, aber nicht zur Wahrheit. Und etwas, was ich sehr häufig beobachte in unserer Zeit, nicht materielle Größen werden so behandelt, als wären sie ein Teil der Materie. Und das kann nicht funktionieren. Zum Beispiel Information, ein Begriff, mit dem ich mich sehr viel beschäftigt habe und auch auf mancherlei Fachkongressen gewesen bin, deswegen. Und die Leute haben einfach die Information als eine materielle Größe angesetzt. Da habe ich einmal einen Referenten gefragt, warum er das macht. Das ist doch nicht angemessen. Und er wusste, er hatte auch über die DNS-Moleküle gesprochen. Und da fragte ich ihn, wie er das dann da sieht. Und da gab er die ehrliche Antwort. Er sagte, ich bin Atheist, ich kann nicht anders. Und daran wurde mir klar, aufgrund falscher Voraussetzungen schlägt er einen falschen Weg ein. Es ist dasselbe, was im Augenblick sehr stark diskutiert wird. Man bemüht sich darum herauszufinden, was eigentlich das Bewusstsein ist. Was ist Bewusstsein? Und die Leute kommen zu keiner Lösung und sie können auch keine Lösung finden, weil sie das Bewusstsein als eine Eigenschaft der Materie ansehen. Und genau das ist es nicht. Bewusstsein ist eine immaterielle, eine von der Materie losgelöste Begebenheit, die wir deswegen nicht der Materie zuschlagen können. Aufgrund falscher Voraussetzungen wird also hier an der falschen Sache gearbeitet. Das führt automatisch in Sackgassen. Nochmal zu A. Es gibt also Fragestellungen, die prinzipiell möglich sind, aber vielleicht im Augenblick deswegen nicht gemacht werden, weil sie zu teuer sind und zu aufwendig daran zu gehen. Seit einigen Jahren haben wir ja das Hubble-Teleskop und damit gewinnen wir tiefere Einsicht in unser Universum als mit einem Feldstecher. Also bessere Mittel ergeben auch dann bessere Möglichkeiten. Und ebenso wie wir alle wissen auch, die Erfindung des Mikroskops erlaubte es, bestimmte Mikroorganismen als Erreger schrecklicher Volksseuchen zu erkennen. Ja, zu B hatte ich schon einige Beispiele genannt, wo eine Begrenzung Natur gegeben ist und in manchen Fällen können wir diese naturgegebenen Grenzen auch direkt beschreiben. Zum Beispiel die Heisenbergsche Unschärferelation ist eine solche Ansage an eine Grenze, die wir nicht überschreiten können. Das heißt, bei atomaren Teilchen können wir nicht gleichzeitig die Genauigkeit der Geschwindigkeit oder die Geschwindigkeit genau angeben und auch den Impuls. Entweder machen wir das eine genauer, dann wird das andere unscharf. Und das hat also eben Heisenberg erkannt. Wir kennen auch einige Unmöglichkeitssätze in der Thermodynamik oder auch beim Informationsbegriff. Und diese Unmöglichkeitssätze zeigen uns an, dass bestimmte Vorgänge in dieser Welt gar nicht möglich sind. Das geht gar nicht. Zum Beispiel in der Thermodynamik heißt ein Satz, wir werden niemals den absoluten Nullpunkt der Temperatur erreichen können in dieser Welt. Das ist auch so ein Unmöglichkeitssatz. Die Leute, da gibt es Weltmeisterschaften, wie dicht man rankommt. Nochmal ein Hundertstel Grad und nochmal vielleicht, aber niemals wird man dorthin gelangen. Der Gödel'sche Unvollständigkeitssatz ist auch ein solcher Satz, der bewiesen ist und der anzeigt, dass man nicht alles rauskriegen kann. Auch die Frage, wer ist der Sender der biologischen Information, werden wir mit Hilfe naturwissenschaftlicher Mittel nicht rauskriegen, weil es eine Frage ist, die uns nur die Bibel beantwortet. Wir haben vorhin aus Prediger 11 gehört, dass wir auch niemals rauskriegen können, wie der Mensch im Mutterleib bereitet wird. Eine sehr wichtige Frage, eine sehr interessante Frage, aber wir bleiben dort einfach vor dem Wunder Gottes stehen, wie er das macht, wie er aus der gegebenen Information, die die Eizelle bekommt, durch die Befruchtung, und dann ist alles programmiert, und wie das jetzt abläuft. Das ist so genial gemacht, dass wir das nie rauskriegen, wie es hier in dem Predigerbuch heißt. Jetzt komme ich zu C. Da hatte ich ja schon gesagt, die semantische Entschlüsselung des menschlichen Genoms, das wäre so ein Beispiel, wo wir nicht wissen, ob das lösbar ist oder nicht. Es ist ungefähr so, also Balkenüberschriften haben wir in den Zeitungen gelesen, Bauplan des Lebens entschlüsselt. Ja, das ist natürlich völlig überzogen, weil es nicht die Wahrheit ist. Es ist zwar plakativ und werbewirksam, nur leider nicht zutreffend. Wenn uns jetzt die unüberschaubare Folge der ACGT-Buchstaben des menschlichen Genoms vorliegt, dann ist das vergleichbar einem ohne Punkt und Komma aneinandergereihten Volltext der Bibel in einer Indianersprache, die wir nicht kennen und die wir dann herauskriegen sollten. Die Entschlüsselung der Hieroglyphen im alten Ägypten gelang auch nur dadurch, dass man den Stein von Rosette fand, also ein Beispiel und eine Übersetzung hatte von einem schon gegebenen Text. Das haben wir hier nicht. Und darum ist die Frage, ob das jemals möglich sein wird. Ich lasse es als offene Frage. Das gehört zu den Fragen, die ich nicht erklären kann, wie es ist. Ich hatte schon gesagt, die Frage des Ursprungs des Lebens, wo es ja alles, wo viele ja immer sagen, das sei durch Evolution entstanden. Aber doch staune ich, wie gerade Leute, die in den Schulbüchern immer wieder zitiert werden und die vor vielen Jahren da etwas gesagt und getan haben, wie sie heute sagen, wir sind nicht einen Millimeter weitergekommen. Der amerikanische Professor für Biochemie an der University of California, Stanley Miller, hatte 1953 als 23-jähriger Student versucht, den Ursprung des Lebens im Labor nachzuvollziehen. Er füllte einige Liter Methan, Ammoniak und Wasserstoff und etwas Wasser in einem luftdicht abgeschlossenen Glasapparat. Ein Funkenentladungsgerät verpasste den Gasen simulierte Blitze, während eine Heizschlange das Wasser am Brodeln hielt. Als Miller die zähe rötliche Brühe analysierte, die nach einigen Tagen entstanden war, fand er einen hohen Gehalt an Aminosäuren darin. Dieser Befund, so glauben bis heute noch viele, würde darauf hindeuten, dass das Leben aus dem entstanden sei, was der britische Chemiker Haldane als Ursuppe bezeichnete. Vor kurzem hat ein Wissenschaftsjournalist diesen Mann aufgesucht, also 40 Jahre nach dem Experiment, und Miller hat gesagt, die Lösung des Rätsels vom Ursprung des Lebens habe sich als schwieriger erwiesen, als er oder irgendein anderer es sich je habe vorstellen können. Keine der gegenwärtigen Hypothesen über den Ursprung des Lebens vermag zu überzeugen, sagt er. Und er bezeichnet das alles als Unsinn, das sind seine Worte, beziehungsweise als chemische Kopfgeburten. Ich finde, ein ehrliches Eingeständnis. Man kann die Frage stellen, warum halten die Leute dann immer noch an dieser Lehre der Evolution fest? Die Antwort darauf hat John Horgan, ein Amerikaner, in einem Buch so beschrieben. Er sagt, was kann ein ehrgeiziger junger Biologe tun, um sich in der postdarwinistischen Post-DNA-Ära einen Namen zu machen? Nun was? Eine Möglichkeit besteht darin, darwinistischer als Darwin zu sein und die darwinsche Theorie als letztgültige, unüberbietbare Wahrheit über die Natur zu akzeptieren. Diesen Weg hat der Oberaufklärer und Reduktionist Richard Dawkins von der University of Oxford beschritten. Er hat aus dem Darwinismus eine furchteinflößende Waffe geschmiedet, mit der er alle Ideen zertrümmert, die seine entschieden materialistische, nicht mystische Konzeption des Lebens in Frage stellen. Er scheint das Fortbestehen des Kreationismus und anderer darwinistischer Lehren.
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0: Als eine persönliche Beleidigung zu empfinden. Soweit dieser Wissenschaftsjournalist, der aber selbst nicht an die Bibel glaubt oder an Schöpfung glaubt. Das ist bemerkenswert hieran. Ich möchte jetzt den Sprung zur Bibel machen, um auch einiges dort zu sagen. Ich würde so sagen, die Erkenntnisse der Bibel lassen sich aufteilen in drei Bereiche. Der erste Bereich, das sind eindeutige Antworten. Es gibt viele Dinge, die sind sehr, sehr eindeutig in der Bibel zu finden. Und das ist gut so. Und darüber freuen wir uns, dass Gott sich so eindeutig festgelegt hat. Zweitens gibt es Antworten, die wir durch Schlussfolgerung finden, wo wir ein bisschen mitdenken müssen und nachdenken müssen. Und dann bleibt C, ein Rest von Fragen, wo wir keine Antwort haben. Und ich möchte einmal diese drei Kategorien hier einmal kurz durchgehen. Also zunächst einmal die eindeutigen Antworten, wo wir ganz klar sagen können, hier wissen wir ganz genau, wie es sich verhält. Und hierzu, finde ich, gehört die allerwichtigste Frage, die es überhaupt gibt. Und dagegen gemessen sind alle anderen Fragen belanglos, würde ich sie einstufen. Das ist die allerwichtigste Frage. Und ich muss sagen, ich bin manchmal traurig, nach Gottesdiensten und so weiter, dass diese Frage überhaupt nicht angeschnitten worden ist, sondern da wurde irgendetwas erzählt. Das ist, finde ich, schade. Wissen Sie, was die allerwichtigste Frage ist, die wir alle geklärt haben müssen? Und warum wir die Bibel haben, warum der Jesus in diese Welt kam? Was ist die allerwichtigste Frage? Ich würde sagen, das ist die Frage, wie komme ich in den Himmel? Das ist die entscheidende Frage. Das ist die alles überragende Frage. Nichts kommt dem gleich. Nichts. Überhaupt nichts. Ich hielt neulich, es war in Potsdam, es war noch in dieser Woche, einen Vortrag. Das war so angesetzt im Rahmen der Bundesgartenschau, da hatte man mich eingeladen. Das war eine Nikolaikirche, manch einer kennt das, ein Dom, Riesenkirche da. Und da war, ich hatte das Thema, was uns die Schöpfung lehrt. Und hatte nur über Schöpfung gesprochen. Und zum Schluss habe ich gesagt, was uns die Schöpfung nicht erklären kann. Nämlich, dass es einen Himmel gibt, eine Hölle gibt, dass Gott einen Sohn hat, das können wir aus der Schöpfung nicht erklären. Und dann habe ich gesagt, das ist die wichtigste Frage, die müssen wir klären. Und wenn Sie diese Frage haben, kommen Sie hinterher zu mir. Aber dann gab es eine lange Zeit von Fragen, ich glaube, wir haben fast eine Stunde, da haben die Leute viele Fragen gestellt. Und dann wurde auch irgendwo einmal ein Punkt gesetzt, jetzt ist genug. Und dann kamen noch einige Leute, das war so ein Pulk, die standen noch, die hatten noch Spezialfragen. Und dann waren die auch fertig, dann standen noch, ich sage, was wollen Sie? Haben Sie noch eine Frage? Ja, sagten die. Ich will wissen, wie ich in den Himmel komme. Ich sage, das ist die wichtigste Frage. Es gibt keine wichtigere. Und dann waren das noch ein paar, insgesamt waren es dann fünf. Und da habe ich mich riesig gefreut. Und da wurde mir klar, wie man auch den Bogen von der Schöpfung zum Himmel schlagen kann und muss. Nach meiner Auffassung, ganz deutlich. Denn das ist die entscheidendste Frage. Und der Jesus hat gesagt, damit wir nicht irgendwo in irgendein Abgleis kommen, der Jesus hat gesagt, ich bin die Wahrheit und es gibt keinen anderen Weg zum Himmel als durch mich. Das hat er eindeutig gesagt. Niemand kommt zum Vater, denn durch mich. Und das lasse ich stehen. Da rütteln wir nicht einen Millimeter dran. Denn wenn er die Wahrheit ist und wenn er das sagt, dann stimmt das. Dann ist das absolut wahr, nicht nur ein bisschen. Absolut. Dann kann mir einer erzählen von Millionen oder Tausenden Religionen und alles, und das sind auch Wege von Gott. Dann ist das alles nicht wahr. Dann stimmt das nicht. Jesus hat die höchste Autorität. Er kam vom Himmel. Und wenn er uns sagt, wie man dorthin kommt, dann stimmt das. Was will ich denn da noch machen? Es ist die beste Information, die hochwertigste, die wir dort haben. Und auch, er beantwortet uns die allerwichtigste Frage. Die Bibel sagt uns vieles andere auch, was wir ganz eindeutig wissen. Nämlich, dass der Jesus am Kreuz gestorben ist für unsere Sünden und dass er am dritten Tage auferstanden ist von den Toten. Das ist so eindeutig bezeugt und so klar, dass wir da ganz genau wissen, woran wir sind. Das ist ganz eindeutig. Die Bibel sagt uns auch durch mehrere Selbstzeugnisse, dass alles, was wir dort lesen, wahr ist. Das kann ich begreifen, das kann ich nachvollziehen. Und da bin ich dankbar für diese Information. Ich muss nicht jeden Satz nochmal neu lesen. Kann das sein, dass das noch stimmt oder hier? Muss ich nicht. Alles ist wahr. Wir sind in einer wunderbaren Situation, dass wir so dastehen können und sagen, wir sind gesegnet dadurch, dass wir viele Dinge in der Bibel verstehen. Dass wir darüber Klarheit haben. Dann gibt es, jetzt komme ich zum zweiten Punkt, Antworten, die nicht direkt gegeben sind. Wo wir durch Schlussfolgerung hinkommen müssen. Wo wir einfach ein Stück weit über einige Stellen der Bibel Brücken schlagen müssen und dann sehen müssen, wie das Ganze geht. Sie haben sicher gehört von diesem Affenprozess, wie der da genannt wird in Amerika, den es da mal gab. Und da waren Vertreter damals des Darwinismus gekommen vor Gericht und dann auch ein Vertreter, der die Schöpfung, der die Bibel vertreten hat. Und da ist mir bemerkenswert, daran festzustellen, der Mann, der die Bibel vertreten hat, wurde in die Flucht geschlagen mit der Frage, wen hat denn Kain geheiratet? Wo kam die Frau her? Da hat er gesagt, Kapitulation weiß ich nicht. Und dann hat der Mann gesagt, ich würde sogar sagen zu Recht, da hat er gesagt, wenn ihr das nicht beantworten könnt, was ist denn eure Bibel wert? Und daran wurde mir klar, dass wir durch Schlussfolgerung sehr wohl die Bibel kennen müssen und damit umgehen müssen und auch Rechenschaft ablegen müssen von unserem Glauben. Das ist sehr, sehr wichtig. Wir müssen uns auskennen. Die Frage ist doch sehr leicht zu beantworten. In der Bibel steht doch, Adam zeugte, nicht wahr, Söhne und Töchter, als er noch 800 Jahre war. Ja, lass mich mal so sagen, da war doch Power hinter so einem Mann. Nicht? Stellen wir uns mal vor, mit 800 Jahren noch zu zeugen, das ist doch eine, da kann man doch eine Mannschaft, kommt doch da hinten mal raus, nicht? Und dann waren da Söhne und Töchter, nicht? Der eine war 478 Jahre alt und da war einer, die war 325, die war noch knackig jung, natürlich, klar. Dann heiratet der 478-Jährige eine 325-Jährige und die sind happy, nicht? Weil die alle kerngesund und jung sind. Das ist doch möglich, das steht doch da alles. Da sagte mir neulich ein Zahnarzt, na ja, aber nicht dann, das ist ja Inzucht dann, nicht? Wenn die da so die Schwestern und Brüder geheiratet haben. Ja, natürlich sage ich, hundertprozentige Inzucht ist das. Ganz klar, was soll es denn sonst sein? Aber das war ja auch dicht an der Schöpfung. Und jetzt setzt die Degeneration ein, von Generation zu Generation. Und dann auf einmal sagt Gott, jetzt nicht mehr, können wir nachlesen, im dritten Buch Mose. Da steht's, von nun an nicht mehr innerhalb der engen Verwandtschaft heiraten. Dann war die Sache klar. Und damit löst sich diese Frage ganz einfach durch zwei Bibelstellen, die wir dann einfach durch Schlussfolgerung dann einfach lösen können. Ich stoße oft auf diese Frage, sie wird mir oft gestellt, wieso kann Gott sprechen von der Erwählung des Menschen vor Grundsteinlegung der Welt und dann verkündigt ihr so ganz locker, der Mensch muss sich entscheiden, sein freier Wille. Wie passt das zusammen? Nun, das ist eine sehr interessante Frage, eine sehr gute Frage. Ich freue mich auch, wenn die Leute so mitdenken und einfach da Punkt für Punkt mitgehen, weil das einfach wichtig ist, das auch herauszufinden und zu beantworten. Bei all diesen Denkansätzen, die wir haben, gehen wir immer von der Endlichkeit Gottes aus und von dem endlichen Wissen Gottes. Und das ist ein abgrundgroßer Fehler, ein tiefer Fehler. In der Mathematik hat es sehr lange gedauert, bis wir mit dem Begriff unendlich umgehen konnten. Cantor war der erste Mathematiker, der mit dem Begriff unendlich umgehen konnte. Cantor war der erste Mathematiker, der mit der Größe unendlich gerechnet hat.

haben, der eigentlich alles erschlägt. Nicht? Wenn wir irgendeine Zahl haben, die mag noch so groß sein und dividieren, das erschlägt alles. Und daran ist mir deutlich geworden, wenn wir über Gott reden, dann müssen wir wirklich den Begriff unendlich für ihn einsetzen. Mir ist so deutlich geworden bei mir selber, dass ich mit dem Begriff allwissend und allmächtig eigentlich völlig falsch umgegangen bin, weil ich letztlich im Hinterkopf doch etwas Endliches hatte. Und so geht es vielen Leuten, durch Beobachtung auch. Aber wenn wir wissen und denken, dass er wirklich unendlich ist, dann weiß er auch wirklich alles. Alles, ohne Ausnahme. Da ist nichts, was er nicht weiß. Er weiß von jedem Molekül in der Sonne jetzt, was das gerade macht. Er weiß von jeder Schneeflocke auf dem Himalaya, was da gerade passiert, wie sie aussieht. Die sehen ja alle unterschiedlich aus. Das weiß er. Und er weiß, was vor 1000 Jahren war, vor in aller Ewigkeit. Alles weiß er. Und natürlich auch in Zukunft. Das heißt, er weiß auch die Dinge, bei denen ich mich mit freiem Willen entscheiden kann. Wirklich frei. Wo ich sage, hier hat nun Gott wirklich nichts dran gemacht. Er lässt mir den freien Willen. Und das ist mir mal an einem ganz simplen Beispiel deutlich geworden. Wenn ich morgen früh ein Brötchen holen würde, nehmen wir mal einen Montag, vielleicht tut das ja am Montag, dass meine Frau mich schickt, und dann kaufe ich Brötchen ein, wie mache ich das dann? Naja, dann sehe ich, da sind Mohnbrötchen und Meerkornbrötchen und Roggenbrötchen, normale Brötchen, nicht? Und meine Frau sagt, ja, wenn du 5 Brötchen mitbringst, dann ist gut. Naja, das weiß ich dann, aber nun gucke ich, fange ich an, was nehme ich jetzt? Und bin unentschieden. Dann sagt die Verkäuferin, ja Mensch, gucken Sie mal hier, die Roggenbrötchen, da gibt's 3 Stück im Pack. Noch so und so viel billiger. Ja, ich sage, gut, nehme ich die. Und dann noch einen von dem. So spielt sich der Einkauf da vielleicht ab. Jetzt frage ich mich, weiß Gott das? Ja, natürlich. Wenn er unendliches Wissen hat, unendliche Informationen, wirklich unendlich, weiß er das. Seit wann weiß er das? Vor Grundlegung der Welt, natürlich. Vor Grundlegung der Welt weiß er, wie mein Brötchenkauf ausgeht. Ja, das ist, wenn wir über Gott richtig denken, wenn er wirklich unendlich ist, wenn er wirklich alles weiß. Sonst begrenzen wir ihn. Ist doch klar, sonst setzen wir ihm eine Grenze. Und das dürfen wir ihm nicht tun. Er wusste also vor Grundlegung der Welt, wie mein Brötchenkauf ausgeht. Darum weiß er auch vor Grundlegung der Welt, egal wie ich mich entscheide in jeder beliebigen Tagesfrage, natürlich auch, wie ich mich entscheide für den Glauben, das weiß er auch. Das hat er vor Grundlegung der Welt gewusst. Muss er wissen, wenn er Gott ist und wenn er unendlich ist. Ich habe mal in einem Vortrag gesagt, dass Gott in seiner Schöpfungsordnung an der südlichen Halbkugel dort am Himmel das Kreuz gezeichnet hat. Da kam jemand und fragte mich, das konnte er gar nicht wissen, das Kreuz. Das kam ja erst viel später. Später wurde ja erst der Mensch geschaffen und dann fiel er in Sünde und dann kam Jesus und dann kam das Kreuz. Das ist endlich gedacht. Gott wusste natürlich vor Grundlegung der Welt, dass der Sündenfall kommen wird, dass das Kreuz erforderlich sein wird zur Erlösung. Und darum konnte er auch vorher schon das Kreuz an den Himmel zeichnen. In seiner Allwissenheit. Aber natürlich konnte er das. Das musste er sogar. Es gibt eine schöne Fangfrage, ich weiß nicht, ob sie schön ist, aber mindestens eine Frage, wo man gut anknüpfen kann und darauf eingehen kann. Nämlich, kann Gott einen Stein schaffen, der so schwer ist, dass er ihn selbst nicht mehr heben kann? Nicht? Haben wir auch schon mal vielleicht gehört. Hinter dieser Frage steckt ja die kritische Idee, wenn Gott den von ihm geschaffenen Stein nicht heben kann, dann ist er auch nicht allmächtig. Wenn er aber einen so schweren Stein gar nicht erst schaffen kann, dann ist er auch nicht allmächtig. Ja? Also ganz pfiffig ausgedacht. Nur, wo steckt der Fehler? Erstens ist es ein Zirkelschluss, das beißt sich selbst in den Schwanz. Und zweitens, der unterstellte Gedankengang geht davon aus, dass Gott selbst begrenzt ist. Das ist der Punkt dabei. Und darum kann er nur Begrenztes schaffen. Da liegt der tiefe Irrtum. Das ist aber grundlegend falsch, denn die Bibel lehrt es uns richtig und da steht, unser Gott ist im Himmel, er kann schaffen, was er will. Das ist die Lösung. Er ist unendlich, hat also auch unendliche Macht und kann alles, was er will. Die nächste Fangfrage ist dann, wer hat denn Gott geschaffen?
haben bestimmt auch schon mal gehört.

0: Und ich finde, wir müssen gerüstet sein auf solche Fragen. Wir müssen sie auch beantworten können. Und nicht sagen, ach, das ist eine dumme Frage, nicht? Das darf man nicht sagen. Ich nehme jede Frage ernst. Ist wichtig. Im Endlichen gilt der Satz, was endlich ist, hat auch immer einen Anfang. Also meine Uhr hier, die ist endlich. Also hat sie auch einen Anfang. Ich weiß jetzt nicht die Jahreszahl, aber hat einen Anfang. Irgendwann ist diese Uhr mal gemacht worden. Auch dieses Mikrofon ist irgendwann mal gemacht worden. Das Hemd, was ich anhabe, ist auch irgendwann mal gemacht worden. Also hat es einen Anfang. Und alles, was einen Anfang hat, braucht auch einen Urheber. Alles. Gibt keine Ausnahme davon. Wie ist das nun mit Gott? Gott hat keinen Anfang. Er ist ewig. Und darum braucht er auch keinen Urheber. Ganz einfach. Weil er ewig ist, hat er keinen Anfang und darum braucht er auch keinen Urheber. Jetzt kommen wir zu dem Fragenkomplex, Fragen, auf die wir, ich sage mal offenbar, keine Antwort finden. Ich sage offenbar, weil es mir so geht, weil ich da keine Antwort drauf finde. Ein anderer mag sagen, ja, das weiß ich. Und die Leute, die bitte ich, dass sie hinterher zu mir kommen. Denn die Antwort wüsste ich sehr gerne. Es gibt manchmal auch Antworten, aber das sind dann nur Scheinantworten. Die treffen so richtig doch nicht. Also mögen wir einmal darauf hinschauen. Ich will aber zunächst mal ein kleines Erlebnis erzählen. Ich hatte neulich einen Vortrag in einer Stadthalle. Ich war der Letzte, der noch da war, wegen der Gespräche. Und ganz zum Schluss war noch die Hausmeisterin da. Und die Hausmeisterin, die hatte ich schon inzwischen kennengelernt, die hat die Mikrofone aufgebaut und ich habe sie gesehen an der Lichtanlage, die hat also da hantiert. Und sie stand dann da und dann ging ich auf sie zu und sagte, ich möchte Ihnen herzlich danken, dass Sie das alles so schön organisiert haben, das hat alles prima geklappt, vielen Dank. Darf ich Ihnen ein kleines Geschenk machen, habe ich ihr das Buch gegeben, Fragen, die mir wieder gestellt werden. Dann nimmt diese Frau das Buch, blättert und guckt rein, sie sagt, das ist ja ein christliches Buch. Ich sage, natürlich. Ja, sagt sie, wissen Sie, damit bin ich fertig. Damit will ich nichts zu tun haben. Ganz massiv. Oh, dachte ich, hier ist Wind hinter. Die Frau, die weiß, was sie will. Und dann, ich sage aber, das müssen Sie mir erklären. Warum? Kann ich Ihnen erklären, sagt sie. Ich sage, schauen Sie, in jungen Jahren, da ist mein Bruder an Leukämie gestorben. Ich war früher auch, sagt sie so, ja, pro, also pro Kirche, pro Gott und so weiter. Wie viel weiß ich jetzt nicht, aber sie war dafür. Und nun sagt sie, mein Bruder an Leukämie, jung, das ist etwas völlig Unbegreifbares. So einen Gott, der so etwas macht, in so jungen Jahren dahinrafft, da will ich nichts mit zu tun haben. Und da habe ich ihr gesagt, ich verstehe Sie. Ich sage, da haben Sie recht. Ich verstehe das auch nicht. Ich sage, das ist für mich unbegreiflich, dass ein Gott einen Menschen schafft, und der ist gesund, kerngesund, dann kriegt er Leukämie und ist er weg. Das kann ich nicht begreifen. Ich sage, Sie haben recht. Ich sage, wer sind wir denn, dass wir Gott verstehen? Ich verstehe Gott überhaupt nicht, sage ich. Ich sage, von Gott verstehe ich nur ein bisschen. Ich sage, dieses Buch, was ich hier geschrieben habe, das ist das bisschen, was ich von Gott begriffen habe. Das weiß ich allerdings genau, sage ich. Da steht drin, nicht wahr, dass es einen Himmel und eine Hölle gibt. Und dass man sich für den Himmel entscheiden kann, das weiß ich genau. Das habe ich hier geschrieben. Aber ich sage, eigentlich müsste ich Band 2 schreiben. Mit dem Titel Fragen, auf die ich keine Antwort habe. Und da sagt die schon gleich, na, das brauchen Sie nicht zu schreiben, das will doch keiner lesen. Ich sage, sehen Sie, dann schreibe ich es auch gar nicht erst. Ich lasse es bei Band 1, ne? Ja, aber dann fing sie weiter an. Sie merkte, ich ging darauf ein. Da sagt sie, ja, aber gucken Sie mal, es gibt unter den Pastoren so viele Ehebrecher. Ich sage, Sie haben recht, gibt es alles. Ich sage, solche Banditen, wo kommt man hin? Und dann sagt sie, die gucken sich an, die Kreuzzüge und was die alles im Namen Gottes gemacht, ist ja furchtbar. Ich sage, Sie haben recht, meine Güte, endlich mal einer, der da mal richtig draufhaut und sagt, das ist nicht in Ordnung. Und sie fühlte sich immer mehr angenommen, sagt sie, ja, das ist ja richtig, nicht? Endlich werde ich mal hier die Sache los, ne? Wohl über mich ärgere, ne? Und ja, sagt sie da so alles. Ich sag mal auf, jetzt fällt mir gerade eine Geschichte ein. Und daran will ich Ihnen das mal deutlich machen, dass Sie das unterscheiden können. Ich habe die Geschichte mal vor 20 Jahren mal gelesen, beim Wurmbrand. Der hatte mal geschrieben von einer Geschichte von einem Mann, von einem russischen Offizier, als die Rote Armee in Rumänien einmarschierte, da hat der, ging der Offizier in die Kirche rein, da waren vielleicht 100 Leute, ich sage, legen Sie mich jetzt nicht fest, ob das 100 waren, die Geschichte habe ich vor langer Zeit gelesen, vielleicht waren es 120 oder so, aber lassen wir es bei 100 Leute. Und da zieht er seinen MP und sagt, jetzt ist Kommunismus angesagt, jetzt ist Schluss mit Gott. Wer an Gott glaubt, solche Leute können wir überhaupt nicht gebrauchen. Und das werden wir gleich erledigen, damit das ja nicht erst noch hier da verschoben wird, sagte er dort. Nicht? Aber sagte er, ich gebe noch eine Chance. Wer jetzt wieder ruft und sagt, ich will mit Gott nichts mehr zu tun haben, der ist frei. Der kann rausgehen. Und dann gingen die Leute, einer nach dem anderen. Es blieben nachher nur noch 10 Leute sitzen. Und ich sage, was jetzt? Wollen Sie mal fortsetzen, die Geschichte? Da macht der Offizier, der russische Offizier, legt seine MP hin und sagt er so, jetzt können wir zusammen beten. Jetzt weiß ich, jetzt sind die Echten hier. Ne? Die anderen sind wir los. Und da sagt doch diese Frau, die so massiv gegen anging und nichts wissen wollte und alles von ihr geklärt hatte, da sagt die, so einer will ich werden. Das ist richtig, sagt sie, das will ich. Das ist nicht toll, hat mich gefreut. Die höchstwahrscheinlich, nicht wahr, die hat, will ich es mal beurteilen, hat die Kurve deswegen gekriegt, nicht weil ich ihr sofort eine Antwort gab, wie es ist, sondern dass ich gesagt habe, ich weiß auch nicht, tut mir leid. Ich weiß nur einige Dinge. Die habe ich hier beschrieben, nur die. Die anderen weiß ich auch nicht. Aber das reicht. Ich habe gesagt, das, was wir wissen, das reicht bis zum Himmel. Da können wir in den Himmel kommen. Machen Sie das. Und darum will ich auch einfach einmal ein paar Fragen nennen, auf die ich offenbar, ich will es mal eingrenzen, ich keine Antwort habe. Und der Jesus hat das auch mit den Jüngern so gehabt. Die Jünger hatten auch viele Fragen. Und da sagt der Jesus in Johannes 16, Vers 23, an dem Tag werdet ihr mich nichts mehr fragen. Im Himmel werden wir wissen, warum. Da werden wir wissen, warum einer so früh gestorben ist. Warum einer durch dieses oder jenes Leid gegangen ist. Da werden wir alles erfahren. Alles. Und dann wird keine Frage mehr übrig bleiben. Ich will einmal ein paar Fragen nennen. Warum hatte Gott zwei Bäume in den Garten Eden gepflanzt, die so viel Gefahr in sich bergen, dass sie zur Sünde und damit zum Tod führen? Keine Antwort. Weiß ich auch nicht. Das steht da so, das ist so. Ich glaube, dass das alles richtig ist. Aber wir Menschen, die Ingenieure, die bauen doch Schutzvorrichtungen. Wenn da irgendein Rad sich dreht oder sowas, dann mit einem Riemen oder irgendeinem Zahnräder, dann wird ein Schutz drum gemacht, dass man da nicht mit der Hand reinkommt oder sowas. Gott macht das nicht. Er pflanzt einen Baum und der Baum hat die Gefahr in sich, birgt in sich, dass man davon der Frucht isst und holt sich den ewigen Tod. Was macht er? Weiß ich nicht. Warum er das macht? Muss ich ihn fragen, wenn wir bei ihm sind. Wir wissen auch nicht, welche Sprache Adam gesprochen hat. Einfach, ist doch nicht so wichtig vielleicht, aber einfach auch eine Frage. Und im Anklang daran hat mir jemand mal nach einer Veranstaltung die Frage gestellt, und es war ein Ehepaar, und die haben mir ihre Adresse mitgegeben und haben gesagt, diese Frage ist uns so wichtig. Sie können uns noch 3 oder 4 Jahren anrufen, wenn Sie die Lösung haben, aber das bewegt uns. Ich habe die Adresse aufgeschrieben, ich habe sie sogar hiermit auch drauf. Wenn ich sie habe, wenn mir jemand die Lösung sagt, werde ich die Leute informieren. Die sagten Folgendes, warum hat Gott, der ein Gott der Liebe ist, so viele Menschen geschaffen, von denen er von vornherein weiß, dass ein Großteil davon ewig verloren geht? Weiß ich nicht. Aber ist so. Ich habe eine andere Frage. Am 3. Februar 1998 wurde in den USA die Doppelmörderin Carla Tucker hingerichtet. Seit 134 Jahren wurde das erste Mal eine Frau in Texas hingerichtet. Zusammen mit ihrem Freund hat sie bei einem Raubüberfall 2 Menschen mit einer Spitzhacke erschlagen. 1983 wurde sie zum Tode verurteilt. Dann saß sie 14 Jahre in der Todeszelle. Und dort bekommt sie eine Bibel. Sie liest darin und bekehrt sich zu Jesus Christus. Sie findet ewiges Leben. Diese Frau werden wir im Himmel wiedersehen, obwohl sie eine Mörderin war. Am Tag der Hinrichtung sagt sie zu ihrem Mann und ihren Angehörigen, Ich werde jetzt Jesus von Angesicht zu Angesicht sehen. Ich liebe euch alle sehr. Ich werde euch wiedersehen, wenn ihr mir folgt. Ich werde auf euch warten. Das glaube ich, dass sie im Himmel ist. Sie hat Vergebung erfahren durch das Kreuz Jesu und hat Rettung gefunden. Der Jesus hat gesagt, ich bin gekommen in diese Welt, um Sünder selig zu machen. Aber dann kommt bei mir der Gedanke, was ist mit den beiden Ermordeten? Die wurden jetzt aus dem Leben weggerafft. Vielleicht hätten die 5 oder 10 Jahre später, wären in eine Evangelisation gekommen und hätten sich dort bekehrt. Nun ist diese Chance vertan, weil sie dieser Mörderin begegnet sind. Eine Frage. Neulich schrieb mir jemand, wo ich das mal in einem Vortrag erwähnt hatte, er hat eine Antwort darauf und sagt so, Gott wird diese Erschlagenen so beurteilen, aufgrund, er hat gut mitgedacht, aufgrund seines unendlichen Wissens weiß er, wie es ausgegangen wäre in dem Leben. Und dann wird er sie beurteilen nach dem, wie es dann ausgegangen wäre. Gut, eine mögliche Antwort. Ja, gut, das ist richtig. Jetzt kommt noch eine mathematische Frage und dann noch eine zweite und dann setze ich mal einen Punkt. Die Frage, nämlich wie viele Menschen werden gerettet? Da gibt es eine Antwort drauf in Offenbarung 7, Vers 9. Da steht, danach sah ich und siehe eine große Schar, die niemand zählen konnte. Aus allen Nationen und Stämmen und Völkern und Sprachen. Die standen vor dem Thron und vor dem Lamm, angetan mit weißen Kleidern und mit Palmzweigen in ihren Händen. Also eindeutig geht hervor, die dort stehen, diese Geretteten, die kommen aus allen Nationen, Stämmen und Völkern. Also sie haben hier auf der Erde gelebt als Menschen und wurden dann errettet. Und sie stehen dort jetzt vor Gott. Und da heißt es eine große Zahl, eine große Schar, die niemand zählen kann. Da steht nicht, die Werner Gitt nicht zählen kann. Die niemand zählen kann, also auch Gott nicht zählen kann, offenbar. Und da frage ich mich, wenn, wir nehmen ja die Bibel beim Wort und auch sehr genau. Und wenn die Bibel das so präzise ausdrückt, die niemand zählen kann, dann überlege ich, wie viele Menschen haben gelebt jemals auf dieser Erdoberfläche. Wenn wir einige tausend Jahre Geschichte annehmen, kommen wir auf einige Milliarden, wenn wir alle addieren. Rechnen wir die ab, die nicht in den Himmel kommen, müssen wir auch ganz konsequent machen. Ich will keinen Prozentsatz nennen, aber das geht nochmal ab. Es kommt eine Zahl von einigen Milliarden raus, vielleicht, die im Himmel sind. Und eine Milliarde oder einige Milliarden sind, es ist eine abzählbare Zahl. Hier aber steht, eine Zahl, die niemand zählen kann. Und das ist im Himmel. Das ist nicht auf der Erde. Es wird im Himmel gesagt. Das verstehe ich nicht. Ich fange jetzt nicht an, das Wort zu drehen und zu deuten und zu sagen, naja, das muss man jetzt so sehen und jetzt alle diese, ich lasse das offen stehen. Ist eine Frage, die ich nicht weiß. Ich finde, das wäre, also für mich ist das die ehrlichste Antwort. Es wird richtig sein, dass dieser Text muss im Himmel nicht korrigiert werden. Auf keinen Fall. Trotzdem verstehe ich ihn nicht. Und jetzt komme ich zu der schwersten Frage vielleicht. Aber da sind mir einfache Antworten angeboten worden, die aber nicht das beantworten. In Lukas 7, Vers 28 spricht Jesus mit großer Achtung von der Größe des Johannes des Täufers. Und er sagt, ich sage euch, dass unter denen, die von einer Frau geboren sind, keiner größer ist als Johannes. Lass uns das einmal auf der Zunge zergehen. Von denen, die jemals von einer Frau geboren wurden, ist keiner größer als Johannes. Aber jetzt kommt der Nachsatz. Das ist ja noch in Ordnung.
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0: Liebe Brüder und Schwestern und liebe Freunde, auch heute herzlich willkommen in Albernau zum Vortrag Was sind Sekten? Wie können wir sie erkennen und beurteilen? Wie können wir Menschen helfen, die in Sekten gefangen sind? Wir wollen auch einige Sekten miteinander betrachten, insbesondere Zeugen Jehovas und Neuapostolische Kirche. Und ich werde am Anfang etwas mehr Theoretisches sagen über Sekten allgemein, dann die biblischen Aussagen dazu und dann eben auch auf diese Beispiele eingehen. Und dann können wir auch noch Rückfragen stellen. Also wir haben ein etwas längeres Programm. Ich hoffe, es ist auch von Interesse für euch. Ich möchte zu Beginn lesen aus dem 2. Petrusbrief, Kapitel 2, ab Vers 1. Es waren aber auch falsche Propheten unter dem Volk, wie auch unter euch sein werden falsche Lehrer, die verderbliche Irrlehren einführen und verleugnen den Herrn, der sie erkauft hat. Die werden über sich selbst herbeiführen ein schnelles Verderben. Und viele werden ihnen folgen in ihren Ausschweifungen. Um ihretwillen wird der Weg der Wahrheit verlästert werden. Und aus Habsucht werden sie euch mit erdichteten Worten zu gewinnen suchen. Das Gericht über sie bereitet sich seit langem vor und ihr Verderben schläft nicht. Soweit Gottes Wort. Das ganze Kapitel handelt dann noch über Verführung, über Irrlehren, Sektiererei. Und wir wollen jetzt systematisch fragen, was ist überhaupt eine Sekte im Unterschied zu einer Kirche oder Freikirche? Es wird ja manchmal alles auch verwechselt miteinander. Und welche Begriffsbestimmungen gab es schon in der Kirchengeschichte von Sekten? Dazu einiges vorneweg. Der Begriff Sekte selber kommt aus dem Lateinischen und lässt sich aus zwei möglichen Sprachwurzeln ableiten. Sequi, das heißt jemandem folgen, also einem Meister oder Lehrer oder Guru nachfolgen. Und secare, trennen, sich abschneiden. Wir kennen den Sektor, einen abgetrennten Bereich. Sich von etwas trennen, von einer Gemeinschaft oder Kirche oder Gruppierung trennen. Also das ist einfach mal rein sprachlich. In den verschiedenen Sprachen, Griechisch, Hebräisch, gibt es verschiedene weitere Begriffe, auf die ich jetzt aus Zeitgründen nicht alle eingehe. Da kommen zum Beispiel die Begriffe Häresie her, also Abspaltung oder Ketzerei. Das kommt von den Katharern aus dem Mittelalter. Das war auch eine bekannte Sekte, die gewisse Sonderlehren vertreten hat. Außer dem Begriff Sekte begegnet auch der Begriff Sondergemeinschaft. Auch da ist das Wort Absondern enthalten und Sonderlehre, sonderbare Lehren. Manche Gruppierungen, die so zwischen Kirche und Sekte eingeordnet werden heute, wie die Adventisten, die werden oft jetzt als Sondergemeinschaft bezeichnet, weil sie sich der Ökumene etwas stärker geöffnet haben, nicht mehr sich absolut setzen, wie es bei den typischen Sekten ist, dass nur sie den Heilsweg hätten, und dann werden sie als Sondergemeinschaft bezeichnet. Allerdings ist das ein schillernder Begriff, denn jede Kirche, Freikirche und Sekte unterscheidet sich von anderen, hat Besonderheiten, sonst wäre es ja alles miteinander identisch. Also der Begriff Sondergemeinschaft ist nicht sehr glücklich, weil jede Gruppierung ihre Besonderheiten hat, und sei es im Äußeren oder Inneren oder in der Lehre. Sonst wäre es ja alles nur eine Kirche oder Gemeinde. Der Begriff Kirche selber kommt auch aus dem Griechischen und kommt von Kyriake, von Kyrios, dem Herrn gehörig. Kyrios, der Herr, Jesus Christus. Der Reformator Martin Luther hat unterschieden zwischen sichtbarer und unsichtbarer Kirche. Er hat gesagt, die unsichtbare Kirche umschließt alle, die wirklich an Jesus Christus glauben, durch ihn erlöst sind. Die unsichtbare Gemeinde, die aber über verschiedene Denominationsgrenzen hinausgeht. Man kann also nicht sagen, nur in einer bestimmten Kirche oder Freikirche finden sich die wahren Gläubigen, sondern es gilt auch das, was in 1. Samuel 16 steht. Der Mensch sieht, was vor Augen ist, der Herr sieht das Herz an. Er weiß also, ob es wirklich wiedergeborene Gläubige gibt in den unterschiedlichen Gemeinschaften, Kirchen, Freikirchen, vielleicht auch Sekten. Es ist auch nicht auszuschließen, dass da Menschen gibt, die wirklich den biblischen Herrn Jesus Christus liebhaben und sein Wort ernst nehmen. Dann haben auch die Reformatoren richtig festgestellt, dass die Kirche, jede Kirche, ein durchmischter Leib ist, corpus permixtum auf Lateinisch. Das heißt, ein vermischter Leib aus Gläubigen, Ungläubigen und Heuchlern. Das gibt es also in jeder Gruppierung. Echte, wirklich wiedergeborene, durch den Geist Gottes wiedergeborene Gläubige, Ungläubige, die hoffentlich auf dem Weg sind, zum Glauben an Jesus Christus zu kommen, oder auch Heuchler, die gar nicht wirklich gläubig sind, sondern eben nur so mitschwimmen und sich so Anstrich geben, als seien sie gläubig. Man muss auch wissen, dass eben die perfekte Gemeinde der wirklich Gläubigen auf Erden nicht gibt, denn keiner kann ins Herz des anderen schauen. Wir wissen nie, ob alle wirklich gläubig sind im Sinne der Bibel, die in eine Gemeinde gehen. Jeder möge sich da selber prüfen. Jeder steht selber vor dem Herrn und prüfe sich, bin ich wirklich ein Kind Gottes? Nicht nur ein Geschöpf Gottes. Geschöpf Gottes sind wir ja von Natur aus schon. Aber Kind Gottes werden wir nur durch die geistliche Neugeburt, durch Wasser und Geist. Wenn wir Jesus als unseren Herrn und Erlöser angenommen haben, ihm unsere Schuld und Sünde gebracht haben, dass er sie am Kreuz ja durch sein Blut abgewaschen hat und mit ihm auferstehen werden zu neuem Leben. Buße getan haben über alles Böse in unserem Leben und Jesus jetzt unser Herr und Erlöser ist. Nicht nur Erlöser, sondern auch Herr, ist auch wichtig. Ja. Erlösung wollen im Grunde alle bekommen, auf dem oder jenem Weg, verschiedene Wege. Aber dass Jesus der Herr ist, das heißt auch ihm gehorchen, ihm dienen, Vergebung bitten, ihn, wenn man schuldig geworden ist, an ihm oder an unserem Nächsten. Der Ökumenische Rat der Kirchen hat eine interessante Definition gebracht, was Kirche ist im Unterschied zu Sekten. Ich zitiere es einfach mal, da heißt es, Kirchen sind solche Gemeinschaften, die den Herrn Jesus Christus gemäß der Heiligen Schrift als Gott und Heiland bekennen und darum gemeinsam zu erfüllen trachten, wozu sie berufen sind, zur Ehre Gottes, des Vaters, des Sohnes und des Heiligen Geistes. Das ist eine durchaus zutreffende Definition. Allerdings weiß man ja, dass der Ökumenische Rat selber nicht diese Klarheit vertritt und dass diese Definition dann dadurch auch zu wenig ist. Man sieht, es ist eine Art Minimalerklärung, die aber auch dann solche Kirchen und Gruppierungen umschließen kann, die doch ihr Lehren vertreten. Aber immerhin findet sich darin der Herr Jesus Christus gemäß der Heiligen Schrift, die Schrift als Maßstab und als Gott und Heiland. Viele Sekten bestreiten ja die Gottheit Jesu Christi oder haben Ersatzerlösungswege daneben gestellt. Und auch der dreieinige Gott wird betont. Der Vater, der Sohn und der Heilige Geist wird auch in vielen Sekten bestritten. Nun, wie gesagt, Ökumenischer Rat selber fragwürdig geworden, indem er den Dialog mit heidnischen Religionen und allen möglichen Gruppierungen pflegt, die selber schon in Irrlehren verhaftet sind. Aber diese Definition wollte ich euch doch zur Kenntnis geben. Eine gewisse Orientierung bieten auch, ich komme immer näher zur Bibel, ja, aber ich möchte doch noch von der Kirchengeschichte einiges sagen, einige altkirchliche Bekenntnisse vor der Herausbildung der römisch-katholischen Kirche in den ersten drei Jahrhunderten, als die Gemeinde noch verfolgt wurde und dann noch im vierten Jahrhundert, da wurde ja sehr diskutiert auf den Konzilien über das Wesen Gottes und Jesu Christi und des Heiligen Geistes. Und man hat durchaus richtig festgestellt, dass Jesus eben wirklich Gott ist, Gott von Gott, Licht vom Licht, der Sohn des Vaters und eben nicht ein Geschöpf, wie es die Arianer und andere Vorläufer der Zeugen Jehovas zum Beispiel behauptet haben, dass er ein Geschöpf sei, ein Engelwesen oder was auch immer. Und man hat also betont, die Gottheit Jesu Christi, die Wesenseinheit mit dem Vater, obwohl die Personen unterschieden sind, Vater, Sohn, Heiliger Geist, und auch die Gottheit des Heiligen Geistes. Und das ist zum Beispiel grundlegend wichtig, auch als Unterscheidung von vielen heutigen Sekten, dass Jesus wirklich auf die Seite Gottes gehört, des Vaters, und nicht auf die Seite der geschaffenen Wesen. Man kann sich so vorstellen, auf der einen Seite Gott, Vater, Sohn, Heiliger Geist als Gottheit, drei Personen in einem Wesen, auf der anderen Seite alle Geschöpfe, Engel, Menschen, Tiere, Pflanzen, Mineralien und so weiter. Aber wenn Jesus Mensch wird, dann ist es aus der Gnade Gottes heraus, dass er seinen Sohn sendet. Er entäußerte sich seines göttlichen Wesens, Philipper 2, und erniedrigte sich selbst. wahrer Mensch und wahrer Gott. Das war auch grundlegend gegen Irrlehren schon damals festgelegt worden, dass Jesus wirklicher, wahrer Mensch und wirklicher, wahrer Gott zugleich ist. Unvermischt und ungetrennt und wie das dann alles formuliert wurde. Es ist durchaus grundlegend, um einen Unterschied festzulegen gegen Irrlehren und Sekten, die das bestreiten wollen. Und wenn man Abstriche macht an der Göttlichkeit Jesu Christi, hat man auch nicht die wirkliche Erlösung. Deshalb ist das durchaus wichtig, was in diesen ganz frühen Bekenntnissen festgelegt war. Was sind eigentlich jetzt Freikirchen im Unterschied etwa zu Landeskirchen? Wir haben in Deutschland ja ein besonderes System, historisch gewachsen. Es waren ursprünglich die Fürsten, die Landeskirchen leiteten. Dann ist später das heutige Landeskirchensystem daraus entstanden. Das ist in anderen Ländern nicht so, zum Beispiel in den USA. In den USA sind alle Kirchen Freikirchen. Da gibt es überhaupt keine Staats- oder Landeskirchen. Ja, die größte Kirche sind dort zum Beispiel die Baptisten, die südlichen Baptisten, auch andere, gab es auch verschiedene Abspaltungen. Aber das ist eben was typisch Deutsches, der Unterschied zwischen Landeskirchen und Freikirchen. Gibt es nicht in allen Ländern. In Skandinavien, da gibt es etwa die Staatskirchen, die dann wiederum sehr stark mit dem Staat verkoppelt sind. In England noch schlimmer, anglikanische Kirche, da ist die Königin das Oberhaupt. Also eine absolute Verquickung von Staat und Kirche, was eben im Neuen Testament nicht der Fall ist. Man soll zwar der Obrigkeit gehorsam sein, soweit sie nicht gegen Gottes Gebote etwas beschließt und entscheidet, aber grundsätzlich ist die Gemeinde Jesus Christus unterstellt und nicht weltlichen Häuptern. Ja, das ist ganz klar im Neuen Testament. Nun jedenfalls, der Unterschied zwischen Kirchen und Freikirchen, etwa in Deutschland, ist so, dass Freikirchen keine Sekten sind, sondern sie unterscheiden sich dadurch, dass sie staatsunabhängig, also frei, ihre Versammlungen und ihre Existenzweise leben wollen. Es gibt natürlich auch Unterschiede bezüglich Struktur, Sakramentsverständnis und auf anderen Gebieten, aber der Begriff Freikirche im Unterschied zur Landeskirche kommt von der organisatorischen Unabhängigkeit und Freiheit der Kirchengebilde her. Was zählt zum Beispiel zu Freikirchen, also nicht zu Sekten in Deutschland, Europa, zum Beispiel Methodisten, Baptisten, Brüdergemeinden, Mennoniten, freie evangelische Gemeinden, aber auch Abtrennungen von den ehemaligen lutherischen und reformierten Staatskirchen zählen hier auch als Freikirchen, obwohl sie zum Beispiel ein völlig anderes Verständnis von Taufe und Abendmahl haben als Baptisten, Mennoniten und andere. Zum Beispiel auch die selbstständige evangelisch-lutherische Kirche zählt bei uns als Freikirche, die die Union mit der reformierten Kirche damals nicht mitgemacht hat, 1817. Dann hat sie selbstständig gemacht, also lutherischer als die lutherische Kirche, die selbstständigen Lutheraner. Und dann gibt es auch auf reformierter Seite die evangelisch-altreformierte Kirche, die auch sagen, wir machen keine Union mit den Lutheranern oder anderen. Dann gibt es natürlich auch die Unionskirchen, etwa in Baden, wo ich herkomme, wo dann lutherische und reformierte Bekenntnisse miteinander verbunden wurden in einem Bekenntniswerk. Wir wissen ja, in Landeskirchen gibt es also verschieden geprägte lutherische, reformierte und unierte Landeskirchen im landeskirchlichen System. Nun aber nochmal zurück, also ich wollte nur sagen, dass eben Freikirchen keine Sekten sind. Sekte muss eben anders definiert werden als durch den Grad der Freiwilligkeit oder Unabhängigkeit. Über Lehrfragen im Einzelnen kann man natürlich dann diskutieren zwischen Landes- und Freikirchen. Aber was sind nun Sekten? Sekten selber, die verderblich sind, wie wir auch im Wort Gottes gehört haben, weil sie wirklich massive Irrlehren vertreten. Nun, es gab natürlich im Lauf der Kirchengeschichte unterschiedliche Sektendefinitionen, also Bestimmungen. Vielleicht mal interessant, 1877, der Tübinger evangelische Theologe Christian Palmer unterschied Kirche und Sekte folgendermaßen. Ihr könnt selber prüfen, ob das jetzt haltbar ist. Der sagte einfach, juristisch ist jede Gemeinschaft eine Sekte, wenn sie sich von der herrschenden, vom Staat anerkannten Kirche trennt. Punktum. Ja, also dieses Obrigkeitsdenken war damals sehr stark. Es gibt nur die eine Staatskirche, Rom würde sagen, nur die römische Kirche. Und alles, was sich trennt, ist halt Sekteabspaltung. Das ist sehr einfach, aber rein soziologisch, also gesellschaftswissenschaftlich bestimmt. Nicht biblisch, ich komme noch darauf zurück. Dann der Soziologe Max Weber hat es schon zutreffender definiert nach dem Grad der Freiwilligkeit. Allerdings hat er damit den Unterschied zwischen Freikirchen und Sekten eben gerade nicht gewahrt. Er hat gesagt, was freiwillig ist, was nicht von oben verordnet ist, das ist halt Sekte. Heute würde man sagen Freikirche, ja, wichtiger Unterschied. Ernst Troeltsch, er war Theologe und kam dann vom Glauben weg, wurde dann Philosoph. Der hat folgende Definition gebracht. Allerdings für Sekte, und das würde aber heute, würden wir es auf pietistische Gemeinschaften so definieren. Ja. Der hat so gesagt, dass eine Sekte sei. Man muss mal hören. Ernst Troeltsch sagt, die Sekte ist die freie Vereinigung strenger und bewusster Christen, die als wahrhaft Wiedergeborene zusammentreten, von der Welt sich scheiden, auf kleine Kreise beschränkt bleiben, statt der Gnade das Gesetz betonen und so weiter. Ja, das ist natürlich manches hier durch richtig, aber er hat die Wiedergeborenen praktisch als Sektierer eingestuft, von seinem liberalen Standpunkt her. Das können wir so natürlich von der Bibel nicht sehen, sondern die Wiedergeborenen sind natürlich die Gläubigen in allen Denominationen. Nun, nach dem Zweiten Weltkrieg wurden die Sektenbestimmungen etwas ausgewogener. Der bekannte Autor des Buches Seergrübler Enthusiasten, kennen vielleicht manche, Kurt Hutten, er hat gesagt, dass Sekten sich durch ein innerliches Winkeldasein auszeichnen, eine rechthaberische Haltung hätten, sich scheiden von allen anderen christlichen Richtungen und so weiter. Da ist durchaus was dran, wenn es Gruppierungen gibt, die sagen, nur wir haben die Fülle des Heils, nur wir haben den richtigen Heilsweg, dann geht es eben sehr stark schon in sektierische oder ist schon dieses stolze, anmaßende, elitäre Denken, das sich von anderen Christen abgrenzt. Dann kam in den 70er und 80er Jahren der Einbruch auch fernöstlicher Kulte in das ehemals christliche Abendland. Und seither unterscheidet man jetzt folgende Formen von Sekten. Etwa auch bei der Evangelischen Zentralstelle für Weltanschauungsfragen. Da kommen jetzt schon einige Beispiele. A, die klassischen christlichen Sekten oder sich christlich nennenden. Das sind natürlich die Zeugen Jehovas, die Neuapostolischen, die Mormonen, christliche Wissenschaft und so weiter. Aber schon bei der christlichen Wissenschaft muss man sagen, das ist eher hinduistisches Denken. Ihr könnt gerne noch dazu Fragen stellen, zur Vertiefung nachher. Ich kann nur Stichworte jetzt sagen. Oder auch die Mormonen, das ist an sich Polytheismus, viel Götterglaube. Hat nichts mit christlichem Glauben zu tun. Aber sie werden so dem christlichen Sektenspektrum zugeordnet. Es gibt also immer wieder Mischformen mit christlichen und nichtchristlichen Elementen bei Sekten. Dann die Hindu-Sekten. Hare Krishna, Ananda Marga, Transzendentale Meditation, Divine Light Mission, Bhagwan und so weiter, die sich auch wieder unterscheiden, aber doch einen hinduistischen Hintergrund haben mit ihrem Götzendienst. Dann buddhistische Sekten, Dalai Lama ist ja auch sehr aktiv, immer wieder im Abendland jetzt. Verschiedene Schulen des Zen-Buddhismus, besonders in jeder Großstadt zu finden heute schon. Dann Psychosekten, also mit psychologischer Versklavung des Menschen, Gehirnwäsche, etwa Scientology, die gehen ja dann durch die Straßen und machen Fragebogen den Leuten und wollen ihnen einreden, dass sie alle psychisch krank sind, dass nur bei ihnen die wirkliche Heilung bekommen. Also jeder, der diesen Test macht, wird Defizite gesagt bekommen, die er nur durch teure Kurse bei den Scientologen geheilt bekommen kann, angeblich. Aber auch das Erhard-Seminar-Training, die aktionsanalytische Organisation und viele andere Psychokulte. Dann religionsvermischende Sekten, man spricht auch von synkretistischen Sekten, wie etwa die Vereinigungskirche San Myung-Moons, eines falschen Christus, oder die Bahai-Religion, die geradezu eine endzeitliche Vermischungsreligion ist. Bahai, der Bab der Gründer, die sagten, dass nun alle Religionen Wege zu Gott sind, so wie man es heute ja überall schon hört jetzt auch, und dass eben Mose und Zarathustra und Buddha und Jesus und Mohammed und so weiter, das seien alles Religionsstifter, die Vorläufer seien dieses Baha'u'llah, der dann gekommen sei. Also wird alles schön eingeordnet in dieses religiöse Pantheon, in diesen Gemischtwarenladen, kann man auch sagen. Klare Übertretung des ersten Gebots der Bibel, ja. Nur ein Gott, der wahre Gott, ist der wirkliche Gott. Dann gibt es auch politische Sekten. wie die Europäische Arbeiterpartei, verschiedene NS- und K-Gruppen, also nazistische und kommunistische Gruppen, die auch sektierisches Denken entwickelt haben, die Esoterische Union, die Violetten nennen sich jetzt, die auch bei verschiedenen Wahlen schon angetreten sind, wo dann alles durch Geistheilung, auch die Gesellschaft transformiert wird, durch Geistheilung, ja, auch sektierisches Denken. Und dann gibt es die Neuoffenbarungs- und spiritistischen Sekten mit spiritistischen Medien, die also direkt in Kontakt mit Geistern stehen, letztendlich mit dämonischen, satanischen Mächten, etwa Universelles Leben, Gabriele Wittig in Würzburg ist das, mit ihren Anhängern, früher hieß es Heimholungswerk, dann Fiat Lux von Uriella, nicht, die ja ihr Badewasser an die Leute verkauft, als Heilwasser, wo sie drin gebadet hat vorher. Glauben die, dass das magische Kräfte hat? Gehe ich lieber ins Radonbad, in Schlema habe ich mehr davon. Und dann gibt es die geistige Loge Zürich, ja, und solche spiritistischen Sekten, die natürlich sehr gefährlich sind, weil man dann besessen werden kann, wenn die Leute einem die Hand auflegen. Und dann gibt es natürlich die harten satanistischen Kulte und Sekten, da möchte ich jetzt nicht viel drüber sagen, das ist auch zu unangenehm, über diese Dinge ins Detail zu gehen. Und dann gibt es die New Age Sekten und Kulte, das Zeitalter des Wassermanns, was heute sehr viel Einfluss hat. Man muss nur in eine Buchhandlung gehen und sieht die Esoterikabteilung, die ja nicht unter dem Thema Verführung läuft, sondern als Lebenshilfe. Esoterik als Lebenshilfe. Das ist heute so das Motto. Nicht? Man will den Leuten helfen. Man kann auch Heilung bekommen unter Umständen durch diese Mächte, aber um den Preis der Seele. Ja. Es ist sehr gefährlich, sich darauf einzulassen. Und dann gibt's noch die esoterischen, also okkulten Vereinigungen mit mehr oder weniger sektenförmigen Ausformungen, wie etwa die Theosophische Gesellschaft von Helena Blavatsky. Und damit habe ich mich 8 Jahre intensiv beschäftigt durch meine Doktorarbeit, die Anthroposophische Gesellschaft des Rudolf Steiner und seiner Anhänger, woraus dann ja Waldorfschulen, Veleda-Medizin, Demeter-Landwirtschaft und all diese dunklen Früchte entstanden sind. Steiner selber war ja ein Hellseher, ein Medium, der diese ganzen Visionen empfangen hat aus der Geisterwelt, die er dann seinen Anhängern vermittelt in über 300 Schriften, die mit seinen Vorträgen und so weiter.
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3: Veröffentlicht wurden. Das war schon mal ein kurzer Überblick über die Kategorien von Sekten, verschiedene Arten. Es gibt natürlich noch viel mehr, Tausende. Dieses Schema ist nicht starr, sondern fließend. Viele Sekten sind mehreren Kategorien gleichzeitig zuzuordnen. Das möchte ich nur erwähnen. Nun aber ist die Frage, es gibt ja auch im christlichen Bereich Dinge, die schwerer zu durchschauen sind, wo auch Menschen versklavt werden, irgendeinem Guru folgen, wo sie durch Gehirnwäsche ihre Familien und alles verlassen müssen, nur noch diese Gruppierung da gar nicht mehr heraus können. Wir kennen ja solche Entwicklungen. Auch das ist natürlich sektiererisch. Und die Frage ist, woran können wir das unterscheiden, was jetzt noch eine gesunde oder halbwegs gesunde Gemeinde oder auch Freikirche ist oder was schon eine Sekte ist? Nicht? Woran kann man das unterscheiden? Diese Maßstäbe sind ja wichtig. Man hat gesagt, die reformatorischen Bekenntnisse, allerdings, das fand ich gut, die Reformatoren selber haben gesagt, dass die Bekenntnisse, die sie verfasst haben, niemals die absolute Basis sein dürfen, sondern auch diese Bekenntnisse wieder geprüft werden müssen anhand der Heiligen Schrift. Und dann kommen wir jetzt endlich zum Ergebnis, der einzige Prüfstein ist und bleibt die Heilige Schrift. Bekenntnisse können manches verklären, aber sie sind auch immer wieder zu hinterfragen, anhand der Heiligen Schrift. Um ein Beispiel zu nennen, es fehlt in der Augsburger Konfession die eschatologische Sicht, etwa auch über das tausendjährige Reich, was ja die pietistischen Väter, Spener und so weiter, wieder ganz neu entdeckt haben. Das fehlt einfach, es wird einfach ausgelassen und die werden dann verurteilt, die daran glauben, dass Offenbarung 20 Realität ist oder Jesaja 2 und die ganzen Stellen. Aber ich sage immer, ich kann es nicht einfach weglassen, bloß weil es schon missbraucht wurde in der Kirchengeschichte, vielfach missbraucht. Diese Bibelstellen, etwa auch von Hitler mit seinem sogenannten tausendjährigen Reich. Das nur nebenbei als Beispiel erwähnt. Die Heilige Schrift ist der Maßstab. Und deshalb möchte ich jetzt im Unterschied zu Trölsch und anderen folgende Sektendefinition, also Bestimmung, geben. Man kann aus christlicher Sicht alle religiösen Gruppen als Sekten bezeichnen, die den Hauptlehren, den klaren Lehren, kann man auch sagen, des Alten und Neuen Testaments widersprechen und stattdessen eigene Lehrsysteme entwickelt haben. Das ist also ein streng biblisch-theologischer Maßstab. Nicht soziologisch, nicht politisch, nicht psychologisch, das kann auch eine Rolle spielen, schließe ich nicht aus. Aber entscheidend ist der biblisch-theologische Maßstab, nichts anderes. Und deshalb, liebe Freunde, entscheidet sich die Größe, ob man es eine Sekte ist oder nicht, entscheidet sich die Frage, so wollte ich sagen, ob es eine Sekte ist oder nicht, nicht allein an der Größe, dass man sagt, das was Großes ist Kirche, was Kleines ist Sekte, sondern es entscheidet sich allein anhand der Heiligen Schrift. Um das mal offen zu sagen, es gibt ja die Ansicht in unseren Kreisen, die ich auch teile, dass die allergrößte Kirche auf der Erde viele sektierische Züge trägt. Welche ist das? Die römisch-katholische. Ich habe ja schon letzten Abend einiges gesagt. Da sind viele Lehren hinzugekommen. Es gibt auch christliche Elemente, natürlich. Aber Lehren hinzugekommen, die aus dem Heidentum stammen. Ja. Allein der ganze Marienkult, die Reliquienverehrung, Heiligenverehrung, auch das, wie das Papsttum heute bestimmt wird. Das sind Lehren, die zusätzlich zur Bibel kommen. Nur die Größe dieser Kirche verhindert, dass man sie als Sekte einstuft, aus evangelischer Sicht. Und natürlich, dass man sagt, man kommt daher, aber es gab immer schon neben der katholischen Kirche unabhängige Bewegungen, wie die Waldenser zum Beispiel, die Hugenotten, die streng verfolgt wurden von Rom. Viele Tausende, Millionen Märtyrer in dieser Zeit. Ja. Was war da jetzt Kirche, was war Sekte im Mittelalter? Die Waldenser, waren die Sekte oder haben die biblische Wahrheit neu ans Licht gehoben? Ihr versteht, ja? Es entscheidet sich nicht einfach an der Größe einer Gruppierung, sondern an der Wahrheitsfrage. Die Wahrheitsfrage ist entscheidend und die kann nur entschieden werden anhand der Heiligen Schrift. Und deshalb bin ich so dankbar, dass wir diesen Maßstab haben dürfen. Aber wie ist die Schrift zu lesen? Bevor ich da noch auf einzelne Sekten eingehe, möchte ich wichtige Kriterien für die Auslegung der Schrift nennen. Denn Sekten entstehen praktisch immer daran, dass man Schriftstellen falsch auslegt. Versteht ihr? Es wird dann das, was wörtlich zu nehmen ist, symbolisch gedeutet. Und das, was symbolisch zu nehmen ist, vom Zusammenhang her wird das ja klar, das wird dann wörtlich gedeutet. Da möchte ich einige Beispiele auch bringen. Und zwar ist Folgendes, dass Sekten eben die Schrift wie einen Steinbruch missbrauchen, aus dem sie das gerade heraussuchen, was in ihr Lehrsystem passt. Aber so dürfen wir mit der Bibel nicht umgehen, sondern wir sollen uns von der Bibel hinterfragen lassen in unserem Denken, in unseren Lehrtraditionen. Immer wieder fragen, lässt sich das biblisch eindeutig begründen oder nicht? Das gilt auch für evangelische Christen, gilt auch für Freikirchen, das gilt für jeden von uns. Ich habe auch schon mehrfach in meinem Glaubensleben, das jetzt schon über 30 Jahre beträgt, schon mehrfach meine Meinungen revidieren müssen, weil ich durch die Heilige Schrift überführt wurde. Durch Erkenntnisse, wo Bibelstellen ganz klar gesagt haben, aber so wie du bisher gedacht hast, das war nicht richtig. Ich war zum Beispiel auch schon mal in der katholischen Kirche, bin da so geboren gewesen sozusagen, hineingetauft. Bis zum 18. Lebensjahr war ich ja katholisch, bin dann aber aufgrund der Schrifterkenntnis, ich sage es so frei jetzt unter uns, dann ausgetreten. Und so lernen wir auch hinzu, wenn wir die Bibel studieren. Aber man darf eben keine Stellen aus dem Zusammenhang reißen. Man muss immer sehen, was ist der Kontext. Sonst kommt man zum Beispiel zu solchen Lehren, ich sage mal ein krasses Beispiel, dass man jetzt hier einen Altar bauen müsste und Tieropfer ausführen, weil das im dritten Buch Mose steht. Du sollst Böcke und Schafe opfern. Gilt das für uns heute noch? Nein. Und warum nicht? Weil wir heilsgeschichtlich die Bibel verstehen müssen. Vom Alten zum Neuen Bund. Das Opfer von Böcken und Stieren kann den Menschen nicht erlösen. Das war nur eine Vorschattung, eine Vorbereitung auf das gültige, das einzig gültige Opfer unseres Herrn Jesus Christus am Kreuz. Deshalb, es könnte jetzt eine Opfersekte entstehen, die sagt, wir führen wieder Tieropfer des Alten Testaments ein. Da muss ich sagen, dann lest mal den Hebräerbrief im Neuen Testament, der sagt, dass das im Alten Bund in Ordnung war, es hat Gott angeordnet, aber im Neuen Bund, wo wir jetzt leben, heilsgeschichtlich, kann das nicht wieder eingeführt werden. Es ist wichtig, dass wir das verstehen. Das wird nämlich jetzt aktuell, wenn wir die Sabbatfrage auch betrachten, Adventisten betonen das ja sehr stark. Nicht? Die sagen ja, die 10 Gebote werden heute nicht gehalten von der Christenheit, weil das Gebot, du sollst den Sabbat heiligen, nicht eingehalten ist. Unseren Sonntag erkennen die nicht an. Die sagen, der Sabbat, das ist, muss der Samstag sein, der 7. Tag der Woche. Ist das so biblisch? Wir müssen zur Urgemeinde schauen, wie die es getan hat. Nicht bei den Juden, die halten ja heute auch noch den Sabbat, ist klar, weil sie Jesus als Messias nicht erkannt haben. Aber in der Urgemeinde war es so, erstens, dass sie sich an jedem Tag versammeln konnte, an jedem Tag heißt es. Und es wird auch gewarnt, einen Tag höher zu halten als die andere, etwa im Kolosserbrief, im Galaterbrief, grundsätzlich gesagt. Aber dann war die Urgemeinde zur Zeit Jesu und der Apostel und nach der Himmelfahrt Jesu versammelt, immer wieder zu sehen am ersten Tag der Woche, weil das der Auferstehungstag ist. Im Russischen Воскресенье, Auferstehungstag heißt der Sonntag. Bei uns natürlich Sonnentag, Sonnengott und diese Assoziation, aber im Russischen Auferstehungstag, im Spanischen Domingo, der Herrentag, ja, der Tag des Herrn. Und deshalb im neuen Bund, in dem wir jetzt leben, halten wir nicht mehr den alttestamentlichen Sabbat, sondern für uns ist der Ruhetag oder Feiertag eben der Tag der Auferstehung des Herrn, wo wir erinnert werden an seinen Sieg über den Tod. Deshalb hat sich das eben heilsgeschichtlich entwickelt. Aber es ist wichtig, dass wir einen Ruhetag halten. Nicht? Gott hat es nicht ohne Grund in die Schöpfung hineingelegt. Also, ich wollte damit sagen, die Bibel durchaus wörtlich, aber im heilsgeschichtlichen Verlauf sehen. Das ist nicht immer so einfach. Aber wir können es verstehen, wenn wir das Alte Testament vom Neuen Testament her lesen. Natürlich auch das Neue vom Alten, das gehört untrennbar zusammen. Aber wir stehen jetzt nicht im Alten Bund, sondern im Neuen Bund Jesu Christi. Wir führen auch keine Eroberungskriege mehr in Israel, wie das Josua gemacht hat damals. Das war heilsgeschichtlich damals von Gott so angeordnet. Sondern wir stehen jetzt im Zeitalter der Feindesliebe. wo wir auch die andere Wange hinhalten sollen, wenn es um unser privates Leben als Christen geht. Im Staat ist was anderes, da gilt Römer 13, dass die Obrigkeit das Schwert nicht umsonst führt. Also ihr seht, deshalb die gesamte Bibel im Zusammenhang verstehen, nicht Stellen herausreißen. Sonst könnte jemand sagen, das Schwert

In Matthäus 7 und Matthäus 24, wir brauchen es nicht aufschlagen, warnt der Herr Jesus seine Jünger, also auch uns, vor falschen Christusen und falschen Propheten, die sogar zum Teil große Zeichen und Wunder tun. Ich habe es gestern schon erwähnt in Sosa. Und deshalb nochmal die Kennzeichen, um falsche Christusse und falsche Propheten zu durchschauen. Falsche Christusse ist ja einfacher zu durchschauen, denn jeder, der heute hier geboren ist und herangewachsen und sagt, er sei Christus, ist ein falscher Christus. Weil der Herr Christus wiederkommt auf den Wolken des Himmels. Eindeutig in Matthäus 24. Also wenn jetzt ein Ivo Sasek, wenn jetzt ein Sun Myung-Moon, wenn jetzt ein New Age Christus, Krishnamurti oder wer auch immer auftritt oder aufgetreten ist, manche sind ja schon tot, und sagen, ich bin Christus, kann man sagen, du bist nicht Christus, du bist ein Betrüger. Ja. Weil Christus auf den Wolken des Himmels kommt. Keiner von diesen kann das tun oder hat es getan. Dann ein weiteres Kennzeichen, falsche Propheten. Das ist schwieriger, weil da gibt es natürlich, es gab immer echte und falsche Propheten in der Geschichte. Und grundsätzlich gilt heute, dass wir keine neuen Propheten brauchen, weil wir ja alles vollkommen jetzt im Wort Gottes geoffenbart haben, von der Weltschöpfung bis zur Weltvollendung. Wir brauchen Prophetie nur in Form der Überführung des menschlichen Herzens von der Sünde. Das ist heutige Prophetie, die notwendig ist, dass Menschen zur Buße kommen. Aber nicht durch hellseherische Ansprüche, dass man da jetzt jedem da sagt, du hast das getan, so von der Kanzel, wie es ja in manchen Kreisen ist, sondern es geht darum, dass in der Predigt Gott durch seinen Geist zu den Herzen spricht und jeden einzelnen Hörer von seiner Schuld überführt. Das ist biblische Prophetie für die Endzeit. Und was Zukunftsprophetie angeht, das haben wir ja alles geoffenbart, bis zum neuen himmlischen Jerusalem. Das ist ja alles schon geschrieben. Wenn sich manche heute wichtig machen und da noch Zusatzoffenbarungen bringen, muss man da sehr genau und kritisch prüfen. Ja, was tun falsche Propheten und ihr Lehrer? Sie fügen zur Bibel etwas hinzu oder nehmen etwas davon weg. Da warnt uns die Bibel ganz klar, vor allem am Ende der Heiligen Schrift selber. Sie erfinden Lehren, die im Widerspruch stehen, zum eindeutigen Wortsinn, zum wörtlichen Sinn und Gesamtzusammenhang der Bibel. Denn in den entscheidenden Lehraussagen ist die Bibel klar, da gibt es nichts zu deuteln. Gottheit Jesu Christi, Erlösung allein durch Jesu Blut, keine anderen Götter neben Gott, Rechtfertigung allein aus Gnaden, die guten Werke als Früchte des Glaubens, das sind ganz klare biblische Lehren. Und wenn da irgendwas verändert wird, dann weiß man schon, das Zentrum wird verrückt. Es werden Dinge hineingebracht in die Bibel, die nicht heilsbringend sind. Deshalb übergehen Sektierer die zentralen Wahrheiten des christlichen Glaubens und verleugnen vor allem unseren Herrn Jesus Christus und sein Werk. Vor allem, dass er Gottes Sohn sei, wird immer wieder angegriffen von Sekten. Es wird auch in Frage gestellt, dass er wirklich Mensch wurde, bei den gnostischen Sekten vor allem, da bleibt er irgendwo als Geistwesen schwebend über der Erde. Sein Sühneopfer am Kreuz wird verwässert, also relativiert, nicht wirklich ernst genommen, deshalb muss man Zusatzleistungen erbringen. Seine leibliche Auferstehung wird in Frage gestellt. Ich werde nachher ja noch Beispiele bringen. Dann sind die verführenden Aussagen, eine Mischung aus Wahrheit und Lüge, immer auch ein Körnchen Wahrheit, aber dann sehr viel Lüge. Deshalb ist klar, man findet in jeder Sekte auch wahre Dinge. Auch begründete Kritik an Kirchen und Freikirchen bringen Sekten auch, aber dann kommt der Pferdefuß hinterher, wo sie die Leute packen und abziehen vom Wort Gottes. Auch die Zeugen Jehovas in ihrer Kritik an kirchlichen Missständen, das ist durchaus ernst zu nehmen, Homosegnung und so, kommt in den Schriften der Zeugen Jehovas heute, auch bei den Moslems, ja, haben sie natürlich recht in der Kritik, aber was sie dann selber lehren, ist genauso falsch und verderblich. Nicht, dass Jesus nicht Gott sei, dass er nur ein Erzengel Michael sei oder bei den Moslems nur ein Prophet und nicht uns erlösen könne. Das sind dann verderbliche, wirklich seelenverderbende Aussagen. Wahrheit und Lüge vermischt. Dann werden auch Zukunftsvoraussagen gemacht, die mit göttlichem Offenbarungsanspruch vorgetragen werden. Ich, der Herr, sage euch, stehen manchmal Leute auf, auch in extrem charismatischen Kreisen, und sagen dann, der Herr spricht jetzt direkt durch mich zu euch. Also in dem Sinn, sie haben eine direkte Inspiration bekommen,

0: Mit diesen Ich, der Herr sage euch Aussagen, muss man sehr vorsichtig sein. Es ist oft auch Stolz und ein falscher Geist, der dann sprechen kann. Der Herr spricht natürlich auch heute, aber durch sein Wort, was in der Predigt durch Leitung seines Geistes ausgelegt wird. Und wir wollen uns demütig unterordnen, aber auch korrigieren lassen. Prediger sind nicht unfehlbar. Auch der Papst nicht. Ja, also da sollen wir die Geister prüfen, ob sie von Gott sind in allem. Und dann sind natürlich die Versprechungen mit schönen Worten verpackt. Da wird nicht jetzt hässlich direkt gesagt, ja, folge mir nach, dann kommst du in die Hölle. Das sagen sie natürlich nicht, sondern jeder wird sozusagen in irgendeine Form des Himmels hinein vertröstet durch Sektierer. Es sind immer schöne Worte und Frieden und Harmonie und wunderbar alles, aber dahinter ist der krasse Unglaube, weg von Jesus und seinem Heilswerk. So locken sie die Menschen weg vom Heil. Ein falsches Evangelium von Frieden, Liebe, Harmonie, Einheit, Toleranz, manchmal aber auch falsche und übertriebene Darstellungen von Gottes Gericht. So auch bei den Zeugen Jehovas speziell, wo diese Dinge oft sehr blutig ausgemalt werden. Viele Sekten verkünden auch einen falschen Freiheitsbegriff. Das geht so bis zu den Children of God, die dann sogar sexuelle Unmoral als geistlich hinstellen und Flirty Fishing, ich weiß nicht, ob ihr die Sachen schon gehört habt, wo dann vor allem Frauen angesetzt werden auf Männer, damit sie verführt werden und dann in die Sekte hinein. Und solche Dinge sind natürlich ganz üble Methoden. Es gibt auch polygamistische Sekten, wo es dann nur darum geht, einen Harem um sich zu scharen, bei vielen Sektierern, wo dann das Fleisch voll sein Gesicht offenbart. Das ist natürlich relativ leicht zu durchschauen für jeden, der die Bibel kennt. Und er weiß, dass das nicht der Geist Gottes ist. Ein falscher Freiheitsbegriff. Oftmals ein unmoralisches Leben und viele werden verführt auch zur Unzucht. Es gibt aber auch asketische Sekten, die das Gegenteil verkündigen, übertriebene Enthaltsamkeit, dass die Ehe vom Teufel sei, dass man Speisen meiden müsse, gewisse Speisen. Der Herr Jesus hat aber gesagt im Neuen Bund, dass nicht das, was durch den Mund hineingeht, den Menschen unrein macht, sondern das, was aus dem Herzen kommt und dann durch den Mund und durch die Taten herausgeht. Es ist viel wichtiger als die Speisegebote des alten Bundes. Es gibt Ausnahmen in Apostelgeschichte 15, dass wir kein Blut und kein Ersticktes essen sollen. Da versuche ich mir auch dran zu halten. Aber wir wollen entscheidend darauf achten, was aus unserem Herzen kommt. Da ist die Sünde massiv, nicht die äußeren Dinge so entscheidend. Wobei natürlich das Äußere auch ein Abbild des inneren Wesens ist. Auch wieder, ein Christ wird nicht sich so weltlich benehmen wie ein Weltmensch, hoffe ich doch. Ja? Sonst kann man ja keinen Unterschied mehr erkennen. Und wird man sehr schnell als Heuchler eingestuft. Wohl auch zu Recht, wenn da kein Unterschied zu sehen ist zwischen denen, die in der Gemeinde sind und denen, die in der Welt sind. Sektierer suchen auch sehr oft Geld und Ehre bei Menschen statt bei Gott. Es geht sehr oft um den Geldbeutel ihrer Anhänger. Und das ist auch an sich leicht zu durchschauen, aber viele durchschauen es erst, wenn es zu spät ist, wenn sie schon betrogen sind. Und deshalb wird ihretwegen die christliche Wahrheit oftmals dann verlästert. Sektierer sind im Grunde, auch wenn sie fromme Worte auf den Lippen tragen, irdisch gesinnt und haben den Geist Gottes nicht. Es ist ihr eigenes Fleisch, es ist ihr eigenes angemaßtes Erkenntnisstreben, das aber nicht an der Bibel wirklich sich orientiert, sondern davon abweicht. Und dabei behaupten sie, sie hätten höhere Erkenntnisse als die Christen. Ich denke jetzt an die ganzen gnostischen, also erkenntnismäßigen Sekten, die sagen, ihr habt nur den Glauben, wir haben die Erkenntnis. Vorsicht, ja, Vorsicht. Gerade in der Anthroposophie ist das festzustellen. Die blicken so mitleidig lächelnd auf uns Gläubige herab. Ihr seid Pistiker, nur Gläubige. Wir sind Gnostiker, Erkennende. Wir haben Einblick in die tiefsten Geheimnisse Gottes. Aber was passiert? Sie gehen über die Bibel hinaus und haben eigene Inspirationen, die sie dann über Gottes Wort stellen. Und damit verführen sie ihre Anhänger und sind selber auch verführt. Ja, und vieles weitere könnten wir hier nennen. Ich nenne jetzt nochmal einige Sekten. Ich sage mal Namen, machen wir mal zur Auflockerung ein Ratespiel. Ich sage einen Namen und Wer es weiß, meldet sich und sagt, welche Sekte dazu gehört. Joseph Smith. Ah, sehr gut. Mary Baker Eddy.
1: Christliche Wissenschaft.
0: Ja, aber nicht immer der gleiche. Er weiß es bestimmt. Aber ist gut. Wusste sonst noch jemand? Christliche Wissenschaft. Christian Science. Baha'u'llah. Schon schwieriger. Ich habe es vorhin erwähnt. Es ist der Test, ob ihr aufgepasst habt. Baha'i-Religion, genau. Charles Taze Russell. Zeugen Jehovas. Rudolf Steiner. Anthroposophie. Und wie heißt die Sekte, die davon sich ableitet? Schon schwierigere Frage. Christengemeinschaft. Hat nichts mit der Gemeinschaft hier zu tun. Ist auch nicht christlich, ist gnostisch, heidnisch im Grunde. Gabriele Wittig. Würzburg, ja, universelles Leben. Edgar Cayce, spiritistische Sekte. Jakob Lorbeer, Lorbeerianer. Lorenzianer, ja, gibt es ja vieles, auch hier in Sachsen. Ich kenne auch nicht alle Sekten, aber wenn ihr noch Fragen zu irgendwelchen habt, schreibt es euch auf und könnt nachher nochmal Fragen stellen, auch öffentlich. Ich will jetzt aber dazu noch etwas sagen zu den genannten Personen. Joseph Smith, die Mormonen. Möchte er da noch vertiefen, Zeugen Jehovas, Neuapostolische? Da hinten sind keine Uhren, bei mir schon 16:30, aber bei mir geht's vor, gell? Ihr müsst sagen, wie viel Zeit noch. Also Joseph Smith, Begründer der Mormonen. Wie entstand das Ganze? Er lebt in den USA, war früher ein Gauner. Er hatte dann eine Idee, wie er viel Geld machen kann. Und dann schreibt er, dass ihm ein Engel erschienen sei. Und der habe gesagt, er soll zu dem Hügel Cumorah gehen, da findet er goldene Platten. Und die hat er dann angeblich dort gefunden und da hat er eine Prophetenbrille sogar gefunden, durch die er diese geheime Schrift lesen konnte und hat es dann einem Sekretär diktiert. Nur seltsamerweise sind diese goldenen Platten dann verschwunden, wurden durch diesen Engel wieder abgeholt. Und deshalb sagt er, einige Zeugen hätten sie gesehen. Von diesen Zeugen sind aber nachher einige umgefallen, haben gesagt, das hat nicht gestimmt. Einige, die alle miteinander verwandt waren, haben weiterhin beschworen, er ist der Prophet, der diese Schrift gelesen hat. Und so ist das Buch Mormon entstanden. Man hat aber festgestellt, dass vieles davon abgeschrieben ist, aus einem Science-Fiction-Roman von einem Herrn Spalding, ja, der schon vorher geschrieben war. Übrigens auch wie bei Rudolf Steiner. Er hat abgeschrieben seine Akasha-Chronik von Scott Elliott und anderen Science-Fiction-Autoren. Ich habe das in meiner Doktorarbeit rausgefunden. Also interessant, wie da Leute betrogen werden mit reinen Fantasiegemälden. Jesus sei in Amerika gewesen und erschienen dann und hätte dort auch nochmal die Bergpredigt und alles gehalten. Also eine typisch amerikanische Religion. Es wird gelehrt, Jesus und Gott, das seien nur aufgestiegene Menschen. Und auch wir können auf die Götterstufe emporgehen. Ja. Es ist eine polytheistische, also viel Götterei-Religion. Hat mit christlich überhaupt nichts zu tun. Ist also reinstes Heidentum, das Mormonentum, auch wenn es sich christlich nennt. Jesus ist nur ein aufgestiegener Mensch und auch Gott Vater auf einer noch höheren Stufe und wir entwickeln uns auch höher. Das Ganze ist ein evolutionäres Geschehen der Höherentwicklung. Das ist ungeheuerlich, aber sowas lehren die. Mary Baker Eddy, christliche Wissenschaft. Einer meiner früheren Schullehrer ist da reingerutscht, deshalb kenne ich es ziemlich gut. Die sagt, ich vereinfache natürlich jetzt aus Zeitgründen, dass alles Illusion ist, also Einbildung. Krankheit ist Illusion, Sünde und auch der Tod bilden wir uns alles nur ein. Die Wirklichkeit der Welt und des Menschen heißt Vollkommenheit. Und das ist das hinduistische Denken von der Maya oder Maja, Illusion. Nicht? Unser Leben hier ist nur ein Schein, eine Scheinwelt. Das Wirkliche ist die Auflösung hinein ins Brahman, in das Alleine. So ähnlich auch bei der christlichen Wissenschaft. Das natürlich widerspricht völlig der Bibel, wo gesagt wird, das Wort wurde Fleisch. Gott kam in diese Welt in seinem Sohn, und um sie zu erlösen. Ja, also das muss ich jetzt nicht weiter ausführen. Dann Baha'u'llah, habe ich schon genannt, Baha'i-Religion, Vermischung der Religionen. Rudolf Steiner, Hellseher in den höheren Welten. Gabriele Wittig, eine Spiritistin, die früher mit Geistern schon Kontakt hatte und plötzlich hatte sie die Idee, zu behaupten, dass jetzt Christus durch sie spräche. Sie würde jetzt die Neuoffenbarung bringen. Sie lehrt natürlich völlig unchristliche Lehren, die mit der Bibel in absolutem Widerspruch stehen. Zum Beispiel Reinkarnation, also Wiederverkörperung oder Geistheilung, Bewusstseinserweiterung, Astralkörper und all diese spiritistischen Dinge. Übrigens immer wieder der gleiche Geist im Hintergrund, dieser spiritistische, dämonische Geist. Und nun habe ich ja noch versprochen, zu den Zeugen Jehovas und Neuapostolischen etwas ausführlicher etwas zu sagen. Da habe ich mal extra noch einiges mitgenommen. Ich habe ja ein dickes Buch auch über Zeugen Jehovas geschrieben, habe es leider jetzt nicht dabei, aber in meinem Buchprospekt über 300 Seiten, wenn das ausführlich interessiert, der kann es dort nachlesen. Ich fasse nur einiges zusammen. Die Zeugen Jehovas hießen ja früher nicht so, erst seit 1931, als der Nachfolger von Russell, Rutherford, diesen Kongress in Columbus einberufen hat und die Zeugen Jehovas ausrief. Russell aber hat auch schon die Gottheit Jesu Christi geleugnet und hatte falsche Zukunftsvoraussagen gemacht. Er war ja abgespalten von den Adventisten und dadurch leugnet er auch die Weiterexistenz nach dem Tod. Es gibt also weder für Adventisten noch für Zeugen Jehovas eine Weiterexistenz der Ungläubigen nach dem Tod, sondern sie werden einfach ausgelöscht. Also die Hölle wird geleugnet, die ewige Verdammnis. Leider eben auch bei den Adventisten. Das ist das größte Problem dort, wie auch bei den Zeugen Jehovas, dass sie es einfach verharmlosen, ja, die Zukunft der Ungläubigen und dadurch die Menschen in einer falschen Sicherheit wiegen. Und Zeugen Jehovas haben viel mehr Ähnlichkeit mit Moslems als mit Christen, aus dem Grunde, weil sie im zentralen Punkt übereinstimmen mit ihnen, nämlich Jesus ist nicht Gott, Jesus ist nur ein Geschöpf, bei den Moslems eben der Prophet Isa und bei den Zeugen Jehovas der Erzengel Michael. Wenn ihr ins Gespräch mit ihnen kommt, dann fragt sie doch mal, für euch ist doch Jesus nur ein Erzengel Michael, da müssen sie es zugeben. Aber sie sagen immer, er sei Gottes Sohn für sie. Aber das sagen sie deshalb, weil Jesus für sie nur ein Sohn Gottes ist, neben den anderen Engeln. So werden die Leute verführt. Ja? Die Worte klingen ganz ähnlich und fromm und biblisch, aber sie meinen was völlig anderes damit. Jesus nicht als der einzigartige Sohn Gottes, eines Wesens mit dem Vater, sondern als ein Gottessohn wie die Engel, die sie als Gottessohn alle auf eine Linie ordnen. Jesus, der höchste der Engel, als Michael, ja, dieser Erzengel, das ist für sie Jesus. Aber es ist natürlich falsch. Jesus bedient sich der Engel, um zum Beispiel auch sein Gericht auszuführen in der Offenbarung. Aber er ist nicht identisch mit den Engeln. Gibt es da eine Bibelstelle, ich frage euch, wo sich das einfach widerlegen lässt, dass Jesus identisch sei mit den Engeln? Das ist nämlich der zentrale Punkt. Da gibt es eine Stelle in der Heiligen Schrift, wo das ganz klar unterschieden wird. Gerade als Warnung vor solchen Sekten. Ja, da brauche ich jetzt doch die Brille. Ja, genau. Das ist Hebräer 1. Da lese ich mal vor ab Vers 5. Denn zu welchem Engel hat Gott jemals gesagt, du bist mein Sohn, heute habe ich dich gezeugt. Und wiederum, ich werde sein Vater sein und er wird mein Sohn sein. Und wenn er den Erstgeborenen wieder einführt in die Welt, spricht er, und es sollen ihn alle Engel Gottes anbeten. Von den Engeln spricht er zwar, er macht seine Engel zu Winden und seine Diener zu Feuerflammen, aber von dem Sohn, Gott, dein Thron, währt von Ewigkeit zu Ewigkeit. Und das Zepter der Gerechtigkeit ist das Zepter deines Reiches. Das ist der Unterschied, nicht? Der Sohn.
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3: Ist Gott und ihn werden alle anbeten, genau wie den Vater. Gott auf dem Thron und das Lamm. Und das ist nicht vergleichbar mit Engeln, denn auch die Engel werden Gott anbeten und um den Thron Gottes und des Lammes sein. In Offenbarung ist immer der Vater und das Lamm, Jesus, zusammen auf dem Thron als Herrscher. Und dann heißt es in Vers 13, zu welchem Engel hat er jemals gesagt, setze dich zu meiner Rechten, bis ich deine Feinde zum Schemel deiner Füße lege? Sind sie, die Engel, nicht allesamt dienstbare Geister, ausgesandt zum Dienst um derer Willen, die das Heil ererben sollen? Also das ist entscheidend. Jesus ist eben kein Engel, sondern unendlich viel mehr, ganz auf der Seite Gottes, des Vaters stehend, als der Sohn. Um das zu illustrieren, mit einem menschlichen Vergleich, wenn Sie ein Kind bekommen, ist es ja auch ein Mensch und nicht ein Tier, oder? Wir glauben ja nicht an die Evolutionslehre, hoffe ich doch. Also, und wenn Gott einen Sohn gezeugt hat, auf wunderbare Weise im Leib der Maria, dann ist er zwar Mensch durch Maria, aber zugleich Gott in einzigartiger Weise. Er hat keinen Engel so geschaffen, sondern den Sohn hat er gezeugt. Das ist der Unterschied. Die Engel wurden geschaffen durch sein Wort, genau wie die Menschen, indem er der Materie Leben eingehaucht hat. Aber der Sohn ist durch den Heiligen Geist direkt gezeugt. Es gibt noch vieles zu sagen über Zeugen Jehovas. Ich will es aber damit kurz machen. Wir wissen, dass sie viele falsche Prophezeiungen abgegeben haben. 1914 sollte das Friedensreich Jesu Christi anbrechen. 1914. Ja, und was kam 1914? Der Erste Weltkrieg. Hat man es umgedeutet. Hat man schließlich gesagt, die Generation, die 1914 gelebt hat, die wird noch das tausendjährige Reich erleben. Und inzwischen ist er ausgestorben, hat man die Lehre auch revidiert. Da hat man 1924, 1928, 1975 immer wieder behauptet, jetzt würde Jesus kommen, obwohl er selber ganz klar sagt, Zeit und Stunde weiß niemand. Ihr sollt und dürft das nicht berechnen, geht gar nicht. Aber immer wieder ist man diese Torheit verfallen, weil ein falscher Geist hier am Werke ist. Aber deshalb sage ich ganz klar, auch hier von der Kanzel, Zeugen Jehovas sind Zeugen Jehovas, aber keine Christen, weil sie keine Erlösung durch den Sohn Gottes haben, weil er für sie nur ein Engel ist. Deshalb müssen wir ihnen das Evangelium sagen, damit sie gerettet werden. Ja, ganz klar. Das ist eine absolute Grenze. Es heißt nämlich im Neuen Testament, 1. Johannesbrief, wer den Sohn hat, hat das Leben. Wer den Sohn Gottes nicht hat, hat das Leben nicht. Das sage ich immer, wenn ich Zeugen Jehovas sehe. Wir machen jetzt auch Straßeneinsätze in unserer Gemeinde und die standen letztes Mal neben uns. Sind wir hingegangen und haben gesagt, wer den Sohn Gottes hat, hat das Leben. Habt ihr den Sohn Gottes? Ja, für uns ist Jesus auch Sohn Gottes. Ich sage, das stimmt nicht. Für euch ist er ein Engel, ist nicht der Sohn Gottes. Und dann sind wir ins Gespräch gekommen. Habe ich ihnen klar gemacht, den Unterschied, soweit sie es verstehen können. Aber man kann auch da beten, das sind verführte Menschen. Wir wollen in Liebe, aber auch in Wahrheit auf solche Menschen eingehen. Ja, jetzt noch zu den Neuapostolischen. Ich habe ein Exemplar dabei, meiner Schrift über die Neuapostolische Kirche. Ich weiß nicht, müssen wir jetzt auslosen, wer es bekommt nachher, wenn es jemand möchte. Aber man kann es auch bestellen, wenn es ausgeht. Aber die kann ich nachher euch noch anbieten. Aber hier will ich einiges dazu sagen. Auch hier müssen wir uns auf zwei Punkte beschränken. Zunächst mal, das möchte ich kurz machen. Und das lässt sich eindeutig durchschauen von bibelbegründeten Christen. Die Neuapostolischen führen Gottesdienste für Entschlafene durch. Habt ihr sicher schon gehört? Für Verstorbene. Sie lassen sich auch taufen für Verstorbene, wie auch die Mormonen, indem sie ihren Leib als Hülle für die Verstorbenen darbieten. Und die werden dann getauft und versiegelt, auch noch nach dem Tod. Das ist eine gefährliche Lehre, was auch mit Spiritismus zusammenhängt. Das ist ganz klar. Das zeigt aber auch schon, welcher Geist auch dort am Werke ist, wenn man solche Praktiken durchführt. Nicht? Das ist eine ganz finstere Sache. Deshalb Warnung, auch wenn es vieles so glänzend und toll aussieht, auch so die Kleidung und alles, so auch der Chor, aber das sind ganz finstere spiritistische Praktiken, die dort ablaufen. Das möchte ich als Warnung vorausschicken. Und dann aber die grundsätzliche Frage ist natürlich, die ich auch hier in diesem Buch stelle, gibt es wieder Apostel nach dem ersten Jahrhundert? Wenn es das nämlich nicht gibt, dann kann man alle Apostelsekten sowieso vergessen. Ja, dann ist das unbiblisch. Deshalb habe ich da den Schwerpunkt drauf gelegt, auch in diesem Heft, und habe natürlich die Antwort, es gibt nach dem ersten Jahrhundert keine Apostel mehr. Gibt keine mehr. Dazu möchten wir mal einige Stellen betrachten. In Apostelgeschichte 1 zunächst. Da ist ja das entscheidende Kriterium, wenn jemand zum Apostel berufen wurde, genannt. Damals hatte ja Judas sich umgebracht, nachdem er den Herrn verraten hatte. Und dann ging es um die Nachwahl des 12. Apostels. Ja, und dann werden die Kriterien, die Notwendigkeiten genannt, um Apostel zu werden, anstelle von Judas. Apostelgeschichte 1, Vers 21 folgende. So muss nun einer von diesen Männern, die bei uns gewesen sind, die ganze Zeit über, als der Herr Jesus unter uns ein- und ausgegangen ist, von der Taufe des Johannes an bis zu dem Tag, an dem er von uns genommen wurde, mit uns Zeuge seiner Auferstehung werden. Und sie stellten zwei auf, Josef genannt Barsabas mit dem Beinamen Justus und Matthias und beteten. Also, es war ganz klar, es musste einer sein, die ganze Zeit über dabei waren, als der Herr Jesus auf Erden gewandelt ist, als der Messias gewirkt hat in diesen 3 Jahren, von der Taufe des Johannes bis zum Tag seiner Himmelfahrt. Und das waren diese beiden. Und dann wurde ja der Matthias berufen. Können das die heutigen Neuapostolischen von sich sagen, dass sie damals dabei waren? Höchstens spiritistisch, aber das können sie nicht behaupten. Und ja, von daher fällt schon das entscheidende Kriterium weg. Es werden natürlich jetzt noch weitere Stellen angeführt von der Apostolischen. Zum Beispiel wird auf ein 4. Esra-Buch hingewiesen. 4. Esra. Gibt es denn in der Bibel 4. Esra? Es gibt nur Esra, aber es gibt in den Apokryphen so etwas wie einen 4. Esra. Das ist aber nicht Gottes Offenbarung, nicht Gottes Wort. Und auch da sagen Sie, da käme der Begriff neue apostolische Kirche vor. Aber auch nicht im 4. Esra selber, sondern in einer später hinzugefügten Kapitelüberschrift. So wie in unseren Bibelausgaben später von Menschen Überschriften gemacht wurden. Da steht an einer Stelle neue apostolische Kirche. Also brauchen wir nicht weiter drüber reden. Das ist natürlich kein Beweis. Der Epheser 4 wird angeführt. Epheser 4, Vers 11 bis 13. Machen wir kleine Bibelarbeit einfach dazu. Da ist natürlich tatsächlich die Rede von Aposteln und Propheten. Ne? Epheser 4, Vers 11 bis 13. Da heißt, er, der Herr, hat einige eingesetzt als Apostel, einige als Propheten, einige als Evangelisten, einige als Hirten und Lehrer, damit die Heiligen zugerüstet werden zum Werk des Dienstes. Dadurch soll der Leib Christi erbaut werden, bis wir alle hingelangen zur Einheit des Glaubens und zur Erkenntnis des Sohnes Gottes, zum vollendeten Mann, zum vollen Maß der Fülle Christi. Das ist nun so, natürlich wird es hier genannt, das war ja in urchristlicher Zeit so, dass Apostel da waren und Propheten. Aber die Frage ist, ob das wieder kommt. Es waren 1800 Jahre keine Apostel mehr eingesetzt. Und plötzlich hatten Drummond und Cardale in England den Ruf vernommen, sich gegenseitig zu Aposteln zu segnen durch Handauflegung. Und so fing das als katholisch-apostolische Bewegung in England an. Und durch verschiedene Abspaltungen kam es dann nach Deutschland. Die ersten sogenannten 12 Apostel der Neuzeit waren alles Engländer, Adlige hauptsächlich und Parlamentarier. Dann die ersten 12 deutschen Apostel der Neuapostolischen, das waren alles Deutsche aus einfachen Berufen. Interessant auch dieser gesellschaftliche Unterschied, die haben sie nie verstanden, die Abspaltungen voneinander. Und so sind die Neuapostolischen über 3 Abspaltungen hinweg von den Engländern entstanden. Ich kann das jetzt nur kurz erwähnen. Es gibt heute auch noch die katholisch-apostolischen, die aber die Neuapostolischen nicht anerkennen. Die sagen, das ist eine Sekte und wir sind die Wahren. Es geht ja dann immer hin und her, diese Argumentation. Aber die Frage, wie ist Epheser 4 zu verstehen? Nun ganz klar, als Grundlegungsamt. Die Apostel sind die erste Generation gewesen, die die Gemeinde grundgelegt hat. Als die Gemeinde grundgelegt war mussten keine Apostel mehr berufen, wurden auch keine mehr berufen. Und darauf wird dann weiter gebaut. Und das lässt sich nachweisen durch 1. Korinther 15, wo nämlich der Apostel Paulus selber sagt, dass er der letzte der berufenen Apostel war, der schon nach der Himmelfahrt des Herrn von ihm berufen wurde. Und zwar lesen wir in 1. Korinther 15 über die Auferstehungszeugen. Und dann heißt in Vers 8, zuletzt von allen ist er, Jesus, auch von mir als einer unzeitigen Geburt gesehen worden. Denn ich bin der Geringste unter den Aposteln, der ich nicht wert bin, dass ich ein Apostel heiße, weil ich die Gemeinde Gottes verfolgt habe. Aber durch Gottes Gnade bin ich, was ich bin. Und seine Gnade an mir ist nicht vergeblich gewesen. Und so weiter. Also er ist eine unzeitige Geburt. Das heißt, damit wird auch gesagt, dass er der letztberufene Apostel ist. Nach ihm wurde keiner mehr berufen. Das ist schon unzeitig gewesen. Aber er als Völkerapostel hat dann praktisch diese Grundlegungsfunktion abgeschlossen in Europa. Manche haben ihn überlebt, etwa Johannes, aber Paulus war jedenfalls der Letztberufene. Und der Beweis kirchengeschichtlich ist ja auch einfach. Es gab, wie schon erwähnt, 1800 Jahre oder 1700 Jahre keinerlei Apostel in der Kirchengeschichte. Erst in der Neuzeit kam dieser Geist, welcher Geist auch immer, über diese Engländer. Und sie haben sich eingebildet, sie würden jetzt für die Endzeitgemeinde wieder Apostel einsetzen müssen. Ja, das dazu. Und bevor wir jetzt noch Fragen stellen können, möchte ich aber noch eines bringen. Wie können wir nun Sektenmitgliedern begegnen und helfen? Es ist wichtig, dass wir ihnen die Wahrheit der Bibel in Liebe sagen. Auch nicht von oben herab, sondern ja, sie anhören und dann aber immer wieder von der Bibel her argumentieren. Wir müssen natürlich vorbeugen, dass sie von einer Stelle zur anderen hüpfen, sondern es geht darum, dass man dann bei einem Thema auch bleibt und das wirklich von der Bibel her vielleicht auch mit Hilfe einer Konkordanz durchklärt. Voraussetzung ist natürlich, dass wir selber gläubige und festgegründete Christen sind. Es bringt nichts, wenn jetzt du zum Beispiel ein Neubekehrter bist, die Bibel noch gar nicht kennst und jetzt denkst, musst du gleich mit den Zeugen Jehovas schon diskutieren, das kann auch recht gefährlich werden, weil die natürlich, die haben recht regelrechte Schulungen. Es gibt sogar Bücher, eines davon habe ich auch zum Beispiel, Unterredungen anhand der Schriften. Da steht zum Beispiel genau drin, was sie an den Haustüren sagen sollen, wie sie argumentieren, mit den Bibelstellen, die sie nacheinander dann runterrasseln, aus dem Zusammenhang gerissen. Und ja, da ist gut, wenn man fest gegründet ist, wenn man neu bekehrt ist, noch nicht so lange gläubig, vielleicht noch einen Bruder oder eine Schwester hinzuzieht. Und sich dann auch zu zweit, die kommen ja auch zu zweit, mit ihnen auseinandersetzt unter Gebet. Wenn man sie übrigens loswerden will und nicht lange diskutieren will, keine Zeit hat, dann kann man einfach sagen, wir beten jetzt zu Jesus. Dann gehen sie sehr schnell, ja, weil sie das nicht für möglich halten. Aber die Bibel sagt, hat mehrere Gebete zu Jesus. Zum Beispiel Stephanus, als er gesteinigt wird, Herr Jesus, nimm meinen Geist auf. Da war Jesus schon im Himmel, zum Himmel gefahren, ja, als ein Beispiel nur. Dürfte nicht in der Bibel stehen, laut Zeugen Jehovas, steht aber drin. Ja, also Liebe in Wahrheit. Dann ist auch wichtig bei den Gesprächen, dass wir immer wieder auf die Begriffsklärung drängen. Sonst sind wir sehr schnell durcheinander und haben Chaos im Gespräch. Wie schon an Beispielen erwähnt, die reden auch von biblischen Begriffen. Jesus, Gottes Sohn oder Apostel. Aber man muss immer wissen, wen meinst du, wenn du von Gott redest? Wen meinst du, wenn du von Jesus redest? Die Anthroposophen zum Beispiel, Steinerianer, die reden auch von Jesus, aber sie meinen den Sonnengeist, der zum Erdgeist wurde und solche Dinge. Ja, völlig anderes Denken, okkultes, unheimliches Denken, was dahinter steht. Aber sie reden alle von Jesus, von Gott, von Wiedergeburt. Damit meinen sie natürlich dann Reinkarnation, Wiederverkörperung, hinduistisches Denken. Deshalb die Begriffsklärung. Wer ist gemeint? Immer wieder klären. Ihr redet jetzt von Gott. Was ist denn euer Gottesverständnis? Ja, Gott ist das Alleine und so. Und was dann alles für Sachen plötzlich kommen. Und da muss man da weiter nachgraben und sagen, nein, Gott ist der liebende Vater, zu dem wir Abba, lieber Vater, sagen dürfen. Eine Person, mit der wir reden können. Natürlich nicht Person wie wir, Gott, der Vater. Gott ist Geist, er hat alles geschaffen, aber er kann uns hören. Er hat Ohren für uns, göttliche Ohren und ein Herz weil er uns damit auch erlöst hat aus seiner Liebe. Also die Begriffe klären, den Zusammenhang der Bibeltexte klären, nicht aus dem Zusammenhang reißen lassen. Wenn es ein Gleichnis ist, ist ein Gleichnis. Wenn es ein Bildbericht ist, ein Bildbericht in der Bibel. Und wenn es wörtliche Rede ist, ist es auch wörtlich auszulegen. Ein Beispiel, was ich immer wieder auch gern anführe. Manche sagen ja, die ganze Offenbarung, das sei alles symbolisch zu nehmen, hat keinerlei Realität. Da sage ich, lieber Freund, das stimmt nicht. Das, was in der Offenbarung steht, ist alles sehr real und wird sich alles genau erfüllen. Auch der Ablauf im Wesentlichen. Es gibt nochmal einen neuen Einstieg in Kapitel 12, wo dann die Sonnenfrau auftritt mit der Geburt Jesu wieder. Aber ansonsten ist immer wieder ein Ablauf festzustellen, auch in den Gerichten. Allerdings gibt es gewisse Einzelheiten, die dann der Zusammenhang deutlich macht, das ist jetzt ein Symbol. Zum Beispiel bei der Schilderung des tausendjährigen Reiches, da heißt es einmal, dass der Satan gebunden ist mit einer Kette und in dieser Zeit nicht verführen kann. Also er kann in der Zeit niemand verführen, Satan im tausendjährigen Reich. Dann ist für mich zum Beispiel ganz klar, dass das tausendjährige Reich eine Wirklichkeit ist, dass auch Satan gebunden ist, aber die Kette, ja, ist keine Kette aus Eisen, sondern er ist einfach von Gott gebunden, wie mit einer Kette. Da ist die Kette ein Symbol, aber die Gebundenheit Satans ist die Realität, die durch diesen Vergleich mit einer Kette zum Ausdruck gebracht wird. Und so ist es wichtig, dass wir die Stellen richtig verstehen. Also nicht alles symbolisch umdeuten, wie Sekten machen, oder auch nicht Dinge wörtlich nehmen, die eindeutig als Bild zu erkennen sind, wie diese Kette, denn Satan lässt sich nicht mit der irdischen Kette binden, nicht? Müsste jedem klar sein. Sonst könnte jetzt die Kettensekte auftreten und sagen, wir lehren, dass Satan mit der irdischen Kette gebunden ist. Ich führe es jetzt mal ein bisschen ad absurdum, diese Vorstellungen. Oder Rudolf Steiner von den Anthroposophen hat gesagt, von der Stelle her, der mit mir das Brot isst, wird mich mit Füßen treten. Was ist damit gemeint? Beim Verrat des Judas, die Geschichte. Na, beim letzten Abendmahl hat Judas ja das Brot eingetaucht, oder Jesus hat es ihm eingetaucht und dann gegeben. Und er hat gemeint, mit Füßen treten, dass er ihn verraten wird. Ist ganz klar, es war ein Bildwort, mit Füßen treten. Er hat ihn ja nicht direkt mit Füßen getreten, aber verraten. Und Rudolf Steiner, Anthroposophie, der hat daraus entwickelt, dass Christus der Sonnengeist ist, der am Kreuz von Golgatha zum Erdgeist wird, in dem das Blut hineintropft, wird die Erde umgewandelt zum neuen Kosmos der Allversöhnung dann am Ende. Und dann ist es so, dass jeder Mensch auf der Erde herumläuft, ja, durch die Schwerkraft bedingt, und dass wir dadurch den Christus Erdgeist mit Füßen treten, so sei das gemeint. Also wenn wir jetzt hier laufen, treten wir Christus mit Füßen, weil er zum Geist der Erde wurde bei Golgatha. So ist die anthroposophische Lehre. Ja. Also es ist völlig wirres Zeug, aber so werden die Bibelstellen geradezu, man muss fast sagen, fast krankhaft umgedeutet in irgendwelche absonderlichen Dinge. Und deshalb ist ganz wichtig, dass wir Gottes Wort auch so verstehen, wie es der Zusammenhang uns dann auch nahelegt. Und den Heilsplan beachten, heilsgeschichtlich, vom Alten zum Neuen Bund, habe ich schon gesagt. Und vor allem ist auch wichtig, dass wir Zeugnis geben. Wir können noch so viel diskutieren, aber einfach Zeugnis geben, was für mich der Glaube bedeutet, wie ich Jesus persönlich erfahren habe als meinen Herrn und Heiland, dass er für mich kein Sonnengeist oder Erzengel oder sonst was ist, sondern mein wirklicher Erlöser und Herr. Und dass ich ja seine Liebe erfahren darf, weitergeben darf. Ich denke, dass das mehr überzeugt, als wenn wir alle möglichen Studien da jetzt über die Sekten vornehmen müssten. Das ist auch nicht jedermanns Auftrag, sich da hinein zu vertiefen. Ich habe zum Beispiel die Schriften von Steiner gelesen, es sind ja Abertausende von Seiten, aber es wünsche ich nicht jedem, sich durch diese wirre Geisterwelt da hindurchwühlen zu müssen. Da sind ja Sonnengeister und Mondgeister und alle möglichen Geister überall, aber das muss nicht jeder sich antun. Ja, dann möchte ich abschließen mit dem Hinweis, dass es natürlich auch Mitglieder von Sekten gibt, die menschlich gesehen ein hervorragendes Leben führen. Ich wollte damit das jetzt nicht pauschal alles mies machen, ja, bei Sekten. Aber die Frage ist, können ihre Werke sie retten, ihr Verhalten, wenn sie nicht wirklich den Heilsgrund gefunden haben? Der Heilsgrund der Erlösung ist allein Jesus Christus, wie ihn die Bibel beschreibt. Und deshalb wollen wir in Liebe und Wahrheit Jesus bezeugen und weitersagen. Ich möchte es nochmal wiederholen, 1. Johannes 5, Vers 12. Wer den Sohn hat, der hat das Leben. Wer den Sohn Gottes nicht hat, der hat das Leben nicht. Das gilt im Umgang auch mit solchen Menschen und wir wollen auch für sie beten und ihnen helfen. Wir wollen das auch jetzt tun und uns dazu erheben. Lieber Herr Jesus, heutzutage sind so viele Menschen verführt, sind von deinem klaren Evangelium abgewichen zu absonderlichen Lehren, folgen Verführern nach. Herr, wir bitten dich für solche Menschen, die wir kennen, auch hier im Ort oder Umgebung. Schenk uns Gnade, dass wir dich bezeugen können. Schenk uns auch den Mut und die Klarheit. Und schenk auch, dass noch viele gerettet werden, auch von diesen Menschen. Wir bitten dich aber auch für die, die gar nichts glauben, Herr, die ganz von dir weg sind. Herr, rette auch da noch viele. Lass uns deine Boten sein, ein Licht sein, hier in Albernau und Umgebung und an allen Orten, wo du uns hinstellst. Bitten dich auch für den weiteren Austausch, für die Fragen und Antworten. Leite uns durch deinen Heiligen Geist. Schenk uns Weisheit von oben und deine Liebe, die den Tod besiegt hat. Amen. Amen. Nun wurde ich gebeten, gleich die Fragerunde zu eröffnen, damit wir nachher dann geschlossen zum Kaffee gehen können. Ist noch eine Frage, auch vielleicht zu einer bestimmten Sekte oder Strömung?
4: Es ist ja auch sehr interessant, dass viele Sektengründer freigeworfen worden sind.
3: Ja.
4: Mit der Russell, so der Smith, gibt es sicherlich auch Zusammenhänge, ne?
3: Ja, das ist wirklich interessant, dass oft freimaurische Zusammenhänge sind. Rudolf Steiner zum Beispiel war Freimaurer, hat dann die Anthroposophie als freimaurerähnliche Organisation gegründet. Und auch Charles S. Russell hatte Vorträge bei Freimaurern gehalten, war zumindest freimaurerfreundlich eingestellt und hatte viele Kontakte. Joseph Smith ohnehin, die Tempelrituale sind den Freimaurern abgeguckt. Welche Beispiele könnte man noch nennen? Auch, ich will jetzt keinen falschen Namen nennen, aber es gibt noch viele weitere Beispiele. Es ist dieser Geist auch. Und ich denke, letztendlich steckt ja Satan dahinter und versucht eben Menschen durch unterschiedlichste Lehren, aber die immer wieder doch aus der gleichen Quelle kommen, und man merkt es am Ende, Menschen wegzuführen vom Wort Gottes, von Jesus Christus. Das ist das eigentliche Ziel. Und da kann, ob es jetzt christliche Wissenschaft heißt oder Mormonen oder Anthroposophie, oder Lorberianer, das ist ja auch eine spiritistische Sache, immer wieder wird vom Zentrum weggeführt. Durch fromme Begriffe, durch manche christliche Elemente, die dann drin sind. Und doch, das Zentrum ist verrückt, ja, ist weggerückt. Das Kreuz, die Auferstehung, es wird symbolisch gedeutet, wird heruntergespielt, eigene Werke werden übergeordnet, Jesus wird verfälscht. Immer wieder ist das zu beobachten. Es hat mal ein Evangelist gesagt, ich glaube, es war Gerhard Bergmann, achtet darauf, was sie aus Jesus machen, wie sie Jesus sehen, ob er wirklich der einzige Weg, die Wahrheit und das Leben ist oder ob da irgendwas verrückt und verschoben wird. Das ist der Maßstab und auch die Bibel natürlich.
5: Sekten gehen von der biblischen Halbglaube weg, das hast du gesagt, zum Beispiel Christus am Kreuz, das Lamm Gottes. Aber wenn wir jetzt innerhalb der EKD reinschauen wollen, bloß, das findest du ja diese Aussagen genau schon so. Dass man sagt, es kann ja sein, dass ein Gott der Liebe seinen Sohn opfert, denn Gott will kein Menschen opfern, das heißt,
3: ja, es ist endzeitlich, ja.
5: Pastorinnen ja. Sagt, ich kann vom Moment nicht besonders erklären, warum Jesus am Kreuz gestorben ist. Diese Aussagen finden wir und dort.
3: Da ist wirklich das Zentrum angetastet, das leider auch schon in Synoden, nicht überall, aber in manchen EKD-Kreisen bestritten wird, dass die Kreuzigung des Blut, des Sühneopfer Jesu notwendig war. Und wo das bestritten wird, ist das Zentrum verlassen. Ja, da ist nicht mehr Kirche Jesu Christi, weil ohne Erlösung am Kreuz gibt es auch keine Christen. Da ist das Zentrum preisgegeben.
5: Wie verhältst du dich dann?
3: Bitte?
5: Wie verhältst du dich dann?
3: Konsequent. Also das muss jeder selber prüfen, wie auch die Situation vor Ort ist, ja. Es gibt auch Pfarrer, die damit ringen, die Not haben, dass manche Synoden da nicht mehr klar stehen. Das ist auch ein Ringen. Es ist der Geist der Endzeit und das Gericht beginnt ja am Hause Gottes. Deshalb, wir müssen natürlich nicht nur auf die Sekten, wir müssen auch selber prüfen, wo stehen wir, wo steht unsere Gemeinschaft, unsere Kirche, Wo stehe ich persönlich? Denn der babylonische Vermischungsgeist, der will überall heute Leute wegziehen vom klaren Evangelium. Aber das war für mich auch ein Schock, dass sogar das jetzt schon in Frage gestellt wird. Gut, das war ja schon bei Bultmann so. Wir wissen ja die Diskussion seit seinen 40er Jahren schon, als die Schrift von Rudolf Bultmann, jedem ein Begriff, denke ich, erschienen ist, über Entmythologisierung. Da hat er ja die leibliche Auferstehung Jesu bestritten, hat das Sühneopfer Jesu am Kreuz bestritten. Und es hat viele Theologen verseucht, die das dann studiert haben. Es gibt aber auch positivere Theologen, die das ablehnen, Bultmann. Ja, ich denke auch in Sachsen, aber es ist, hat viele Köpfe und Herzen wirklich verseucht. Und es ist eine große Schuld, die solche Theologen auf sich laden, die dann wirklich von der Bibel weggeführt haben, die Menschen. Etta Linnemann ist ja auch bekannt. Sie war ja Bultmann-Schülerin, hat sich dann bekehrt als Theologieprofessorin, hat ihre bibelkritischen Werke verbrannt, soweit sie sie hatte, die Exemplare, und hat es widerrufen, was sie selber an Bibelkritik geschrieben hatte. Das möchte ich mal als positives Beispiel nennen, wo jemand wirklich umgekehrt ist von ihr Wegen. Sie ist vor kurzem heimgegangen. Wir hatten im letzten schmalen Weg einen Nachruf drin über ihr Vermächtnis.
5: Wie kommt denn bei den Bibelforschern der Name Zeugen Jehovas
3: stand? Ja, gute Frage. Zeugen Jehovas, das ist eine Bibelstelle aus Jesaja, wo von Gott die Rede ist, ihr werdet meine Zeugen sein, das haben sie auf sich bezogen, bezieht sich aber auf Israel. Es ist wie hier so oft die sogenannte Substitution, das heißt der Ersatz Israels durch eine Sondergruppe. Das ist ja heute weit verbreitet, alle wollen Israel ersetzen. Das findet man bei der katholischen Kirche, bei den Mormonen, bei den Zeugen Jehovas. Überall sind sie mit ihrem Priestertum an die Stelle von Israel getreten. Natürlich ist die Gemeinde des neuen Bundes zwischen eingekommen, aber nicht, wir sind nur aufgepfropft am Ölbaum Israel, Römer 9 bis 11 nachzulesen. Am Ende wird Israel, bin ich überzeugt, von der biblischen Prophetie her wieder eine Bedeutung bekommen, wenn sie auf den sehen, den sie durchbohrt haben. Wenn wirklich die Bedrängnis groß werden wird, wenn alle Völker gegen Jerusalem marschieren, Sacharja 12 bis 14 nachzulesen. Aber da kommt der Name und Jehova ist praktisch die Fehlübersetzung vom Tetragramm Jod, Het, Waf, Het im Hebräischen, die vier Buchstaben des Namens Gottes. Die richtigere Übersetzung dürfte wohl Yahweh lauten. Und Jehova ist so die ältere Form, die zum Teil auch noch in Liedern vorkommt. Hundertprozentig weiß man es nicht, weil im Hebräischen keine Vokale sind, im Althebräischen, nur Konsonanten. Also deshalb wurde dann vokalisiert, indem man es umschrieben hat oder vermutet hat, welche Vokale da sein könnten. Adonai, Herr, hat man dann übersetzt, auch Luther, Herr, dann in den Lutherbibeln, wo der Name Gottes steht im Alten Testament. Und sie wollen halt Zeugen Jehovas sein, aber nicht Christen, nennen sich selber ja auch nicht in dem Sinn, manchmal schon, aber es sind nicht wirklich Christen, weil Christus für sie oder Jesus für sie ein Engel nur ist. Vielleicht soweit. Ja, noch ein oder zwei wichtige Fragen. Ja, wenn keine Fragen mehr sind, heute Abend sind wir ja nochmal in Susa. Weiß nicht, ob ihr alle nochmal kommt, würde mich freuen. Und dann weise ich noch auf einige Bücher hin. Es sind ja nicht mehr viele übrig geblieben. Alle Bücher, die noch übrig blieben von Susa, habe ich jetzt hier vorne. Deshalb zeige ich sie euch kurz. Ihr könnt da nach vorne kommen. Und jedes Buch wieder für den Pauschalpreis jeweils 5 Euro hier vorne abholen. Es gibt noch ein Exemplar, Global Crash, über das Ende der Globalisierung von Erich Brüning. Ein Exemplar über die Neuevangelisierung Europas aus römisch-katholischer und aus biblischer Sicht. Wie will Rom Europa evangelisieren, auch im neuen Europa, sehr aktuelles Thema. Dann ein Buch über Evangelisationsmethoden.
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3: Von den Autoren Klautke, Kaiser und Nestvogel. Dynamisch evangelisieren. Beiträge zu einer aktuellen Diskussion über Willow-Krieg und diese modernen Evangelisationsmethoden. Ein Buch für betroffene Frauen und Paare, die nicht wissen, ob sie das Kind austragen sollen, abtreiben, Fragen und Entscheidungshilfen, Hilfen zum Leben, kann man auch sagen. Dann sind noch 3 Exemplare da über Ökumene, wer da noch eins braucht. Und dann jeweils ein Exemplar, was sind Sekten und was nicht.

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Wir neigen uns zum Gebet. Herr Jesus Christus, wir beten dich an, Wort des Lebens, lautere Quelle. Wir danken dir, dass von dir Geist und Leben, Licht und Kraft ausgeht, Ströme lebendigen Wassers. Hab Dank, dass du der Lebensquell bist, auch heute Morgen. Unsere Augen schauen auf zu dir, dem lebendigen Christus. Herr, wohin sollen wir gehen? Du allein hast Worte des ewigen Lebens. Und so richte auch unser Herzen aus nach dir. Sammle unsere Gedanken und Sinne. Schenke uns ein Herz für dich und für dein Wort. Und dass wir empfänglich sind. Und dann schenke uns auch ein Wort und das Wort für unser Herz, dass der Glaube gestärkt werde, dass ich daran nähere und dass wir Menschen werden, die in deinen Geboten wandeln und danach tun, dass unser Leben einen guten Umsatz bringt in unserem Alltag, solange wir hier leben, dass dein Wort auch in unserem Wandel, in unseren Werken und Taten wiedergefunden werde und dass es uns ständig korrigiere. Und hab Dank, dass uns durch dein Wort völlig veränderst und verwandelst, dass wir das große Ziel erreichen, wie wir gesungen haben. Ich will streben nach dem Leben, wo ich selig bin, als berufen zu den Stufen vor des Lammes Thron, haben wir gesungen, dass wir auch dieses Ziel durch deine Gnade erlangen möchten. Und so lass uns jetzt stille werden vor dir. Decke uns mit deinem Blut, nimm uns alle unter die Herrschaft und Zucht deines Heiligen Geistes, rühre uns an mit deiner Kraft. Amen. Wir wollen miteinander auf Gottes Wort hören, heute Morgen auf dem Lukas-Evangelium, Kapitel 5, Lukas 5, die Verse 1 bis 11. Lukas 5, 1 bis 11. Es begab sich aber, als sich die Volksmenge zu Jesus drängte, um das Wort Gottes zu hören. Da stand er am See Genezareth und sah zwei Schiffe am See liegen, die Fischer aber waren ausgestiegen und wuschen ihre Netze. Da stieg er in eins der Schiffe des Simons, das Simon gehörte, und bat ihn, dass er ein wenig vom Land abstoße. Und er setzte sich und leerte die Volksmenge vom Schiff aus. Und als er aufgehört hatte zu reden, sprach er zu Simon, fahre auf die Höhe, werfet euer Netz zum Fange aus. Und Simon antwortete und sprach zu ihm, Meister, wir haben die ganze Nacht gearbeitet und nichts gefangen, aber auf dein Wort will ich das Netz auswerfen. Und als sie das taten, fingen sie eine große Menge Fische, und ihr Netz zerriss. Und sie winkten ihren Gefährten, die im anderen Schiff waren, dass sie kämen und ihnen hülfen. Und sie kamen und füllten beide Schiffe voll, so dass sie sanken. Als das Simon Petrus sah, fiel er zu den Knien Jesu nieder und sprach, Herr, gehe von mir hinaus, denn ich bin ein sündiger Mensch. Denn ein Schrecken hatte ihn ergriffen und alle, die mit ihm waren, über diesen Fischfang, den sie miteinander getan hatten. Desselbigen gleich nach Jakobus und Johannes, die Söhne des Zebedäus, Simons Gefährten, und Jesus sprach zu Simon, fürchte dich nicht, denn von nun an wirst du Menschen fangen. Und sie brachten die Schiffe ans Land, verließen alles und folgten ihm nach. Ihr lieben Geschwister, in diesen Tagen lautet ja das Thema, werdet voll Geistes. Natürlich verstanden, voll des Heiligen Geistes. Und wie wird man das? Ja, gestern war ja Pfingsten, gestern und vorgestern. Der Heilige Geist ist da. Er ist einfach da. Nicht nur, dass er da ist, sondern er will sich verkörpern in uns.
eine Verkörperung des Heiligen, sondern er will sich verkörpern in uns. Eine Verkörperung des Heiligen Geistes heißt, wisset ihr nicht,

derselbe Geist Gottes ist auch unter uns und in dir und in mir. Und nun möchte er nicht nur bei uns irgendwo in einem stillen Winkel ruhen, sondern er möchte unser ganzes Leben verändern und umgestalten. Denn der kommt vom Himmel und da hat eine Absicht mit uns. Er weiß, dass wir eine ganz kleine Zeit auf dieser Erde sind. Das Mini von unserem Leben, das Minimalste, ist die kleine Zeit vom Sternlein bis zum Kreuzlein. Ganz klein ist die Zeit, ganz kurz. Und in dieser Zeit sollen ganz große Dinge geschehen, nämlich solch eine Umgestaltung, solch eine Veränderung, dass wir am Ende ganz oben hineinpassen. Habt ihr was dabei gedacht, als er gesungen hat? Als berufen zu den Stufen vor des Lammes Thron. Du, dort ist sauber. Dort ist heilig. Dort passen wir dort rein. Dort müssen wir reinpassen. Wilhelm Busch wurde mal der Vorwurf gemacht, er wird viel zu viel vom Himmel reden. Die Leute müssten hier ihren Mann stellen auf dieser Welt, sagt er. Nee, sie täuschen sich. Da passen sie schon rein in diese Welt. Aber am Ende müssen meine Leute in den Himmel passen. Und darum ist das Wort Gottes, das ist wie bei den Felsquadern, wo man den Tempel baute, die wurden zugerichtet vorher an der Baustelle und dann wurden sie geräuschlos eingefügt. Ihr Lieben, dass wir uns geräuschlos als lebendige Steine dem großen Tempel zufügen können. Eine ganz wichtige Sache. Und nun, wie geschieht das? Was ist der Weg zu diesem Ziel? Ich habe das Kirsten schon angezeigt. Es geht erstens um das Leben im Geist. Das ist das Leben aus dem Wort Gottes. Der Umgang mit Gott. Das Zweite, das Wort Gottes muss in den Alltag hinein, im Alltag umgesetzt und bewährt werden. Darum sind wir stets im Gottesdienst, wenn wir den Gottesdienst verlassen. Und das Dritte, unser Leben muss durch beide Komponenten, durch das stille Umgang mit seinem Wort und durch das Wort Gottes, das es mit uns Umgang hat, uns verwandelt in sein Bild. Etwas ganz Gewaltiges. Ja, das Leben im Geist, der Wandel mit dem Wort führt zur Verwandlung unseres ganzen Lebens. Sage mir, mit was du umgehst, so sage ich dir, wer du bist. Der Umgang mit Menschen macht menschlich, mit geistlichen Menschen macht geistlich. Der Umgang mit Gott macht göttlich. Und nun im Einzelnen, es begab sich aber, als sich die Volksmenge zu Jesus drängte, war ein wunderbares Bild. Dort am See Genezareth, war schon einige Male dort, ich weiß nur nicht genau, an welcher Stelle Jesus damals stand, ist auch nicht wichtig, aber Jesus hatte wie ein Magnet Wirkung. Und zwar hat er das so erlebt hier, als das Volk sich zu ihm drängte, sagt Jesus im Johannesevangelium, niemand kann zu mir kommen, es sei denn, dass ihn ziehe der Vater. Und dass du wieder in der Arche bist oder zum ersten Mal oder zum wievielten Mal auch immer, das ist nichts anderes als ein Ziehen. Du musst ziehen, mein Bemühen ist so mangelhaft. Ist ein Liebesziehen Gottes. O Vater, zieh mich zu dem Sohn, damit dein Sohn mich wieder zieh zu dir. Und das ist das Beste. Und die haben nun etwas erlebt, zu hören das Wort Gottes. Sie haben nicht nur Gottes Worte gehört, sondern sie haben das Wort Gottes authentisch aus erster Hand gehört, denn Jesus ist das Wort Gottes. In Offenbarung 19 heißt es, sein Name ist das Wort Gottes. Bei ihm ist alles Wort Gottes. Ja, und das Wort ward Fleisch und wohnte unter uns. Wir sahen seine Herrlichkeit, eine Herrlichkeit des eingeborenen Sohnes vom Vater voller Gnade und Wahrheit. Das hätte ich auch gern erlebt. In der Welt gibt es einige Einmaligkeiten. Eine davon ist das, dass es einen Menschen gab, der nie gesündigt hat, einen Gottesmenschen gab, der tadellos war, ohne Fehler. Darum war auch sein Wort makellos, fehlerlos, total gut. Und nun haben sie das Wort Gottes gehört. Jesus hat die Fischer gebeten, den Petrus hat er auserwählt, sein Schiff

0: sein Boot und da hat er sich reingesetzt oder von da aus gesprochen. Aber nun wenden wir uns dem Wort Gottes zu. Warum lesen wir denn eigentlich die Bibel? Warum predigen wir denn eigentlich? Warum denn eigentlich? Ganz einfach. Es gibt in meinem Leben zwei Zeiten. Eine Zeit, wo ich Gottes Wort links liegen habe lassen. Wenn ich es gelesen habe, war es für mich uninteressant, langweilig. Und darum habe ich es nicht mehr gelesen. Oder nur sporadisch. Da war ich geistlich tot. Ein geistlich toter Mensch oder ein Leichnam, dem kannst du das beste Essen servieren, der wird nichts annehmen. Geistlich tote Menschen haben keinen Appetit. Da ist nichts da. Aber Menschen, die Leben haben, als ich hier zum Glauben kam, da habe ich im selben Tag noch mein Neues Testamentchen angefangen zu lesen. Und das staunte ich nicht schlecht, als ich da las, fiel es mir wie Schuppen vor den Augen. Plötzlich hatte ich eine Bibel, durch die ein Wort, durch das Gott mit mir geredet hat. Und seitdem habe ich den Appetit und das Bedürfnis nach Wort Gottes. Das ist ein Kennzeichen, wenn ein Mensch zu Jesus gezogen ist und mit Jesus von ihm berührt wurde, wo der Funke der Ewigkeit reinsprang, da hat der Mensch geistliche Bedürfnisse. Er hat ein Verlangen nach dem Wort Gottes und nach dem Gebet und nach der Gemeinschaft. Sie kamen aber zusammen, diese 4G, Gottes Wort, Gebet, Gemeinschaft oder 3G, also zusammenkommen. Hast du das Bedürfnis noch? Ein geistlicher Mensch, der geistlich abbaut und kränkelt, das ist wie beim Natürlichen auch, dem schmeckt das Essen nimmer. Dann nörgeln sie in allem rum. Und das ist eine große Gefahr, der Kritisiergeist. Der Kritisiergeist verdirbt uns den Appetit für Gottes Wort. Gottes Wort ist so wichtig. Warum? Denn Gottes Wort ist etwas Einzigartiges. Ich habe heute Morgen kurz mit dem Fritz so ein bisschen Tageszeitung, hat uns nicht interessiert. Ich habe gesagt, die berichten nur von den Taten dieser Welt und Untaten. Ist so richtig, muss ja informiert sein, aber kann auch ohne das existieren. Gottes Wort kommt vom Himmel. Gottes Wort ist das Manna in der Wüste. So wie das Volk Israel 40 Jahre wunderbar versorgt wurde durch das Himmelsbrot, das Manna. Kein Ernährungswissenschaftler hätte diese Kombination zusammengestellt, diese Vitamine, die man braucht, in der Wüste zu leben, ohne Krebs zu bekommen. Ohne irgendwie diesen komischen Virus dort, diesen Erik oder sowas ähnliches zu bekommen. Er hat die beste Nahrung gegeben, das Beste. Er wusste, was sie in der Wüste brauchten. Und Gott weiß, was wir in der Wüste dieser Welt für geistliche Speise brauchen. Die beste Speise ist Gottes Wort pur. Ganz einfach. Und die beste Übersetzung aller Zeiten ist die Lutherbibel. Ganz einfach. Die anderen würden ja gar keine übersetzen können, wenn sie der Luther nicht einmal übersetzt hätte. Und der Luther musste beten zur Übersetzung und ringen. Die anderen kennen alle Griechisch, Hebräisch und weiß ich alles, was sie können und können abgucken von den anderen, was die übersetzt haben. Dann sagen wir, übersetzen wir halt ein bisschen anders, damit es ein bisschen anders ist. Ja, aber die beste Sprache, die knackigste Sprache zum Auswendiglernen ist immer noch der Luthertext. Ich habe auch Übersetzungen anderer, aber zum Predigen nehme ich keine andere. Die Luther ist die beste. Die Luther 12 in neuer Sprache. Ja, was ist das Wort Gottes? Das sind die Vitamine, die der geistliche Mensch braucht. Das ist Verpflegung für die Seele. Was finden wir im Wort Gottes? Das ist die Stimme des Glaubens. Der Glaube kommt aus dem Wort, aus der Predigt. Wenn du anfängst, im Gebet stotterig zu werden, oder wenn du mehr Zweifel und Unglaube dich umgibt als lebendiger Glaube, da ist eine Unterernährung geistlich. Darum lies reichlich Gottes Wort. Ich habe im Pfarrer Blumhardt in der Biografie gelesen, dass er mit 9 Jahren schon 3-mal die Bibel durchgelesen hatte. Und da hat er ein geistliches Immunsystem sich aufgebaut, das alle modernen Theologie beim Studium getrotzt hat. Das beste Immunsystem ist die lautere Milch des Wortes Gottes. Darum, Milch macht müde Männer munter, auch müde Mädchen munter. Ja, das ist so wichtig. Das Wort Gottes und der Appetit kommt beim Essen. Das ist es, da kommt der Glaube her. Und was wir brauchen, Jesus sagt einmal im Blick auf die Endzeit, wird der Menschensohn auch Glauben finden, nämlich den Glauben an den lebendigen Gott, wenn er kommen wird. Und darum, wir haben in der, was die geistliche Versorgung in unserer Zeit angeht, immer mehr eine Minierung des Wortes Gottes. Es wird zwar viel gepredigt, viel gesprochen, aber minimal das Wort Gottes. Magermilch oft. Pures Wort, das ist gut. Natürlich dürft auch Bücher lesen und leben, was haben alle geschrieben, aber das Wort Gottes zuerst. Das ist wichtig. Also, was ist das Wort Gottes? Das Wort Gottes ist eine Stimme des Trostes und der Erquickung. Eine alte Frau sagte mir mal an ihrem 88. Geburtstag im Altenheim, als ich nach ihrem Ergehen mich erkundigte, dann sagte sie, wenn sein Wort nicht mein Trost gewesen wäre, dann wäre ich schier vergangen in meinem Elend. Psalm 119, Vers 92 nachzulesen. Das Wort Gottes. Das Wort Gottes ist eine Kraftquelle, die Stimme des Trostes und der Erquickung und der Freude. Immer wieder entdecken wir was Neues. Und darum soll das Wort Gottes, wie lang brauchen wir das Wort Gottes? Gibt es auch mal ein Stadium, wo wir es nicht mehr nötig haben, die Bibel zu lesen? So lange, wie das Volk Israel das Manna brauchte, bis es über den Jordan war. Bis du über dem Jordan bist, bis du durch den Todesjordan durch bist, brauchst du das Manna vom Himmel. Und das Wort Gottes ist der Liebesbrief. Es kommt aus seinem Herzen. Und wo es dein Herz findet, wird es warm in der linken Brustseite. Und darum ist es der Trost der Liebe. Und Pfingsten liegt hinter uns, aber dürfen wir nicht zu den Akten legen. Was hat uns Pfingsten gebracht? Da steht ein wunderschöner Spruch in Römer 5, Vers 5. Da heißt es, und die Liebe Gottes ist ausgegossen durch den Heiligen Geist in unsere Herzen. Schauen wir, durch das Wort Gottes fließt der Heilige Geist. Und durch den Heiligen Geist fließt wirklich der Golfstrom der Liebe von Gottes Vaterherzen durch den Sohn über den Geist in dein Herz. Oh, wie liebt dich dieser eine Gottessohn. Und das Echo, wenn man Gottes Wort gehört hat und erlebt hat, dann kann man Gott loben und preisen und danken. Wisst ihr, ein Gebetsleben hat zwei Akte. Einmal, dass Gott zu mir spricht, mit mir spricht. Und das Zweite, er spricht mit mir, dann habe ich auch die Möglichkeit, mit ihm zu sprechen. Beter hören zuerst und dann reden sie. Das dürfen wir lernen. Also eine Einführung in das Wort Gottes. Lese es jeden Tag. Lese es, wie der Luther es empfohlen hat. Wenn du einen Abschnitt gelesen hast, werde stille und überlege, für was kann ich denn jetzt danken. Ich habe jetzt schon eine ganze Reihe aufgezählt, für was man danken kann. Das Zweite, was kann ich aus diesem Wort lernen? Was sagt es mir denn heute? Was darf ich lernen? Und das Dritte, worunter habe ich mich denn zu beugen? Das Wort Gottes verändert auch, ist ein Spiegel, es zeigt den Dreck, es zeigt die Sünden, es leuchtet hinein in die innersten Kammern deiner Fantasie. Worunter habe ich mich zu beugen? Und das Letzte, um was habe ich zu bitten heute? Der Herr steht jeden Tag vor dir und fragt dich, ob du nicht etwas von ihm zu bitten habest. Jeder Tag hat seine Sorgen, seine Probleme, seine Schwierigkeiten und der Herr steht da und wartet auf sein Kind, ob es ihm auch die Dinge beim Namen nennt und vor ihn bringt. Gottes Wort ist die Voraussetzung für Gottes, für Gebet zu einem Gebetsleben. Also, das ist das eine, der Wandel, das Leben im Geist. Das Leben aus dem Wort Gottes ist das Leben im Geist. Und das ist der Umgang mit Gott. Und nun fließt das hinüber in den Alltag. Als Jesus diese lange Rede beendet hatte, dann kam die praktische Übung. In Liebenzell, im Seminar, da war das so, wir wurden immer oft unterrichtet, habe ich bekommen von dem Unterrichten, und es war manchmal auch etwas langweilig, aber dann kam die praktische Übung, dann kam die Probepredigt. Wir mussten da vorne stehen und eine Rede halten und einen Text bekommen, konnten wir sich nicht raussuchen, und dann haben uns die Leute beobachtet und geprüft und kritisiert nachher, wie es und so weiter. Aber die praktische Übung ist unser Alltag. Praktische Übung. Wie sieht's in deinem Alltag aus? Was sagen deine Nachbarn, deine Kinder über dich? Meistens nichts Rechtes. Die sehen eh deine Fehler. Die sehen sie groß, das ist klar. Aber sehen sie auch das andere. Und nun kam die praktische Übung. Und zwar, Jesus hat sich einen an die Angel genommen, den Simon. Zuerst hat er mit seinem Boot angefangen. Jesus fing ganz klein an. Mit jedem pendelt er anders an. Beim Petrus war es eben seine Welt, das Boot. Es war seine Existenz. Bei dir hat er irgendwie anders angesprochen, aber irgendwie fing er an. Und nun sagt er zu dem Petrus, zu dem Simon, du Simon, könntest du mir einen, ich möchte jetzt bezahlen. Ich weiß nicht, ob er 2 Stunden gesprochen hat, auf jeden Fall hat er über 20 Minuten gesprochen. Ich möchte bezahlen. Mit welcher Währung bezahlt Jesus? Mit einer Währung, die nie Inflation bekommt. Er zahlt immer mit barer Münze, mit dem Wort Gottes. Und jetzt haben wir es praktisch. Gottes Wort ist verheißungsvoll. Was er euch sagt, das tut. Und jetzt sagt er ihm ein Wort und sagt zu ihm in seine Lage hinein, fahr hinaus auf die See. Wirf dein Netz aus und mach da einen Zug. Das war die praktische Übung. Und der Petrus, das ist jetzt dieser Wandel im Geiste. Hättest du das gemacht? Da steht ein Ahnungsloser da, der keine Ahnung hat von der Fischerei. Und der sagt dir, was du jetzt machen sollst. Hättest du es gemacht? Naja, der hat zunächst mal geschluckt und gehustet und hat gesagt, Herr, also entschuldige, die ganze Nacht haben wir gearbeitet. Und Fischer arbeiten ja normal nachts und dann am flachen Ufer vorne. Und wir haben die ganze Nacht gearbeitet und nicht ein...
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3: Riesiges Fischlein hat sich im Netz verirrt. Schau, meine Kollegen, wir haben die ganze Netze überprüft und da war nicht ein einziges Loch drin. Alle waren, sind okay. Es war nur Dreck drin. Und jetzt kommst du und sagst, wir sollen sowas machen. Ja, jetzt kommt der Intellekt des Menschen. Sie sind immer, der Kampf ist immer zwischen Horizontalen und Vertikalen. Die Horizontalen, dein kleines Hirn sagt, nein, das geht doch gar nicht. Mein Verstand sagt, du kannst doch nicht, wie kannst du in die Arche gehen? Meine Frau sagt, ich habe gesagt, meine Mutter hat gesagt, wenn sie in die Arche geht, dann war immer was. Und das sagt meine Frau, ja, deine Mutter ist hier hingesessen, hat sich ins Bett obergelegt, hat sich Andachten zu, aber du musst Predigen und Seelsorge machen, das ist doch was anderes. Ja, na ja, jetzt was soll ich machen? Irgendwie, jemand muss sich folgen. Meiner Frau habe ich diesmal nicht gefolgt, aber dem Herrn. Und der Herr hat Gnade geschenkt. Ich habe 4 Wunder erlebt. Einmal, dass meine Stimme nicht beschädigt wurde. Das zweite, dass ich keinen Räuspern hatte während dem Predigen. Und das dritte, meine ich, dass ich niemanden angesteckt habe. Und das vierte, dass ich so abhängig war wie noch nie. Ja. Und ich denke, dass der Herr sogar gewirkt hat, dass er was bewegt hat. Ja, die Vernunft, ihr Lieben. Und das ist der Alltag. Die Vernunft, die Horizontale durch die Vertikale, vertikal ist, was der Herr hineinspricht in unser Leben, überbunden wird. Und Gottes Wort kommt immer von oben. Oh, er gibt immer wunderbare Worte. Neulich habe ich meinem Schwiegersohn, der hat am 12. des Monats Geburtstag gehabt, dachte ich, was sage ich ihm denn für ein Wort jetzt im Telefon? Ach, das oder das. Da fiel mir ein Wort ein. Jesaja 49, ich glaube Vers 11 ist es. Da steht das schöne Wort, ich will alle meine Berge zum Wege machen und meine Pfade sollen gebahnt sein. Ist das auch ein Wort? Eine verschlüsselte Botschaft. Dieses Wort bekam ich mal und da habe ich draufgeschrieben, 31.07.01, das war am Attersee. Und im Attersee, da hatte ich Familienfreizeit mit dem Karl Schroth und der Karl Schroth war der technische Leiter, hat für das Praktische gesorgt und ich war zuständig für das Geistliche. Sagt er, am Dienstag machen wir einen Tagesausflug auf den Schafsberg und dann werden wir runter marschieren zum Attersee, sind nur 5,5 Stunden Fußmarsch durch die Pampa durch und ja, Autobahn läuft zwar keine oben runter, aber irgendwie kommen wir schon von oben nach unten. Und dann sagt meine Frau, du, da kannst doch unmöglich, das geht doch für dich nicht. Du musst dann wieder, du kannst mit dem Auto wieder zurückfahren, aber doch nicht so. Da sagte ich, naja, und habe ich ihr wieder nicht gefolgt. Und da habe ich aber morgens, mir hatte jemand erklärt, wie man das machen kann, aber ich nicht zur Nachahmung empfohlen. Ich habe die Bibel aufgeschlagen und gebetet, Herr, gib mir das richtige Wort für diesen Tag heute, was ich machen soll. Triff du den Entscheid. Und dann fiel mein Finger auf dieses Wort, Jesaja 49, 11. Ich will alle meine Berge zum Wege machen. Sag, Halleluja, das ist doch ein wunderbares Wort. Und dann habe ich gleich in der Morgenandacht, das musste kurz sein, habe dieses Wort präsentiert. War ein wunderschöner Tag. Wir fuhren zum Wolfgangsee, beim Weißen Rössel am Wolfgangsee, wunderschön, mit Nostalgiebahn hoch auf den Schafsberg und dann ging es ab durch die Pampa, aber steil runter. Und 5,5 Stunden war interessant, aber ich mache es nie mehr. Einmal gemacht, aber der Herr gab das Wort und wenn er das Wort gibt, dann nimmt er die Verantwortung. Und wenn du auf sein Wort eingehst, dann erlebst du Wunder. Das ist das Wichtige. Im Aufblick auf Jesus erlebst du Wunder. Was heißt Aufblick auf Jesus? Indem du auf sein Wort hörst und schaust, was der Herr sagt, das tut, und erlebst du Wunder. Als die Maria sagt, was er euch sagt, das tut, und dann sagt Jesus, füll die Wasserkriege dort bei der Hochzeit. Wasserkriege, wo man die zu Waschungen da sind, sind doch keine Wein, ist doch nichts für Wein. Wasserkriege. Und dann bringt's im Speisemeister. Und taten's und brachten's. Und das Wunder war da, Wein, wie es noch keinen besseren gab. Ihr Lieben, unser Leben ist einmal ein Beleg, eine Geschichte von einer Kette von Zeichen und Wunder, die er an uns getan hat. Und die Wunder hängen immer mit dem Wort Gottes zusammen. Dein Alltag ist Umschlageplatz für das Wort Gottes. Und das ist das Wunderbare, wenn wir Gottes Wort lesen, hören, dann speichern, da kommt es oben rein in den oberen Empfangscomputer. Und wie kommt es von hier ins Herz? Gibt es eine Rutsche. Mein William Lehrig nennt es eine Halleluja-Rutsche. Der singt immer Halleluja, wenn er ein Wort hat und dankt dem Herrn. Und mit dem Loben und Danken rutscht das vom Hirn ins Herz. Dein Hirn ist vielleicht voll, aber dein Herz, oh, das schrumpft zusammen. Je mehr Wort Gottes ins Herz kommt, je mehr bekommst du Herzerweiterung. Das Wort muss ins Herz und da zündet es. Und damit, dann macht man Erfahrungen im Alltag. Und die Erfahrungen, die wir gemacht haben, die speichern wir im dritten Computer. Das ist der Empfangscomputer, das ist der Zentralcomputer und das ist der Speichercomputer. Alles wird herunter gespeichert, hinunter. Und die Seele ist ein weites Meer, hat alles Platz. Und dann ruft der Geist Gottes gelegentlich wieder mal eins von Unterbewusstsein aus dem Speicher rauf, ins Hirn und vom Hirn rutscht ins Herz und dann tröstet es. Das ist gewaltig. Kinder Gottes im Vergleich zu Weltmenschen sind ein Speicher voller guter Worte. Überlegt euch mal. Und was macht Gott mit diesem Wort in unserem Herzen, in unserer Seele? Das verwandelt er, das ist der Verwandlungsstoff. Das wird umgesetzt. Also, was macht der Petrus? Er hat jetzt ein Wort. Was macht er mit dem Wort? Das ist ein Scheck. Was machst du mit dem Scheck? Na ja, den kannst du einrahmen, den kannst du in den Spiegel stecken. Du kannst mit ihm, ja, den kannst du, egal was du mitmachst. Was machst du mit dem Scheck? Lässt man doch ein. Und dann sagt doch der Petrus, Herr, aber auf dein Wort will ich das Netz auswerfen. Wieso sagt er das? Weil er ihn beobachtet hat, weil er ihn gehört hat. Und dann sagt er, der Mann ist vertrauenswürdig. Der Mann hat etwas, was ich mir nicht erklären kann. Da kann ich nicht anders, das muss ich einfach tun. Und darum im Alltag, in seinem Fischeralltag, hat die Liebe Gottes ihn genötigt, ihn bewegt, das zu tun, was der ihm sagte. Und stellt euch vor, er geht, macht's genau wie Jesus sagte, nimmt das Netz und wirft es aus. Am hellen Tag unmöglich. Auf hoher See und das Netz wird schwer. Und die Netze werden schwer. Auch die Nachbarn mussten noch helfen und sie machten einen riesen Fang. Das war die erste große Gotteserfahrung, die Petrus mit Jesus machte. Unser Leben, unser Alltag ist dazu da, dass wir Erfahrungen mit Gott machen. Und dass wir ihn da drin erfahren. Und alles ist gut genug. Auch die Krankheit. Auch der Unfall. Auch der schwierige Nachbar. Alles gut genug. Alles richtig. Auch deine Vergangenheit. Deine Schwierigkeiten. Alles ist Werkstatt Gottes, da will er sein Wort einlesen, umsetzen. Alles muss verwendet werden durch das Wort. Schade, der Alltag, das ist praktisch der Umschlageplatz. Der wird umgesetzt. Wie viel Umsatz hast du schon gemacht? War das ein guter Umsatz da an diesem Morgen, diesem Tag? Der war was. Da klingelte die Kasse. Da war was drin. Und der Segen des Herrn macht reich ohne Mühe. Ich habe heute zum Fritz gesagt, was willst denn du, Fritz? Du hast doch alles. Du hast eine Familie und ein schönes Haus und Sorgen hast auch keinen und Schulden auch nicht. Was will er denn? Ja, stimmt doch. Ja, so noch viel mehr. Ja, hat Kirsten gesagt, er sei als Bettelmann nach Mödlingen gekommen. Und was ist er heute? Ein Fürst. Ein Fürst, ein königlich Kind. Ja, sicher. Und was war's denn? Der war nie ein Volltheologe oder Professor, sondern ein einfacher Arbeiter, ein Diener des Herrn. So macht es Gott. Und das ist nur das Angeld, das ist nur der Vorschuss. Das Beste kommt drüben. das Beste ist drüben. Das ist doch schön. Also, vom Wort Gottes, meine Frau, die sagt mir immer was, das hast du wieder was vergessen. Das Herzstück des Wortes Gottes heute nach Pfingsten ist das Kreuz von Golgatha. Das heilige Blut des Lammes. Das ist der beste Trank, den es gibt. Und den brauchen wir, diesen Trank, bis zum Sterben, bis wir in der Ewigkeit sind. Und danach dürstet deine Seele immer wieder neu. Und der Alltag ist dazu da, dass ich sage, Herr, du weißt, ich fühle mich in dieser Bude hier, in diesem Sprechzimmer, bei dem Zahnarzt oder in diesem Wartezimmer gar nicht wohl. Herr, du weißt, was unsichtbar um mich herum ist. Und was macht dann? Dann bete ich, Herr, deck mich mit deinem Blut. Herr, ich bin dein Kind. Ich bin versiegelt mit deinem Geist. Ich bin dein Eigentum. Schau, wo wir das Wort Gottes, das Blut des Lammes, das Herzstück, das Zentrale, immer wieder in Anspruch nehmen, dann wirkt es auch in der Praxis. Oder wir sind unterwegs auf der Autobahn, da geht's oft zu wie in der Hölle. Und dann bete ich oft, Jesus, geh voran auf der Autobahn und sei du dabei. Und wenn man heil aussteigt, ist es immer ein Wunder. Ja, das ist wunderbar, aber das Wunderbare ist, dass der Engel des Herrn da ist. Er ist nicht ein einziger Engel, der hat eine ganze Heerschar von Engeln um sich. Dämonen sind viel, aber die Engel Gottes noch viel, viel mehr. Das ist das Wunderbare. Also, da ist was passiert. Der Petrus hat es nie vergessen mit seinen Leuten. Aber jetzt kommt noch etwas. Und jetzt kommt aus dem Wandeln mit dem Herrn im Alltag, kommt die Metamorphose, das ist die Verwandlung. Was ist hier passiert? Das größte Wunder kommt jetzt erst. Nämlich, als sie diesen riesen Berg von Fische sahen, diesen großen Gewinn, da wird der Petrus schwach auf den Knien. Da bekam er den Schlotterer und fiel vor Jesus auf die Knie und sagt, Herr, gehe von mir hinaus, ich bin ein sündiger Mensch. Oh, denn ich bin ein sündiger Mensch. Mit einem Schlag erkannte der Petrus, wer er ist vor Gott. Wie einst David. David hat sich lange überlegt, wie ist das möglich gewesen, dass ich, der gesalbte David, einen Ehebruch und einen Meuchelmord begangen habe. Wie ist das möglich, Herr? Ich war doch immer ein behüteter junger Mann, habe nie was Schlechtes gemacht, immer anständig. Und du hast mich gesegnet und bewahrt. Wie konnte das passieren? Dann hat ihm der Herr gezeigt, du David, dein Vater und deine Mutter waren schon Sünder und die Großeltern auch, bis zurück zu Adam. Und du bist in Sünden empfangen und als Sünder geboren. Jeder Mensch ist das, ein sündhaftes Objekt vom Scheitel bis zur Fuße. Du bist auch ein Sünder, eine Sünderin. Sünde heißt vom Weg abgekommen. Vom Ziel abgekommen, Ziel verfehlt. Sünde bedeutet Unrecht. Der Teufel hat seine Hand im Spiel, er hat seine Recht auf deinem Leben. Sünder. Oh, ist was Schlimmes. Und du kannst es gar nicht ändern. Und er sagt das Wort an der richtigen Adresse und Stelle. Ich bin ein sündiger Mensch. Und das ist das größte Wunder aller Zeiten. Wenn anständige Menschen sich als Sünde erkennen. Der alte Fritz, der musste mal ganz dringend einen Menschen begnadigen, weil irgendwie ein Anlass war, ein Fest, da sollte man einen begnadigen. Wie damals beim Pilatus, er hatte auch die Wahl der Qual zwischen Jesus Barabbas und Jesus von Nazareth. Und der alte Fritz ging ins Zuchthaus und ging von Zelle zu Zelle. Und alle, die drin waren, Schwerverbrecher, sagten alle, sie sind nicht schuldig, sie sind unschuldig. Andere sind schuldig, warum sie das gemacht haben. Und da wurde er ganz verzweifelt, weil er nicht mehr viel Zeit hatte. Ich brauche einen Schuldigen, einen Sünder. Und eins kam in eine Zelle, da sagte einer, ja, ich hab's verbatzt. Ich bin schuldig, ich bin zu Recht hier. Und dann ruft er aus, was tut hier ein Schuldiger bei den Unschuldigen, der Mann ist begnadigt. Oh, bist du auch eine Sünde? Nicht nur deine Eltern haben gesündigt, nicht nur deine Nachbar, dein Mann und der dich und so weiter, sondern du bist auch ein Sünder. Bist auch nicht besser als die, die dich verletzt haben. Weißt du das? Und jeder wird einmal vor Gott stehen und sie werden auf tausend nicht eins antworten können. Sünder. Was machen Sünder? Und dann sagt Jesus zu ihm, ja, und es kam ein Schrecken nicht nur über den Petrus, sondern über alle seine Kameraden. Alle, auf alle kam der Schrecken Gottes, des Erweckungen. Ninive, die Stadt, die gerichtsreif war, auf die ganze Stadt fiel der Schrecken Gottes. Und sie taten Buße. Und was sagt Jesus? Das ist die innere Verwandlung. Was macht er aus einem Sünder? Kann er mit solch einem kaputten Objekt auch noch was Rechtes machen? Oh, er spricht das wunderbare Wort in das Leben dieses Simons hinein. Fürchte dich nicht. Fürchte dich nicht. Das ist wunderbar. Sei getrost. Das ist jetzt mein Problem. Indem du Jesus sagst, ich bin ein sündiger Mensch, sagt Jesus, komm zu mir. Ich bin die beste, die richtige Adresse für Sünder. Jesus nimmt den Sünder an. Gott sei mir Sünder gnädig. Und da spricht Jesus, fürchte dich nicht. Schon im Blick auf das Kreuz und vom Kreuz her, vom Himmel her spricht er, fürchte dich nicht, denn ich habe dich erlöst, losgekauft, freigekauft. Ich habe dich bei deinem Namen gerufen und du gehörst zu mir. Und das gilt in diesem fürchte dich nicht genauso. Hab keine Sorge. Und so hat er den Petrus in seine Gefolgschaft gerufen mit all seinen Mitkollegen. Und so hat er auch dich gerufen. Wie lange werden wir ein sündiger Mensch sein? Wie lange werden wir Patient sein? Wir sind zwar durch Jesus wiedergeboren und leben auf der Linie, auf der roten Linie des Lebens, von der schwarzen auf die rote gekommen oder auf die weiße. Aber solange wir hier in diesem Fleisch leben, haben wir den Kampf mit Schuld und Sünde immer wieder. Aber Jesus sagt, jedes Mal, wo wir aufrichtig an ihn uns wenden, fürchte dich nicht. Und das Blut Jesu Christi macht rein von aller Sünde bis in die tiefsten Tiefen wirkt es. Aber jetzt geht die Verwandlung noch weiter. Jesus will nicht nur aus dem Sünder ein Gotteskind machen, nicht nur schneeweiß machen durch das Blut des Lammes, sondern Jesus will noch etwas anderes. Er sagt zu dem Petrus, von nun an wirst du mir dienen, Menschen retten, Menschen fangen, das ist so ein bisschen wie Sklavenhandel und so. Nein, Menschen herausretten. Ich brauche dich, um dich zu senden in das Völkermeer, um Menschen herauszurufen. Auch dich braucht er. Und das ist es, dein ganzer Lebensalltag hat eine Aufgabe, Menschenfischer zu sein. Deshalb musst du nicht Pfarrer oder Prediger werden oder Missionar werden. Nein, alle stehen im vollzeitlichen Dienst, indem du für Menschen betest, Menschen einladest, Menschen zu Jesus führst. Und immer wieder zeigt er uns irgendjemand, Menschenfischer. Nicht der Petrus hat Menschen gefischt, sondern der Herr Jesus mit dem Petrus zusammen geht das. Und denk daran, Menschenfischer, zum Beispiel, in dem dein Leben in deinem Dienst steht, zum Beispiel unser Wolf Bingel, der macht Dinge, der spielt da hinten, macht die CDs und macht so vieles andere. Und seine Frau, die ist eine Biene, die sammelt immer Honig. Und dann speichert sie das, auf einmal gibt es wieder ein Büchle. Ne? Aber jetzt kann nicht jeder so wie die und die, sondern die anderen kochen da unten. Das gehört alles zur Sache. Der andere putzt den Hof da draußen. Jeder macht etwas, damit die Menschen gerettet werden. Verstehen wir? Und das ist eine himmlische Aufgabe, dass unser Leben hier auf dieser Erde, in dieser kleinen Zeit im Dienste des Herrn steht. Diene dem Herrn mit Freuden, egal wo du das auch machst. Oder mein Gerhard Seid, ach, wenn ich an den denke, hat immer den Chor so schön geleitet und das Instrument gespielt. Jetzt ist er halt, er kommt am Stock daher, aber immerhin. Aber der Herr hat ihn gebraucht und gebraucht ihn noch weiterhin. Und so wie er uns hier braucht, ihr Lieben, der Dienst, keine Sorge, hört mit dem Sterben nicht auf. Sondern da geht es erst richtig weiter. Und darum im Reiche Gottes, in der Nachfolge Jesu gibt es vieles, aber keinen Ruhestand. Wir stehen immer im Dienst, wie auch immer. Und das ist etwas, was unser Leben erfüllt. Und durch den Dienst für Jesus, und Jesus bedient sich unser, wird unser Leben Zug um Zug verändert, ohne dass wir es merken. Auf einmal sind die Jesus-Leute und die Nachfolger und die Fischer und die Bäcker und die Metzger und die was wir alle sind, und die Hausfrauen, auf einmal sehen sie sich wieder im Bilde Jesu, in ihrer Gestalt, in ihrer Art, mit ihrem Temperament, mit ihrem Humor, da ist Jesus drin. Plötzlich scheint Jesus durch alle Knopflöcher. Das ist das große Ziel. Das Leben im Geist beginnt ganz still und leise mit dem Wort Gottes. Jesus spricht mit dem Petrus. Ganz einfach. Das Wort Gottes ist die Quelle des Lebens, aus der wir leben, die Quelle des Geistes. Und das Zweite, unser Alltag ist der Umschlageplatz, der große Platz, wo umgesetzt wird. Und das Dritte, aus den beiden Komponenten entsteht das Dritte, die Veränderung, die Verwandlung in sein wunderbares Bild. Also, noch einmal zum Schluss, ein Segenswort, das Paulus den Epheser zusprach, gilt auch uns. Sauft euch nicht voll Weins, das heißt, bestimmt euch nicht, lasst euch nicht berauschen von den Dingen dieser Welt, sondern werdet voll Geistes. In Jesu Namen. Amen. Wir singen noch zum Schluss Lied Nummer 520. 520.

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0: Liebe Freunde, sehr verehrte Damen und Herren, liebe Brüder und Schwestern, das Thema heute Abend lautet Dreieinigkeit, ja oder nein? Und das ist im Grunde die zentrale Frage im Gespräch mit den Zeugen Jehovas. Ist Gott ein dreieiniger Gott oder ist Jehova praktisch Gott allein, aber ohne Sohn und ohne Heiligen Geist als göttliche Personen? So mit einem Satz einmal diese Frage formuliert. Ist Gott einer oder ist er drei? Die Zeugen Jehovas antworten richtig darauf, dass Gott einer ist. Die Frage ist halt nur, wie sieht diese Einheit aus? Nun, ich habe hier einige Bibeln dabei. Die Wachturmbibel, also Neue Weltübersetzung der Heiligen Schrift. Dann habe ich auch die Genfer Studienbibel mit. Ich habe die Lutherbibel in der Tasche. Ich habe da noch das Hebräisch-Englische Alte Testament in der Linearübersetzung, wo wir es nachschlagen müssen, auch wenn es zu Gesprächen kommt. Und dann noch das griechische Neue Testament. Also Sie sehen, es gibt verschiedene Bibelausgaben. Wichtig ist, dass wir immer vom Urtext ausgehen. Und da haben wir ja die hebräischen und griechischen Handschriften, die hier zusammengefasst sind.
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3: Sind. Und nun, ich muss jetzt ein bisschen theologische Anforderungen heute stellen. Ich habe schon gesagt, entschuldigen Sie, aber das ist ja auch der Sinn der Sache. Und Zeugen Jehovas versuchen ja auch hier in die Tiefe zu gehen. Zunächst wird festgestellt bei der Frage, ist Gott einer oder drei, dass Elohim im hebräischen Alten Testament eine Pluralform ist. Elohim heißt ja Gott, kann aber auch Götter heißen, je nachdem in welchem Zusammenhang es verwendet wird. Allerdings, wenn es sich auf Jehova, wie es Jehovas aussprechen, es steht im Hebräischen ein Tetragramm, JHWH, kann man da diese Buchstaben wiedergeben, im Hebräischen, das kann man als Yahweh übersetzen oder als Jehova, je nachdem, wie man es vokalisiert. Auf die Frage kann ich jetzt aber nicht ausführlich eingehen. Aber jedenfalls sagen wir heute Abend mal Jehova, um praktisch dem entgegenzukommen etwas. Ist Jehova, wenn Jehova gemeint ist, dann ist Elohim praktisch im Sinne von Gott gemeint, nicht im Sinne von Götter. Das wird auch deutlich, wenn man die Verben betrachtet, die dabei stehen. Es heißt zum Beispiel Elohim bara, das heißt Elohim schuf, auch wenn es grammatikalisch Mehrzahl ist, so ist es doch als Einzahl zu verstehen. Elohim schuf, Elohim sprach, nicht sprachen oder schufen. Das ist also der eine Gott, der schuf und der sprach. Das ist das Erste. Nun, was ist das aber für ein Plural? Also es heißt Gott in Einzahl, aber es steht im Hebräischen ein Plural. Ist es ein Majestätsplural? Ist es ein Plural der Dreieinigkeit, also der Trinität? So auf Lateinisch das Wort dreieinig, trinitarisch, das werden wir noch öfter hören. Oder ist es ein Plural der Selbstüberlegung, des Nachdenkens, lasset uns Menschen machen? Da gibt es ja die verschiedensten Deutungen. Abend hat auch noch Plätze vorne oder hinten. Also, Zeugen Jehovas, weil sie ja die Dreieinigkeit ablehnen, sagen also, es ist kein Trinitätsplural, sondern ein Plural der Majestät Gottes. Allerdings möchte ich sagen, die Deutung zum Beispiel von 1. Mose 1,26, lasset uns Menschen machen und andere Stellen, wurde in der Kirchengeschichte von der alten Kirche bis ins 20. Jahrhundert als klassisch immer wieder auf Trinitätsplural gedeutet. Also die Trinität, die Dreieinigkeit, die schon beim Schöpfungsbericht enthalten ist. Da gibt es verschiedene Auslegungen, gebe ich zu, aber der Trinitätsplural lässt sich da nicht von der Hand weisen. Nun aber gehe ich auf die Argumente ein, die die Wachturmgesellschaft, die Zeugen Jehovas, gegen die Dreieinigkeit Gottes vorbringen. Die wesentlichsten Argumente sind, wie gesagt, in dieser Broschüre, auch in neueren Broschüren zusammengefasst, sollte man an die Dreieinigkeit glauben. Da wird gesagt, zunächst, Gott ist einer, nicht drei. Und man beruft sich auf 2. Mose 20, 2. Der Herr ist Gott, sollst keine anderen Götter neben mir haben. Sie kennen es vom Sinn her. Und auch 5. Mose 6, Vers 4. Höre, O Israel, der Herr, unser Gott, ist ein Gott. Und das ist durchaus richtig. Man spricht im Fachbegriff von Monotheismus. Da glaube an einen Gott. Kein Polytheismus, glaube an viele Götter. Das lehnen wir auch ab als Christen, ist ganz klar. Also ein Gott glaube, nicht viel Götter glaube. Ich denke, da sind wir uns einig. Die Frage ist halt nur, wenn man von der Dreieinigkeit redet, ob das ein viel Götter glaube ist, wie es von Seiten der Zeugen Jehovas unterstellt wird. Das ist das Problem. Vater, Sohn, Heiliger Geist, sind das drei Götter oder es ist der eine Gott? Im Grunde geht es immer wieder um die Frage. Und dann hängt eben die Frage zusammen, wenn Jesus nicht Gott ist, kann er uns dann wirklich erlösen? Das werden wir dann vor allem morgen früh noch ausführlicher betrachten. Erlösung oder Selbsterlösung. Nun wird bei den Zeugen Jehovas aus dem Monotheismus, aus dem Ein-Gott-Glauben gefolgert, dass es keine Dreieinigkeit geben könne. Denn Dreieinigkeit würde heißen, dass es drei Götter gäbe und das würde der biblischen Offenbarung widersprechen und der menschlichen Vernunft, wird gesagt. Und der menschlichen Vernunft. Es heißt auf Seite 4 in dieser Schrift, selbst viele, die an die Dreieinigkeit glauben, können sie nicht begreifen. Nun, zunächst möchte ich sagen, wenn man hier mit der Vernunft argumentiert in der Gruppierung der Zeugen Jehovas, dann macht man das Gleiche wie Vertreter einer rationalistisch geprägten Philosophie und Theologie, Rationalismus der Vernunftglaube. Man sagt also, was ich mit meiner Vernunft nicht fassen kann, das gibt es auch nicht. Und man befindet sich da in einer etwas seltsamen Gemeinschaft mit liberaler Theologie und mit Islam zum Beispiel, der auch Jesus Christus ablehnt als Gott, der ihn nur als Propheten betrachtet. Auch wenn man es jetzt will oder nicht will, aber in dieser Gemeinschaft mit diesem Vernunftargument. Und so wird auch ganz erstaunlich der liberale Tübinger Theologe Hans Küng in einer Schrift der Zeugen Jehovas, in dieser Dreieinigkeitsschrift, zitiert, auf Seite 4 nachzulesen, wo Hans Küng sagt, gerade informierten Muslimen leuchtet einfach schlechterdings nicht ein, was bislang auch den Juden nie eingeleuchtet hat, warum der Ein-Gott-Glaube nicht aufgegeben wird, wenn mit der einen Gottheit zugleich drei Personen in Gott angenommen werden. Und so weiter. Also man zitiert hier einen liberalen Theologen. Nun, wie stehe ich selber zur Frage der Dreieinigkeit? Zunächst einmal, was dieses Vernunftargument betrifft. Ich halte die Dreieinigkeitslehre nicht für unvernünftig, sondern für übervernünftig. Das heißt, die beschränkte menschliche Vernunft überschreitend, über unsere begrenzten fünf Sinne hinausgehend. Was wir mit unserem Verstand, unserem geschöpflichen und auch durch die Sünde gefallenen Verstand nicht erfassen können bis ins Letzte, kann aber, liebe Freunde, deshalb trotzdem existieren. Wir können auch die Luft nicht sehen, sie ist trotzdem da, ein einfaches Beispiel. Ja, und so gibt es vieles, was unsere Sinne hier nicht fassen, aber was einfach da ist. Die Unbegreiflichkeit Gottes wird in der Bibel immer wieder betont, etwa in Hiob 38 und 39, in Römer 11, Vers 33 bis 36, in 1. Korinther 2, die Weisheit Gottes ist viel größer als die alle menschliche Weisheit. Ja, selbst wenn Gott töricht wäre, wäre er noch weiser als der weiseste Mensch. Also wie können wir überhaupt Gott erfassen? Aber deshalb müssen wir noch lange nicht zu Rationalisten, zu Vernunftgläubigen werden und sagen, was unsere Vernunft nicht begreift, gibt es nicht. Dreieinigkeit übersteigt unsere Vernunft, gibt es nicht. So wird letztendlich gedacht. Wie kann man sich denn die Dreieinigkeit Gottes vorstellen? Nun, ich möchte zwei Vergleiche bringen, obwohl natürlich jedes menschliche Beispiel auch wieder begrenzt ist. Aber wenn Sie sich ein Dreieck vorstellen, nicht? Es ist ein Dreieck, aber es hat drei Ecken. Ein banaler Vergleich, aber es ist eins, aber mit drei verschiedenen Ausbuchtungen eben als Ecken. Dann gibt es auch die drei Aggregatzustände, fest, flüssig und gasförmig. Das wird auch immer wieder verwendet, um zu illustrieren, was Dreieinigkeit ist. Wenn man sich vorstellt, Wasser ist eben der flüssige Zustand von H2O, dann gibt es aber auch den luftförmigen, gasförmigen Zustand, wenn es erhitzt wird. Und der feste Zustand, was ist das? Wer weiß das? Eis. Die Kinder freuen sich und die Augen strahlen. Sie entschuldigen den banalen Vergleich, aber Sie sehen, es gibt also ein Wesen, H2O. Ich bin jetzt kein Chemiker, ich nehme an, dass es als Luft auch immer noch, als Dampf immer noch H2O ist, ne? Okay, also H2O, anders kann man es, glaube ich, gar nicht bezeichnen. Einmal als Luft oder Dampf, Wasserdampf, und dann als Wasser oder als Eis, je nach Verdichtung. Der Kirchenvater Tertullian hat die, ja, ich gebe zu, auch missverständliche Formel geprägt für die Gottheit, für die Dreieinigkeit. Eine Substanz, drei Personen. Ein göttliches Wesen, würde ich besser sagen. Substanzbegriff ist missverständlich, aber ein göttliches Wesen, der sich als drei Personen offenbart, Vater, Sohn, Heiliger Geist. Übrigens argumentieren die Zeugen Jehovas inkonsequent, wenn sie mit dem Vernunftargument argumentieren, auch deshalb, weil sie andererseits an Wunder glauben. Sie glauben an die Wunder, die Jesus getan hat, aber sie glauben nicht, dass Gott dreieinig ist an dieses Wunder. Glauben sie nicht, dass das Wesen Gottes auch ein Wunder sein kann. Das Wesen schon, nicht nur die Taten. So schreiben sie auf Seite 40 in der Wachturmschrift Erkenntnis, die zu ewigem Leben führt, folgendes. Ich zitiere, als Gottes heiliger Geist ihn befähigte, Wunder zu wirken, heilte er aus Mitleid die Kranken, Lahmen, Verkrüppelten, Blinden, Tauben und Aussätzigen. Jesus speiste Tausende von hungrigen Menschen. Er beruhigte einen Sturm, der die Sicherheit seiner Freunde gefährdete. Und er auferweckte sogar Tote. Diese Wunder sind gut belegte historische Tatsachen. Also, nun frage ich die Anhänger der Wachturmgesellschaft, wenn sie Gott zutrauen, dass er solche Wunder wirkt und ermöglicht, warum glauben sie dann nicht auch, dass er eine dreieinige Existenz hat, die auch unseren Verstand überschreitet? Also Sie merken, man kann nicht einerseits sagen, ich glaube an Übernatürliches, und andererseits sagen, mit unserem Verstand können wir nicht fassen, dass Gott dreieinig ist. Verstehen Sie, was ich sagen will? Nun aber kommen die schwerwiegenderen Argumente. Dieses Vernunftargument, das halte ich nicht für so wesentlich. Welches Argument könnte denn wesentlicher sein, wenn gegen die Dreieinigkeit argumentiert wird? Es gibt ja Vernunft und Offenbarung. Die biblische Offenbarung, das ist natürlich die entscheidende Frage. Was sagt denn die Bibel dazu? Da möchte ich einfach mal vorlesen einige Sätze aus der Wachturmschrift, die Wahrheit, die zum ewigen Leben führt. Eine der meist verbreiteten Schriften überhaupt. Ich weiß nicht, wie viele Millionen Exemplare, also bestimmt um die 20 Millionen mindestens, wenn nicht noch mehr, wurden da verbreitet. Und da wird Folgendes geschrieben. Ich zitiere: Als Jesus auf Erden wirkte, war er ganz bestimmt nicht gleich groß wie sein Vater. Denn er sagte, dass es Dinge gebe, die weder er noch irgendein Engel, sondern nur Gott wisse. Markus 13, Vers 32. Er betete auch zu seinem Vater um Hilfe, wenn er sich in einer Prüfung befand. Lukas 22, 41, 42. Auch sagte er selbst, der Vater ist größer als ich. Johannes 14, Vers 28. Deshalb bezeichnete Jesus seinen Vater auch als meinen Gott und als den allein wahren Gott, Johannes 20, 17 und 17, 3. Sagte aber allein wahren Gott, Johannes 20, 17 und 17, 3. Sagte aber Jesus nicht einmal, ich und der Vater sind ein.

0: sind. Johannes 17, Vers 22. Jesus und sein Vater sind insofern eins, als Jesus in vollkommener Übereinstimmung mit seinem Vater ist. Also ich füge ein, nicht im Wesen eins, sondern in der Meinung, in der Übereinstimmung. So wie ich mit Ihnen eins sein kann, ohne personal oder wesenhaft eins zu sein. Funktioniert's?
1: Bislang schon.
0: Dann weiter. Der Heilige Geist, die sogenannte dritte Person der Dreieinigkeit, ist keine Person, sondern Gottes wirksame Kraft. Wird ganz ausdrücklich geschrieben. Geist ist nur eine Kraft. Darauf gehe ich auch noch ein heute Abend. Weiter wird geschrieben, was zeigen somit die Tatsachen über die Dreieinigkeit oder die Trinität? In Gottes Wort der Bibel ist weder das Wort Trinität oder Dreieinigkeit noch die geringste Spur der Dreieinigkeitslehre zu finden. Diese Lehre stammt nicht von Gott. Es wird dich jedoch interessieren zu erfahren, dass die heidnische Bevölkerung Babyloniens an eine solche Lehre glaubte. Ja, sie verehrte sogar mehr als eine Göttertriade, also eine Götterdreiheit. Soweit das Zitat aus dem Buch Die Wahrheit, die zum ewigen Leben führt. Einige Argumente, die wir durchaus prüfen müssen. Nicht? Das kann schon manchen verwirren, wenn man jetzt diese Bibelstellen so präsentiert bekommt. Der Vater ist größer als ich und so weiter. Wie ist das einzuordnen? Ich gehe darauf noch ein. Nun, ich fasse nochmal zusammen. Die Zeugen Jehovas gehen davon aus, dass in der Lehre von der Dreieinigkeit drei Götter verehrt würden. Vater, Sohn und Heiliger Geist. Das sei falsch, das sei Götzendienst und stamme aus dem Heidentum. Satan sei der Urheber der Trinitätslehre, die er um die Welt gebracht habe, um Jehova zu schänden. Jesus sei nur ein Mensch gewordener Engel, der Erzengel Michael, nicht mehr. Der Erzengel Michael und in diesem Sinne sei Jesus ein Gott, ein Sohn Gottes, ein Göttersohn, aber nicht Gott der Sohn. Das müssen wir unterscheiden, weil die Begriffe sehr schnell vermischt werden. Wen meinst du, wenn du von Jesus redest? Gott oder den Erzengel Michael oder nur einen Menschen, wie es auch liberale Theologen heute tun? Er ist nicht der allmächtige Gott Jehova selbst, wird geschrieben, sondern er ist nur das erste und unmittelbare Geschöpf Gottes. Aber nun zunächst zu dem Vorwurf, die Dreieinigkeitslehre sei heidnisch. Nun, in der Tat finden sich Göttertriaden, also Götterdreiheiten in verschiedenen Religionen. Das ist eine Tatsache. Zum Beispiel verehren die Inder Brahma als Erschaffer, Vishnu als Bewahrer und Shiva als Zerstörer des Universums. Es gibt noch viele Gottheiten, aber das sind drei Hauptgottheiten. Die Ägypter beteten ebenfalls neben vielen weiteren Göttern die Göttin Isis, ihre Schwester Nephthys und Osiris, den Sohn der Nephthys und Gatte der Isis, als eine Triade an. Eine weitere Triade in Ägypten bildeten Horus, Osiris und Isis. In Babylonien und Assyrien existierten in noch früherer Zeit mehrere Götterdreiheiten. Eine bestand aus Anu, dem Herrn der Höhe und des Himmels, Elil, dem Herrn der Luft und der Erde und Ea, dem Herrn des Wassers und der Tiefe und so weiter. Also es gab Götterdreiheiten. Nur frage ich jetzt, sprechen diese Dreiheiten in heidnischen Religionen dagegen, dass der wirkliche Gott und Herr auch dreieinig ist? Es wird praktisch gesagt, dass das genau in der Linie liege wie diese Dreiheiten. Aber man kann auch dagegen halten, auch in den Religionen klingt noch ein Ahnen hindurch von der Dreieinigkeit Gottes. Und durch Götzendienst wurde dieses verfälscht zu innergeschöpflichen Gottheiten. Verstehen Sie, was ich sagen will? Gott ist dreieinig vom Ursprung her, aber die heidnischen Religionen haben ihre Götzen darüber gestülpt und haben falsche Dreiheiten verehrt. Man kann also dieses Argument auch gerade rumdrehen und sagen, der ursprüngliche Gott ist monotheistisch, aber der Polytheismus hat dieses dann zugedeckt. Der Vielgottglaube hat den Eingottglauben versucht zu verdrängen. Denn hier sind wirklich drei Götter in den Religionen, während in der Bibel es ein Gott ist, in drei Personen. Die Wachturmgesellschaft beruft sich übrigens in Schriften aus den 60er Jahren, auf vor allem in der Schrift Babylon, die Große ist gefallen, auf ein sehr interessantes Buch, was auch jetzt wieder aufgelegt wurde, von Alexander Hislop mit dem Titel The Two Babylons. Kennt das jemand? Es wird jetzt auf Deutsch übersetzt, nur weiß ich jetzt gerade nicht den Namen, im CLV Verlag. Es ist ein Buch, was sehr kritisch über die katholische Kirche geschrieben ist und sagt, es sei eine Wiederbelebung der babylonischen Religion. Ich weiß nicht, ob es jemand schon gelesen hat.

0: Not? The Two Babylons. Und nun wird hier behauptet, dass praktisch die Dreieinigkeit auch heidnischen Ursprung sei. Und man stützt sich auf Hislop. Und man übersieht nur, ich möchte das jetzt nicht weiter ausführen, dass gerade Hislop selber an der Dreieinigkeit festhält und nur sagt, das sei eben abgefallen. Diese Götter, drei Einheiten, die behauptet werden, seien eben auch Verzerrungen, Verformungen der wirklichen biblischen Dreieinigkeit, wie sie im Buch Genesis in der Schöpfung vorkommt. Ich habe das in meinem Buch ausgeführt, Zeugen Jehovas Geschichte, Lehre, Beurteilung, aber da wollte ich darauf hinweisen, auch hier ist die Argumentation falsch. Dann gibt es ja nichts Neues unter der Sonne. Es gab bereits in altkirchlicher Zeit die Behauptung, dass Jesus nicht Gott sei. Wissen Sie, welcher Vertreter, der dann später als Ketzer verurteilt wurde, dieses behauptet hat? Der wird übrigens bei Russell, dem Begründer der ernsten Bibelforscher, in einer Ahnenreihe mit berühmten Kirchenvätern gesehen als Vorbild. Arius, noch nie gehört? Kirchengeschichte. Also es gibt nichts Neues. Diese Lehre, die jetzt heute bei den Zeugen Jehovas wieder auftritt und in anderer, bis in anderer Form auch im Islam, die gab es auch schon im 4. Jahrhundert bei Arius. Der Presbyter Arius aus Libyen, ein Schüler des bekannten Hermeneuten Lukian von Antiochien in Alexandria, schuf durch seine Lehren große Unruhe. Er war vom neuplatonischen Überweltdenken beeinflusst und lehrte, dass es nur einen einzigen Gott gebe, der ungezeugt und ungeworden sei und als völlig reines Wesen mit der Schöpfung nicht in Berührung kommen könne. Jesus könne unmöglich gottgleich sein, er ist ja Fleisch geworden, aber deshalb könne er nicht Gott sein, weil der überweltliche Gott unmöglich mit der Schöpfung irgendwie sich verbinden könne. Also das Wort ward Fleisch ist diesen Ansichten letztendlich ein Gräuel, dass Gott hier wirklich Fleisch wird. Das war die Lehre bei Arius. Jesus sei deshalb ein Geschöpf. Er gehört nicht auf die Seite Gottes, des Schöpfers, sondern auf die Seite der Geschöpfe. Das ist diese Grundlehre, der Grundunterschied. Er habe einen Anfang, sei geschaffen worden von Gott und sei nicht gleich ewig wie Gott. Ex uc onton gegonen, aus dem Nichts ist er erschaffen, schrieb Arius, beziehungsweise wird er zitiert bei Athanasius kritisch. Und en pote hute uc en, es gab eine Zeit, da er nicht war, so im Urtext. Er ist also das erste und höchste aller Geschöpfe und als solcher der Mittler der übrigen Schöpfung. Das höchste aller Geschöpfe, aber eben nicht Gott. Man beachte im Islam, der höchste, ja nicht der höchste, aber einer der großen Propheten, aber nicht Gottes Sohn, in einzigartiger Weise. Es wird immer sehr viel zugestanden, aber nicht das Entscheidende. Da muss man also genau aufpassen. So ist es auch bei den Zeugen Jehovas, leider ist es so. Und in Athanasius entstand dem Arius ein mächtiger Gegenspieler. Er schrieb Bücher, die es heute noch gibt, in griechischer Sprache und auch Übersetzung, vier Reden gegen die Arianer, in denen er praktisch schon damals diese Lehre, die auch heute bei den Zeugen Jehovas wieder auftritt, glänzend widerlegte, schon im 4. Jahrhundert. Und er argumentierte mit der Erlösung des Menschen, dass da, wo Jesus nicht als Gott anerkannt wird, auch keine vollkommene Erlösung möglich ist. Nur ein Satz daraus, wie hätte er als Geschöpf durch ein Geschöpf sich mit dem Schöpfer verbinden können? Oder was für eine Hilfe hätten ähnliche Wesen von ihresgleichen erwarten können, wenn doch auch sie derselben Hilfe bedurften? Und so weiter. Also diese Argumentation lohnt sich mal zu lesen bei Athanasius 295 bis 373 nach Christus. Und dann wurden ja die bekannten altkirchlichen Bekenntnisse formuliert, das Nicenum 325 nach Christus, das Niceno Konstantinopolitanum 381 nach Christus und das Chalkidonense 451 nach Christus. In dem Niceno Konstantinopolitanischen Bekenntnis von 381 stehen die bekannten Sätze, ich lese jetzt mal auf Deutsch, nicht auf Griechisch. Wir glauben an einen Gott, den Vater, den Allmächtigen, Schöpfer Himmels und der Erden, all dessen, das sichtbar ist und unsichtbar. Und an einen Herrn Jesus Christus, Gottes eingeborenen Sohn, aus Gott geboren vor aller Zeit, Licht vom Licht, wahrer Gott vom wahren Gott, geboren, nicht geschaffen, mit dem Vater eines Wesens, durch den alle Dinge ins Sein traten, der um uns Menschen und um unseres Heiles willen herabgekommen ist, vom Himmel und Fleisch geworden, aus dem Heiligen Geist und Maria, der Jungfrau, der Mensch ward, gekreuzigt ward unter Pontius Pilatus, litt und begraben ward, am dritten Tage auferstand nach den Schriften, aufgefahren ist gen Himmel, sitzt zur Rechten des Vaters und wiederkommen wird in Herrlichkeit zu richten Lebende und Tote, des Reich ohne Ende sein wird. Und an den Heiligen Geist, der da Herr ist und lebendig macht, der vom Vater ausgeht, der mit dem Vater und dem Sohne zugleich angebetet und zugleich gepriesen wird, der durch die Propheten geredet hat und so weiter. Also dieses ganz klare Bekenntnis, was auch allen christlichen Kirchen die gemeinsame Grundlage darstellt, ob es jetzt auch Freikirchen oder was auch immer sind, im Unterschied zu den Sekten, nicht? Nun, wenn formuliert wird, der Sohn ist geboren, nicht geschaffen. Wo liegt da der Unterschied? Das ist nämlich vielen gar nicht klar. Wo liegt der Unterschied, wenn ich etwas erschaffe oder wenn ich jemanden zeuge? Also zwischen Zeugen und Schaffen, wo liegt da der Unterschied? Was denken Sie?
1: Ich schaffe ein Haus, ich baue ein Haus und ich zeuge einen Sohn.
0: Genau. Und ist dieses Haus vom gleichen Wesen wie Sie?
1: Nein.
0: Und der Sohn oder die Tochter?
1: Ja.
0: Das ist Fleisch vom gleichen Fleisch, ne? Gleichen Blut. Und so ist es, wenn Gott, der Vater, man kann es mit menschlichen Worten nicht anders ausdrücken, aber so wird es auch im Bekenntnis festgehalten, von Ewigkeit her seinen Sohn zeugt, ist er gleichen Wesens mit dem Vater, Gott von Gott, Licht vom Licht. Und er ist kein Geschöpf. Wenn Gott den Menschen erschafft, nach seinem Ebenbild, wunderbar wie eine Fotografie von ihm, ja, wie wenn wir ein Foto haben, aber das ist nicht das gleiche Wesen, das ist nur ein Abbild Gottes. Das ist der Unterschied zwischen dem Sohn und den Geschöpfen. Oder wenn Sie ein Haus bauen, ja, das ist wie wenn Gott den Menschen formt. Ein Geschöpf, das nicht er ist, keine Mystik, keine Seelenmystik, Gott in uns, in dem Sinne von der Natur her, sondern er zieht nur durch seinen Geist in uns ein, wenn wir an Jesus glauben, wenn wir wiedergeborene Christen sind. Dann nimmt Gott in uns Wohnung, aber wir werden niemals wesenseins mit Gott. Das ist der Unterschied. Wesenseins mit dem Vater ist allein der Sohn und der Heilige Geist. Ich werde es von der Bibel her gleich auch noch darstellen. Athanasius schreibt gegen Arius, so kennt also die göttliche Schrift den Unterschied von Zeugung und Geschöpfen und erweist die Zeugung als Sohn, der nicht mit irgendeinem Anfang begann, sondern ewig ist. Die Schöpfung aber bezeichnet sie als ein Werk, das außerhalb von seinem Schöpfer existiert und zu werden begonnen hatte. Also der Sohn ohne Anfang in Ewigkeit vom Vater gezeugt, die Schöpfung von Anbeginn dann geschaffen, aber nicht von Ewigkeit. Es ist also nicht so, dass wir an drei Götter glaubten, wie fälschlich unterstellt wird, sondern dass der eine Gott sich in drei Erscheinungsweisen, Hypostasen oder Personen offenbart, wie es in der Kirchengeschichte formuliert wurde. Bevor ich nun auf die biblischen Argumente im eigentlichen Sinne eingehe, was Jesus Christus angeht, fange ich mal von hinten an, von der dritten Person der Dreieinigkeit, weil das können wir etwas schneller betrachten. Der Heilige Geist, ist der Heilige Geist eine Person oder nur eine Kraft, eine Energie? Das ist eine wichtige Frage, auch in anderen Gruppierungen. Moment, langsam. Auch, aber Moment. Joseph Franklin Rutherford, der eigentliche Begründer der Zeugen Jehovas. Er hat 1931 bei dem Kongress in Colombo den Namen zum ersten Mal eingeführt. Vorher war Charles T. Russell Präsident der Wachturmgesellschaft. Die Geschichte lasse ich heute weg, aber ich habe eine Kassette dabei, wo Sie also die Geschichte auch hören können, wenn Sie es unbedingt wissen wollen. Aber Rutherford war jedenfalls der Erste, der das einführte. In dem Buch Die Harfe Gottes schreibt er Folgendes. Der Heilige Geist ist die unsichtbare Kraft und Energie, der unsichtbare Einfluss Jehovas. Gott ist heilig, darum ist seine Kraft, seine Energie und sein Einfluss heilig. Zitat Ende. In der Schrift soll man an die Dreieinigkeit glauben, wird in ähnlicher Weise der Geist Gottes als kontrollierte Kraft charakterisiert und sogar mit dem elektrischen Strom verglichen. Ich möchte es mal vorlesen, da heißt es auf Seite 20, die Art und Weise, wie in der Bibel der Ausdruck Heiliger Geist gebraucht wird, lässt erkennen, dass er eine kontrollierte Kraft ist, die Jehova Gott dazu dient, seine mannigfaltigen Vorsätze zu verwirklichen. Er kann in einer gewissen Weise mit dem elektrischen Strom verglichen werden, einer Kraft, die sich für die verschiedensten Zwecke einsetzen lässt. In 1. Mose 1, Vers 2 heißt es, Gottes wirksame Kraft bewegte sich hin und her über der Oberfläche der Wasser. Inzwischen bemerkt Luther, übersetzt Gottes Geist, aber weil es ja keine Person sein soll, wird übersetzt Gottes wirksame Kraft in der Neuen Weltübersetzung, die ich auch hier habe. In diesem Fall, so heißt es weiter, diente Gottes Geist seine wirksame Kraft dazu, die Erde zu gestalten. Zitat Ende. Nun, liebe Freunde, ich gehe gleich darauf ein, ob Geist eine Person ist, aber achten Sie mal auf die Parallelen, wo der Geist Gottes nur als Kraft, sogar verglichen mit dem elektrischen Strom, bezeichnet wird. Wo gibt es das noch in anderen Systemen? Fällt Ihnen da irgendwas ein? Anthroposophie. Und womit hängt die zusammen? Ich habe es ja vor einigen Wochen dargestellt. Wir müssen noch viel allgemeiner jetzt denken. Mit dem Spiritismus. Da, wo der Geist nicht mehr als Person gesehen wird, sondern nur noch als Energie, das kann auch in manchen pseudochristlichen Kreisen auftreten, da betreten wir das Gebiet des Spiritismus, des Geisterverkehrs. Denn da wird Gott entpersonalisiert und wird seine Kraft nur noch betont, ohne die personale Anbindung an den dreieinigen Gott. Ich weiß, dass Zeugen Jehovas das weit von sich weisen würden. Sie wollen mit Spiritismus nichts zu tun haben, Gott sei Dank nicht. Aber unbewusst, den meisten gar nicht bewusst, wo der Geist Gottes nicht als Person, sondern noch als Kraft verdinglicht gesehen wird, da ist die spiritistische Einfallstüre. So finden wir diesen verdinglichten Geistbegriff mit seinen esoterischen Wurzeln in allen esoterisch-okkulten Systemen, als Lebenskraft, als Odkraft bei von Reichenbach, als Weltäther bei Mesmer, als Jesod in der Kabbalah, als Mana in der polynesischen Religion, als Baraka im Sufismus des Islam, als Ka in der ägyptischen Religion, als Chi im Taoismus, als Prana im Hinduismus, als Kundalini und als ähnliches. Es ist immer dieser verdinglichte Geistbegriff, der dann in allen Religionen nicht mehr als Person, sondern als magisch-elektrisches Element gesehen wird. Sie finden hier immer die Parallelen aus der finsteren Welt und bei den Zeugen Jehovas vermutet man es am wenigsten. Aber auch hier ist der Spiritismus eingedrungen, auch bei manchen Bibelübersetzungen. Ich habe es ausführlich in meinem Buch dargestellt, kann das jetzt nicht ausführen. Aber nun die entscheidende Frage, bezeichnet die Heilige Schrift den Geist Gottes als Kraft oder als Person? Was meinen Sie, was meint ihr?
1: Als Person.
0: Als Person, die Kraftwirkungen ausübt.
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